0: 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Und jetzt die zweite Halbzeit.
1: Zurück im Stadion von Dallas, Japan gegen Schweden. 45 Minuten haben wir schon gesehen und es steht 0:0. Der Neue im Team, das ist Jakob Wittel-Zetterström, der Torwart der Schweden. Bislang 2 Bälle auf seinen Kasten bekommen, beide Male zur Stelle gewesen, beide Male das wirklich sehr gut gemacht. Beide Mannschaften müssen noch eine Schippe drauflegen, Jan. Warum? Weil das in den ersten 45 Minuten tatsächlich einfach von der Struktur her noch ein bisschen zu wenig gewesen ist. Und nicht nur das, sondern die Schweden müssen sich mal fragen, wo ist denn eigentlich das gegnerische Tor? Also da, wo wir eigentlich draufschießen wollen. Denn da gab es eigentlich so gut wie nichts, wo ich jetzt gedacht hätte, das war gefährlich gewesen. Gyökeres in den letzten Minuten hat es mal probiert, aber das ist auch schon alles gewesen. Das haben wir schon anders gesehen, vor allem gegen Tunesien.
2: Ja, 2 magere Torschüsse am Ende, nur 3 Bälle in der ersten Hälfte, die überhaupt auf das Tor des Gegners gingen. 2 von Seiten der Japaner, 1 von Seiten der Schweden. Das ist natürlich viel zu wenig und trotzdem widerspreche ich dir zumindest ein wenig. Vielleicht sagen beide Mannschaften auch, ist doch voll in Ordnung dieses 0:0. Die Japaner als 2. Stand der Dinge weiter. Schweden wäre als 3. ebenfalls im 16-Finale. Also da wäre zumindest der Output zufriedenstellend. Aber mit Blick auf das, was wir hier auf dem Rasen bislang geboten bekommen haben, ist das natürlich mehr als ausbaufähig. 2. Hälfte läuft, keine Wechsel auf beiden Seiten. Einen gab es ja im Laufe der ersten Hälfte bei beiden Teams, jeweils auf schwedischer Seite verletzungsbedingt, weil Hien vom Feld gehumpelt ist und auf japanischer Seite musste Itakura frühzeitig Feierabend machen. Wir wissen nicht, ob er angeschlagen war oder ob das inhaltliche Gründe hatte, dieser Wechsel. Aber für ihn spielt seit geraumer Zeit Taniguchi. Und die Japaner haben den Ball auf Höhe der Mittellinie mit Bayern-Verteidiger Hiroki Ito. Der sieht sich aber gezwungen, ganz zurückzupassen zum eigenen Keeper. Was fehlt dir in dieser Partie? Klar, Action vorm Tor, aber wie soll es dazu kommen in deinen Augen?
1: Bei den Schweden tatsächlich schwer zu sagen. Ich glaube einfach, dass du mehr über die Außen machen musst. Das haben sie gut gemacht gegen Tunesien. Das haben sie auch in Ansätzen nicht schlecht gemacht gegen die Niederlande. Ich weiß, da sind sie ziemlich baden gegangen. Aber da haben sie immer wieder über ihre Schienenspieler schnell versucht, mal nach vorne zu kommen. Das hat phasenweise eben ganz gut geklappt. Und das machen sie jetzt gar nicht. Sie kommen eigentlich meistens übers Zentrum. Und das haben die Japaner sehr gut zugestellt. Haben da einfach eine gute Linie drinnen. Jetzt aber mal die Schweden aus 16 Metern Mitte. Von hinten, ja, ist aber einer angelaufen gekommen, das ist Yassin Ayadi, der war richtig, richtig gut im ersten Spiel und hat danach dann böse abgebaut. Das ist auch sehr schade, weil er einfach so talentiert ist, der Mann von Brighton and Hove Albion, der im Auftakt 2-mal gleich per Weitschuss getroffen hat, auch eine gute Schusstechnik, sein 24. Länderspiel, 5 Tore. Heute allerdings bislang komplett blass geblieben. Aber wenn wir über das Blassbleiben reden, dann müssen wir auch über Isak reden, über Gyökeres. Dann müssen wir eigentlich über die komplette Offensive bei den Schweden heute hier sprechen. Ball wieder bei den Japanern im Mittelkreis. Halblinks ging es schon wieder rüber zu Kamada. Kamada an die linke Außenlinie, weitergeleitet zu Nakamura. Er wollte jetzt links runter, dann nochmal die mit nach vorne gelaufenen Doan mit ins Spiel einbeziehen, aber Ball über die Seitenlinie gegangen. Nochmal Einwurf für die Japaner, Höhe der Grundlinie, jetzt fast schon an der Eckfahne. Dann mal der Versuch mit einem 90-Grad-Winkel über Maeda ins Zentrum reinzukommen. Da könnten sie aus 25 Meter zentrale Mittelstürmerposition schießen, machen sie auch. Einfach mal geschossen von Tanaka, allerdings weit über die Querlatte drüber. Tanaka, erinnert ihr euch noch dran? Das ist der, der immer die Augen zukneift, wenn er irgendwie was nicht geschafft hat, wenn was nicht gut gelungen ist. Und Tanaka hat leider so Krähenfüße schon seitlich am Auge. Das sind so Falten. Das zeigt, es ist nicht der erste Schuss, der daneben gegangen ist.
2: Trotzdem finde ich einer der auffälligsten Japaner heute und eben zum Glück gezwungen, denn das Zuspiel von Doan war nicht exakt. Dadurch musste er ins Dribbling gehen und sieh an, das kann auch gelingen. Ins Dribbling gehen, mal einen stehen lassen und dann eben zum Schuss kommen. Aus rund 20 Metern zentraler Position. Ball schon rübergewandert auf die andere Seite. Dort haben sich die Schweden einen Eckball erarbeitet. Wird jetzt gleich kommen von der linken Seite. Wer gut aufgepasst hat und André Simson mir aufmerksam zugehört hat, der weiß, die Ecken bei Schweden, tritt Ayari und es gibt wieder die Molekülbildung direkt rund um den japanischen Keeper. Ecke wird flach rausgegeben, zurück zu Ayari, der zieht ihn auf den zweiten Pfosten. Kopfballablage in den Rückraum, Schusschance für die Schweden, noch mehr über rechts über den eingewechselten Bergwall, dessen Reingabenversuch, es ist beim Versuch geblieben, wird von Ito abgewehrt. Und das zur nächsten Ecke, diesmal von der anderen Seite. Und Elliot Struth ist dorthin geeilt. Der Linksfuß vom linken Flügel wird den Ball jetzt vors Tor ziehen. Wieder wird der Fünfer überladen. Kleiner Chip an den ersten Pfosten. Kopfball tatsächlich der Schweden, aber komplett harmlos. Lager Bielke weit, weit, weit am Kasten vorbei. Es steht weiter 0:0. Blick noch rüber zum Parallelspiel. Die Niederländer 2:0 vorne gegen Tunesien. Im, wie sagt man, Tempomat rein und Gruppensieg ist das Ziel. Das kommt auch verfehlt werden.
3: Füße aus dem Fenster, die wissen ganz genau, da kann nichts mehr passieren. Autobahn ist komplett frei und sie schauen sich das gemütlich im Prinzip an, haben ihre Aufgaben da schon erledigt und können jetzt das hier runter orgeln, mehr oder weniger. Das gilt nicht für die Schweden und für Japan, denn wenn die Japaner ein Tor schießen, dann wird es für die Schweden nämlich nochmal richtig eng, weil momentan stehen sie ja nur bei 3 Zählern, wenn du dieses Spiel jetzt mal hier rausrechnest, weil es ja noch läuft. Linker Flügel, 30 Meter zum Tor, jetzt aber mal schön durchgezogen von Maeda wieder, muss aber nochmal auf den Ball drauftreten, spielt nochmal in den Rückraum rein, ist im Abseits gestanden, die Fahne ist oben gewesen, ist dann auch signalisiert worden an Ivan Barton, dem Unparteiischen, der heute ja eigentlich sehr, wie soll man sagen, ruhig das Ganze pfeift, hat heute auch keine strittigen Szenen bislang gehabt, nachdem er da in der Partie zwischen Paraguay und den Türken doch einiges zu tun bekommen hat. Die Türkei heute übrigens auch wieder im Einsatz, wollen wir nicht vergessen, gegen die USA, Abschlussspiel. Türken können ja nicht mehr, egal wie es ausgeht, in ein 16-Finale kommen. Hinten daddeln jetzt die Japaner mal den Ball auf Höhe der 16-Meter-Raumlinie. Dann über rechts schön durchgekommen. Bernhardsson, fast schon arme 16-Meter-Raum gewesen. Und dann aber doch noch gestoppt, Ball wieder über die rechte Außenlinie gegangen. Als letztes ist Bernhardsson angespielt worden. Einwurf wieder für die Japaner und schon wieder ein schwedisches Bein dazwischen. Die Gruppe mit den Niederlanden 7, Japan 5, Schweden 4, Tunesien 0. So sieht's momentan da aus. Also

0: Also hier nur 1:1. Das ist ein bisschen zu wenig gewesen aus ihren Möglichkeiten, die sie da gemacht haben. Da hätten sie mindestens jetzt schon wieder in Führung liegen müssen. Aber ist halt nicht so. Und die Niederlande haben gerade auch ein Tor geschossen. 3:1 steht es für die Niederlande. Also da scheinen sie jetzt, nachdem sie gemerkt haben, hey hoppla, die Japaner sind vorne. Und wenn die jetzt da noch so weitermachen, dann verdrängen die uns noch von Platz 1. Und dann spielen wir plötzlich gegen die Brasilianer. Nee, das wollten sie dann tatsächlich nicht haben. Deswegen 3:1 und somit also wieder eine Überlegenheit, auch was die Tordifferenz angeht, für Oranje. Die Japaner müssen sich jetzt erstmal ein bisschen schütteln. Halb rechts drüben schon wieder Bernhardsson mit dabei am Flügel, von dem sehr wenig nach vorne geht. Ganz anders sein Kompagnon auf der anderen Seite. Maeda, der da weite Wege geht. Und die Schweden bauen auf, kommen aus der eigenen Hälfte jetzt nach vorne über Lindelöf, der Kapitän, an den linken Flügel rausgespielt. Dann geht's über Ayari mal. Der zieht zuerst nach außen, geht dann ein paar Meter nach innen, 20 Meter zum Tor, wollte noch Isak mitnehmen, aber die Japaner im Verbund erstmal gerettet und dann der Schuss von Isak, der plötzlich rankommt und dann blitzschnell im 16er drin ist. Mit rechts abgezogen, ist bislang ja noch gar nicht drin, der Mann vom FC Liverpool gegen Tunesien. An 2 Toren beteiligt gewesen gegen Holland, den Treffer von Elanga aufgelegt, aber hier einfach ein bisschen zu wenig Präzision gehabt. Aber auf der anderen Seite auch toll gehalten, muss man sagen, von Sion Suzuki. Rechte Seite, Eckball wieder für die Schweden. Durch Struth, hebt den rechten Arm, Ball könnte jetzt gleich reinkommen. Struth direkt eine Kurzecke ausgeführt, einen Knick des 16ers. Über Elanga geht's wieder an die Außenlinie zu Struth. Der wird dann noch gestört, Kugel über die Seitenlinie gegangen. Einwurf für die Schweden, das macht Bergvall, der mal rausgekommen ist. Auch er noch nicht so richtig drin in dieser Partie, macht aber noch nichts. Das sind die anderen, die jetzt so langsam hier das Zepter übernehmen. Allen voran natürlich Isak, der gerade diese Gelegenheit gehabt hat. Ball hoppelt durch den 16er durch. Von hinten könnte ein Schwede schießen. Im Zentrum ist Isak. Gyökeres ist hinten noch dabei gewesen. Dann bauen sie nochmal auf. Tief in der Hälfte schon drinnen. Der Japaner über Gudmundsson. Die Drehung von Gyökeres, der allerdings mit dem Arm noch gedrückt hat. Gyökeres und der Schiedsrichter werden heute keine Freunde mehr werden. Das können wir jetzt schon sagen. Und die Japaner, die umarmen sich, weil da tatsächlich jetzt in diesen letzten Minuten was hätte passieren können. Es gibt einen Wechsel. Ogiwara kommt neu rein auf Seiten der Japaner. Koki, Ogiwara und schauen wir gleich mal, wer das Spielfeld verlassen wird. Es ist mit der 18 Ayase Ueda, die letzten Minuten nicht mehr so auffällig gewesen wie noch in den ersten 45 Minuten. Die Japaner, die schon zweimal gewechselt haben. Und die Schweden einmal, das war auch schon ein bisschen her, verletzungsbedingt, nachdem Hien raus musste und Bergvall noch reingekommen ist und der Kapitän Lindelöf dann auf die Position von Hien gerückt ist. Außerdem kommt Ito noch mit rein. Also 2 Wechsel auf Seiten der Japaner, wer rausgegangen ist. Das
1: Litztuhan.
0: Litztuhan ist raus.
1: Und er hat mächtig gezetert. Der war gar nicht glücklich damit. Also Litztuhan nicht mehr dabei, sitzt jetzt auf der Bank und der zetert immer noch. Hat sich dort hinten letzte Reihe, so wie ich früher im Matheunterricht, positioniert. Und also da auf der Bank, der ist gar nicht mehr zu beruhigen. Der hätte, glaube ich, noch gern mitgespielt. Der Mann, der das 1-0 der Japaner so traumhaft vorbereitet hat. Aber, sind wir ehrlich, Schweden auch damit aufgeweckt hat. Und wie das 1-1 durch Elanga nur wenige Minuten später. Und Isak hätte ja auch sogar für die komplette Wende sorgen können. Suzuki da zur Stelle. Trotzdem halten wir fest, endlich ist Musik drin, nachdem das 45 Minuten klanglich eine absolute Nullnummer war.
0: So ist es. Alles verschluckt in den Klangkörpern sozusagen des Stadions, aber jetzt wird gut auftrompetet von beiden Mannschaften. 1:1 Japan gegen Schweden. Die Japaner mit einem Traumangriff in Führung gegangen. Und dann der Ausgleich für Schweden durch Elanga. Es ist das 172. Tor bei dieser Weltmeisterschaft gewesen. Ein eingestellter historischer Rekord.

0: von der Weltmeisterschaft von 2022. Das ist so unnützes Wissen, das man eigentlich nicht braucht, gell?
1: Ja, ich habe auch jetzt noch mal etwas in meinen reichhaltigen Vokabelschatz aufgenommen. Das Verb auftrompeten.
0: Ja.
1: Ehrlich, großartig. Also das wird jetzt bei mir in der Hot Rotation auf jeden Fall häufiger mal. Wann nutzt man auftrompeten? Wenn richtig was los ist.
0: Wenn richtig was los ist und eine Mannschaft nach vorne drückt, schießt. Und
1: ich dachte eher so im Alltagsgebrauch. Wann sagt man denn mal auftrompeten?
0: Auftrompetet wird im Orchester. Also wenn dann praktisch ein Solo kommt und dann hast du so 3-4 Bläser und 3-4 Trompeten und dann zuerst geht's langsam los und dann plötzlich kommt so ein richtiges Crescendo raus.
1: Sehr schön. Das könnte auch in diesem Spiel uns noch blühen. Ich finde, es wurde jetzt schon auftrompetet und zwar von beiden. Aber da geht immer noch ein bisschen mehr. Maeda mit dem 1-0, Elanga mit dem 1-1, Isak mit der Chance zum 2-1. Also das war die zweite Hälfte im Schnelldurchlauf und die erste fassen wir auch nochmal zusammen. Ja, das war's dann auch. Und so der Spielstand 1-1 im Parallelspiel weiterhin. 3-1 Niederlande gegen Tunesien bedeutet eben auch für die Tabelle keine Veränderung. Alles so, wie wir in den Spieltag gegangen sind. Tunesien war vorher klar, wird ausscheiden und nicht eine Rolle mit Blick auf die K.O.-Phase spielen. Schweden wäre immer noch Dritter, aber jetzt wieder mit einer Punktzahl, die zum Weiterkommen reichen würde und zwar fix reichen würde. Japan Zweiter, das wäre dann das 16. Finale gegen Brasilien. Und die Niederländer würden auf Marokko treffen. Das wäre schon so ein Spiel.
0: Das sind 16. Finale, überleg mal. Ist eigentlich so gefühlt ein Viertelfinalspiel.
1: Voll.
0: Ja.
1: Hätte ich richtig Bock drauf.
0: Ja.
1: Also hört ihr natürlich auch hier bei Sportschau Live, ist doch klar.
0: Die 16. Finals haben überhaupt einige Überraschungen. Also ich glaube tatsächlich auch Japan gegen Brasilien ist so ein Kick, den ich mir gerne angucken würde. Weil ich einfach weiß, da ist Tempo drin und da werden die Brasilianer dann tatsächlich zum zweiten Mal richtig gefordert. Das erste Mal war ja eben gegen Marokko. Hat man auch gemerkt, dass sie sehr verwundbar sind. Also ich bin mal gespannt, auch auf wen die deutsche Mannschaft dann trifft letzten Endes. Und ja, ich glaube, wir werden noch die ein oder andere Überraschung da mitbekommen. Aber jetzt geht's erstmal weiter. Die Trinkpause ist vorbei. Das ist auch so ein Ding. Wie gehst du mit der Trinkpause um? Gefällt dir? Sagst du, passt oder?
1: Weg damit.
0: Ja.
1: Ja, Gott sei Dank. Es sind ja einige Regeländerungen diskutiert worden und werden mutmaßlich auch in der Bundesliga übernommen und auch in der zweiten Liga. Aber ist schon klar, also Trinkpause zählt nicht dazu. Bin ich sehr dankbar für persönlich.
0: Ich auch. Diese Viertel immer wieder, das nervt mich. Vor allen Dingen dann gerade in so einem Stadion wie jetzt auch hier in Dallas oder so, wo das dann runterklimatisiert ist, musst du wirklich keine Trinkpause machen. Aber klar, das ist natürlich verkaufte Werbung, wissen wir alles, eine Zusicherung gewesen an den Gastgeber, an die USA, um dann da nochmal zusätzliche Einnahmen zu generieren. Es gab übrigens hier keine Buhrufe. Das fand ich auch erstaunlich. In den meisten Stadien inzwischen, aber dass die Japaner jetzt nicht buhen, das gebührt die Freundlichkeit. Aber bei den Schweden hätte ich mir schon gedacht, dass da nochmal der ein oder andere Buh aus dem Mund rausplumpst. Die Japaner rechte Seite, 40 Meter zum Tor fast, da haben wir ein Foulspiel gezogen. Ivan Barton wird auch kräftig durchblasen, denn heute endlich mal ein Spiel für ihn, wo er nicht so viel zu tun hat. Relativ eindeutige Szenen, wenn er da mal eine gelbe Karte gegeben hat. Auch das ist bislang nur einmal der Fall gewesen gegen Isak Hien und der ist ja schon gar nicht mehr dabei. Also sie machen es ihm heute auch sehr leicht nach der Partie Paraguay gegen die Türkei, wo er doch allerhand zu tun hatte. Die Japaner im Mittelkreis, Höhe der Mittellinie, halb links drüben, ganz links außen wartet schon Hiroki Ito, von dem wenig Aktionen nach vorne kommen. Auch das war im ersten Spiel noch ganz anders, als die Japaner gegen die Niederlande da immer wieder kräftig angeschoben haben. Vor allen Dingen über Hiroki Ito. Ito heute sehr stark mit Verteidigen beauftragt. Wenig nach vorne. Wundert mich, denn wie gesagt, die Schweden sind ein anderes Kaliber als die Niederländer, die, finde ich, schon mehr PS auf den Platz bringen können, als das Team von Trainer Graham Potter kann. Nochmal rechte Außenlinie, der Versuch von den Schweden nochmal nach vorne zu kommen, Abseitsposition. Und es wird gleich nochmal ein neuer Mann reinkommen. Kriegt gerade auch einen Plausch zusammen mit Trainer Graham Potter, das ist Daniel Svensson. Aber der darf noch nicht. Oder macht das jetzt doch, Mr. Barton? Nee, ist nicht so. Sagt nochmal warten.
1: Da kommt gleich der Mann von Borussia Dortmund, dem sein Trainer Niko Kovac den Spitznamen Daniel Düsentrieb verpasst hat. weil der so viel unterwegs ist und ein absoluter Dauerbrenner beim BVB in der abgelaufenen Saison war. Starke Saison da gespielt hat. Ganz ehrlich, so wie er da unterwegs war, würde er der schwedischen Mannschaft richtig gut tun. Bodycheck im Mittelfeld gegen Daichi Kamada. Der liegt am Boden, ist dort abgeräumt worden, frontal. Fehlte nur noch der Eishockeyschläger, war aber auch unbeabsichtigt von Alexander Bernardsson, dem sehr, sehr stabil gebauten Mittelfeldspieler von Holstein Kiel. Im Übrigen, Daichi Kamada, haben wir eben schon mal angesprochen, spielt ja bei Crystal Palace, hat die Conference League gewonnen unter der Leitung von Trainer Oliver Glasner. Da deutet sich zumindest die Möglichkeit eines Wechsels in diesem Sommer an. Stellt sich natürlich jetzt auch bei dieser WM nochmal ins Schaufenster. Soweit man hört, haben Florenz und die AC Milan Interesse bekundet. Näheres wissen wir nicht. Japan wird gleich auch nochmal tauschen. Man macht das dann jetzt direkt. Und die Schweden können jetzt auch den Wechsel vollziehen, weil es Einwurf geben wird. Schauen wir mal, wer bei den Schweden dann raus muss. Bernardsson. Und dafür kommt Svensson. Der geht dann also mutmaßlich auf die linke Seite, vielleicht sogar hinten in die Abwehrkette, in die Dreierreihe. Svensson geht erstmal auf den Rasen und spricht mit Elanga. Und dann kommt noch Ken Sema rein und für ihn verlässt Struth den Rasen. Der hat mir in der ersten Hälfte besser gefallen als in der zweiten. Da kamen wenig Impulse von ihm.
0: Ja, absolut. Habe ich auch mehr erwartet von ihm. Sema habe ich schon mal live gesehen, tatsächlich in einem Champions-League-Spiel beim FC Paphos auf Zypern.
1: Oh ja,
0: da kickt er.
1: Die Bayern.
0: Haben die Bayern ja gekickt in der Ligaphase. Nagatomo übrigens und Watanabe, die beiden kommen jetzt rein bei den Japanern. Das ist ein guter Kicker gewesen, also auf den freue ich mich jetzt tatsächlich, dass er reingekommen ist. Das ist der älteste Feldspieler im Kader, war nur 2024 in der Nations League C-Stammspieler sozusagen. Und jetzt kommt er dann doch nochmal hier zu seinem Einsatz. Aber Achtung, erstmal die Japaner, rechte Seite schon an der 16-Meter-Raumkante. Ist ein bisschen gewurschtelt gewesen davon Maeda, der dann auch mal hängen bleibt. Bleibt hier beim 1:0. Wir haben noch 15 Minuten zu spielen. Ja, das ist ein Schwede, der wieder was abbekommen hat. Dann, es ist Gudmundsson. Der Schiedsrichter ist bei ihm. Der wird nochmal kräftig gelacht. Weiß nicht, ob der Schiedsrichter da einen Witz gemacht hat. Und in den Fans oder bei den Fans einer mit so einem weißen Stirnband, in der Mitte die japanische Flagge drauf und einem weißen Bart. Also so ein Vollbart, ein bisschen weiter nach unten. Sah aus wie Mr. Miyagi bei Karate Tiger oder Karate Kid hieß es ja nicht, Karate Tiger. Also wirklich einzeln. Ich bezweifle, dass der Mr. Miyagi von früher jetzt heute sich dieses Spiel anguckt.
1: Das können wir, glaube ich, ausschließen.
0: Auftragen, ja. Und polieren würde er wahrscheinlich sagen zu seiner Mannschaft. Und es gibt wieder einen Freistoß für die Schweden. Jetzt gehen sie aber ordentlich rein und es gibt die zweite gelbe Karte, die sich da jetzt diesmal ein Japaner abholt.
1: Taniguchi.
0: Wirklich, genau. Aber kräftig reingegangen.
1: Die hatte mächtig Vorlauf, wirklich. Also die hatte auch einen Bart bis zum geht nicht mehr, ja. Bis zum Boden. Denn Taniguchi immer wieder gegen Jökeres, jetzt wieder unten mit den Stollen da im Knöchelbereich gearbeitet und das Ganze nicht so unsanft. Jökeres macht dann auch natürlich ein bisschen viel draus, weil er signalisieren will, so geht das schon die ganze Zeit und du pfeifst ja einfach nicht korrekt. Mein lieber Herr Barton, diesmal hat das und gelb noch. Obendrauf dazu noch ein Freistoß. 10 Meter ist der Ball weg von der rechten Strafraumkante und dem Eck. Und das wird wohl eine Freistoßflanke von Ayari. Ball kommt in die Mitte, per Kopf raus. Vor die Füße des eingewechselten Bergwall. In der ersten Hälfte schon eingewechselt. Der zieht zur Mitte. Ganz heller Haartyp, spielt rüber zu Svensson. Auch der ist so richtig blond und der hat direkt mal abgezogen. Ball geht aber abgefälscht ein gutes Stück am Tor vorbei. Ich habe eben gemutmaßt, dass Svensson womöglich auf die linke Seite geht. Dem ist nicht so. Er spielt auf der 6 und Sema, der hat noch ein kleines Taktikzettelchen mitbekommen. Hat da gerade noch mal drauf rumgespickt. Hatte der nicht eben Zeit, als er draußen war? Hätte es ihm da nicht eben erzählen können? Auf jeden Fall hat er das Zettelchen gut verstaut. Und zwar hinten im Stutzen. Ich glaube, Jens Lehmann hat das einst auch gemacht, 2006.
0: Da musst du genau daran denken, als du es jetzt gerade gesagt hast und mir den Zettel rausgeholt hat. Und ich musste mir auch davor daran denken, kann er den Zettel nicht davor lesen? Also ist das noch ein Liebesbrief von seiner Freundin gewesen? Ich kann es tatsächlich nicht verstehen, dass er den ausgerechnet in der Situation rausholt. Ecke rein in den Fünfer, dann Doppelfaust, Abwehr, Nachschuss, geblockt. Das ist der eingewechselte Sima gewesen. Halb links draußen machen sie den Ball schon wieder schnell über Elanga. Dann rein über Svensson in den 16er, in den Rückraum gelegt. Da ist aber Bergfall nicht da. Ah, das wäre die Möglichkeit gewesen, für die Japaner nochmal nach vorne zu kommen. Aber der Pass war viel zu weit und zu hart für Junya Ito, der dann nicht mehr rangekommen ist. Schweden gefallen mir jetzt besser in dieser Phase. Es sind noch 12 Minuten. Und du hast es völlig richtig gesagt, Jan. Nämlich bis zu diesem 1:0 für die Japaner war das so ein richtiger Nickerchen-Kick. Schweden haben gesagt, ach komm, 4 Punkte reichen uns, das ist doch alles in Ordnung, machen wir nicht mehr, als wir müssen. Und jetzt haben sie irgendwie Blut geleckt, jetzt wollen sie das Spiel gewinnen beim Stande von 1:1.
1: Ja, wollen sich das 16-Final-Ticket für Brasilien unter den Nagel reißen. Das wäre nämlich die Konsequenz. Ja, aber wir können natürlich auch nicht sagen, was die Alternative ist. Also dafür ist das einfach eine zu krasse Lotterienummer, wenn du Gruppendritter bist. Das ist ja, geht ja so weit, dass wir noch nicht mal wissen, wer auf die deutsche Mannschaft treffen wird. Und die Deutschen werden es höchstwahrscheinlich auch bis Sonntagabend nicht wissen.
0: Ja.
1: Also das ist schon bemerkenswert und sicherlich eine klasse und, nein, nicht klasse, eine krasse Neuerung bei dieser WM. Wie man dazu steht, muss jeder für sich selbst entscheiden. So, Elanga kommt immer mehr in Fahrt, jetzt auf der rechten Seite, wird abgeräumt, am linken Schienbeinschoner Höhe getroffen, hat einen Freistoß zugesprochen bekommen und zwar 2 Meter weg von der rechten Eckfahne, exakt auf der Seitenauslinie. Ball tanzte da auf der Rasierklinge oder genau auf der Kreidelinie, hat er auf jeden Fall noch im Spiel gehalten und nach dem Foulspiel einmal eine schöne Judo-Rolle über die Eckfahne, die hat er einmal abgeknickt, aber die hatte einen Knickmodus drin. Die ist nämlich direkt wieder hochgekommen.
0: Absolut, aber die Judo-Rolle hat gesessen, da wäre der Gelbgurt auf jeden Fall oder vielleicht sogar der Orangene und Grüne drin gewesen, denn das war schon eine ganz feine Technik. Freistoß in den Rückraum, dann kommt der Kopfball, so aus circa 10 Metern, halb links zum Tor, geht allerdings weit am linken Torpfosten vorbei. Einmal muss er hinter sich greifen, Sion Suzuki hat da nicht aufgepasst gehabt, beziehungsweise seine Hintermannschaft hat da nicht gut aufgepasst gehabt, als Elanga zum Schuss gekommen ist und er sich lang gemacht hat, aber keine Chance mehr hatte, da irgendwie noch ranzukommen. Du wolltest noch was sagen?
1: Nö.
0: Bist du einen halben Meter rangerückt? Dann dachte ich, ja, oh, jetzt hat er noch was.
1: Ja, ich bin voll fokussiert, es sind die letzten 10 Minuten angebrochen, ja. Und wir haben ein ganz anderes Fußballspiel, Gott sei Dank, als im ersten Durchgang. Ich finde es jetzt unterhaltsam und ich finde es jetzt wieder schwungvoll, das habe ich schon in der Anfangsviertelstunde gesagt, aber der Schwung ist komplett verpufft und jetzt ist er wieder da und das ist gut so und es ist vor allem schwungvoller als noch im ersten Durchgang. Das Ganze vor den Augen von Graham Potter, dem englischen Trainer der Schweden, der beispielsweise auch in Östersund mal gecoacht hat und durchaus unorthodoxe Methoden hat da seine Spieler bei lokalen Theaterstücken mal vor tausenden Zuschauern auf die Bühne geschickt. Stichwort Selbstbewusstsein formen, auch so dieses raus aus der Komfortzone einfach mal bemühen. Wir wissen nicht oder haben nicht von ähnlichen Situationen jetzt rund um die schwedische Nationalmannschaft bei dieser WM gehört, aber alles möglich bei diesem impulsiven Coach, 51 Jahre alt, war ja auch mal bei Chelsea oder West Ham unter Vertrag. Langer Schlag der Japaner im Übrigen, per Kopf verlängert ins Tor aus, gibt Ecke für Japan. 82 Minuten um, Spielstand 1:1.
0: Die Blue Samurais und die Fans von ihnen klatschen nochmal kräftig in die Hände und singen, geht noch was für Japan, Ecke rein. Dann springt der Torwart Wittl Zetterström erstmal daneben. Vielleicht jetzt die Möglichkeit, über Isak nach vorne zu kommen. Elanga von rechts auf links draußen. Allerdings tief in der eigenen Hälfte wird gefoult. Nee, Spiel läuft weiter und dann Flanke rechte Seite. Und im Zentrum verpasst ein Japaner den Ball. Der eingewechselte Ogawa kommt nicht mehr richtig ran. In Rückenlage und auch noch, ich glaube, es waren bestimmt so 1 Meter zu spät. Und trotzdem kann er ihn irgendwie noch so ein bisschen zumindest kontrollieren. Das ist ja auch eine ganze Menge wert gewesen. Dann hätte er ihn nämlich fast auch aufs Tor bekommen. Angerutscht gekommen, aber nicht mehr geschafft. Der in der Ehrendivisie spielt bei Nijmegen. hat sich beim WM-Auftakt als Joker einen Namen gemacht. Treffer nämlich vorbereitet, gegen Tunesien dann auf der Bank gewesen und jetzt heute hier reingekommen. Jeder kriegt ein bisschen Spielzeit bei den Japanern. 7 Minuten noch. Offiziell, Jan hat schon gesagt, der hat Temperatur. Ihm macht's richtig Spaß. Und die Japaner und die Schweden wollen ja auch noch mal ein bisschen nachlegen. Einwurf gibt es von der linken Seite. Rein erstmal von Bergwall. Kopfball raus wieder von den Japanern. Und dann kriegen sie es tatsächlich geklärt über rechts. Aber das ist ein bisschen zu weit gewesen. Da schafft es dann Junya Ito nicht mehr ranzukommen. Einwurf wieder für die Schweden. Offener Schlagabtausch jetzt. Ich würde mich nicht festlegen wollen, wer das Spiel heute hier zieht oder ob es unentschieden ausgeht.
1: Alles möglich in Dallas. 0-0 stand es zur Pause. Dann die Führung für Japan durch Maeda nach wirklich toller Vorarbeit von Litz Doan. Der Ausgleich von Elanga war ein Fernschuss, bei dem Suzuki ein bisschen die Sicht verdeckt war und er auch unsicher war, ob der Ball noch abgefälscht wird. Am Ende bewegte er sich zu spät in seine aus Torwartsicht rechte Ecke und kam nicht mehr ran. Sehr sehenswerter Ausgleich von Elanga. Jetzt gibt es übrigens das Revanche-Foul, beziehungsweise gab es das Revanche-Foul. Jökeres auf Höhe der Mittellinie hat gesagt, genug davon. Also ich habe so viel eingesteckt, jetzt muss ich auch mal austeilen. Ist Kamada von hinten in die Parade gefahren und hat gelb gesehen. Er ist nicht vorbelastet und damit auch nicht gesperrt für ein mögliches 16-Finale. Den Freistoß haben die Japaner schon flach ausgeführt, kommen über die rechte Seite. Flankenmöglichkeit, ja, kommt jetzt in die Mitte rein. Lindelöf klärt und verletzt sich am linken Bein. Ich habe ein Déjà-vu. Genau so war das auch bei Hein. Ist das nur ein Krampf, der ihn da reingezogen ist bei Lindelöf?
0: Ich glaube, es ist ein Krampf tatsächlich, weil sofort ist Gudmundsson da, streckt das Bein durch.
1: Aber ich habe ein Flashback.
0: Ja, das war auch ähnlich. Flanke rein und dann lag er da und du hast schon gemerkt, irgendwas Schlimmes hat er sich da getan. Aber ich glaube tatsächlich, dass es diesmal nicht so ist, weil der Gegenspieler, also sein eigener Spieler Gudmundsson und auch noch ein Gegenspieler sind da. Ja, jetzt ist inzwischen der Japaner weggegangen. Auch noch der Torwart Wittl Zetterström zur Stelle. Und nee, siehst du, Senior Ivan Baton, der Schiedsrichter sagt, es muss das medizinische Personal kommen. Er muss es also draußen weiter behandelt werden oder auf dem Platz. Aber das scheint tatsächlich ein heftiger Krampf zu sein. Er schreit schon auch bei dieser Dehnung. Das ist nicht, glaube ich, richtig gut. So, was macht Baton? Der rennt raus. Spiel ist ja unterbrochen. Dann wird mit den Japanern auch nochmal kurz diskutiert. Ah. Ach, die dürfen nicht trinken, meint er. Trinkpause haben wir gehabt, Freunde. Und da werden nämlich die Flaschen reingeworfen und Baton, no. Und dann dazu dieser strenge Blick. Das ist schon heftig und es sieht so aus tatsächlich, als wenn auch der Kapitän ausgewechselt werden muss.
1: Ja, das hat zumindest gerade das medizinische Personal. Zwei sind da auf dem Rasen signalisiert. Ihr kennt diese Geste, ne? Zwei ausgestreckte Zeigefinger, die dann einmal schön in den Waschtrommelgang gehen. Genau so wurde das gerade signalisiert. Und ja, jetzt fehlt dann der zweite aus der Dreierkette hinten. Nach ihm wird auch Lindelöf ausgewechselt. Und das ist der Kapitän. Hat lange bei Manchester United gespielt, mittlerweile bei Aston Villa, dem Europa League-Sieger unter Vertrag. Allerdings mit relativ wenig Spielzeit ausgestattet in dieser Saison. Sind aber schon zwei Schweden auch für der Mittellinie zur Einwechslung bereit.
0: Genau. Ich sehe Nygren, der reinkommt. Und außerdem, also erstmal wird angezeigt, dass Lindelöf rausgeht. Und es müsste auch noch Starfelt kommen.
1: Ja.
0: Das ist der zweite.
1: Und das ist auch, der würde dann für Lindelöf übernehmen, weil der spielt
0: ist der Verteidiger.
1: Zentral mittig hinten drin.
0: Ja. Fast 6 Jahren ist er Nationalspieler, hat sich nie so richtig festgesetzt. Heute erst sein 19. Länderspiel. Er war in 4 der 8 Spiele unter Graham Potter dabei. Aber bei der Weltmeisterschaft bislang noch nicht im Einsatz. Also heute hier für ihn auf jeden Fall der erste Einsatz. Und Nygren kommt auch noch gleich rein. Hat noch ein bisschen gedauert, bis dann da der Wechsel angezeigt wurde. Das auch mal, bis die Tafel dann mal oben ist. Das dauert teilweise ewige Zeiten. Und jetzt kommt er dann mal gemütlich reingetrabt, der Mann von Celtic Glasgow. Hat in Schottland sofort 21 Mal in 58 Pflichtspielen getroffen. 2026 Doublegewinner mit Celtic. Ich glaube, die letzten 5 Jahre hat Celtic die Meisterschaft in Schottland gewonnen. Also da haben sie noch einen, der möglicherweise auch nochmal das Momentum auf seine Seite ziehen kann. Kräftig durchgewechselt auf beiden Seiten. Das heißt, neue Pärchenbildung, neue Möglichkeiten, nochmal eine Lücke zu finden. Ich glaube auch, dass die letzten 2 Minuten plus Nachspielzeit, das wissen wir noch nicht, hier nochmal sehr interessant werden, Jan.
1: Und vielleicht wird es auch jetzt interessant. Freistoß für die Schweden, linkes Halbfeld, 12 Meter weg von der 16er Kante. Und Nygren legt sich den Ball schon hin, um ihn dann gleich vors Tor zu schlagen. Achtung aufs Torfeld. Ich habe viele Spiele seiner Mannschaft Celta Vigo im Europapokal übertragen. Und das ist eine richtige Macht bei Standards, dieser Torfeld. Also auf den auf jeden Fall mal achten. Der steht dort gerade rechts draußen an der 16er Kante und setzt sich jetzt in Bewegung. Ball kommt in die Mitte, wird geklärt. Bergwall setzt nach, spielt ihn rechts raus auf Elanga, der mir auch mal besser gefällt. Jetzt kommt der Ball in die Mitte. Suzuki boxt am Ball vorbei. Der ist heiß. Glück für den japanischen Keeper, dass da nicht mehr angebrannt ist. Issa kommt. War der im Abseits? Fragezeichen. Flanke Elanga in die Mitte. Geklärt per Kopf. Und dann raus aus der Gefahrenzone. Wieder raus auf die rechte Seite. Schweden mit mehr Druck in dieser Phase. Elanga sinkt da zu Boden ohne Gegnerkontakt. Gibt auch keinen Freistoßpfiff, so viel er auch darum betteln mag. Und jetzt die Japaner, einfach weg damit. Japan war über weite Strecken dieser Partie die bessere Mannschaft.
0: Ja.
1: Aber wir müssen ganz ehrlich sein, dieses 1-0 hat der Mannschaft nicht gut getan. Seitdem ist Schweden besser.
0: Absolut, sehe ich genauso. Dann hatten wieder die Japaner so, ich würde mal sagen, 7 Minuten, wo sie ein bisschen Druck aufgebaut haben. Das war's dann aber schon. Und inzwischen spielen tatsächlich nur noch die Schweden. Immer wieder angetrieben, entweder durch Isak oder vor allen Dingen Elanga am rechten Flügel. Die Schweden machen sich schon wieder breit im Halbfeld von den Japanern. Wird erstmal zurückgespielt in den Mittelkreis. Der eingewechselte Starfeld auf halblinks rüber. 7 Minuten Nachspielzeit werden angezeigt. Dann ist Elanga jetzt mal auf links rübergegangen. Es geht wieder zurück in die Innenverteidigung. Dann wird nochmal Lagerbielke mitgenommen. Spielverlagerung auf die rechte Außenposition. Da kann Starfeld jetzt mal in Richtung 16er laufen. Tritt aber nochmal auf den Ball drauf, nimmt dann Bergfeld im Zentrum mit. Der vorbei und durch den Mittelkreis hindurch auf Svensson an den linken Flügel raus zu Isak. Ball aufgenommen, draufgetreten, nochmal zurück. Wieder zu Svensson. Svensson in den Mittelkreis und dann auf die Halbposition rüber zu Lagerbielke. Sie legen sich den Gegner jetzt förmlich zurecht. Es fehlt aber noch der Steckpass. Der ist nicht da. Vorne wenig Bewegung drin, sowohl bei den Japanern als eben auch bei den Schweden. Und deswegen kein Durchkommen. Lagerbielke mal hoch in den Strafraum rein, halblinks hinter Gyökeres. Der hätte nämlich den Ball bekommen sollen. Der dachte aber, da ist noch einer hinter ihm, stand aber niemand. Aber egal, was passiert, die Japaner, Jan, die wirken auf mich jetzt fast ein bisschen platt.
1: Ja, hängen in den Seilen. 6 Minuten müssen sie noch überstehen, um den 2. Platz in dieser Gruppe endgültig klar zu machen. Und wiederhole das gerne, auch für alle, die vielleicht später jetzt hier bei uns bei Sportschau Live dazugekommen sind, um den 2. Platz in der Gruppe und damit das 16-Finale gegen Rekordweltmeister Brasilien klar zu machen. Gruppensieger wird Oranje, Niederlande 3, Tunesien 1. Das ist der Zwischenstand im parallel laufenden Gruppenspiel dieser Vorrundengruppe F. Ich kann das alles in Ruhe erzählen, weil die Schweden noch nicht wirklich weit nach vorne gekommen sind, aber durchgängig in Ballbesitz. Also wenn hier noch einer auftrompetet, dann ist das wohl Schweden. Über Svensson im Mittelfeld, weiter in Ballbesitz. Lagerbielke lang und hoch in den 16er rein. Isak kommt aber nicht an den Ball, war da an der Strafraumkante im Kopfballduell mit einem Gegenspieler. Japan klärt das erstmal, aber nicht resolut genug. Nochmal die Schweden, wieder geht's rein in den Strafraum. Schuss, Elanga gehalten. Na, Schuss gibt es nicht. Sugawara ins Seitenaus. Elanga ist der gefährlichste der 3 da vorne.
0: Absolut. Elanga, rechts spitzer Winkel, wollte wieder links halb hoch rein. Isak hätte den Aufpraller fast noch genommen. Ist jetzt schon, oder probiert zumindest jetzt mal, über die linke Seite reinzukommen. Und dann wäre im Rückraum noch einer da gewesen. Also die Schweden jetzt mit viel mehr Platz, mit den besseren Gelegenheiten. Und da musste sich Suzuki schon brutal lang machen, dass er dann noch rangekommen ist vor Elanga. Nochmal, Ecke, Schweden, Rechte Seite, Ayari wieder, Doppeltorschütze gegen die Tunesier. Jetzt muss er ihn aber einfach mal schön reindrehen. Hinten sind gleich 5 Japaner im eigenen 5-Meter-Raum, 2 helfen hinten aus. Ayari dreht die Kugel in den Fünfer rein. Kopfball gehalten, Suzuki. Sensationell, Isak mit dem Kopfball, Ball noch heiß und Suzuki im Nachpassen ist er da. Da war doch Bums dahinter bei Isak bei diesem Kopfball. Aber den Suzuki, den kriegst du heute wirklich nur ganz, ganz schwer überwunden. Auf den kurzen Pfosten gespielt und dann mit dem Hinterkopf, der war nicht leicht zu nehmen und auch nicht leicht zu halten für Suzuki. Aber den hat er dann tatsächlich runtergepflückt wie so ein reifen Apfel im Herbst. So musst du es natürlich machen. 3,5 Minuten sind durch. Hey, jetzt kriegen wir hier nochmal richtig geliefert, oder?
1: Alexander Isak, 90 Minuten über weite Strecken wie ein Geist unterwegs, unsichtbar. Ja. Und jetzt dann in der Nachspielzeit mit der dicken, dicken Möglichkeit. Geh da voll mit dir, André. Also super, wie Suzuki den hält. Ich glaube sogar mit Mithilfe des Querbalkens, weil ich glaube, es war nicht nur der Torwarthandschuh, sondern auch ein Stück weit die Latte, die dort geholfen hat. In jedem Fall eine absolute Top-Chance für Schweden, hier das Spiel endgültig zu drehen und mit 2-1 zu gewinnen und dann selbst Gruppenzweiter zu sein und Brasilien zu erwarten. Allerdings mit 4 Punkten, und das hätten die Schweden und dieser Torverhältnis oder diesem Torverhältnis bei diesem Ergebnis von 1-1 wäre Schweden als Gruppendritter auch sicher im 16. Finale. Das nur für euch zur Einordnung, da wir hier noch 2,5 Minuten zu spielen haben. Jetzt wieder Japan mit Ballbesitz tief in der eigenen Hälfte über den eingewechselten Tsuyoshi Watanabe. Der passt nochmal zum ebenfalls eingewechselten Taniguchi, der nach seiner Einwechslung tatsächlich tadellos da hinten unterwegs war. Sehr körperlich, immer wieder auch im Infight mit Jökeres. Der hat mir nicht so gut gefallen. Isak, hätte ich dasselbe gesagt, jetzt hatte er seine Chance. Elanga ist aber der herausragende Mann bei den Schweden.
0: Stand jetzt, immer gesagt, sollte es in den Tabellenkonstellationen so bleiben, könnte ein Gegner von Schweden im 16. Finale Frankreich sein. Also das sieht relativ gut aus, dass sie diesen Gegner bekommen könnten. Wir müssen immer ja aufgrund dieses komplizierten Moduses sagen, wir sind noch im Konjunktiv. Aber Schweden gegen Frankreich, das ist natürlich jetzt auch so ein Ding, das möchtest du nicht unbedingt haben. Deswegen, wer ist dir lieber? Brasilien oder Frankreich? Dann sozusagen dann doch lieber vielleicht die Brasilianer. Eher schlagbar. Deswegen versuchen sie vielleicht nochmal alles, aber die Japaner sind jetzt eher wieder im Ballbesitz. Links draußen, eingewechselte Nagatomo lässt nochmal durch. Maeda hilft, nochmal in den Rückraum gespielt. Über Hiroki Ito ins Zentrum. Oh, blass geblieben, Ito, gell? Von dem ist so gut wie nichts da gewesen. Also, er muss sich wahnsinnig steigern. Hätte er nochmal die Möglichkeit gehabt, sich auch für Japan hier ins Schaufenster zu stellen, um den Bayern zu sagen, hey, ihr braucht mich, ich bin wichtig, aber es will nicht so richtig gelingen heute hier. Nagatomo noch einmal Höhe der Grundlinie, links Flanke in Richtung Elfmeterpunkt, rausgedroschen von den Schweden. Wir sind in der letzten Minute der Nachspielzeit immer noch 1-1. Vielleicht der letzte Angriff nochmal für die Schweden.
1: Einwurf, Höhe des eigenen Strafraums, rechte Seite. Draußen ist einer richtig aufgeregt. Das ist der japanische Chefcoach Moriyasu, der dort nochmal eine Menge Wörter in Richtung Platz schleudert und seinen Spielern beordert, nach vorne, also weiter aktiv zu bleiben. Jetzt nicht nur mit 11 Mann hinten rein, aber natürlich auch nicht zu hoch zu stehen. Schweden versucht es mit einem langen Schlag nach vorne, misslingt. Da ist Japan dazwischen, versucht es selbst sofort in die Spitze zu spielen. Auch das funktioniert nicht, dann sind 7 Minuten Nachspielzeit um. Ivan Barton pfeift ab. Schluss, aus, vorbei. Die Reaktion der Schweden an der Seitenlinie. 1-1 der Endstand. Spricht für sich. Das Trainerteam und Graham Potter fällt sich in die Arme und jubelt. Denn Schweden hat es geschafft, ist in der K.O.-Phase mit dabei als Tabellendritter. Japan darf sich freuen auf Brasilien.
0: So sieht's aus. Mehr gibt's, glaube ich, zu diesem Spiel nicht zu sagen. Wir warten ab, wer dann wirklich auf wen trifft. Bei Japan und Brasilien ist das wohl schon fix. Und bei den Schweden muss man noch ein bisschen warten. Aber es könnte tatsächlich Frankreich werden. 1:1 am Ende, vor allen Dingen in der zweiten Halbzeit. Ein klasse Fußballspiel zwischen den Schweden und Japan.
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1: Los Angeles freut sich auf den Abschluss in der Gruppe D. Türkei gegen die USA und damit einen wunderschönen guten Morgen für alle Früheulen, die nicht mehr schlafen können und sich jetzt freuen, dass endlich nochmal die Türkei ran darf. Es wird das letzte Spiel bei dieser Fußball-Weltmeisterschaft sein und herzlich willkommen auch zum großen Fußball-Roulette. Der neuen Wechsel wird es bei den USA geben, 7 auf Seiten der Türken. Also wir dürfen alle nochmal diejenigen ran, die sich bislang nicht so stark in Szene gesetzt haben. Warum? Weil es eigentlich bei dieser Partie um nicht mehr so viel geht. Die USA schon fix als Gruppenerster im 16-Finale und wie gerade schon erwähnt, die Türken leider bereits ausgeschieden. Es hat es noch nie gegeben in der Geschichte, dass ein US-Team während einer Weltmeisterschaft 9 Wechsel gegeben hat. Aber ich finde das gar nicht mal so schlecht, Jan, sage ich dir ganz ehrlich. Auch diejenigen, die jetzt heute hier nochmal ran dürfen, denen zu zeigen, hey, wir sind ein Team.
2: Schönen Gruß an Julian Nagelsmann, der hat es heute anders gemacht, beziehungsweise gestern anders gemacht, also wenn wir jetzt nach Deutschland...
1: Hoppala, da ist ein kleiner Frosch drinnen und die Nase juckt auch kräftig, das kann ich verstehen. Das ist, gerade wenn man über das deutsche Spiel spricht, das geht mir genauso, verschlucke ich mich auch die ganze Zeit immer. Meine Stimmbänder sagen dann, du hast mich heute schon genug geärgert, lass doch einfach mal gut sein. Sprich über irgendwas anderes. Sprich über die Österreicher gegen Argentinien. Ah nein, auch nicht. Dann lass doch einfach weg.
2: Nein, aber es ist auf jeden Fall die andere Herangehensweise im Vergleich zur deutschen Mannschaft. Tatsächlich fast alle von der Bank zum Zug kommen zu lassen. Einfach auch, um sie im Turnier sozusagen ankommen zu lassen. Und für die USA geht es um nichts mehr. Sie steht als Gruppensieger fest. Also das ist heute mehr oder weniger ein Freizeitkick unter Wettkampfbedingungen bei einer Fußball-Weltmeisterschaft. Das ist der ganz schöne Nebeneffekt.
1: Und es geht trotzdem noch ein bisschen um die Ehre. Und das weiß auch Vincenzo Montella. Ist ja viel geredet worden über ihn und auch mit ihm nach dem vorzeitigen Aus bei dieser Weltmeisterschaft nach Gruppenspiel 2, als die Türken, ich traue es mich gar nicht sagen, 34 Mal aufs Tor geschossen haben von Paraguay und keinen einzigen Schuss reinbekommen haben. Denn ansonsten wird es heute hier wahrlich noch um was gehen. Hieß es, tritt er zurück, tritt er nicht zurück. Er hat gesagt, er hat das Vertrauen des Präsidenten. Er hat immer noch Lust und die Leidenschaft, Trainer der Türken zu sein. Und nicht nur das, sondern er hat es als erster und einziger Trainer der Türkei geschafft, sowohl bei einer Europameisterschaft als auch bei einer der nächsten Weltmeisterschaft dann die Türkei da vertreten zu lassen. Bei den USA wird auch kräftig durchgewechselt, das haben wir schon gesagt, mit den 9, die dabei sind. Unter anderem auch Balogun, der auf der Bank ist, den ich eigentlich sehr stark gesehen habe im ersten Spiel und auch im zweiten gar nicht mal so wenig stark. Aber das Ganze unter den Augen von Josh Weah, der auch mit da ist im Stadion. Und Vincenzo Montella, deswegen habe ich gesagt, Achtungsspiel. Ich glaube, noch eine Pleite heute gegen die USA. Und er braucht erstmal seinen Türkei-Urlaub nicht in Antalya verbringen.
2: Ja, dass in der emotional aufgeladenen Türkei überhaupt der Trainer noch eine Perspektive hat nach diesem Abschneiden, finde ich schon bemerkenswert. George Weah schaut natürlich runter auf den Rasen zu seinem Sohn Timothy. Der steht heute in der Startelf. Ansonsten sind es 5 Profis, die auch schon mal oder noch in der Bundesliga Fußball gespielt haben. Während in diesem beeindruckenden Stadion der Countdown erklingt, hören wir nochmal rein. Jupp. Und dann kann's losgehen. Anstoß. Und zwar, das sehen wir auch immer häufiger. PSG hat das ja vorgemacht. Ich wollte sagen, ins Seitenhaus, aber Pustekuchen war nicht ins Seitenhaus. Die USA wollten den Ball nach vorne schlagen und haben die Eckfahne getroffen. Der blieb dann im Spiel. Die USA spielen in dunklen Trikots und die Türken, so wie wir das kennen, mit weiß und roten Applikationen. Vielleicht mal ein paar Namen aus der Startelf der USA. Giovanni Reyna von Borussia Mönchengladbach, Weston McKennie, ehemaliger Schalker, jetzt als Kapitän von Juventus Turin, Ricardo Pepi, der hat mal in Augsburg gespielt, oder Brandon Aaronson, der war mal bei Union Berlin unter Vertrag, und dann haben wir noch Joe Skelly, ebenfalls Borussia Mönchengladbach.
1: USA rechts kombiniert in den 16er, Schussmöglichkeit, noch ein Türken getroffen, das Ganze bisschen rechts versetzt zum Elfmeterpunkt. Giovanni Reyna da gleich mit der ersten Chance und es gibt die Ecke von der rechten Seite. Den Ball hat sich schon einer geschnappt. Es ist Börhalter, der das gleich machen wird. Sebastian Börhalter, der Sohn des ehemaligen US-Nationalcoaches Greg Börhalter, der natürlich auch seinerseits Nationalspieler gewesen ist früher.
2: Jetzt und in Deutschland gespielt hat.
1: Auch das. Dann kommt der Ball erstmal nach innen rein und Achtung, alle verfehlen von den Türken. Aber in letzter Sekunde noch geklärt, Nachschussmöglichkeit, Pepi. Kommt da nicht mal an den Ball ran, Ricardo Pepi. Jan hat es gerade schon gesagt, der ehemalige Augsburger, bei dem es aber auch nicht so richtig flott vorangegangen ist. Seine Karriere, der ein großes Fragezeichen eher bei den bayerischen Schwaben gewesen ist. Und zum ersten Mal richtig fett im Spotlight, Ugurcan. Chuck hier, an ihm hat es jetzt auch nicht unbedingt gelegen, dass die Türken schon nach zwei Spielen raus sind. Vor allen Dingen dieser frühe Schuss, dieses frühe Tor in der zweiten Minute, das hat den Türken den Stecker gezogen. USA halt es da durch das Stadion. Börhalter wieder mit rechts durch den Fünfer durch. Zweiter Pfosten, Schussmöglichkeit, Tor! Austin Trusty! Es ist wieder die dritte Minute. Es ist wieder ein frühes Tor. Was ist denn los mit euch, Türkei? Ich kapiere es nicht. Er wollte nicht zum ersten Mal sagen, Beyaz, Kirmize, Türkiye, Weiß, Rot, Türkei. Und wieder haben sie hinten ein Nickerchen gemacht. Es war, glaube ich, die zweite Minute gegen Paraguay. Die dritte Minute jetzt gegen die USA. Und den musst du viel besser wegverteidigen. Trusty steht am zweiten Pfosten komplett frei und dann nageln sie den Ball mit links, der springt noch leicht auf ins kurze Eck, aber da war so viel Fahrt drauf, das würde die Deutsche Bahn gerne mal schaffen und Trusty sagt, herrlich, nehme ich gerne an.
2: Mauricio Pochettino, der US-Coach aus Argentinien, klatscht draußen ab. Die komplette Wechselbank, also alle Wechselspieler der USA, waren schon auf den Rasen gelaufen, warteten dort darauf, dass Trusty nach seinem Tor einmal zu ihnen rübergestürmt kommt, von allen dann die warme Dusche bekommt, heißt einmal schön Streicheleinheiten oben über den Kopf von Trusty, der hat einen Sprint hingelegt, also das wird schwer, den Topspeed nochmal im Spiel zu erreichen nach seinem Tor. Er hat ja nicht nur am zweiten Pfosten gewartet, sondern sogar noch ein wenig dahinter, wenn man so will, um jetzt ganz spitzfindig zu werden. Aber nur, damit ihr es euch besser vorstellen könnt, an der hinteren Kante des Fünfers. Und dort keiner bei ihm, niemand, einmal angenommen, auftitschen lassen und mit links ins kurze Eck. Ich bin bei dir. Keine Abwehrmöglichkeit. Die Türken das erste Mal vorne, aber abgekocht worden. Und die USA über Pepi dann kurz vor der Mittellinie nicht in der Lage, den Ballbesitz zu halten. So kommen die Türken ein erstes Mal in die Hälfte des Gegners. Über Aydin, der heute in die Startelf gerutscht ist, der Mann von Fenerbahce, wird auf dem rechten Flügel spielen, wählt aber auch erstmal den Rückwärtsgang und die USA gehen sofort ins Pressing. Chuck hier, Türkeis Teuter, ganz in grün gekleidet, hat er Druck, löst das aber klasse, findet links draußen Elmali.
1: Der überlässt den Ball dann erstmal Kokçü wieder an die 16-Meter-Raumlinie ran, aber davor schon abgelaufen. Erstmal von den Spielern der USA, Rückpass in den Fünfer. Dann geht's halblinks rüber in Richtung Joe Skelly. Nach vorne, aufgenommen schon von den US-Spielern. Das Ganze noch tief in der eigenen Hälfte. Die Türkei setzt jetzt mal ein bisschen nach. Kleiner Trikottest gegen Kabak. Das ist Ozan Kabak gewesen. Und die USA ein bisschen gedankenschneller. Amerikaner kommen jetzt über die linke Außenbahn, über den über Börhalter, Sebastian Börhalter im Zentrum drinnen. Aaronson halb rechts in den Strafraum, in den Rückraum gespielt. Aaronson nochmal mit der Schussmöglichkeit, ist in Szene gesetzt worden von Weston McKennie, bleibt aber erstmal beim 1:0 für die USA. 5,5 Minuten sind auf der Uhr. Die Türken haben wieder mal geschlafen. Anfangsphase nicht gedanklich da. Und das zum zweiten Mal schon. 64 Torschüsse abgegeben in zwei Spielen. Aber immer am Anfang irgendwie gedanklich noch ein bisschen rumgeblödelt. Und dann darf man sich halt nicht ärgern, wenn man dann ganz früh wieder mit 0:1 hinten liegt und schon wieder einem Rückstand hinterherläuft. Das wäre ja ein Ding für die USA tatsächlich, wenn die jetzt da hier mit 9 Punkten durch die Gruppe durchmarschieren, sage ich dir ganz ehrlich, für mich war der Gruppenfavorit hier in Weiß, und zwar die Türkei.
2: Ja, gehe ich voll mit. Vor allem, wenn man sich anschaut, wie die Türken vor dieser WM gespielt haben. 8 Länderspiele ungeschlagen und das wirklich nicht gegen Fallobst. Also unter anderem auch gegen die Spanier bei einem begeisternden Unentschieden nicht nur geglänzt, phasenweise fast brilliert. Also dafür ist das einfach eine schon fast bodenlose Enttäuschung, wie diese Mannschaft dann hier aufgetreten ist. Die 34 Torschüsse gegen Paraguay hast du angesprochen. Ich halte mal noch dagegen. 30 Torschüsse in der Auftaktpartie gegen Australien gab es ja auch. Und immer noch kein Tor und schon wieder hinten. Für die USA ist die Ausgangslage klar. Gruppensieger, 16. Finale ist gebucht. Da wird es nach San Francisco gehen. Im Übrigen hat sich auch der Gegner entschieden, direkt vor Anpfiff, beziehungsweise mit den Spielen, die heute schon stattgefunden haben in der Gruppe F, ist dann klar geworden, Bosnien-Herzegowina wird der Gegner im 16. Finale für die US-Boys. Ein machbarer Gegner, aber ein unangenehmer Gegner. Das vielleicht als allererste Einschätzung, während ein Türke ins Abseits gelaufen ist, und zwar Barış Yılmaz. Der Mann, der Iro trägt, und das blond gefärbt, wasserstoffblond.
1: War richtig gut gegen Paraguay, weite Wege gegangen, vor allen Dingen als er reingekommen ist, viel geackert über den Flügel, aber auch er hatte halt einfach kein Glück und hat den Ball nicht reingebracht. Die Türken jetzt ein bisschen näher dran an den Gegenspielern, sind in der eigenen Hälfte, dann schwärmt einer so ein bisschen nach links aus, das ist Arda Güler. Das ist der Mann von Real Madrid, auf den sie so große Hoffnungen gesetzt haben und der dann auch eine ganze Nation enttäuscht hat, vor allen Dingen auch gegen Paraguay, wo er gesagt hat, wir müssen uns bei der ganzen Nation entschuldigen. Die Türken haben den Ball schon wieder hergegeben und dann Foulspiel von Orkun Kökçü, der nicht mehr rangekommen ist und nur auf die Tiorena, auf die Beine, es abgesehen hatte. Ball war weit weg, der dreht sich dann einmal um die eigene Achse, fällt dann um. Tiorena auch nicht so richtig angekommen bei Gladbach, gell? In der abgelaufenen Saison. Haben eigentlich alle ein bisschen mehr erwartet von ihm.
2: Ja, kaum gespielt, auch immer wieder verletzungsgeplagt, wie so einige bei Borussia Mönchengladbach, aber hat er sich nahtlos eingefügt, sozusagen in die Teamdynamik, überhaupt ohne großen Einfluss, ohne große Torgefahr, das, was ihn ja auch zu besten Zeiten bei Borussia Dortmund bei überschaubarer Spielzeit ausgezeichnet hat. Brad Pitt ist da! An der Seite von Edward Norton. Ja, die beiden kennen wir noch aus 7, war es, oder?
1: Ja.
2: Verstehen sich gut. Brad Pitt mit einem Anglerhut und USA-Trikot. Edward Norton mit einem ganz normalen schwarzen T-Shirt. Sieht aus wie du und ich.
1: Aber kein Rotweinglas in der Hand gehabt, glaube ich, oder?
2: Nee, das hatten wir bei David Beckham gestern. Aber das war kein Rotweinglas, das war ein Rotweinkanister. Aber das ist nochmal eine andere Geschichte. Ohnehin, die Promi-Dichte in diesem Stadion in L.A. ist gigantisch. Paris Hilton beispielsweise hat den Spielball reingetragen, aufgetakelt bis zum geht nicht mehr mit ihren Kindern. Und eine fast unbewegte Miene. Das fand ich ganz interessant. Da kann man doch mal lächeln. Also sie hat es so ein bisschen probiert mit so einem aufgesetzten Lächeln, ganz kurz. Aber ansonsten wirklich fast wie so ein Roboter den Ball reingetragen. Jeder, wie er mag, jede, wie sie mag.
1: Ja, ich kann es verstehen, ganz ehrlich. Seit ich mir 20 Spritzen Botox ins Gesicht reingenagelt habe, kann ich auch nicht mehr lachen. Und vor allen Dingen nicht bei dem Spiel. Yılmaz jetzt im 16er quergelegt. Möglichkeit, Arda Güler, Schuss, Tor! Türkiye! 1:1, 10. Minute, Arda Güler. Arda Güler, Arda Güler, da ist er endlich mal da, aber 99% dieses Tores geht auf jeden Fall an Barış Yılmaz, der da mit gesenktem Kopf durchgegangen ist, durch die rechte Seite, hat viel zu viel Platz, Amerikaner nicht gut aufgepasst mit Miles Robinson, der zu weit weg ist, Zentrum Güler und dann hat er nur noch den Torwart vor sich und er hat keine Chance, Matt Turner kann nur nachschauen. Perfekt getroffen, Ball drinnen. Na guck mal, die Türkei schießt bei der Weltmeisterschaft ein Tor. Und es macht ausgerechnet der Superstar. Und auch um zu zeigen, unser Trainer ist ein großer und den wollen wir gerne behalten, läuft er als erstes raus und klatscht ab mit Vincenzo Montella.
2: dem Italiener, der jetzt die Hände und Arme wieder verschränkt hat. Ganz interessant. Also Yilmaz macht das klasse. Ausgangspunkt war eigentlich ein verunglückter Pass, den sowohl die US-amerikanische Abwehr als auch Yilmaz selbst gar nicht richtig eingeschätzt hatte. Yilmaz hat dann aber schneller geschaltet. Und was er dann macht, ist klasse. Sofort der Lauf in die Tiefe und im richtigen Moment für den hinterlaufenden Güler aufgelegt. Und der dann wuchtig rein zum 1:1. Ein Spiel, in dem es um nichts geht, aber ein Spiel, in dem die Post abgeht. Dritte Minute Trusty, 1:0 USA. 10. Minute Güler, 1:1 für die Türken. Also hier ist Musik drin, macht Laune in diesem Prachtbau in L.A., in Inglewood, um genau zu sein, vor den Toren von L.A. Ein Stadion, das mal schlappe 5 Milliarden gekostet hat.
1: Diese
2: Summe.
1: Ja. Ja. Da würde Donald Trump sagen, ist doch überhaupt kein Problem. Davon können wir noch ein paar bauen. Und es scheint sich ja auch sehr gut zu füllen. Spielverlagerung auf die linke Seite rüber. Da sind die Türken aber nicht mehr an den Ball rangekommen. Kugel geht über die linke Außenlinie drüber. Es gibt den Einwurf für die US-Amerikaner. Das Ganze tief in der eigenen Hälfte drinnen. Ja, und es sind tatsächlich ganz, ganz viele.
2: Oh, wie heißt er denn noch?
1: Promis da heute hier in diesem Stadion. Achtung, schon wieder rechte Seite. Weston McKennie durchgelaufen, jetzt höher der Grundlinie. Gleich tritt nochmal auf den Ball drauf. Der Mann von Juventus Turin müsste querlegen in den Rückraum. Schussmöglichkeit geblockt. Einmal, zweimal geschossen. Und zweimal hat er nicht getroffen. Brandon Aaronson den Ball zuerst nicht richtig erwischt. Und beim zweiten Mal diagonal flach links unten sollte er reingehen vorbei. An Ugurcan Çakır ist ihm aber nicht gelungen und Çakır ist unten Ball relativ mittig gewesen. Deswegen auch für Çakır, der türkischen Nummer 1, kein Problem. Das hätte ich gedacht, sie kriegen den Ball noch so links zum Tor. So 30 Meter Weyer von der Mittellinie, von der Seitenlinie gekratzt. Aber der ist schon über der Linie drüber gewesen. Noch nicht so viel zu sehen vom Sohn von George Weyer. Aber trotzdem bislang ein sehr lebhaftes Spiel nach 13 Minuten, immerhin schon 2 Tore. 1:1, Jan, ich glaube für so ein 4-Uhr-Spiel aus deutscher Zeitsicht, 21 Uhr in den USA, kann man nicht meckern, oder?
2: Nein, du wirst kein Gemecker von mir hören. Ich habe eben gerade mich nochmal gefragt, wen ich denn da auf der Tribüne entdeckt habe. Es war Colin Farrell, auch ein Hollywood-Star und nicht der Einzige. Hollywood ist eben nicht weit. Da sind mal Brad Pitt, Edward Norton und Colin Farrell auf der Tribüne zu sehen. Ja, was denn eben sonst? Viertelstunde gleich um, 1:1, die Türken mit Ballbesitz. Rückpass zu Ugurcan Çakır, der eröffnet über Badakci. Und dann geht's zur Mittellinie. Salih Özcan vom BVB spielt auf der Doppel-6, ist jetzt gefordert, denn nach Ballverlust der Türken muss er rüber auf die linke Abwehrseite aushelfen. Dort ist Joe Skelly unterwegs für die US-Amerikaner. Dann kommt der Flankenball vors Tor gezogen. Da stehen aber nur 2 Türken. Wer im Rücken der beiden kommt dann nicht zum Ball. Und Aydin verlängert den Ball ins Seiten aus. Schneller Einwurf der US-Amerikaner. Schlecht eingeworfen. Richtig schlecht eingeworfen. Aydin ist dazwischen. Sichert das Leder für die Türkei. 1:1 hier. Es läuft ja parallel noch ein weiteres Spiel in dieser Vorrundengruppe. Das ist dann schon deutlich spannender mit Blick auf den weiteren Turnierverlauf. Paraguay gegen Australien, Spielstand 0:0. Dort wird ermittelt, welche Mannschaft Zweiter und wer Dritter wird. Und ob der Dritte dann weiterkommt, ist natürlich auch nochmal die Frage, die es dort zu klären gilt.
1: 5 Möglichkeiten für die USA, also 5 Halbschüsse aufs Tor. Einen für die Türkei, der ist drin gewesen, von Arda Güler. Und die Türken schon wieder im Vorwärtsdrang, jetzt halb links drüber gegangen, schon über die Mittellinie von Korçü auf halb links rüber. Aber dann ist die Kugel schon wieder weg. Die Amerikaner müssen mal aus der eigenen Hälfte versuchen aufzubauen. Machen sie dann auch, wollten am rechten Außenflügel mal nach vorne spielen. Aber abgeblockt der Ball erstmal wieder von El Mali, geht über die Außenlinie. Einwurf für das Team von Trainer Maurizio Pochettino. Rückpass erstmal wieder in die Kette, dann parallel zur 16er Linie. direkt ins Zentrum, halb links drüber. Die Türken rauschen, ein Türke nach dem anderen rauscht an einem Amerikaner vorbei. Müssen sie nur mal den Ballbesitz oder besser gesagt den Ballgewinn hinbekommen. Ozan Kabak ist es gewesen, der doch gefoult hat. Und da ist Vincenzo Montella mächtig sauer. Links schon wieder Timothy Weah, das ganze 22 Meter zum Tor, nochmal in den Rückraum gespielt. Am linken Flügel geht's dann ins Zentrum rein, wieder zurück auf links zum Torschützen von 1-0, Aaron Trusty. Wieder zurück zu Trusty von Weah und dann in die Innenverteidigung. Da ist Mark McKenzie zu Torwart Matt Turner, der wieder zu McKenzie. Und Baris Yilmaz zeigt an, nicht zu weit aufrücken. Mittelfeld müssen wir haben, dass wir nicht wieder in den Konter laufen. Könnte aber gleich passieren, liebe Freunde. Dann ist Ricardo Pepi schon am rechten Flügel, lässt sich ein bisschen raustreiben, wartet noch, bis zwei Kollegen im Zentrum da sind. Dann Flanke erstmal in den Rückraum rein, dann geht's über Tio Reina halb links drüber zu Timothy Weah. Weah kratzt den, dachte ich, noch vom linken Flügel, hat's aber nicht mehr bekommen. Linke Außenbahn ist er dann über die Torlinie, über die Außenlinie rübergegangen. 1-1, die USA mit schnellen Kontern. Und die Türken mit ganz viel Schaum vorm Mund. So habe ich wenigstens den Anschein. Die merken jetzt mit dem 65. Torschuss in diesem Turnier. Mit dem 65. Torschuss haben sie tatsächlich einmal das Netz von innen wackeln lassen. 1-1.
2: Und Maurizio Pochettino, der Trainer der USA, der sitzt da draußen, ehrlich gesagt, so wie im Straßencafé, also so ein lockeres Hemd offen, die Brille dann in das da oben ans in den Hals- und Nackenbereich des T-Shirts so ein bisschen reingesteckt und die Beine übereinander geschlagen, zurückgelehnt. Ist ja nur ein WM-Spiel, was er da begleitet als Trainer des Co-Gastgebers, der hier in der heimischen Bude unterwegs ist, mit Ball am Fuß, rübergelegt auf die linke Seite. Schöne Verlagerung zum Torschützen. Trusty, der nimmt dann Weah mit. Es geht in die halblinke Spur, aber da rutscht ein Amerikaner aus. Börhalter unabsichtlich auf den Knöchel des Gegenspielers getreten. Das war ein Foulspiel. Sein Gegenspieler windet sich und es gibt tatsächlich die erste gelbe Karte vom Schiedsrichter. Den haben wir noch gar nicht vorgestellt. Mustafa Gorbal aus Algerien. Entscheidung richtig, auch wenn es keine Absicht war vom Berhalter. Offene Sohle auf den Knöchel von vorne. Okay, aber das ist gelb.
1: Ja, Vincenzo Montella und die Auswechselspieler, die türkischen, sind alle aufgesprungen, haben sich mächtig beschwert. Vincenzo Montella wirklich mit ganz viel Leidenschaft dabei. Der Mann, der in Italien ja eine Institution war, bei der AS Roma, in der Roma-Jugend gewesen, dort ausgebildet worden, dann bei der Roma lange Zeit gespielt, 1999 bis 2009, 10 Jahre da gewesen. Sie haben ihn Aeroplanino genannt, das kleine Flugzeug, immer wenn er getroffen hat. Bin selbst im Stadion gewesen, habe mir einmal ein Römer-Derby angeguckt zwischen der Roma und Lazio und da hat er getroffen gehabt und dann hat er die Arme ausgebreitet und ist wie ein Flugzeug in der Römerkurve vorbei gesegelt. Und das hat ihn natürlich diesen Spitznamen eingebracht. Und das war dann sein Signature-Move sozusagen. Also dieses Jubelding, das ist schon was ganz Spezielles, was er sich da ausgedacht hatte. Ja, sie sind alle aufgesprungen. Sie sind zufrieden, zumindest glaube ich, dass sie mal ein Tor geschossen haben. Unzufrieden, dass die Amerikaner es immer wieder schaffen, an den Reihen vorbeizukommen und den Ball schnell zu machen, vor allen Dingen über Trusty und über Weah. Da ist sehr viel Luft noch nach oben, dass sie das mal wegverteidigen. 20 Minuten sind jetzt gleich durch. Es hat eine Unterbrechung gegeben, eben nach diesem Foulspiel. Und der musste behandelt werden, der Türke. Deswegen, glaube ich, momentan auch nur 10 auf dem Feld. Denn derjenige, der behandelt wird, muss ja draußen erstmal eine Minute warten. Das ist die neue Regel. Die Türken mit der Seitenverlagerung auf rechts rüber, das schon auf der Seite der USA, die mit Weah allerdings den Ball nicht kontrollieren kann dann und über die Außenlinie buxiert. Einwurf wieder für die Türkei, ausgeführt von Arda Güler, kriegt den Ball auch wieder zurück. Oh, und dann wollte er einfach mal vorbeigehen, aber ganz knifflig an Sebastian Bärhalter. Rechts den Ball vorbeigespielt, links wollte er vorbeigehen. Also den Bauerntrick, den kenne ich. Den habe ich damals in meiner Jugend auch gemacht, ist anscheinend immer noch in Mode.
2: Salih Özcan war eben betroffen, musste übrigens nicht vom Feld, weil er gefoult worden ist. Und dann darf man auf dem Feld bleiben.
1: Ach, okay. Ja. Ist er auf dem Feld?
2: Ich habe
1: das Gefühl gehabt, dass er
2: unten ist. Aber Und das ist das Wichtige. Er wirkt jetzt nicht so, als laufe er komplett rund. Wartet jetzt auf Höhe der 16er-Kante. Zentral gibt einen Freistoß im rechten Halbfeld. Einmal kurz den Ball berührt, dann Arda Güler als Variante die rechte Linie lang gespielt, bis in den Strafraum rein, vor den Augen von Ashton Kutcher. Also es ist die komplette Hollywood-Prominenz. Was trägt der? Weißes T-Shirt mit einem Golden Retriever mit einer Mütze ab als Abbildung vorne drauf. Ja, kann man machen, muss man nicht. Er macht es und ja, Ball war im Tor aus, deswegen Tor ab vom Kasten der USA. Ich habe eben noch eingeblendet bekommen, wie denn die Hollywood-Prominenz auf das 1-0, das zwischenzeitlich steht ja jetzt 1-1, nach 22 Minuten reagiert hat. Brad Pitt, geballte Faust, richtig gejubelt. Und Edward Norton stand so zurückgenommen da und hat die Hände gestreichelt.
1: Ja, so sind sie. Die Türken schon wieder im Angriffsmodus. Rechte Seite Arda Güler mit dem Versuch durchzustecken. An der 16er-Kante rein in den Strafraum. Mit Ricardo Pepi sind die USA dazwischen gegangen. Spielen jetzt nochmal hintenrum, müssen allerdings auch ein bisschen aufpassen, weil sie da einfach nicht sehr gut gestanden sind. Außer McKenzie, der versucht, die Kette hinten zusammenzuhalten. Aber der Ball schon wieder im Halbfeld der USA weg. Die Türken bauen auf, 3 Meter zur Mittellinie, ganz links raus, nochmal zurück zu Torwart Ugurcan Çakır, dann ins Zentrum der Kette zu Ozan Kabak, steil in den Mittelkreis rein und Yilmaz hat mit dem Ellenbogen klein abbekommen, ist mit dem unteren Arm auch noch nach unten gedrückt worden und Schiedsrichter nimmt den Ball in die Hand. Na, es wird nicht etwa schon die Trinkpause geben jetzt. 22 Minuten durch oder doch schon. Glaube, es ist so. Er bittet zur Trinkpause. Jetzt kommt wieder dieser alberne Blödsinn. Gut, ich meine, das wird tatsächlich nur bei dieser Weltmeisterschaft hoffentlich Schule machen. Weston McKennie unterhält sich da auch noch mit dem Unparteiischen. Es steht 1-1. Also ich finde, das ist mal ein Kick, der ist ansehnlich. Beide lassen ganz viele Räume. Beide machen viele Fehler. Das könnte heute noch ordentlich klingeln.
2: Ja, sehe ich ganz genauso. Macht Laune. Beide Mannschaften spielen auch nach vorne. Die USA ein bisschen erfolgreicher bislang als die Türken. Nicht dem Ergebnis nach, aber sind häufiger vorne zu finden als die Türken. Ja. So fair müssten wir sein bei der Einordnung. Trotzdem 1-1. Der Spielstand hat eine Quizfrage für dich mitgebracht. Was sagt dir Ethylen Tetrafluorethylen Copolymer?
1: Das war vorher in der Suppe drin, dieser Tütensuppe, die du gegessen hast. Und deswegen sind deine Augen jetzt ein bisschen leicht gerötet.
2: Und deswegen habe ich mich zu Beginn unserer Reportage verschluckt. Das ist tatsächlich der Stoff, aus dem das Dach gemacht worden ist. Ganz was Feines und was Ultramodernes, was ansonsten in wenigen Stadien verbaut wird, aber in Deutschland, in der Münchner Arena unter anderem auch in der Dachkonstruktion mit zu finden ist. Und deswegen ist das Stadion in München so einzigartig in Deutschland und das in L.A. Inglewood ebenfalls.
1: So. Du alles weißt.
2: Das knallharte Recherche. Das
1: 4:24 Uhr, mein Lieber. Sensationell. Also, jetzt geht's gleich weiter. Türkei gegen USA. Nach wie vor

0: diesem Spiel klar war, wie es im Turnier weitergeht, für die Türken nämlich gar nicht mehr und für die USA im 16. Finale gegen Bosnien-Herzegowina. Das wird dann in San Francisco ausgetragen, dieses 16. Finale, und sollten die USA dort erfolgreich sein und weiterkommen, stünde ein Achtelfinale dann in Seattle an. Also das US-Team bewegt sich vornehmlich an der Westküste. Jetzt auch die US-Boys wieder in ihren schwarzen Trikots auf dem Rasen. Und dann ist diese Trinkpause auch Geschichte und es kann weitergehen mit Fußball in dieser Riesenschüssel, die mich wirklich beeindruckt. 70.000 sind da, Stadion ist natürlich ausverkauft. Die Begeisterung rund um die USA und ihre Fußballmannschaft ist sehr, sehr groß. Salih Özcan sieht schon wieder ein bisschen gesünder aus, nachdem er eben da offene Sohle auf seinen Knöchel gedrückt bekommen hat. Läuft wieder rund und hat den Schiedsrichterball aufgenommen. Die Türkei spielen zurück zu ihrem Keeper, zu Urgucan Çakır. Und dann geht es über Ozan Kabak von der TSG 1899 Hoffenheim mit dem langen Schlag in die Hälfte der USA. Boris Yılmaz hat ein bisschen gedrückt, mag es gar nicht wahrhaben, aber soll vollgespielt haben. Sein Gegenspieler leicht in die Seite gedrückt, der sinkt dann zu Boden. McKenzie ist das und er bekommt den Freistoß zugesprochen beim Spielstand von 1-1. Das Tor im Übrigen, das Arda Güler eben erzielt hat zum 1-1 für die Türken, durchaus geschichtlich relevant. Denn Arda Güler ist damit aufgestiegen zum jüngsten WM-Torschützen in der Türkei jemals. Allerdings zur Einordnung ist ja auch erst die dritte WM-Teilnahme der Türkei. Aber Arda Güler jetzt jüngster WM-Torschütze ever bei den Türken. Die über Kenan Yıldız, der noch gar keine Rolle in diesem Spiel bislang eingenommen hat. Der ist auf dem Rasen, aber macht nicht wirklich mit. Vorne attackiert. Die USA bleiben im Ballbesitz mit ihrer B11. Weston McKennie mal am Ball gewesen, der Kapitän. Und dann geht's über Joe Skelly zurück in die Defensive.
1: Und schon wieder die USA. Schön eröffneter Pass an den linken Flügel. Jetzt kann er sich reinkombinieren in den 16er. Der Timothy Weah bleibt aber erstmal stehen, weil der Stempel von dem türkischen Abwehrspieler gekommen ist. Dann der Versuch, erstmal in die Mitte reinzukommen. Aber immer bleibt irgendein Ball hängen und dann wild, wirklich wild mit dem Körper. Aber der Schiedsrichter sagt erstmal, also einen Amerikaner weggecheckt. Und da rücken zwei aneinander. Das ist Özcan und McKenzie. Der Innenverteidiger, übrigens 47% Ballbesitz für die USA, 45% für die Türken. Es zeigt, dass es wirklich relativ ausgeglichen ist. Und schon wieder die Möglichkeit für die USA, über Aaronson mal durchzukommen, kombiniert sich dann rechts raus Richtung der Eckfahne. Aber die Türken sind dann sehr schnell dazwischen gegangen, mit Bardakçı noch einmal dran gewesen. Aber vorher Timothy Weah hätte da mehr draus machen müssen, hat den Ball nicht so richtig kontrollieren können. Und auf der anderen Seite muss man auch sagen, Chapeau an Aydin, der da tatsächlich 2-3 Meter schneller gewesen ist, plötzlich im Sprint, als ein Gegenspieler aus den USA. Ecke für die Amerikaner. Achtung, da hat's geschnackelt in der 3. Minute. Da ging der Ball an den langen Pfosten ran, so ein bisschen darüber hinaus sogar noch. Und dann ist der Ball schon im kurzen Eck drin gewesen und die Türken haben da nicht besonders gut ausgesehen. Noch sind die Pärchen nicht auf dem Feld so gebildet, dass es passt. Schiedsrichter hat allerdings den Ball schon freigegeben. Arm ist gehoben und jetzt kommt er rein. Kopfballmöglichkeit, eine Fünfer-Schuss gehalten, Nachschuss-Tor! Es ist der Verteidiger Mark McKenzie! Aber die Fahne, Tor zählt nicht, ist im Abseits gewesen. Aber was ist denn da los gewesen wieder hinten im türkischen Hühnerhaufen, möchte ich fast sagen. Zuerst der Kopfball steil in Richtung Tor von Miles Robinson und dann stehen gleich zwei im Abseits. Einer davon ist eben McKenzie und deswegen zählt dieser Treffer auch absolut zu Recht nicht. Aber das müssen sie viel besser klären. Kann er nicht in eine Ecke reinkommen, aus dem Rückraum ein billiger Kopfball hinter die Kette und dann stehen alle da und sagen, wow, schau mal, der wird doch nicht etwa. Okay, der Erste, der trifft nicht. Das hat Urgucan Çakır schon mal gut geklärt, aber der Zweite, ey, der ist drin, da ist ja noch einer völlig frei. Also das ist immer so eine Sache, wo ich mir sage,

0: Sie die Türken wirklich zweimal schön im Tee gerührt und gesagt, die Sonne brennt runter, alles ist gut. Aber so ist es halt nicht. Wir sind nicht in Bodrum oder irgendwo in Siede, sondern das ist heute hier das Los Angeles Stadium und das ist Weltmeisterschaft. Und nach einer halben Stunde steht es 1:1 und die Türken haben Glück.
1: Aber die Ecken von Berhalter, so eine führt ja auch zum 1:0, haben es in sich. Die sind scharf aufs Tor getreten. Glück übrigens für die Türken, denn nach dem ersten Schuss wurde der Ball nochmal von einem Türken abgefälscht und tatsächlich auch die Richtung verändert, dass das Ganze aber nicht bewusst war, sonst wäre die Abseitsposition aufgehoben. Jetzt tolles Spiel der Türken und das Tor! Und das wird zählen! Gökçü! 2:1 Türkei! Der zweite Torschuss im Spiel und wieder sitzt der Ball und wieder war es großartig herausgespielt. 4 schnelle Pässe, einmal bis zur Grundlinie in den Rückraum gespielt. Reiners Ding, 2:1 Türkei.
0: Genau so musst du es machen, über den linken Flügel schnell rein in den Strafraum und dann in den Rückraum spielen. Und da haben sie diesmal die Überzahl gehabt. Balleroberung und dann geht's links einfach mal schnell, Knick des 16ers über Ada Güler Richtung der Grundlinie und dann einfach mal nach hinten gespielt, was wirklich sehr schön war von El Mali. Und er sieht den völlig freigelassenen Gökçü und der haut den Ball dann ins leere Tor im Prinzip fast rein. Zum 2:1 Vincenzo Montella, Faust heute, nicht Arme auseinander und Aero Planino. Denkst du, die Türken drehen erst einmal dieses Spiel und führen jetzt mit 2:1. Gökçü hat das sehr gut gemacht, aber wie gesagt, das geht über Arda Güler, der Steckpass in Richtung Grundlinie und dann auch super von El Mali nochmal in die Rückbewegung gespielt, wo dann eben Gökçü völlig frei gewesen ist. Kurz mal die Abwehrkette von den USA ins Leere laufen lassen und da waren sie nicht gedankenschnell genug und ich glaube, das ist etwas, was der Trainer Maurizio Pochettino auch irgendwann relativ bald mal abstellen muss. Güler und Gökçü also hier mit den beiden Toren, die Türken schon wieder im Aufwind, linke Seite, über El Mali nochmal in den Rückraum gespielt, links direkt im 16-Meter-Raum drinnen, versuchen sie mal in die Mitte zu kommen, Barış Yılmaz wäre auch noch mit dabei gewesen, Türken setzen nach, die USA kann sich erst einmal nicht befreien, sehr viel über El Mali jetzt schon wieder am linken, an der linken Außenposition. Dann zwei Türken gleich da, versuchen sich durchzusetzen. Sehr robust, sehr körperlich, wie sie da reingehen. 2:1, 33 Minuten sind gleich durch. USA müssen sich strecken.
1: Und die Türken wieder ihrer Natur, zumindest bei diesem WM-Turnier. Wenig Torschüsse, wenn dann aber kracht es richtig. Und vor allem, das ist, glaube ich, der fundamentale Unterschied zu den beiden ersten Spielen, schaffen es die Türken diesmal wirklich konstruktiv in den 16er rein und dann aus kurzer Distanz aufs Tor zu schießen, so wie eben beim 2:1, aber vorher auch schon beim Ausgleich zum 1:1 nach Klasse-Kombination in den ersten beiden Spielen war es eine Flut von Torschüssen und meistens Weitschüsse, denkt sich auch vielleicht Scottie Pippen, der einmal durchgähnt, die US-amerikanische Basketballlegende, die natürlich für die USA die Daumen drückt. Ballverlust der USA und die Türken wieder im Klein-Klein. Diesmal passt der letzte Pass nicht. Ugos Aydin hatte versucht, Barış Yılmaz anzuspielen. Der war schon wieder unterwegs, zentral vor das Tor, bekommt den Ball aber nicht zuvor. Sehr, sehr leichter Ballverlust bei den USA. Also gab es jetzt schon ein, zwei Mal, unter anderem ja auch vor dem 2:1. Allerdings, was die Türken dann draus gemacht haben, Chapeau.
0: Total. Also sie kommen immer besser rein in dieses Spiel. Ich frage mich, warum denn so spät bei dieser Weltmeisterschaft? Wenn du heute siehst, wie sie kombinieren, wie sie die Abschlüsse machen, wie sie die USA hinten reindrücken jetzt auch inzwischen, nachdem sie ein bisschen gebraucht haben. Aber dieses Tor von Arda Güler in der 10. Minute, das war tatsächlich der Türöffner und seitdem flutscht es auf Seiten der Mannschaft von Vincenzo Montella. Die USA immer mal wieder gefährlich mit Nadelstichen vorne dabei, aber Abdul Kerim hat erstmal geklärt, Einwurf muss wiederholt werden und das macht Weston McKennie wahrscheinlich gleich wahnsinnig viele Wege oder weite Wege gegangen gegen die USA. Klasse geackert, immer wieder als Schienenspieler die rechte Seite durchgelaufen, hatte eben auch zwei gute Möglichkeiten, ist dann in den zweiten 45 Minuten ziemlich platt ausgewechselt worden, aber bis dahin auf jeden Fall eine Belebung. McKennie, Rechtshöhe der Grundlinie, durch den 5-Meter-Raum durch, links ist Wehr schon da, führt den Ball jetzt am rechten Fuß, aber das dauert zu lange und die Türken sind jetzt ganz nah an den Gegenspielern dran. Das haben sie genauso auch gegen Australien gemacht und gegen Paraguay. Nur, wenn du halt immer einen Gegentreffer bekommst und du weißt, du musst. Ich glaube, das ist etwas gewesen, während die USA davor im Abseits gestanden sind, dass du in deinen Köpfen das Ganze nicht mehr einfach rausbekommst. Das sind doch Türken, oder? Da frage ich mich, die wir davor gesehen haben, das waren die Temo-Türken und das sind jetzt wirklich die 1A-Türken, oder?
1: Ja, auf jeden Fall. Absolute Prime-Lieferung hier an dieser Stelle. Und Leonardo DiCaprio ebenfalls auf der...
0: Wer ist eigentlich nicht da? Ganz ehrlich. Also gibt es noch irgendjemanden, der heute nicht in dieses Stadion gekommen ist, so eine Freikarte als US-Hollywood-Schauspieler?
1: Ich bin aber auch ein bisschen stolz auf mich, auf uns, dass wir die alle erkennen. Ne? Also das spricht ja auch für uns. Aber wer diese Superstars nicht erkennt, der lebt auch irgendwie nicht auf diesem Planeten.
0: Naja, also Scottie Pippen, sage ich dir ganz ehrlich, ich habe es mir gedacht, aber da habe ich schon zweimal hingucken müssen. Da hat die nordkoreanische Luft nicht ganz so gut getan bei ihm inzwischen. Wir müssen beim Spiel kurz bleiben, weil Baris Yilmaz links da ist, Höhe der Grundlinie schon. Der USA nochmal in den Rückraum gespielt, Flanke könnte kommen. Linke Seite 25 Meter zum Tor, Arda Güler hilft nochmal mit aus, deutet sehr viel, gestikuliert, zeigt an, wo die Bälle hingehen sollen. Jetzt wäre zum Beispiel mal ein Seitenwechsel gut, Celik ist nämlich ganz rechts drüben frei, der lässt den Ball erstmal durch für Aydin, dann geht's auf Celik, Höhe der Grundlinie, dann in Richtung Fünfer, rausgeköpft, die Türken könnten auch mit einem Weitschuss es mal probieren, Arda Güler auf der Halbraumposition, dann Arda Güler mit zwei, drei Doppelpässen, schon auf Höhe des 16-Meter-Raums, wollte dann noch an zwei USA-Lern vorbeigehen, in der Innenverteidigung hat er aber nicht geschafft, ist hängen geblieben. Der Mann, der immer so aussieht, wenn er läuft, auch nach zwei Minuten, als wenn er schon einen Marathon hinter sich hätte, der Mund immer ganz weit aufgerissen, aber der hat auf jeden Fall noch eine ganze Menge Puste. Die USA haben heute wirklich nach einer guten halben Stunde schon mehr Gegentore kassiert als in den ersten beiden Turnierspielen, nämlich nur eins, heute schon zwei. Die Türken erweisen sich heute als sehr, sehr schwerer Gegner und Maurizio Pochettino, das Hemd ist immer noch offen, der Bauch tanzt ein bisschen raus, aber er schaut nicht mehr ganz so zufrieden rein, wie das noch in den ersten beiden Spielen der USA der Fall gewesen ist.
1: Verständlich, da gibt die Leistung ehrlich gesagt auch nicht her. Ballbesitz für die Gastgeber in der eigenen Hälfte. 15 Meter bis zur Mittellinie, zu der geht's jetzt rechts draußen. Joe Skelly, der Gladbacher, bislang unauffällig unterwegs, mit Vorwärtsdrang ausgestattet. Sein Teamkollege Reyna hat sich den Ball abgeholt im Anstoßkreis, zentrale Position, aber auch nicht mit dem ganz großen Vorwärtsdrang an dieser Stelle. So dann den Ball links rausgespielt, Wehr zurück zu Reyna, der wird attackiert, also geht's zurück in die eigene Hälfte und dann wieder in den Anstoßkreis. Und dort Kampfball der USA, das wäre um ein Haar wieder ein Ballverlust gewesen und dann hätte es tuff, wieder aufs Gleis in Richtung US-Tor. Ganz schnell im ICE-Tempo gegangen. Was ich bei den Türken übrigens noch einwerfen wollen würde, klar, du hast die Enttäuschung angesprochen, die verständliche Enttäuschung, aber man muss auch sehen, in weiten Teilen ist das auch ein junges Team, gerade wenn wir auf die Leistungsträger angucken. Hakan Calhanoglu als Kapitän, heute nur auf der Bank, der ist ein bisschen älter. Die USA mit einem langen Ball, Schuss aus spitzen Winkel, kein Problem von Shakir. Also was ich sagen will, junge Spieler, große, große Erwartungen, vielleicht auch diese Bürde, dass man die Türkei schon zum Geheimfavoriten hochgejazzt hat. Und dann kommst du hin und das erste Spiel läuft, wie eben nur eins von 10 Spielen bei dem Spielverlauf dann endet, mit einem Niederlage gegen Australien. Und dann ist das wie so eine Spirale, aus der du kein Entrinnen mehr hast.
0: Das ist, du sagst es aber gerade, tatsächlich vielleicht ein Versprechen für die Zukunft. Arda Güler, 21 Jahre, Dennis Gül vom FC Porto, ebenfalls 21 Jahre alt. Dann hast du noch Can Uzun von Eintracht Frankfurt, der 20 ist. Also da sind einige dabei. Orkun Kökçü, der heute getroffen ist, auch erst gerade 25 Jahre alt. Genauso wie du gesagt hast, da sind...
2: Hilde ist auch nicht so alt, ne?
0: Nee, auch nicht. Ja. Alle so Mitte 20 dann. Also so die Zeit der ganz der Alten, der Hakans Çalhanoğlu, die ist langsam vorbei. Aber trotzdem sind sie natürlich noch wichtig. Heute kriegt er erstmal eine Pause, wird vielleicht noch in den zweiten 45 Minuten reinkommen. Denn wir haben ja gleich schon 40 durch. Es gibt nochmal einen Freistoß für die Türkei. Orkun Kökçü wird das machen, schippt ihn Richtung 5-Meter-Raum. Baris Yilmaz in den Fünfer. Jetzt müsste dann der Fallrückzieher kommen, dachte ich, dass er den ansetzt von Bardakçı. Macht aber nicht. Ist nochmal auf die Brust von den Amerikaner gegangen, über die Torauslinie drüber. Hätte eigentlich meiner Meinung nach eine Ecke geben müssen, weil den hat er wirklich schön dann runtergeholt gehabt, der Bardakçı. Und als letztes streift er noch den Arm von einem Amerikaner. Auch die Amis gucken ganz ungläubig. Ja, tatsächlich sind es wir gewesen. Jawohl, und der Schiedsrichter hat es auch gesehen. Und jetzt gibt es die Ecke von der linken Seite. Und das macht Arda Güler, Bardakçı im Zentrum drin. Ecke an den 16er Kante, an die 16er Kante ausgeführt. Nochmal ein Amerikaner angeschossen von Kökçü. Wahnsinnig viele Aktionen von Kökçü. Mal links, mal im Zentrum, mal rechts. Wechselt sich auch mit Arda Güler ab. Auch diese Positionswechsel. Viel zu selten gesehen gegen Paraguay. Oder eben auch im ersten Spiel gegen Australien. Da sind sie stur auf ihrer Position geklebt, ein wenig ruschiert. Und das ist dann auch eben der Vorwurf gewesen, den sich Montella gefallen lassen musste, dass die Mannschaft halt es nicht geschafft hat, variantenreich zu spielen. Ganz anders heute, gleich 41 Minuten um, 1-1. Aber das ist ein 1-1 der ausgeglichenen und vor allen Dingen der sehr, sehr guten Art.
2: Ja, gehe ich voll mit. Die USA bauen wieder auf. Durch die Innenverteidigung, rein in den Anschlusskreis. Oh, fließende Bewegung, Ball an und Mitnahme mit so einer 270-Grad-Drehung. Jetzt ist rechts Platz. Weston McKennie schickt Skelly, dessen Flankenversuch wird abgeblockt, gibt Ecke. Ja, das war schick anzusehen. Und davon haben wir bei den USA in den letzten Minuten zu wenig erlebt. Ein Anspiel, was dann sehr gut an- und mitgenommen wird. Tolle Verarbeitung dort in zentraler Position von Ricardo Pepi. Ecke schon ausgeführt. Achtung, Flanke segelt in die Mitte. Per Kopf abgewehrt von der Türkei. Yildiz rüber zu Güler. Konter läuft. Baris Yilmaz mit großen, raumgreifenden Schritten. Aber da haben die Schritte nicht genug Raum gegriffen. Zumindest nicht für diesen Steilpass von Arda Güler. Der war zu steil. Und so ist die Chance dahin. Trotzdem, ich finde, das ist das zentrale Merkmal des türkischen Spiels heute. Sehr, sehr schnörkellos und vor allem straightforward, würde der US-Amerikaner sagen.
0: Und die Amerikaner brauchen jetzt auch wieder die Fans. USA, halt es von den Rängen. Genauso, vielleicht kriegen sie nochmal den letzten Push in der ersten Halbzeit. Kommen durchs Zentrum schon wieder nach vorne, sind jetzt schon drinnen im 16-Meter-Raum. Und dann sind aber gleich zwei Türken eben vor Reyna am Ball, der es zwar ganz gut gemacht hat und zwar so 15 Meter nach vorne gekommen ist, aber gibt den Türken jetzt auch die Möglichkeit, über links zu kontern. Über Yildiz ist schon gleich am Knick des 16-Meter-Raum. Müsste jetzt mit der Hacke vielleicht auf Barış Yildiz spielen. Ist ihm aber dann tatsächlich nicht gelungen. Und dann schießt er als letztes noch ein US-Amerikaner an Winkel des Spitz gewesen. Ich hätte mit der Hacke dann nach hinten gespielt. Barış völlig frei, war dann schon an der 16-Meter-Raumkante. Also die beiden Yildiz sozusagen aufeinander. Aber es hat er dann nicht gesehen oder hat dann gedacht, ach, was soll ich machen? Vielleicht kommt noch einer, rückt von hinten nach. Ist aber eben nicht passiert. Somit die Ecke für die Türken in der 43. Minute. Ball liegt schon direkt auf Höhe der Eckfahne. Yildiz Özcan ist vorne. Ball kommt rein jetzt in den 5-Meter-Raum. Kopfball, Rückkopfball. Barış Yildiz zur Stelle von hinten. Rückt noch Arda Güler nach. Und zwar schon faul gepfiffen worden. Vom unparteiischen Bardakçı ebenfalls noch dran gewesen. Und ich glaube, er derjenige, der dann einen US-Amerikaner noch gedrückt hat oder leicht gerempelt hat. Auf jeden Fall ist es das gewesen, was der Schiedsrichter da gesehen hat und was ihm nicht gefallen hat. Ein Türke auch noch gefallen am 5-Meter-Raum. Das ist Ziki Çelik gewesen, der Kapitän. Aber das ist alles gewesen, nur kein Elfmeter. Hat aber auch gleich gemerkt und schwupps ist er wieder wie Flip die Heuschrecke bei der Grashüpfer, bei der Biene Maya wieder oben gewesen und hat sofort wieder gesehen, ich kann vielleicht jetzt noch per Kopfball ein Tor machen, wenn ich die Kugel bekommen würde. Jan, schon wieder die US-Amerikaner, das Ganze durch den Mittelkreis hindurch.
2: Weah auf der linken Seite wird angepasst und dribbelt an auf dem linken Flügel. Vor ihm ein Gegenspieler mit den Händen hinterm Rücken. Ware zieht zur Grundlinie, kurz rein in den 16er, wird dann rausgeschubst und super verteidigt von Ogusaydin. Sowohl körperlich als auch mit dem rechten Fuß an den Ball, den hat er über die Seitenlinie gestupst, gibt einen Wurf, schnell von den USA in den Strafraum geworfen, aber die Türkei ist hinten zupacken. Schussmöglichkeit, Weston McKennie aus der Distanz, Schacke wehrt den zur Seite ab. Der war gar nicht so leicht, Sicht eingeschränkt und das war so ein Hoppelball, also der ist zweimal aufgetitscht. Und im Mittelfeld gibt es eine Auseinandersetzung, Güler und Berhalter. Und gerade Sebastian Berhalter muss aufpassen. Der hat doch eben schon gelb gesehen. Und geht dort wirklich, also Kopf an Kopf mit dem US-Amerikaner, mit dem Türken dort aneinander, also der US-Amerikaner. Und das ging vom Berhalter aus. Also wenn da ein strenger Schiedsrichter kommt, und so eine typische gelbe Karte in beide Richtungen verteilt, ja, dann spielen die USA in Unterzahl.
3: So sieht es nämlich aus. Und ich weiß nicht, ob Maurizio Pochettino ihn zu Beginn der zweiten Halbzeit noch auf dem Feld lässt. Das Problem ist, es geht wahnsinnig viel über Berhalter.
2: Ja.
3: Also er ist der Mann für die Standards, für die Ecken und auch im Mittelfeld die ordnende Hand. Jetzt chippt er den Ball rein in den Strafraum und dann Kopfball über die Grundlinie, aber zuvor eine Abseitsposition. Das heißt, es gibt den Ballbesitz wieder für die Türken. Abdül Kerim Bardakci ist noch leicht geschubst worden. Außerdem, ich glaube, das ist es gewesen, was der Schiedsrichter gesehen hat. Ja. Nicht eine Abseitsposition, sondern diesen Schubser, dieses Foulspiel. Und deswegen also jetzt das Ganze vom Kasten von Ugurcan Çakır, der Mann von Galatasaray Istanbul. Gehört auch eher zu den Älteren, 30 Jahre alt, 42. Länderspiel heute, hat bei dieser WM 3 Gegentore kassiert bei 6 Schüssen. 6 Schüsse auf seinen Kasten, 3 Gegentore. Ehrlich gesagt, da schläfst du schlecht, da hilft nicht mal ein schönes Baklava noch was, dass du da mit guten Gedanken rauskommst. Vielleicht nochmal die Türken, halb rechts schon vorbei am 16-Meter-Raum, nochmal in den Rückraum gespielt, müssten sie die rechte Außenbahn nach unten gehen, machen sie auch über Aydin, der nochmal in den Rückraum, aber die USA dazwischen gegangen, Balleroberung wieder von den Türken, schnell ins Zentrum rein, in den Strafraum, Baris Yildiz. Mit einem halbgaren Kopfball, aber direkt in die Arme von Matt Turner. Hin, her, die ganze Zeit. 2 Minuten sind hier gerade in der Nachspielzeit vorbei. Und jetzt kommen schon wieder die Amerikaner. Bleiben aber hängen, setzen sofort wieder nach. 15 Meter von der Mittellinie entfernt, rechts draußen. Also das ist wirklich ein tolles und packendes Fußballspiel geführt von beiden Teams. Und man merkt, die USA wollen jetzt unbedingt hier zum 2:2 Ausgleich noch kommen. Das ist am besten noch vor Ende der abgelaufenen Nachspielzeit, wird aber schwer, weil die Türken sich erstmal wieder hinten in ihrer Viererkette sehr gut postiert haben. Durchgelegt in den 16er rein von der halbrechten Position von Gio Reyna, von dem phasenweise was gekommen ist, lange Zeit ist aber wieder zurückgehalten. Und als letztes ist noch Bardakci rangekommen an den Ball nach der Aktion von Gio Reyna über die Grundlinie. Also nochmal Standardsituation, nochmal die Ecke nach 2,5 Minuten. Über der Zeit die USA mit der Standard.
2: Und kurzer Flashback, das zwischenzeitliche 1-0 für die USA nach einer Ecke, damals in der 3. Minute, jetzt die 3. Minute der Nachspielzeit, in die Mitte, kommt mal drüber und wieder Austin Trusty kommt völlig frei zum Kopfball, 6 Meter, komplett zentral vom Tor, steht in der Luft, hat sogar die Zeit, sich zum Ball hinzuorientieren, macht alles richtig. Das sind dann am Ende Millimeter, maximal Zentimeter, die darüber entscheiden, ob der Ball noch ein bisschen hochsteigt. Er musste ihn leicht drücken, weil er wirklich einen hohen Luftstand hatte. Man schafft das nicht ganz. Der Ball streicht vielleicht 20, 30 Zentimeter über die Querlatte. Jetzt auf der anderen Seite Flanke der Türken. Abgefangen, 3 Minuten über der Zeit. Frage an André Siems. Schon ein bisschen komisch manchmal der Fußball. Denn auf der einen Seite hast du die Türken mit so vielen Torschüssen und so vielen oder so wenig Torschüssen aufs eigene Tor, die den ersten beiden Spielen verlieren. Heute ist es ja eigentlich umgekehrt und die Türken führen.
3: Absolut. Die Amerikaner haben nochmal die zweite Luft, halb links am Flügel reingezogen Richtung 16-Meter-Raum. Das ist wieder Timothy Weah gewesen. Aber der Schiedsrichter hat die Partie schon unterbrochen gehabt. Weah stand im Abseits. Der Pass ist aus der eigenen Hälfte, aus der Innenverteidigung ein bisschen zu früh gekommen. Trotzdem, das, was sie anbieten, ist richtig und ist gut. Immer wieder diese Diagonalschläge rein ins Halbfeld von den Türken, versuchen das Mittelfeld schnell zu überbrücken. Sie haben diese schnellen Außenspieler mit Wehr, rechte Seite unter anderem mit Weston McKennie. Da kannst du natürlich schon auch was initiieren. Türken mal wieder im Ballbesitz, müssen aus der eigenen Hälfte links 10 Meter zur Mittellinie aufbauen. Dann geht er ins Mittelfeld durch den Mittelkreis hindurch. Halb rechts Badakci über die Mittellinie flach rübergespielt, kurz abtropfen lassen von Aydin und dann wieder zurück zu Ugurcan Nacakia. Die 5. Minute der Nachspielzeit läuft vielleicht nochmal ein Angriff mit einem Schleuderball, so nenne ich ihn einfach mal. Der geht so Richtung Mittellinie ran, kommt aber wie ein Boomerang erstmal wieder vor die Füße eines US-Amerikaners. Hinten 3 Mann von den Türken, allerdings konnten das wegverteidigen und Ugurcan Çakır ist nicht zufrieden mit der Abwehrleistung seiner vierer Abwehrkette da hinten, die ein bisschen mehr machen muss. Die Defensive, die doch immer wieder schwimmt. Und vor allen Dingen sich nicht umblickt und guckt, kommt von hinten einer ran, die Orientierung verliert und damit auch die USA einlädt, über die Flügel einfach was Gutes hinzubekommen. Das Ganze eben auch vor den Augen von Vincenzo Montella, der die Arme verschränkt hat, die Brille aufgesetzt. Wie hat Florian Winkler gesagt, dass wir dieses Spiel kommentiert haben? Er wirkt so ein bisschen wie Harry Potter.
4: Ja, stimmt, fehlt die Narbe. Und der Zauberstab. Aber immerhin, abracadabra, die Türkei 2-1 vorne gegen die USA. Gleich die erste Hälfte um, auch die Nachspielzeit. Noch einmal ist es Aronson über die rechte Seite, nahe der rechten Eckbahn im Zusammenspiel mit Skelly für die USA. Flanke dann auf die andere Seite des Strafraums. Da ist Giovanni Reyna in Position gelaufen, kann den Ball kontrollieren. Der wird aber dann ins Seitenhaus gespitzelt und dann ist Pause. Kein Einwurf mehr. Und mal kurz umhören.
3: Ja, leichte Pfiffe.
4: Ganz leicht. Aber also werten wir es mal so, die US-Fans waren erfolgsverwöhnt bei dieser WM. Diese erste Hälfte kann da nicht ganz mithalten. Die Türken führen alles andere als unverdient in L.A. zur Pause mit 2-1 gegen die USA.
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1: Morgens 5.05 Uhr in Deutschland, abends 22.05 in L.A. Beziehungsweise, dort ist es sogar noch eine Stunde früher, ne? 21.05. Also Primetime. Vorhang auf für Hälfte 2, der dritte Auftritt des WM-Co-Gastgebers. Die USA führen zur Pause gegen die Türkei nicht. Sie liegen hinten 1-2. Sie führten, aber mittlerweile ist das Spiel gedreht. Die Türken jubelten gleich zweimal und sind auf dem besten Weg, sich wirklich sehr, sehr anständig aus dieser Fußball-Weltmeisterschaft zu verabschieden. André Siems.
2: Also wenn du diese Mannschaft tatsächlich schlägst mit 2-1 oder vielleicht geht es ja auch noch höher aus, müssen wir abwarten, was die zweite Halbzeit bringt, und die USA dann als Gruppensieger, und das steht ja schon fest, tatsächlich ins 16-Finale kommen, dann werden sie auf jeden Fall alle ein bisschen milder gestimmt sein, immer ein bisschen aufgeheizten, in der aufgeheizten Türkei, während Vincenzo Montella seine Akkreditierung noch einmal umhängt, hat er den marineblauen Pulli, und ich glaube, es wird noch ein bisschen durchgewechselt werden in der zweiten Halbzeit. Seada Güler, der wird, denke ich, noch nicht rausgehen. Aber es sind auch ganz viele Leute um ihn herum und jeder redet auf ihn ein. Und dann gibt's noch einen kleinen Wangentätschler und noch einen Wangentätschler und hinten noch einen aufs Genack noch drauf. Und gerade, dass es nie noch den Popo-Klaps gegeben hat, in der Richtung Arda. Du bist der Volksheld, mach nochmal die Bude, denn einmal hat er ja schon getroffen, das zwischenzeitliche 1-1 in der 10. Minute. Die USA durch Trusty in Führung gegangen in der 3. Minute und dann nach einer guten halben Stunde Kökçi mit dem 2-1. Es wird munter runtergezählt. Es sind wie immer in den USA, wenn das Spiel losgeht, noch längst nicht alle auf den Sitzen, sondern viele holen sich dann noch ein Getränk oder was zu essen. Und dann kann es jetzt genau ab die Post losgehen mit den zweiten 45 Minuten. Und der Ball erst einmal bei Ugurcan Çakır. Ist ja bei der Europameisterschaft 21 zur klaren Nummer 1 geworden. Bei der EM 24 dann keinen einzigen Einsatz gehabt. Warum? Im Verein einfach nicht gut gespielt. Und jetzt wieder dabei. Und natürlich gesetzt bei Vincenzo Montella. Einwurf für die USA. Die Bank um Montella ist gerade aufgesprungen. Sauer, dass es den Einwurf gegeben hat für die USA. Das hat Vincenzo Montella anders gesehen. Aber das ist längst Geschichte. Und jetzt geht es ja tatsächlich in die andere Richtung. Nämlich die Türken, weil der Ball schon über die Außenlinie gegangen ist. 3 Punkte hätten sie momentan übrigens im Parallelspiel zwischen Paraguay und Australien. Das scheint tatsächlich ein echter Gainer zu sein. Da steht es nämlich noch 0-0.
1: Und das würde bedeuten, dass Paraguay weiterhin ein möglicher Gegner für die deutsche Mannschaft im 16-Finale sein könnte. Jetzt gibt es ein hartes Einsteigen von hinten in die Parade eines US-Spielers, aber Spiel auf Butter, Vorteil für die USA, rein in den 16er, linke Seite, Weah, der bislang unglücklich agiert, auch dieser Pass in den Rückraum kommt nicht an, stattdessen die Türken dazwischen mit der Kontermöglichkeit, Pustekuchen, die USA haben den Ball wieder über Reyna, raus auf Weah, kriegt er diesmal was zustande? Nee, wird wieder gestellt von seinem Gegenspieler, der eine gute Partie macht, Ogus Aydin, der Mann von Fenner, der auf der rechten Seite bislang ordentlich durchgewischt hat und aber kein Krümel zurücklässt. Da ist nichts, was abfällt für Weah, dessen Vater wir schon vor Anpfiff gesehen haben. Der hat mit dem Handy ordentlich Videos gemacht, Erinnerungsvideos. Aber sein Sohn kann sich noch steigern, vielleicht jetzt.
2: Über den linken Flügel, könnte schon rein in den Strafraum, war am Knick des 16ers, aber da gibt's ja noch ein paar Türken, die gut aufgepasst haben. Ogus Aydin zum Beispiel als letztes an den Ball dran. Kugel über die linke Außenlinie. Schnell eingeworfen. Ciurena führt den Ball mit rechts 20 Meter zum Tor durchgesteckt. Und dann einfach mal einen Spieler aus der Türkei angeschossen von Brandon Aaronson. Hat mir nicht so gut gefallen. Ist zwar oft anspielbereit, geht oft in die Tiefe auch rein. Will dann auch den Ball bekommen. Aber er weiß damit nicht so viel anzufangen. Jetzt wieder eine Standardsituation. Die Ecke, die natürlich Sebastian Bärhalter ausführen wird. Sebastian Bärhalter mit der Ecke kurz ausgeführt. Jetzt nochmal zurück zu ihm. Dann wandert der Ball durch den Fünfer hindurch. Im Rückraum könnte Ciurena schießen. Macht er auch. Er ist nochmal abgeblockt und dann kommt Ugurcan Çakır raus mit rechts von der Grundlinie mit einer Faust den Ball über die Seitenlinie rübergeboxt und es bleibt hier beim 2:1. Da muss er sich aber nochmal kräftig strecken.
1: Einwurf. Das sah komisch aus, ne? Deswegen hast du auch gestockt.
2: Also, es war eine seltsame Aktion irgendwie. Ich dachte, wenn, dann macht er das sicher. Ball ist jetzt aber reingeworfen worden. Dann Schuss aus dem Hintergrund und Tor! 2:2. Strammer Schuss. Sebastian Börhalter. Da drückt zeitlich am Hals die Adern raus. Der hat ganz viel Frust gehabt und das war ein Pfund aus 16 Metern, halb links, Vollspann, links unten, rein. Die Amis herzen sich und Ugurcan Çakır ist geschlagen. Yildiz ein bisschen zu weit weg und du darfst dem Börhalter keinen Millimeter geben. Denn wenn er den hat, dann knackt's. Der spielt bei den Vancouver Whitecaps zusammen mit Thomas Müller. Und Müller hat schon gesagt, das ist ein ganz beschlagener Vollspann. Dankeschön. Vorbei an allen. Die Gasse ist frei. Und Urmer Çakır sieht den Ball auch recht spät. Sieht natürlich auch ein bisschen unglücklich aus, weil das seine Ecke ist. Aber dann, glaube ich, kommt wieder der Fahrtwind dazu. Und dann wissen wir, da geht eigentlich nichts.
1: Ich finde, also ja, die Gasse war frei, sonst wäre der Ball nicht reingegangen. Aber dass er überhaupt eine Gasse war,
2: ja,
1: also da sind wir schon fast bei Schiller. Durch diese hohle Gasse muss er kommen, weil da war ja so viel Verkehr. Da lagen zwei US-amerikanische Spieler auf dem Boden. Da waren noch drei türkische Verteidiger. Alle machen die Gasse eigentlich dicht. Und trotzdem findet der Ball irgendwie einen Weg genau ins kurze, bedrohte Torwart-Eck. Und ich mache Çakır dort überhaupt keinen Vorwurf, denn das war auch ein ordentliches Pfund, das Börhalter da von sich gelassen hat. Im Übrigen stimme ich dir zu, die Ader war kurz vor Platzen und dazu kommt ja noch, dass der danach die Arme von sich geworfen hat. Also, dass der die jetzt nochmal neu festschrauben muss, ist eigentlich noch alles. Weil, also, da hast du richtig gesehen, der hat Frust geschoben, dem hat das überhaupt nicht gepasst, dass die Türken hier führen. Und dann hat er sich gedacht, dann ändere ich doch selbst mal was. Den Ball in den Boden auch noch getreten, so dass er dann danach wie so ein Stinger knapp über der Rasennarbe losfliegt. Super Tor von ihm. Jetzt gibt's Einwurf für Skelly, den Gladbacher Außenverteidiger, der so wie im Verein rechts hinten spielt bei den USA. Und Neuaufbau einmal durch die Viererkette bis nach links verteilt, dann einen Türken angeschossen. Und es gibt Einwurf für den, der zuerst getroffen hat. Vier Tore haben wir schon gesehen. Das erste hat Austin Trusty gemacht. Direkt schon in der dritten Minute. Das war für die Amerikaner die frühe Führung. Danach drehten die Türken das Spiel sehr effizient, sehr spielfreudig, wenn sie mit dem Ball vorne waren. Aber jetzt der Ausgleich zum Start in die zweite Hälfte. Es bleibt dabei, André Siems. Das ist hier eine echt coole Unterhaltungsvorstellung.
2: Da hast du völlig recht, Jan Wochner. Das ist fantastisch, was da gerade geboten wird. Und ich gucke ja immer wieder auf dieses Parallelspiel, bei dem es immer noch 0:0 steht. Also da haben wir die deutlich bessere Partie hier mit 4 Buden erwischt. Und das muss ja noch nicht alles sein. Wieder die USA schnell und gut gestartet, durchgesteckt, vorbei an der Viererkette und dann wird gezogen. Gio Reyna ist zur Stelle gegen Ozan Kabak und beide oben am Schlawattel da einfach mal angepackt, also am Kragen. Als wenn sie da sagen wollen würden, ich lass dich da nicht durch. Und der Reyna wollte aber durch. Und so kam es dann, dass beide unglücklich da gezogen hatten. Aber die Türken auch schon wieder da. Diese Viererketten, die werden brutal filetiert. Trusty regt sich auf, dass da ein Türke am rechten Flügel geschickt wurde. Und dass keiner aufgepasst hat, dass er der Ausbügler war. Aber, Entschuldigung, er ist der Außenverteidiger. Und das ist halt auch seine Position und da muss er da auch hingehen. Die Türken nochmal mit Arda Güler versucht schon wieder vorne einen zu schicken. Yildiz, dann wäre auch Barış Yildiz da gewesen, ein bisschen zentraler noch. Foulspiel gegen, ja, sind zwei gefallen wieder. Ich glaube diesmal die USA im Ballbesitz. Da ist Kökçü, der Torschütze, zum zwischenzeitlichen 2:1 umgefallen. Jetzt wird am linken Flügel erstmal Wea geschickt. Dreht sich 180 Grad nochmal in den Rückraum reingespielt, aber Schiedsrichter hat schon wieder was gesehen, nämlich die Fahne, die oben ist. Das ist eine Abseitsposition, nicht die erste von Wea. Startet immer so einen Tuck zu schnell und dann wird er halt zurückgepfiffen, dass er galoppieren kann. Das haben wir gesehen in der ersten Halbzeit. aber er muss halt die PS ein bisschen später starten, dann könnte das auch was werden. 53 Minuten durch, 2-2, wem traust du den Siegtreffer eher zu?
1: Ja, jetzt wieder den USA, die in dieser zweiten Hälfte einfach druckvoller sind, die Türken noch nicht wirklich offensiv in Erscheinung getreten in dem zweiten Durchgang, aber kann ja noch sein und kann ja noch werden. Also ist ein Spiel der Phasen. Aktuell sind die Gastgeber wieder stärker beim Spielstand von 2-2. 54. Minute und Sebastian Berhalter, der eben das Tor geschossen hat. Starke Partie, muss man wirklich sagen. Erste Tor vorbereitet, zweite selbst erzielt. Liegt er jetzt wieder am Boden? Könnte er gewesen sein, ne? Der da im Anschlusskreis zu Boden gerungen worden ist. Hat 4 Torschussbeteiligungen. Auch eine sehr gute Passquote. Also der Auftritt kann sich sehen lassen. Papa Greg war ja 7 Jahre lang für Energie Cottbus und die Münchner Löwen unterwegs. Sein Sohn Sebastian dann in London geboren, aber aufgrund der US-Staatsbürgerschaft auch für die USA spielberechtigt. Kann ich alles in Ruhe erzählen, denn Ausführung eines Einwurfs auf der linken Seite verzögert sich jetzt. Rainer relativ unmotiviert, einfach da die Linie runtergefeuert, aber ist gut gegangen. Ball bleibt in den eigenen Reihen bei Weston McKennie, der auch noch nicht wirklich auffällig spielt in der Zentrale. Ha, kaum sage ich's. Fehlpass, Baris Yilmaz dazwischen mit dem Ball am Fuß, schickt da auf der linken Seite, geht an Yildiz, der kommt nicht ran. Da ist Skelly davor und Skelly dazwischen und dann ist die Situation geklärt und es gibt weiter mit Ballbesitz für die USA. 2-2, André.
2: Die linke Außenlinie ist schon wieder da, um beackert zu werden. Rückpass an die Kante des Strafraums der USA. Dann kommt auch nochmal Matt Turner ran, verzögert aber ein bisschen, weil er sieht, die Türken machen da gar keine Anscheine, dass gar kein Anschein, dass da irgendwas passieren könnte. Deswegen erstmal wieder tief rein ins Halbfeld der Türken. Matt Turner, 31 Jahre alt, eigentlich der Ersatztorwart, spielt bei New England Revolution, war bei der Weltmeisterschaft 2022 noch Stammkraft, aber zuletzt ja ist Matt Fries drinnen gewesen in den Spielen, zum Beispiel auch gegen Australien, der Mann von New York City. Ist auch als Nummer 1 in diese Weltmeisterschaft gegangen. Aber weil schon alles klar ist für die USA und sie Gruppensieger sind, darf also heute auch nochmal Matt Turner ran. Die USA bauen auf, tief in der eigenen Hälfte über McKenzie. Erstmal wieder ein bisschen nach vorne gegangen. Das Ganze so 15 Meter zur Mittellinie. Dann versuchen sie durchs Zentrum durchzukommen. Das gelingt erstmal auch. Aronson halb links rüber, wo schon wieder Wea da wäre. Dann bekommt Gio Reyna den Ball. Aronson lässt sich auf den linken Flügel rausfallen, nimmt im Rückraum noch einmal Trusty mit. Trusty Höhe der Mittellinie, müsste es in den Mittelkreis reingehen. Zu Robinson, hat den Ball schon aufgenommen. McKenzie parallel zur 16-Meter-Raumlinie, aber erstmal geht's steil nach vorne über Gio Reyna. Kurz wieder zurück zum gerade genannten Robinson, der mit dem Flügelwechsel auf halbrechts rüber, wo schon Weston McKennie war, dann nochmal direkt an die Mittellinie ran und dann lassen sie sich Zeit, kommen mit Robinson jetzt so 10 Meter ein bisschen weiter nach vorne, eingelaufen, erstmal Aronson durchgesteckt, halb rechts zu Skerli und der ist im Abseits gewesen, jetzt wieder der Ballbesitz für die Türken, machen hier ein kleines Päuschen und es wird im Stadion ein Spieler angezeigt schon auf der Videowand. Und deswegen brandet ein Applaus auf, den sie schmerzlich vor allen Dingen auch gegen Australien vermisst haben. Christian Pulisic wird jetzt neu reinkommen. Der Mann, der ja eigentlich der wichtigste Spieler im Team ist, überragend beim WM-Auftakt war, dann eben gegen die Australier aufgrund der Verletzung nicht dabei. Jetzt kommt er zu seinem 88. Länderspiel. 21 mit Chelsea Champions League-Sieger gewesen. 4-mal US-Fußballer des Jahres und jetzt heißt's Bühne frei für Christian Pulisic. Er kommt für Timothy Weah, der sich ein bisschen festgelaufen hatte am linken Flügel. Aber ich bleib dabei, Jan. Er hat mir trotzdem gut gefallen, auch wenn er das ein oder andere Mal im Abseits stand. Und wenn er jetzt mit hängendem Kopf runtergeht, traut sich den Trainer gar nicht richtig anschauen. Aber diese Stimmung jetzt im Stadion.
1: Hören wir mal rein. Ja, die allermeisten sind auch aufgestanden. Bin ich bei dir, Weah bemüht, aber über weite Strecken dann doch in letzter Konsequenz unglücklich. Pulisic übernimmt übrigens positionsgetreu für ihn und setzt sich erstmal auf dem linken Flügel in Aktion. Erster Pass, einmal Ball direkt zum Mitspieler weitergeleitet, der dann aber zum Gegner Bagas Yilmaz rein in den 16er. Der Amerikaner kann den Ball dort aber nicht kontrollieren. Stattdessen ist dort wuchtig Miles Robinson, der Mann, der in Cincinnati spielt. Dazwischen klärt auf Kosten eines Einwurfs. Den gibt's für die Türken auf der rechten Seite, 10 Meter weg von der Eckfahne. Flach zurückgespielt, nachdem der Einwurf kurz ausgeführt worden ist. Dann geht's in die Zentrale über Badakci. Der wird von Zweien attackiert, macht er klasse, indem er den Ball auf die rechte Seite bringt. Arda Güler setzt nach. Hat ihn attackiert von wieder zwei Spielern der USA, aber er hält ihn in den eigenen Reihen. Zum ersten Mal nach langer Zeit, dass die Türken wieder über längere Zeit auch den Ball in den eigenen Reihen halten können, dass Passsicherheit da ist und vor allem, dass sich auch die, die nicht den Ball haben, wieder in eine gute Anspielsituation bringen. Jetzt kommt die Flanke von links. Manus Yilmaz war zur Stelle, war vor Ort, aber er kommt nicht an den Ball, weil Matt Turner ihn abgefangen hat. Matt Turner, das klingt irgendwie nach irgendeiner klassischen Netflix-Serie.
2: Ja. US-Schauspieler.
1: Genau.
2: Matt Turner.
1: Aber es ist der Torwart.
2: Ball wird reingelöffelt, links in der 16er. Schussmöglichkeit für die Amerikaner. Eingelaufen, Aronson. Letzter Sekunde, noch ein Türke dazwischen mit Zeki Çelik, der Kapitän, der sich da lauthals beschwert. Sind wir uns kein Abseits gewesen. Das ist Pulisic sogar gewesen, der reingekommen ist von der linken Außenbahn. Und haben sie Glück gehabt, wenn Pulisic da an den Ball rangekommen wäre. Wer weiß, ob es jetzt noch 2-2 stehen würde. Ist ja tatsächlich auch einer, der mit einem begnadeten Schuss ausgestattet ist. Ecke, USA, rechte Seite, mit rechts reingezogen durch den Fünfer hindurch. Kopfballmöglichkeit erst einmal für Trusty, der ja schon sehr früh getroffen hat, in der dritten Minute. Aber der Ball diesmal weit am rechten Torpfosten vorbei. Oh, schöner Diagonalpass aus der eigenen Hälfte. Halb links rüber, erst einmal geschossen wieder zu Bagas Yilmaz. Der kommt aber nicht mehr richtig ran und die Kugel ist über die linke Außenlinie drüber gegangen. Bleibt also erstmal hier beim 2-2. Die USA bauen wieder auf mit McKenzie. Erstmal durch das komplette defensive Mittelfeld durchgelaufen. Naja, kommt keiner ran. So, 10 Meter vor der Mittellinie stehen geblieben. Bagas Yilmaz versucht, das Mittelfeld aus Sicht der Türken jetzt ein klein wenig zu organisieren. Gelingt ihm jetzt erstmal so halb, dann wieder in den Rückraum gespielt zu Robinson. Robinson auf McKenzie, könnte jetzt ganz links an den Flügel rauslegen. Macht er dann auch jetzt an der linken Außenbahn. Pulisic, der mal mit nach vorne gekommen ist, schießt das letzte den Türken an, nämlich Ugus Aydin. 2-2, Stunde durch, nach wie vor hohes Tempo.
1: So ist es und wieder ist der Ball bei Matt Turner, dem in gelb gekleideten Keeper der Gastgeber. Anspiel dann in die Zentrale, ins Mittelfeld. Die USA versuchen Tempo aufzunehmen. Langer Pass und Pulisic ist frei im 16er von links rein. Schuss aus Spitzenwinkel gehalten, Nachschuss vorbei! Große, große Chance für die USA auf 3-2 zu erhöhen. Und Ausgangspunkt, eine wirklich glänzende, diagonale Eröffnung auf den linken Flügel. Da verschätzt sich ein türkischer Abwehrspieler und Pulisic ist dann um ein Haar zur Stelle aus spitzem Winkel. Scheitert er an Çakır, der klasse reagiert hat. Nachschuss war dann schwer zu nehmen, weil der Ball hoppelte aus 14 Metern. Rechts am Tor vorbei. Also hier ist weiter viel Musik drin und hier wiegt das Spiel hin und her. Erst die Amerikaner vorne, dann die Türken, jetzt wieder ausgeglichen und fast die Führung für die US-Boys, die

0: Chuck hier und Nachschuss und wieder kein Tor. Und jetzt sinkt Chuck hier zu Boden. McKenny was. Die nächste Riesenmöglichkeit für die USA. Wieder kein Tor. Spiel wird jetzt unterbrochen, denn Chuck hier, der Keeper der Türken, hat sich am Finger verletzt, so scheint es. Die Flanke von Skelly, die dann durchrutscht und Pulisic unabsichtlich am Knie trifft. Der Ball setzt auf. Chuck hier fliegt durch die Luft, ist mit den Fingerspitzen dran und lenkt den Ball an den Pfosten. Und von dort geht er nicht ins Tor. Chuck hier wird immer noch behandelt, liegt in seinem Fünfer. Weiß nicht, wo er sich verletzt hat, aber das war jetzt die zweite Top-Möglichkeit. Beide Male Pulisic voll mittendrin. Und so steht es weiter 2-2. Aber Pulisic, also die US-Amerikaner sagen dann, talking about impact. Der hat sofort Impact gehabt auf dieses Spiel, also Einfluss und ja, eine Wirkung.
1: Und die Türken, die sagen, seit Pulisic drin ist, whack with you. Wir wollen dich auf gar keinen Fall hier mehr haben. Also die müssen sie erstmal gucken, dass sie ihn unter Kontrolle bekommen. Denn das ist tatsächlich so einer, der das Momentum des Spiels nochmal ganz, ganz stark verändert hat. Mit seiner Chance gerade hier in der 62. Minute. Und die US-amerikanischen Fans, die glauben nach wie vor fest dran, dass es hier zu einem Sieg kommt. Momentan ja nur ein 2-2. Aber als Verlierer heute hier rauszugehen aus dieser Gruppe und trotzdem als Gruppensieger dann ins 16. Finale zu kommen. Nee, also das wollen sie tatsächlich überhaupt nicht. Es wäre das 6. Spiel, das mit 2-2 bei dieser Weltmeisterschaft endet. Ein höheres Unentschieden gab es bei diesem Turnier definitiv noch nicht. Chancen plus für die USA, 14-4 Torchancen. Aber, und das spricht wiederum für die Türken, wenn sie sich da mal reinkombinieren in den Strafraum der USA, dann wird es gefährlich und dann haben sie auch Möglichkeiten. Und gefühlt ist das jetzt schon die 825. Ecke für die USA. Und das wird gleich wieder Sebastian Bärhalter machen. Kopfball, allerdings dann am linken Torpfosten vorbeigeköpft von McKenny, Weston McKenny, der ein wichtiger Stammspieler im Mittelfeld ist, gab bei dieser Weltmeisterschaft bislang auch die meisten Torschüsse ab, nämlich 10. War 2022 in Katar in allen 4 Partien in der Startelf, dabei aber ohne Torbeteiligung, inzwischen tatsächlich hier deutlich besser und das auch schon gegen Australien gewesen. 65 Minuten durch, Türken schwärmen aus an den linken Flügelrand zu Yildiz. Yildiz versucht reinzugehen in den Strafraum, nimmt noch Badakci mit, quergelegt, Schussmöglichkeit. Boris Yilmaz da im Rückraum, stehen auch zwei Türken und sagen, hey, ich bin doch hier, warum spielst du denn durch den Fünfer durch? Wir sind doch alle bereit. Ja, ich meine, der ist so schnell gewesen. Was soll er machen, der Yildiz? Hat halt gedacht, im Fünfer hat sich vielleicht einer postiert, aber ist nicht so gewesen. Waren alle noch ein Weilchen weggestanden. Vincenzo Montella ebenfalls nicht so richtig total begeistert vom Spiel seiner Mannschaft. Hat so gut ausgesehen mit dem Türkei-Urlaub. Egal ob Bodrum, ob Side oder ob Antalya, wenn er da zurückgekommen wäre mit 3 Punkten und das gegen die USA, gegen den Gastgeber, hätten sie vielleicht gesagt, darfst du bleiben. So wird es bei einem 2-2 sicherlich weiter Diskussionen um Montella geben, der nicht unumstritten ist, um es mal freundlich auszudrücken, in der Türkei. So, Jan, jetzt geht der ganze Spaß wieder andersrum. Die USA, die mir auch tatsächlich strukturierter wirken in der zweiten Halbzeit als die Türken.
0: Ja, wir machen aber erstmal Trinkpause.
1: Ach nein.
0: Ja, ja, das hat Mustafa Gorbal gerade entschieden. Dabei sind noch nicht mal 22 Minuten rum im zweiten Durchgang. Der Mann ist zu früh dran, aber er hat nun mal so entschieden. Das heißt, wir machen eine kleine Pause. Also zumindest auf dem Rasen, natürlich nicht am Mikrofon. 2-2 der Spielstand. Und Vincenzo Montella, Nachfolger von Stefan Kunz, ist ja schon eine gehörige Weile, also für türkische Verhältnisse sowieso im Amt.
1: Absolut.
0: 1000 Tage.
1: Das ist tatsächlich eine Nummer. Das haben ganz, ganz wenige geschafft. Wenn ich da jetzt an den türkischen Nationaltrainer denke und dass sie überhaupt nach türkischen Nationaltrainern jetzt noch einen Italiener genommen haben.
0: Ganz genau.
1: Und dass der sich so lange gehalten hat. Das ist tatsächlich für mich auch eine kleine Überraschung, hätte ich so nicht gedacht.
0: Ja. Blick wandert noch.

0: mal aufs Parallelspiel. Denn das ist sehr spannend für die Tabellenkonstellation in dieser Vorrundengruppe. Paraguay und Australien nach wie vor 0-0. Und das hat tatsächlich Folgen für die Tabelle. Nämlich die, dass alles bleibt so wie es ist, was die Reihenfolge angeht. Also USA auf 1, dann auf 2 die Australier aufgrund der besseren Tordifferenz. Auf 3 Paraguay mit 4 Punkten, aber mit einer negativen Torbilanz von -2. Und das kann durchaus bedeuten, dass trotz 4 Punkten am Ende das vorzeitige ausstehen könnte. Wir werden es nicht heute auflösen. Das wird tatsächlich erst in der Nacht zu Sonntag final geklärt. Aber das nur mal dazu, wie eng das alles ist und sich bei dieser WM mit dieser neuen Regel 8 von 12 Gruppendritten kommen weiter gestaltet.
1: Was könnte also sein? USA gegen Bosnien-Herzegowina, haben wir schon mehrmals angesprochen. Dann der zweite, Australien gegen Iran könnte sein und eben Paraguay gegen Deutschland. Das ist alles so, was durch den Flurfunk durchwabert, durch den WM-Flurfunk.
0: Und aber das ist doch verrückt. Du hast, also stell dir mal vor, du hättest Australien gegen Iran als 16. Finale und auf der anderen Seite dann
1: Marokko gegen Niederlande.
0: Oder Brasilien gegen Japan.
1: Japan. Das ist verrückt. Es macht doch irgendwie keinen Sinn. Ich bin überhaupt auch kein Fan von 16. Finals. So, und es ist wieder bei uns auf dem Fernseher ein großer Hollywood-Schauspieler.
0: Owen Wilson.
1: Owen Wilson ist auch da.
0: Und Will Ferrell haben wir eben auch noch eingeblendet bekommen von Saturday Night Live. Deswegen wurde auch immer das Publikum so laut. Aber mir fiel der Name nicht sofort ein, obwohl er einer der Größten ist. Oder?
1: Natürlich, wenn nicht sogar der Größte, muss man so zu sagen. Jetzt ist die Trinkpause auch vorbei. 70 Minuten sind gleich durch. Es steht 2-2.
0: Du hast gar keine Ahnung.
1: Der Ball ist schon wieder in der Innenverteidigung. Und es dreht sich einer nicht um die Achse, sondern um 180 Grad. Börhalter ist überall inzwischen da. Während es hier immer noch 2-2 steht. Oh, Achtung, Boris Yilmaz jetzt im Zweikampf mit Matt Turner. Die ist auch ein ganz großer heute. Also die Sachen, die auf seinen Kasten gegangen sind, die zu halten waren, die hat er wirklich gehalten. Und bei den anderen Sachen, da bei den zwei Toren, war er wirklich machtlos. Nochmal halb links rüber. McKenzie müsste den Ball langsam wieder nach draußen tragen aus dem Strafraum. So halb ins Richtung 16er Linie, in Richtung Mittellinie geschossen. Aber da ist ein Türke, der von hinten geschubst hat. Wieder Freistoß für die USA. Halblinks drinnen, Aronson im 16er, aber das ist echt so ein Ballverstolperer. So der amerikanische Leroy Sané, möchte ich mal sagen. Wenn der im 16er ist, da kannst du dich eigentlich zurücklegen und nochmal eine Mohrrübe rausholen zum Knabbern, weil du ganz genau weißt, der wird den Ball nicht auf das Tor bringen. Was der heute schon hier vergeben hat, liegen gelassen hat oder entscheidende Pässe nicht gebracht hat, das ist schon heftig. Hier, die ist links am Knick des Strafraums, kombiniert sich rein in den 16er. Schuss! Knapp am rechten Torpfosten vorbei. Gut gemacht, möchte man ihm sagen. Was man ihm noch sagen muss, ist, dass blondierte Spitzen inzwischen im Jahr 2026 nicht mehr in sind. Aber die Schusstechnik, die er hat, wirklich brillant, geht am Strafraum vorbei, zieht dann ein bisschen nach hinten, legt sich den Ball auf rechts und fixiert das lange Eck an. Vincenzo Montella geht in Rückenlage noch einmal. Hohlkreuz schön rausgedrückt, aber auch das wird so nicht zum Tor. 2-2.
0: So geht's weiter mit Tor ab vom Kasten von Turner, der den Ball lang schlägt bis in die Hälfte der Türken. Dort dann fast so ein bisschen griechisch-römisch der Kampf um den Ball. Am Ende sind die Türken Zweikampfsieger. Türkisches Aktivitätslevel schlägt immer nur so hin und wieder nach oben aus. Also das ist eine ziemlich gerade und ziemlich tief situierte Nummer. Und dann gibt's halt heftige Ausschläge nach oben. Also das fällt schon auf. Die Türken versuchen es viel, viel seltener, aber sind dann bei ihren Angriffen viel zielstrebiger als noch in den ersten beiden Gruppenspielen, die ja verloren gingen. Trotz 30 und 34 Torschüssen. Heute ist es viel, viel weniger und trotzdem lag der Ball schon zweimal im Tor. Vielleicht jetzt gleich ein drittes Mal, denn Boris Yilmaz verteilt den Ball rechts raus. So, zu Spiel ist aber sehr, sehr gewagt, gerade noch so im Spiel gehalten worden von Siki Cilic, und dann passt er ganz zurück, weil er aus der Position geraten war, über Çakır, Neuaufbau der Türken. USA seit der Hereinnahme von Pulisic nochmal ein Stück stärker, nochmal ein Stück schneller und vor allem ballsicherer, gerade auf dem linken Flügel, über den sehr, sehr viel geht. Nach wie vor ist Börhalter auffällig in der Zentrale, aber häufig geht es dann aus der Zentrale über links und so in den 16er rein.
1: Die Türken würden das gerne auch machen, aus der Zentrale mal links, immer wieder über Yildiz, jetzt gerade gedoppelt von Arda Güler. Und er ist stocksauer gewesen, dass der Ball über die linke Außenlinie gegangen ist und dass Yildiz es nicht geschafft hat, vielleicht einer mal wegzublocken, damit er links durchlaufen kann. Deswegen, ja, ist die Stimmung bei den Türken gerade nicht so richtig gut. Jetzt schießt ein Amerikaner auch noch einen Gegenspieler an, Ball ist über die linke Außenlinie drüber gegangen. Aydin als letzter dran, also noch einmal eine Standardsituation. Ich habe irgendwie so ein bisschen das Gefühl, dass sowohl die Türken als auch die USA mit diesem 2:2 eigentlich ganz fein wären. Für die Türken wird es bedeuten, gegen den Gruppenersten nicht zu verlieren. Und für die USA Gesicht gewahrt, nicht als Gruppensieger gegen den Tabellenletzten in der Gruppe dann verloren. Aber vielleicht hat ja doch noch einer Lust und merkt, dass womöglich noch ein bisschen mehr geht. Erstmal Kopfballstaffette an die Mittellinie ran. Wir sind schon wieder im Halbfeld der Türken drinnen. Dann probieren sie mit dem Außenriss immer wieder auf den rechten Flügel rüberzukommen, wo Yilmaz da ist. Aber sie kriegen den Ball nicht unter Kontrolle. Gio Reyna nicht besonders gut an die linke Außenposition ran. Zu Pulisic. Pulisic überlässt den Ball Aaronson, der ins Zentrum rein. Halbrechte Position. Weiter geht's dann in Richtung Strafraum. Nochmal die Flanke ins Zentrum. Nicht gut getroffen von Joe Skelly. Rausgeschossen von den Türken über die rechte Außenlinie von Ozan Kabak. 2:2. 75 Minuten inzwischen auf der Uhr. Und die US-Amerikaner haben inzwischen die Perücken aufgesetzt. In der Mitte Platte. Außen die Haare. Und was steht auf der Platte drauf? USA. Was halt jeder Mensch macht, der keine Haare mehr in der Mitte hat. Und außen sind sie noch da. Der lässt sich selbstverständlich als erstes USA ganz oben auf den Schädel tätowieren.
0: Was denn auch sonst?
1: Ja.
0: Ja. Langer Ball, rechte Spur entlang von den USA. Badak schießt dazwischen, klärt auf Kosten einer Ecke. Brad Pitt lebt das Ganze aber so richtig mit im USA-Trikot und seinem weißen Fischerhut. Also der ist mächtig in Bewegung und leidet auch so richtig mit. Also hätte ich gar nicht von ihm erwartet, wusste nicht, dass er so ein großer Fußballfan ist.
1: Aber weißt du, was mir gefällt? Selbst ein Brad Pitt sieht mit dem Fischerhut richtig kacke aus. Das macht mir Hoffnung.
0: Keine Einwände an dieser Stelle. Reyna wird ausgewechselt und für ihn kommt Serginho Dest.
1: Ach, Serginho Dest, du hast recht.
0: Aber es wird nochmal gewechselt und auch Aaronson geht vom Rasen. Maurizio Pochettino hatte ja angekündigt, dass sein Team Gras fressen wird.
1: Joe Skelly geht raus.
0: Ja, und ich finde, da ist tatsächlich heute eine Menge Gras auf die Speiseplatte gekommen.
1: Ja, Alex Freeman kommt noch neu rein auf Seiten der US-Amerikaner. Spielt bei Villarreal, also nicht in der Major League Soccer. Es sind ja einige dabei, die ihr Geld in der Major League verdienen. Jetzt erstmal der Schuss. Achtung! Boah, das Ganze aus dem Zentrum, so 17 Meter zum Tor. Christian Pulisic, der immer wieder abfeuert, hat ein bisschen Platz, guckt, dann zieht er von rechts nach innen, rutscht noch aus und das macht den Schuss eigentlich noch gefährlicher. Deswegen geht er ein paar Zentimeter am langen Torpfosten vorbei, am linken. Und die US-amerikanischen Fans, die inzwischen auch mit Boxhandschuhen sich bewaffnet haben, Boxing Day schon wieder? Nee, ist glaube ich noch nicht.
0: Oh,
1: und deswegen bleibt es hier beim 2:2. Nee, ich glaube, ich streiche den. Ich kenne einen Kollegen von uns, den wir beide sehr schätzen. Der hätte den sofort aufgenommen und hätte ihn aber dann verwertet. Während vorne schon wieder Pulisic geschickt wird. Nee, der ist es nicht gewesen, sondern es war Pepi, Ricardo Pepi, der am 16er gestoppt wurde. Die Amerikaner machen es tatsächlich jetzt sehr, sehr gut. Und die Türken sind ein hohes Tempo gegangen. Vielleicht jetzt nicht mehr ganz so viel Körner da, außer bei Yilmaz, der rechts Höhe der Grundlinie, dreht sich um 180 Grad zurück an die rechte Außenbahn und dann suchen sie vorne eigentlich überhaupt niemanden, weil da keiner da ist. 2:2, 78 Minuten sind durch. Die Amerikaner glauben noch dran an das 3:2. Bei den Türken ist es eher gerade nicht nur unstrukturiert, sondern so ein Durcheinander, irgendwie so ein Gewusel im Mittelfeld. Dann sind zwei auf einem Ball führenden Spieler drauf, dann stehen aber wieder zwei viel zu weit weg. Plötzlich sind wieder Räume da. Ist irgendwie schwer zu erkennen, wo so die Taktik bei denen ist.
0: Ja, trotzdem habe ich das Gefühl, geht bei den Türken heute irgendwie mehr.
1: Ja.
0: Trotz dieses komischen Gesamteindrucks, der eigentlich nicht passt zu dieser diese ständig schwelende Torgefahr, die sich irgendwie im Spiel der Türken auch manifestiert. Beispiel jetzt, Marius Yilmaz über die rechte Seite, Pass an die 16er Kante, zweiter Ball, wird von Arda Güler nochmal kontrolliert, links draußen Kenan Yildiz, Schuss und Turner hat ihn. 2:2, 12 Minuten regulär, noch knapp zu spielen. Und die Frage, welches Team schwingt sich zum Sieger auf? Welches Team sagt, ich jag dich vom Hofmeister? Aber noch kein Sieger gefunden hier. Vielleicht jetzt die Türken durch die Zentrale. Arda Güler, Yildiz, der jetzt mal von links in die Zentrale mit ausgewichen ist. Dort das Spiel ankurbelt. Jetzt mal ein bisschen Stehfußballabteilung. Aber Baris Yilmaz nimmt wieder Tempo auf. Zieht von rechts ein wenig in die Mitte, passt dann zurück. Und sieh an, die Amerikaner mit 11 Spielern tief in der eigenen Hälfte. Publikum merkt, es braucht Unterstützung für das eigene Team, weil die Türken plötzlich wie aus dem Nichts wieder Fahrt aufnehmen. Gutes, kleines Passspiel, Passstaffette da in der Zentrale, dann geht's links raus. Arda Güler versucht den Beinschuss, gelingt nicht. Badakşi setzt nach, schießt den Ball ins Seitenhaus, lässt sich theatralisch fallen, kriegt den Freistoß ebenfalls nicht. Und so kann Dest mal losdribbeln auf der rechten Seite für die USA. Kommt ebenfalls nicht durch. Spiel wird ein bisschen unstrukturierter, ein bisschen wilder, spielt den Türken sofort in die Karten.
1: Wild mögen sie auf jeden Fall, denn es bedeutet, dass sie ihr wildes System dem Gegner ein bisschen drauflegen können. Rechts immer wieder Baris Yilmaz, ganz starker Tag heute für ihn. Was er da zeigt, dann geht's übers Zentrum an den rechten Flügel ran. Es könnte die Flanke nach innen kommen, kommt auch und dann der Schuss. Allerdings, das war sehr uninspiriert von Orkun Kökçü. Auch Vincenzo Montella wird jetzt gleich zweimal wechseln. Ball weit über die Querlatte drüber gegangen. Ich würde mir tatsächlich wünschen, dass jetzt Hakan Calhanoglu nochmal kommt. Das ist so einer, der auch einen guten Schuss hat. Und warum nicht der 20-jährige Dennis Gül? Das ist zum Beispiel auch einer, der sehr viele Möglichkeiten gehabt hat gegen Australien. Wahnsinnig viel verballert hat. Große Kritik in seiner Heimat. Aber das ist ja auch einer, der natürlich noch viel Zeit hat und dem die Zukunft gehört. Oder natürlich Can Uzun. Den würden wir uns aus der Bundesliga wünschen.
0: Also die ersten beiden Wünsche werde ich dir nicht erfüllen, den letzten werde ich dir erfüllen. Pass mal auf, gleich.
1: Weißt du, der kommt gleich?
0: Ja, ja.
1: Ich bin ja nicht so hoch im Kurs bei Vincenzo Montella, aber ich nehme an, du hast schon gelurrt und hast ihn schon gesehen.
0: Ja, Mann, nichts verborgen hier. Ja, also Uzun steht zur Einwechslung bereit, genauso wie Suyuncu, auch noch bekannt aus Bundesliga-Zeiten, hat mal in Freiburg gekickt. Ballbesitz für die Türken, tief in der eigenen Hälfte, aber das war clever gespielt über die rechte Seite, ein bisschen Platz verschafft und dem Pressing der USA für den Moment entronnen. Dann geht's wieder zurück zum Keeper und prompt ist wieder die Pressing-Situation da. Die Türken vorm eigenen 16er, ja, jetzt mit dem Fehler. Irgendwann ist das dann zu viel Druck und die USA erobern sich so den Ball durch die Zentrale selbst in Vorwärtsgang. Rechts rausgespielt, dann zu Weston McKennie, der steht schon vor der 16er Kante, hätte schießen können, macht er nicht, so dann die Türken. Und jetzt rollt der Konter.
1: Arda Güler, halb links raus auf Yildiz, der ist aber nicht am Flügel, sondern wie so ein Magnet hat ihn ins Mittelfeld reingezogen. Aber Arda Güler setzt nach, könnte den Weitschuss ansetzen, quintiert zweimal. Wo bleibt denn der Schuss? Rechts an den Flügel wieder zu Baris Yilmaz. Mensch, Arda Güler, da war die Gasse doch kurz frei. Aber die Türken bleiben im Ballbesitz. Rechts im 16er, Flanke in den 5er, Kopfball nochmal raus. Bleiben mit dem zweiten Ball dran. Arda Güler mit dem hinteren Kopf nochmal in den 5er. Und dann
2: können die Amerikaner aber erstmal klären. Kleine Sturm- und Drangphase und die Türken werfen sich in jeden Schuss. Linke Außenbahn. Schon wieder die Möglichkeit, nach vorne zu kommen. Über Bardakci tritt nochmal drauf, nimmt auf der Halbposition. Ada Güler mit, der wollte vorbei an den beiden Innenverteidigern im Zentrum noch einen schicken, aber ist nicht gelungen und dann Foulspiel gezogen. Christian Pulisic. Ah, das finden die Türken natürlich überhaupt nicht gut. Und da gibt's ein leichtes Schmunzeln von Salih Özcan. Der sagt, ist doch überhaupt nichts gewesen. Doch, absolut. Das ist ein Foulspiel und deswegen geht das auch völlig in Ordnung. Und jetzt gibt's auch den Wechsel bei den Türken. Raus geht Çelik Zeki. Can Uzun sehe ich schon tatsächlich draußen stehen. Und der zweite ist, Soyuncu, den du schon angekündigt hattest. Das ist der eine. Und wer ist denn der zweite, der rausgeht?
3: Yildiz
2: auch noch. Schade eigentlich. Hat mir sehr gut gefallen. Sehr weite Wege gegangen, anspielbereit gewesen. Aber gut, vielleicht auch ein bisschen jetzt zum Schluss die Kraft ausgegangen. Can Uzun wird er auf seiner Position ihn ersetzen. Wir haben noch 7 Minuten. Nicht mehr ganz offiziell. Nachspielzeit, bin ich mir sicher, wird auch noch lang sein. Hamid Altintop ist unter anderem da. Und Jan, ein ehemaliger Nationalspieler, ein Deutscher.
3: İlkay Gündoğan, und an seiner Seite war Davor Šuker auch noch zu sehen. Also volle Prominenz, wobei die erst beiden genannten natürlich einen deutlich größeren Türkei-Bezug haben. Das aber nur am Rande. Jetzt wieder Fußball. 6 Minuten knapp noch zu spielen. Regulär rechnen wir mal nochmal dasselbe an Nachspielzeit drauf. Dann haben wir noch so in etwa eine knappe Viertelstunde Fußball vor uns. 2:2 der Spielstand. Blick auf das parallel laufende Gruppenspiel.
2: 0-0.
3: Steht es weiter 0-0. Heißt weiter Australien auf Gruppenplatz 2. Paraguay auf Gruppenplatz 3. Beide wären mutmaßlich weiter. Also das gilt für die Australier auf jeden Fall. Und Paraguay, womöglich, müssten wir dann abwarten. Jetzt Ballgewinn für die Türken im Mittelfeld. Pass sofort raus auf die linke Seite. Da haben wir zum ersten Mal Can Uzun. Spielt den Ball mit dem Außenriss zu Ada Güler. Dann geht's noch weiter in die Mitte. Sofort wieder links raus. Und zack, hat Can Uzun wieder den Ball. Geht in den Doppelpass, zieht selbst zur Mitte. Das macht er auch bei Eintracht Frankfurt ganz häufig so. Jetzt rüber verteilt auf die rechte Seite, rechter Strafraumknick, und die Hereingabe halb hoch landet an den massigen Waden von Aston Trusty. Das ist ein richtiges Kraftpaket, der Mann, der das 1:0 erzielt hat. Es kommt noch einer, der in der Bundesliga sein Geld verdient, André, einer von Bayer Leverkusen.
2: Malik Tillman kommt also jetzt noch neu rein. Auch die Bayern sollen an ihm Interesse gehabt haben, als in der Mittelfeld Strategen gesucht haben. Weston McKennie, der das ordentlich gemacht hat, aber jetzt auch nicht überragend gut in seinem 69. Länderspiel, war ja in Katar in allen 4 Pflichtspielen in der Startelf der US-Fußballer des Jahres 2020, zweimal auch italienischer Pokalsieger mit Juve. Nein, die Zeiten sind vorbei, wo La Vecchia Signora della Serie A, die alte Dame, regelmäßig die Meisterschaften eingefahren hat. Inzwischen wieder die Mailänder Clubs vorne mit dabei oder eben die SSC Neapel, Inter ja Meister in diesem Jahr. Kann das sagen, weil die USA gemütlich sich Richtung Mittellinie mal kombinieren, bleiben dann aber erstmal hängen. Dann Ricardo Pepi, der auch noch nicht ausgewechselt ist, wundert mich eigentlich. Der rennt zwar ein bisschen rum, aber hat tatsächlich noch überhaupt keinen Impact auf dieses Spiel bislang gehabt. USA bleiben aber im Ballbesitz, liegt auch daran, dass die Türken sich weit zurückziehen. Öffnender Pass, linker Flügel rüber, Kopfball erstmal von der Türkei, geht in Richtung Außenlinie, runtergepflückt, 5 Meter von der Mittellinie entfernt, gedreht um 180 Grad und jetzt wird mal ein wenig aufgezogen. Schon gleich am Knick des 16-Meter-Raums, nee, vorbei am Strafraum, Flanke in den Fünfer, dann mit rechts erstmal rausgeschossen von Soyuncu und dann können sie nicht klären. USA hangeln sich fest, bleiben im 16er drinnen, Übersteiger, noch ein Übersteiger und dann ist es letzten Endes ja Malik Tillman mit einem Übersteiger zu viel und es gibt, ich glaube, es ist nochmal ein Zeichen für auch einen Wechsel. Ach, das ist die Abseits, der Abseitshand, die er angezeigt hat. Ich dachte, ich hätte so eine Drehbewegung noch gesehen, aber
3: beides, ja, ja.
2: War es auf jeden Fall. Und tatsächlich eben auch der Wechsel, den ich gerade schon angesprochen hatte. Es kommt Kahn, Ayhan, raus geht Köpcü, der Torschütze, zum zwischenzeitlichen 2:1. Und Ayhan neu für ihn im Spiel drinnen. 31 Jahre alt, Galatasaray Istanbul, hat die zweitmeisten Länderspiele im Kader, nämlich jetzt sein 74. hinter Hakan Calhanoglu. Bei dieser WM sein erster Einsatz. Badis Yilmaz im 16er drinnen, im 5er spitzer Winkel und dann semmelt er über den Ball drüber. Hätte man mehr machen können. Da hat der Ball ihn ausgetanzt und nicht er seinen Gegenspieler.
4: Ja, ist auch noch minimal geschubst worden. Also nicht faulwürdig, aber dadurch hat er ein wenig die Balance verloren. Man war nicht ganz so gut zu Fuß unterwegs. Nächster Anlauf der Türken, diesmal bei Blinks. Aber da ist der Pass gespielt worden und der Mitspieler blieb außen stehen. Das war ein Zweikampf der beiden wirklich ja sehr athletischen Spieler. Also Trusty auf US-Seite und Yilmaz eben. Und beide sind ein bisschen mit den Schultern ineinander. Also ganz normales Zweikampfverhalten. Aber dadurch ist Yilmaz ein Stück weit aus dem Tritt gekommen. Und dann schlug er eben das Luftloch. Insofern ärgerlich, als dass das 2 Meter vom Tor war. Jetzt gibt's ein bisschen Beef und Zunder im Mittelfeld. Alles wieder geklärt. Ozan Kabak, der Innenverteidiger der TSG Hoffenheim, und Christian Pulisic kurz aneinander geraten, alles wieder geklärt, Ball rollt schon wieder. Und die USA greifen an mit Pulisic. Wirklich fast eine Klasse besser. Dieses Team, das ist ganz deutlich zu sehen, der verändert die Statik im Spiel, der verändert vor allem die Präsenz im Mittelfeld. Und wenn es über seine Seite offensiv in Richtung 16er geht, dann brennt es sofort lichterloh im Strafraum der Türken. 2:2 ist der Spielstand. Und noch einmal sei erwähnt, ganz egal, was die Türkei jetzt hier in den letzten Minuten anstellt, sie wird nicht mehr die K.O.-Phase erreichen. Das stand schon vorher fest. Und gleichzeitig gilt auf türkischer Seite, auf US-Seite, ganz gleich, wie viele Gegentreffer die Mannschaft noch schluckt, sie wird Gruppensieger.
2: Genau so ist es im Parallelspiel immer noch 0:0 zwischen Paraguay und Australien. Trusty wird immer noch behandelt. Der sitzt noch auf dem Feld, der das 1:0 gemacht hat. Dieser Pressschlag, der hat ihm wehgetan. Und Kavechi kommt jetzt noch rein. Der Mann von Kasim Pasa spielt in der Türkei. Ist verliehen worden von Fenerbahçe Istanbul. Ist ein erfahrener Flügelspieler mit seinem 48. Länderspiel. 6 Tore hat er geschossen. Ist sein erster Einsatz ebenfalls bei dieser Weltmeisterschaft. Also Vincenzo Montella tut auch ihm da noch was Gutes. Und für Trusty geht's nicht mehr weiter, bin ich mir relativ sicher. Weil der hält sich auch den Oberschenkel und schmerzverzerrtes Gesicht. Und der nächste, der noch reinkommt, ist Mert Müldür, den ich sehr, sehr gut gesehen habe. Mert Müldür im letzten Spiel gegen Paraguay, wo er es gut gemacht hat und wirklich auch sehr, sehr weite Wege gegangen ist, immer anspielbereit gewesen ist. Aydin verlässt für ihn dann das Spielfeld. Müldür jetzt rein, jetzt ist auch der Wechsel endlich angezeigt und jetzt kann er dann auch kommen. So, bleibt am 2:2, 90 Minuten sind schon rum, 7 Minuten Nachspielzeit sind angezeigt im Jan. Eine Minute ist über der Zeit. So richtig glaube ich nicht mehr an den Siegtreffer.
4: Ja, ich auch nicht. Auch interessant, dadurch, dass sich jetzt die Wechsel und die Verletzung so weit hingezogen haben, ist die Nachspielzeit nochmal verlängert worden. 6 Minuten waren angezeigt. Mittlerweile ist 7 draus gemacht worden. Kann ich nachvollziehen, weil jetzt seit einer Minute auch nicht mehr gespielt worden ist. Weiter geht es mit Einwurf für die US-Amerikaner. Auf der linken Seite der eingewechselte Serginho Dest wirft kurz zu Malik Tillman, der den Ball kontrolliert, aber stattdessen einen Bauchklatscher macht. Leicht von hinten geschoben worden, immerhin Einwurf für die USA. Leo DiCaprio, der Hollywood-Star, mit dem Zungenspiel benetzt nochmal die Oberlippe und schaut kritisch, was kriegen die US-Amerikaner hin? Sind noch im Angriff und rund um den türkischen 16er rausgespielt auf die rechte Seite. Jetzt mit dem Dribbling in die Mitte, Schuss abgewehrt,
3: Can Uzun unter anderem dazwischen, versucht für die Türkei den Gegenangriff zu lancieren. Das gelingt. Kluges Anspiel auf die rechte Seite zum eben angesprochenen Müldür. Der verlagert einmal raus auf links. Das war technisch anspruchsvoll, gelingt aber. Ader Güler mit dem Ball am linken Fuß, dann mit dem rechten in die Mitte gepasst. Kurzer Doppelpass über Can Uzun. Dann geht's zurück in Richtung Mittellinie. Und ja, André Siems, ich glaube auch nicht mehr.
2: Nee, das sieht nicht so aus. Es sei denn, Can Uzun, jetzt linker Flügel, 30 Meter zum Tor. Dann geht er ins Dribbling rein, gleich gegen zwei. Es muss natürlich auch einer aufrücken, aber die Türken wollen hinten auch absichern, dass sie nicht noch einen kassieren am rechten Flügel. Müldür hat natürlich jetzt auch ganz viel Platz und vor allen Dingen auch die Kraft und die Ausdauer, weil er erst vor wenigen Sekunden eingewechselt worden ist. Türken spielen Höhe der Mittellinie, flach sich den Ball zu, jetzt mal rein ins eigene Halbfeld, parallel zur Mittellinie rüber zu Bardakci. Bardakci ein bisschen nach vorne, an den rechten Flügel wieder rüber so auf die Seite. Und dann geht's auf die Halbposition in Richtung Ayhan. Ayhan zieht ein bisschen nach innen. Dann wird nochmal kurz von Özcan abgelegt in die eigene Hälfte. Spielverlagerung auf links. Aber an der Außenbahn kommt Can Uzun nicht ran. Und ich glaube, als letztes gab es einen Kopfball von einem US-Amerikaner. Nochmal Einwurf für die Türkei. Wird gleich ausgeführt werden von Eren Elmali, der sah so gute 10, 15 Minuten gehabt hat im zweiten Durchgang. Ui. Und jetzt 5 Meter von der Mittellinie entfernt gibt es von Elmali den Schuss direkt rein in die Kronjuwelen. Das tut natürlich brutal weh. Alex Sendejas, da hat man den Klatscher bis hier oben gehört. Und das war nicht der Bauch, das war, hat auch noch die Beine gespreizt. Und dann ging der direkt rein. Kurz mal die Glocken von Rom angestimmt, aber nach 4,5 Minuten 2:2 hier.
3: Ja, dabei ist nur in Deutschland um kurz vor 6 Zeit für Rührei. 2 Minuten sind noch zu spielen. Die USA mit Ballbesitz in der eigenen Hälfte. 2:2, ein Ergebnis, das finde ich in Ordnung gewählt. Wobei die USA schon leichte Vorteile hatte und vor allem auch die besseren Torchancen in dieser zweiten Hälfte. Kommt jetzt nochmal nach vorne. Klasse Ball von Pulisic. Und dann Pepi schießt, abgewehrt. Und der Pfiff. Was war's? Handspiel?
2: Es muss auf jeden Fall irgendwas gewesen sein.
3: Zyinchi hat sich auf jeden Fall reingeworfen. Ja. Ne? Also klasse.
2: Es ist ja, ein Handspiel von ihm, weil ein Abseits ist es definitiv nicht gewesen.
3: Aber vorher klasse gespielt. Ne? Also Pulisic, der den Ball im Mittelfeld in den Lauf bekommt, mitnimmt, sofort nochmal eine Ebene weiterspielt. Pepi, wenn der ein bisschen mehr Wumms, ein bisschen mehr... ja. Das reicht nicht.
2: Nein, das reicht nicht. Es reicht von der Qualität nicht. Es hat für die Bundesliga nicht gereicht, für einen Mittelklasseverein, was Augsburg inzwischen ist, als 9. Jahr abgeschlossen. Aber auch da war eine Enttäuschung. Bleiben wir nochmal kurz bei Müldür. Höhe der Grundlinie, rechte Seite der USA. Flanke in die Mitte rein. Dann kommt der Pass nochmal links auf Can Uzun. Der ist schon am Knick des 16ers, läuft vorbei. Geht jetzt in Richtung Torauslinie. Muss sich ein bisschen raustreiben lassen an die linke Außenbahn. Und dann setzen sie hinten erst einmal nach. Also... die Türken machen sich das Leben phasenweise selbst schwer und ich wollte es nicht eigentlich sagen wollte, ich bin komplett bei dir. Pulisic, das was er macht, das hat Hand und Fuß. Ja. Der Kerl hat eine super Übersicht, ist torgefährlich und weiß auch seine Mitspieler mit einzusetzen.
3: Und er kann vielleicht den Unterschied machen in diesem 16. Finale gegen Bosnien. Das wird allerdings eine richtig harte Nuss, denn Bosnien ist nicht nur defensiv unglaublich unangenehm, sondern hat auch ein paar richtige Zocker in den eigenen Reihen. Und das ist tatsächlich auch ein Spiel in dieser ersten K.O.-Runde dieser WM, auf das man sich, finde ich, richtig, richtig freuen kann in San Francisco dann. Danach geht es für den Sieger nach Seattle, sollten sich die Amerikaner durchsetzen. Dann spielen sie jetzt also weiter vermehrt an der Westküste, wo die Euphorie für diese WM besonders groß ist im Land des Gastgebers. 15 Sekunden haben wir noch. Ball ist schon wieder im Seitenaus und weit weg von beiden Toren, fast auf Höhe der Mittellinie. Die Türken schlagen den Ball nochmal lang. Aber da wird nach menschlichem Ermessen nichts mehr gehen. Oh, nochmal ein Kampfball eines amerikanischen Verteidigers zurück zum eigenen Keeper. Aber Turner nimmt den mit der Brust runter und hat ihn dann sicher. 7 Minuten Nachspielzeit sind um. Der Schiedsrichter Mustafa Gorbal schaut noch nicht auf seine Uhr. Und da gibt's doch nochmal einen türkischen Angriff. Na, wenn der jetzt gleich zum Torerfolg führt. Arda Güler
4: mit einem Gegenspieler im Rücken. Und das ist Pulisic. Die beiden, die so richtig zocken können. Güler versucht den Beinschuss, gelingt nicht. Aber immerhin nochmal Einwurf, direkt neben der rechten Eckfahne. Was macht Güler? Könnte kurz werfen, überlässt für den Mitspieler. Und bekommt ihn jetzt selbst kurz zugeworfen. Dann gibt es den gleichen Zweikampf wie eben nochmal. Oh, gegen Pulisic. Einmal kurz ins Karussell geschickt und der Beinschuss. Und dann vorbei. Und die Flanke der Türken auf den zweiten Pfosten. Canus und Tor! Tor für die Türkei! 3:2. Kaan Ayhan. Von wegen kein Tor mehr. In sprichwörtlich allerletzter Sekunde die Türkei zum Sieg.
2: Aber die Vorbereitung, super. Erstmal Arda Güler, rechts wie er Pulisic tunnelt, hat ja zwei Gegenspieler gezogen und dann auf Höhe der Eckfahne schickt er alle beiden erst einmal in die Sonnenfinsternis und dann in den Rückraum der Ball gespielt, an den Knick des 16-Meter-Raums. Es geht links an den Fünfer ran, da ist Can Uzun, spitzer Winkel. Trotzdem trommelt er auf den Ball drauf, sucht das kurze Eck und der Torwart Matt Turner kann nur noch abprallen lassen. Dann sind gleich drei US-Amerikaner im Zentrum, nicht richtig im Bilde. Und derjenige, der völlig frei steht, ist Ayhan, der trifft ins Tor rein. Und das wird der Siegtreffer sein für die Türken, denn jetzt ist das Spiel vorbei. Pfiffe von den Fans der US-Amerikanern, die USA haben lange Zeit tatsächlich den Takt angegeben. Aber dieser Last-Minute-Sieg, der tut Vincenzo Montella gut. Mauricio Pochettino, der Trainer der USA, geht zu Montella, schaut, wippt ein bisschen mit dem Kopf hin und her. Montella, ich bin kein großer Lippenleser, aber Montella sagt sowas wie, komm, das kannst du doch wirklich verkraften. Ihr seid weiter als Gruppensieger und wir holen zumindest einen Sieg und machen unsere Nation ein bisschen stolz. Die Türken liegen sich in den Armen. Arda Güler hat mal wieder gezaubert. Und in der 8. Minute der Nachspielzeit, 90+8, 3:2 durch Ayhan. Die Türken schlagen die USA mit 3:2.
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1: Guten Morgen und herzlich willkommen hier im Plenarsaal des Deutschen Bundestags. Ich bin Gabriele Häuser und begrüße Sie zur Übertragung der heutigen Sitzung. Die Bundesregierung will die Effizienz von Planungs- und Genehmigungsverfahren im Allgemeinen und insbesondere für den Bereich Verkehr und Energie deutlich steigern. Darum geht es heute als erstes hier im Parlament in zweiter und dritter Lesung des Infrastrukturzukunftsgesetzes, das im Anschluss an die Debatte dann verabschiedet werden soll. Mit der Reform sollen wesentliche Verkehrsinfrastrukturen in das überragende öffentliche Interesse gestellt werden, wie es heißt. Damit will die Regierung klarstellen, dass diese Verkehrsinfrastrukturen der öffentlichen Sicherheit und der Landes- und Bündnisverteidigung dienen, dadurch besonders schützenswert sind. Verfahrensdopplungen im Verkehrsbereich durch Raumordnungsverfahren und Linienbestimmungen sollen gestrafft, Genehmigungsverfahren für die Modernisierung der Schieneninfrastruktur vereinfacht werden. Geplant ist auch die Umsetzung von vielfältigen Vorgaben des Natur- und Umweltschutzes in der Praxisanwendung zu vereinfachen. Für bestimmte Vorhaben heißt das, also bestimmte Vorhaben im überragenden öffentlichen Interesse, werde für Naturschutz rechtlichen Ausgleich und Ersatz die Gleichrangigkeit der Ersatzgeldzahlung verankert, heißt es in dem Gesetzentwurf. Bundestagsvizepräsident Omid Nuripur von Bündnis 90 Die Grünen hat die Sitzung eröffnet und das Wort dem ersten Redner zu dieser Debatte erteilt, Daniel Kölbel für die Unionsfraktion.
2: Ich möchte, dass Sie in einem Land aufwächst, in dem Sie eines Tages nicht über dieselben Infrastrukturvorhaben diskutieren muss, wie heute Ihre Eltern, vor etlichen Jahren schon Ihre Großeltern oder vor Jahrzehnten bereits Ihre Urgroßeltern. Und genau deswegen vollziehen wir den Politikwechsel in der Verkehrspolitik, liebe Kolleginnen und Kollegen. In den Verhandlungen zum Infrastrukturzukunftsgesetz haben wir uns in konstruktiven Gesprächen innerhalb der Koalition darauf verständigt, das überragende öffentliche Interesse mit Augenmaß zusätzlich zu dem sehr gelungenen Kabinettsentwurf, lieber Herr Minister Schnieder, auf weitere Vorhaben auszuweiten, wie den Gewässerausbau von Häfen im transeuropäischen Verkehrsnetz, den Ausbau von Flughäfen, die Unterhaltung von Tunneln, den Ausbau von rund 70 Bundesstraßen sowie weitere Neubau- und Unterhaltungsmaßnahmen bei der Wasserstraße. Damit fallen alle wesentlichen Verkehrsprojekte des Bundes zukünftig ins überragende öffentliche Interesse und erhalten bei behördlichen und gerichtlichen Abwägungsentscheidungen besonderes Gewicht. Egal ob auf der Straße, dem Wasser, der Schiene oder in der Luft, mit uns gibt es keine grüne Verkehrsträgerdiskriminierung, sondern wir setzen uns für alle Mobilitätsformen ein, meine Damen und Herren. Anstatt bei Natureingriffen zukünftig Ausgleichsmaßnahmen durchführen zu müssen, kann diese verantwortungsvolle Aufgabe bei Verkehrsvorhaben im überragenden öffentlichen Interesse gegen Zahlung eines Ersatzgeldes an das Bundesumweltministerium übertragen werden. Damit können sich die Infrastrukturunternehmen auf das konzentrieren, was sie am besten können, auf den Bau der Infrastruktur statt auf eine Krötenschau, liebe Kolleginnen und Kollegen. In meinem Heimatbundesland Schleswig-Holstein profitieren davon unter anderem die A20, die A23 und die Marschbahn. Mögliche Klagen gegen die Marschbahn werden direkt beim Bundesverwaltungsgericht angesiedelt, um langwierige Klageverfahren über mehrere Instanzen zu vermeiden. Und bei der Elektrifizierung entfällt die Pflicht der Umweltverträglichkeitsprüfung. Im Land zwischen den Meeren freuen wir uns über das überragende öffentliche Interesse für den Hochwasser- und Küstenschutz und die Möglichkeit, den Ausbau der Energieinfrastruktur bei Natureingriffen durch Zahlung eines Ersatzgeldes zu beschleunigen. Liebe Grüne, das, was wir hier heute beschließen, ist kein Teufelswerk, sondern wir bringen Deutschland voran. Wir führen erstmalig eine nationale Stichtagsregelung ein, damit neue Gesetze nicht dazu führen, dass Planungen immer wieder überarbeitet werden müssen. Wir digitalisieren konsequent Planfeststellungsverfahren, erweitern den Katalog planrechtsfreier Maßnahmen, synchronisieren Fristen und beschleunigen an vielen weiteren Stellschrauben. Und wir verpflichten Behörden erstmalig dazu, Planunterlagen innerhalb eines Monats auf Vollständigkeit zu prüfen, damit nicht erst in einem Jahr fehlende Unterlagen nachgefordert werden. Liebe Kolleginnen und Kollegen, bei Infrastrukturvorhaben ist es genauso wie bei der Fußballweltmeisterschaft. Wir können nicht immer nur Tiki-Taka spielen, sondern wir müssen auch zum Abschluss kommen.
3: Erlauben Sie eine Zwischenfrage des Abgeordneten Tarek Al-Wazir. Herr Al-Wazir, bitte. Also, haben Sie die Zwischenfrage erlaubt oder nicht?
4: Herr Abgeordneter Kölbl, guten Morgen. Vielen Dank, dass Sie die Zwischenfrage zulassen. Ich finde es ja lustig, dass Sie sich bei den Temperaturen vor allem an den Grünen abarbeiten. Ich will es mal so sagen, als Frage, nur mal als Hinweis. Der Zustand der Verkehrsinfrastruktur in Deutschland ist nicht gut. Es hat noch nie in der Geschichte Deutschlands einen grünen Verkehrsminister gegeben. Die meisten waren von CDU und CSU. Ich frage deshalb, Sie haben gesagt, Stichwort überragendes öffentliches Interesse soll dazu beitragen, dass bestimmte Projekte priorisiert werden. Im Änderungsantrag ist jetzt hinzugekommen, dass der Ausbau von Flughäfen im überragenden öffentlichen Interesse und im Sicherheitsinteresse Deutschlands ist, obwohl, helfen Sie mir kein zukünftiges Flughafenausbauprojekt in Deutschland überhaupt bekannt ist. Deswegen als Frage, kennen Sie eins?
2: Lieber Herr Kollege Al-Wazir, es gab ja durchaus andere Minister von den Grünen, auch auf unterschiedlichen Ebenen, beispielsweise Bundesumweltminister, wo auch Regelungen geschaffen worden sind, die den Ausbau von Verkehrsinfrastruktur verhindern. Und es ist so, dass der Ausbau von Flughäfen im überragenden öffentlichen Interesse und im Sinne unserer Sicherheit ist, gerade wenn wir mit Blick auf die Verteidigungspolitik darauf gucken und was uns dort in den nächsten Jahren noch ereilen könnte, hoffentlich nicht tut. Und dafür müssen wir gewappnet sein, dass wir im Fall der Fälle dann schnell reagieren können und Flughäfen ausbauen können, damit wir die Konnektivität unseres Landes auch im Verteidigungsfall stärken. Ich war auch sowieso fertig mit meiner Rede, von daher vielen Dank.
3: Vielen Dank. Der nächste Redner ist
1: Daniel Kölbl, war das aus der Unionsfraktion. Nach ihm jetzt für die AfD der Abgeordnete Ulrich von Zons.
5: Herr Präsident, geschätzte Kollegen, stellen Sie sich vor, keine Staus dank sanierter, heiler Straßen und Brücken, pünktliche Züge statt ewiger Verspätung auf maroder Schiene, ein Land, das endlich wieder funktioniert. Es wäre so schön, diese Utopie wollen wir. Doch für uns als AfD gilt ein klarer Grundsatz. Starke Infrastruktur ja, aber nicht gegen die Bürger. Und genau hier liegt die einzige Frage, die heute wirklich zählt. Nutzt das, was Sie vorlegen, den Bürgern? Geht es Ihnen morgen besser als heute? Die ehrliche Antwort lautet nein. Dieser Entwurf bringt uns dieser Utopie keinen einzigen Meter näher. Sie zünden mal wieder Nebelkerzen, nennen es ein Zukunftsgesetz. Erster Punkt. Sie stellen fast jedes Verkehrsprojekt in das überragende öffentliche Interesse. Eine Autobahn, überragend. Eine Brücke, überragend. Sogar eine Raststätte, überragend. Das heißt, keine ehrliche Abwägung mehr. Das Ergebnis steht vorher fest. Sie glauben mir nicht? Dann hören Sie doch mal auf die Sachverständigen. Frau Dr. Hess nennt es eine, Zitat, inflationäre Ausweitung, die den Begriff entleert. Frau Dr. Rohleder spricht von einem offensichtlichen verfassungswidrigen Gesetz. Das sind die Worte der Gutachterin. Ein Verstoß gegen das Willkürverbot Artikel 3 Grundgesetz. Und das ist kein Versehen, sondern Methode bei Ihnen. Beim Wind machen Sie es längst genauso. Paragraph 2 EEG stellt den Windkraftausbau über alles, über Eigentum, über die Kommunen. Der Staatsrechtler Professor Böhme-Nessler nennt es verfassungswidrig und bringt es auf den Punkt, ich zitiere, das Ergebnis liegt schon vorher fest, erneuerbare Energien gehen immer vor. Zitat Ende. Am Ende gewinnt bei Ihnen immer nur die Windlobby. Und wer zahlt? Der Bürger. Wo alles überragend ist, wird enteignet, ohne ehrliche Abwägung. Den Bauern, der seit Generationen sein Land bestellt, übergehen Sie einfach. Zweiter Punkt. Und jetzt wird es richtig dreist bei Ihnen. Ihr eigener Änderungsantrag, im Ausschuss mal ebenso durchgewunken, lässt einen ganzen Artikel rückwirkend zum 24. Oktober 2025 in Kraft treten. Rückwirkend. Sie ändern die Spielregeln im Nachhinein, das kennen wir schon, und kippen mit einer Generalklausel die Doppelförderungsverbote. Einfach so. Im Klartext, Milliarden sollen mehrfach fließen dürfen. Die Kontrolle wird ausgehebelt. Das ist keine seriöse Politik. Das ist Trickserei am Steuerzahler. Und Sie wissen es ganz genau. Meine Damen und Herren, all das beweist genau unseren Satz. Starke Infrastruktur, ja, aber nicht gegen die Bürger. Denn Sie bauen hier gegen das Eigentum, gegen das Recht und gegen den Geldbeutel der Menschen. Das ist das glatte Gegenteil von Bürgernähe. Und weil es so absurd ist, während echte Brücken einsturzgefährdet sind, träumen Sie von Radwegen auf Autobahnbrücken. Selbst die Bauindustrie hat es Ihnen gesagt, streichen, das bremst nur. Wir als AfD legen einen klaren Änderungsvertrag vor, und zwar streicht das verfassungswidrige, überragende öffentliche Interesse, baut Bürokratie ab, statt sie zu tarnen, baut, was das Land braucht, stabile Brücken, intakte Schienen für die Bürger, nicht über ihre Köpfe hinweg. Deshalb lehnen wir Ihren Änderungsantrag ab und wir lehnen diesen Gesetzentwurf ab. Nicht, weil wir moderne Infrastruktur nicht wollen, sondern wir wollen sie wirklich, ehrlich für die Menschen. Denn starke Infrastruktur ja, aber nicht gegen die Bürger. Und liebe Kollegen von den älteren Parteien hier, hören Sie bitte endlich auf, von Zukunft zu reden. Die Zukunft gestalten wir als AfD. Die Zukunft, die sind wir. Wer sonst?
3: Vielen Dank. Der nächste Redner ist Armand Zorn für die Sozialdemokraten.
1: Ulrich von Zorn war das für die AfD-Fraktion. Aber wie die Zukunft aussieht, entscheiden ja die Bürger hier im Land. Armand Zorn für die SPD ist der Nächste am Rednerpult.
6: Sehr technisch. Und wer über die 200 Seiten des Entwurfs aufschlägt, der findet vor allem Begriffe wie Planfeststellung, Genehmigungsfristen oder Verfahrensrecht. Aber hinter diesen sperrigen Begriffen steht etwas Konkretes. Es geht nämlich darum, ob Menschen morgens zuverlässig mit Bus, mit Bahn oder mit Auto zur Arbeit kommen. Ob sie ihre Kinder pünktlich in die Kita oder Schule bringen können. Ob marode Brücken noch rechtzeitig saniert werden können, bevor sie gesperrt werden müssen. Denn die Wahrheit ist doch, Milliarden bauen einfach keine Brücken, wenn die Verfahren noch stocken. Ein fertiger Plan saniert noch keine Schiene, wenn die Genehmigung dauert. Und das Beste und der beste Vorsatz verlegt noch kein Gleis, wenn jeder Schritt doppelt geprüft werden muss. Und liebe Kollegen, mehr Geld alleine schafft eben keine moderne Infrastruktur. Entscheidend ist, dass die Mittel aus dem Sondervermögen auch abfließen und dass schnell gebaut werden muss. Und genau daran setzen wir heute an. Mit dem Infrastrukturzukunftsgesetz werden wir Planung und Genehmigungsverfahren deutlich vereinfachen, deutlich digitalisieren und beschleunigen. Wir straffen Verfahrensdoppelungen, wir lassen erneute Umweltverträglichkeitsprüfungen beim Ersatzneubau einer Brücke entfallen und vor allem wir verpflichten Behörden zu digitalen Verfahren. Wir stellen nämlich zentrale Verkehrsprojekte, Straße, Schiene, Wasserstraße, Brücken in das überragende öffentliche Interesse. Das schafft Klarheit in der Abwägung und verkürzt somit Verfahren spürbar. Und vor allem, damit machen wir deutlich, diese Infrastrukturen dienen der öffentlichen Sicherheit. Und sie dienen den Belangen der Landes- und Bündnisverteidigung und deswegen genießen sie auch den hohen Schutzgütervorrang. Denn eine moderne, leistungsfähige Verkehrsinfrastruktur entscheidet auch darüber, ob unser Land Resilienz bleibt, ob unser Land wettbewerbsfähig wird, ob das Land funktioniert, ob gesellschaftliche Teilhabe erfolgen kann. Und deswegen will ich sagen, liebe Kolleginnen und Kollegen, das ist ein wichtiger Schritt und ich will mich bei den Berichterstatterinnen und Berichterstattern bedanken, die über mehrere Monate sehr gut und sehr sachlich verhandelt haben. Ich will mich beim Haus, beim Minister Schnieder bedanken für den guten Gesetzentwurf, den wir parlamentarisch noch verbessern haben. Und ich will auch Richtung Bundesländer einen Dank aussprechen. Die Beratungen waren konstruktiv. Wir haben sehr viele der Vorschläge aus den Ländern mit reinnehmen können. Und deswegen sind wir überzeugt, das ist ein guter Gesetzentwurf und er wird die Verfahren wesentlich beschleunigen. Aber genauso müssen wir ehrlich sagen, dass ein gutes Gesetz alleine nicht alles verbessern wird. Es braucht drei Sachen. Es braucht die Mittel, die finanziellen Mittel, und dafür haben wir das Sondervermögen auf den Weg gebracht. Es braucht die gesetzliche Grundlage, und deswegen beschließen wir heute hier im Bundestag in zweiter und dritter Lesung das Infrastrukturzukunftsgesetz. Es braucht aber auch einen Mentalitätswechsel. Es braucht einen Mentalitätswandel. Bei uns hier in der Politik, in der Verwaltung, in der Bevölkerung. Denn es geht darum, dass wir gemeinsam als Gesellschaft das hinkriegen wollen, dass Verkehrsprojekte schneller geplant werden müssen. Das ist nicht nur eine Frage von Wirtschaftlichkeit, das ist nicht nur eine Frage von Mobilität, das ist auch eine Frage von Vertrauen in unsere Demokratie. Demokratische Parteien müssen liefern, unser Staat muss liefern und je schneller, desto besser. Aber Kolleginnen und Kollegen, und zum Abschluss will ich auch sagen, und das geht auch Richtung Grünen und Richtung den geschätzten ehemaligen Verkehrsminister des Landes Hessen, da will ich schon noch mal sagen, dass wir selbstverständlich das Spagat zwischen grüne und graue Infrastruktur hinkriegen wollen und hinkriegen werden. Und deswegen war das ja auch richtig, dass wir in den Verhandlungen immer wieder das Naturflächenbedarfsgesetz zusammen mit dem Infrastrukturzukunftsgesetz gedacht haben und verhandelt haben. Und heute beschließen wir das Infrastrukturzukunftsgesetz
7: in zweiter
6: und dritter Lesung. Und in den nächsten Wochen wird im Kabinett entsprechend...
7: Sie müssen immer noch zum Ende kommen. Auch in den nächsten Wochen werden Sie zum Ende kommen müssen, wenn die Redezeit zu Ende ist.
6: Herzlichen Dank.
7: Vielen Dank.
1: Armand Zorn für die SPD-Fraktion. Und nach ihm jetzt am Rednerpult für Bündnis 90 Die Grünen die Abgeordnete Swantje Henrike Michaelsen.
8: Haben wir schon in der ersten Lesung deutlich gemacht. Und leider ändert daran auch der Antrag der Koalition absolut nichts. Denn unter dem Deckmantel der Beschleunigung schreddern Sie hier Naturschutz und Beteiligungsrechte, um Ihre klimaschädlichen Lieblingsprojekte gegen weniger Widerstand durchdrücken zu können. Wir brauchen ein funktionierendes, intaktes und klimafreundliches Verkehrssystem. Davon sind wir weit entfernt. Das zeigen sowohl die Defizite bei der Bahn als auch die Notsperrung der Bonner Nordbrücke. Straßen, Brücken und Schienen müssen dringend saniert werden. Und ja, es braucht auch schnelleren Ausbau. Aber doch bei der Bahn und ganz bestimmt nicht bei Autobahnen, vierspurigen Bundesstraßen oder Flughäfen. In Zeiten akuter Krisen müssen klare Prioritäten gesetzt werden. Wir müssen Ressourcen, Geld, Material, Personal gezielt einsetzen und bevorzugende juristische Instrumente auf genau die Verkehrsprojekte konzentrieren, die wirklich gebraucht werden. Nach Lektüre des Gesetzes und Änderungsantrages drängt sich jedoch die Frage auf, welche Verkehrsinfrastrukturprojekte eigentlich nicht ins überragende öffentliche Interesse gestellt werden. Und wer alles priorisiert, priorisiert am Ende nichts. Und dabei forciert dieser Gesetzentwurf auch noch vor allem die schnelle Umsetzung von klimaschädlichen und naturzerstörenden Neu- und Ausbauprojekten von Autobahnen und vierspurigen Bundesstraßen. Und die pauschale Ausweitung des überragenden öffentlichen Interesses führt dabei zu einer systematischen Schlechterstellung der Belange der Natur, obwohl diese ohnehin schon massiv unter Druck ist. Mit der sogenannten Eingriffsregelung fällt ein Herzstück des Naturschutzes in Deutschland. In der Folge werden wertvolle Ausgleichsflächen nicht geschaffen und Verkehrsprojekte von vornherein größer dimensioniert als nötig, weil es leichter ist, Ersatzgeld zu zahlen, als ortsnahe Ausgleichsflächen zu schaffen. Mehrere Expertinnen in den Anhörungen haben deutlich gemacht, dass sie es für verfassungsrechtlich äußerst bedenklich halten, wenn mit dem überragenden öffentlichen Interesse Natur- und Klimaschutz derart ausgehöhelt werden. Und dass ein überragendes öffentliches Interesse zwar für Projekte angewendet werden kann, die der Bewältigung akuter Krisen dienen, aber ganz bestimmt nicht, um politisch genehme Projekte zu Lasten der Natur einfach durchzudrücken. Doch diese Bedenken haben Sie einfach vom Tisch gewischt. In unserem Antrag zeigen wir, dass beides miteinander in Einklang gebracht werden könnte. Ein zukunftsfähiges Verkehrssystem und Natur- und Klimaschutz. Sie hingegen bringen nichts voran. Sie gehen einfach zurück in die Verkehrspolitik des letzten Jahrhunderts. Ihr Gesetz geht in der Verkehrspolitik an den eigentlichen Bedarfen vorbei. Für die Natur ist er desaströs. Wir lehnen es natürlich ab.
3: Vielen Dank. Der nächste Redner ist Jorrit Bosch für die Fraktion Die Linke.
9: Sehr geehrter Herr Präsident, liebe Kolleginnen und Kollegen, das Infrastrukturzukunftsgesetz wird den Ausbau unserer Infrastruktur nicht beschleunigen. Das Bild, das Sie hier skizzieren wollen, ist, dass Deutschland nicht vorankommt, weil Umweltverbände blockieren, weil Bürger klagen, weil Gerichte aufhalten. Naturschutz stört dann nur, Bürgerbeteiligung bremst nur und Rechtsschutz verzögert nur. Und jetzt packen Sie von der Koalition endlich mal richtig an und räumen das alles aus dem Weg. Das ist, finde ich, eine schöne Erzählung. Sie ist aber schlicht falsch und sie ist vor allen Dingen sehr gefährlich. Ich finde nämlich, die eigentliche Frage müsste lauten, wollen wir Infrastruktur wirklich schneller machen? Durch eine starke Verwaltung, bessere Verfahren, digitale Planung und gesicherte Finanzierung? Oder wollen wir am Ende nur so tun, als würden wir Beschleunigung, während wir Beteiligung, Umweltprüfung und gerichtliche Kontrolle abbauen? Ich sage es, wie es ist. Sie, liebe Koalition, Sie moseln sich mal wieder vom Feinsten durch. Und Herr Köbel, Herr Köbel von der Union erzählte uns in der ersten Lesung, dass er 9 Jahre alt war, als der Ausbau der A20 beschlossen wurde. Wie ich finde, ein schönes Bild, ein kleiner Junge, der von einer Autobahn träumt, wenn er groß ist, mit seinen Hot Wheels auf ihn fahren kann. Ich finde, es gibt genug Autobahnen in Deutschland. Herr Köbel, Sie hätten auch einfach eine andere nehmen können. Inzwischen ist Herr Köbel aber erwachsen und die A20 ist es noch nicht ganz. Und da stellt sich natürlich die Frage, wessen Fehler war das eigentlich? War es die böse, böse, bedrohte Haselmaus? Waren es die bösen, bösen Umweltverbände? Oder war es schlicht Ihre Partei, die Union, die seit Jahrzehnten Verantwortung trägt, Behörden kaputt gespart hat und heute lieber den Umweltschutz, Bürgerbeteiligung, Gerichte zu Schuldigen erklärt, statt die eigenen Fehler einzugestehen? Dieses Gesetz, liebe Kollegen von der Union, ersetzt keine ehrliche Bilanz. Und ja, ich möchte ja gar nicht davon das Abstreiten. Es gab Klagen, es gab Verzögerungen und am Ende gab es ja auch immer Einigung. Interessen wurden geprüft, Fehler wurden korrigiert, Lösungen wurden gefunden. So, liebe Kollegen von der Union, funktioniert ein guter Rechtsstaat. Und die Geschichte ist doch, die Haselmaus, sie lebt. Und das wollen Sie in Zukunft ändern. Herr Schnieder, Sie hätten heute zum Held der Haselmaus werden können. Der Ritter des Rechts, der Hüter der Natur. Und stattdessen führen Sie einen modernen Ablasshandel ein. Früher galt, wer Natur zerstört, muss möglichst konkret ausgleichen. Ab heute gilt, wer Natur zerstört, der zahlt einfach ein bisschen Geld. Die Haselmaus wird künftig ihren Lebensraum verlieren. Und Sie sind für mich, Herr Schnieder, ab heute der Henker der Haselmaus. Und Sie ignorieren, dass der Schutz unserer natürlichen Lebensgrundlagen im Grundgesetz steht. Artikel 20a ist kein Hobby von Menschen mit Outdoorjacke und Sandalen. Umweltverbände sind die Anwälte unserer Natur. Naturschutz ist Verfassungsauftrag und ich bin mir sicher, dass das Verfassungsgericht einen kritischen Blick auf Ihre Pseudobeschleunigung hier heute haben wird. Und ich möchte feststellen, gegen Schnelligkeit hat hier niemand was. Niemand will Papierstapel statt Planfeststellung. Niemand will Behörden, die mit Faxgeräten und Windows 95 gegen die Verkehrswende kämpfen. Natürlich müssen Verfahren besser und schneller werden. Aber dann reden wir doch über die echten Flaschenhälse. Reden wir über Personal, über Fachwissen, über Digitalisierung, Ausstatten der Behörden und Gerichte. Wer schneller planen will, der braucht Menschen, die planen. Wer Genehmigung beschleunigen will, braucht Genehmigungsbehörden. Wer Gerichtsverfahren beschleunigen will, braucht Gerichte, die nicht auf Kante genäht sind. Und am Ende werden sie da doch wieder kürzen, sind wir doch ehrlich. Und mit Ihrem Änderungsantrag werden dann mehrere fragwürdige Verkehrsvorhaben zum überragenden öffentlichen Interesse erklärt und plötzlich militärisch relevant. Ich möchte Sie nur darauf hinweisen, Ihr eigener Sachverständiger in der Anhörung musste zugeben, dass man ein überragendes öffentliches Interesse beispielsweise für Rastanlagen nicht rechtfertigen kann. Vielleicht sollten Sie sich mal fragen, ob das, was Sie heute verabschieden wollen, irgendeiner rechtlichen Prüfung überhaupt standhalten wird. Und jetzt nochmal zu den Fakten. Brückensperrung in Berlin und Bonn, marode Bauwerke überall. Das Problem ist nicht, dass sich die Haselmaus durch Beton fressen wird. Das Problem ist, dass die Infrastruktur unseres Landes seit Jahrzehnten auf Verschleiß gefahren wurde. Es war politisch immer attraktiver, irgendwo ein buntes Band an einer neuen Ortsumfahrung durchzuschneiden, statt eine bestehende Brücke zu sanieren. Es war politisch attraktiver, denn sind wir ehrlich, niemand postet gerne, heute ist wieder mal keine Brücke eingesperrt. Dabei wäre das doch die eigentliche Erfolgsmeldung. Und Sie können jetzt noch 11 Jahre mit dem Sondervermögen arbeiten. Aber wir müssen auch darüber reden, wie wir nie wieder in die Situation kommen, dass unsere Infrastruktur so kaputt gespart wird. Und dafür müssen wir langfristig Gelder für die Sanierung bereitstellen. Wir müssen die Schuldenbremse abschaffen, weil sie uns in schwierigen Zeiten die Hände bindet, wenn Sanierungen doch so dringend notwendig werden. Und das muss doch die Lehre aus den vergangenen Jahren sein. Und Sie verkaufen dieses Gesetz als großen Wurf, als Gamechanger für Straße, Schiene und Wasserstraßen gleichermaßen. Wissen Sie, Herr Schnieder, was ein Gamechanger ist? Ein Gamechanger verändert das Spiel. Er dreht etwas grundlegend um. Ein Gamechanger, das ist zum Beispiel Dennis Undaff. Und ein Shoutout an der Stelle an ihn. Und was Sie hier vorlegen, das dreht ja gar nichts um. So gerne Sie ein Leuchtturm wären, so gerne Sie ein Gamechanger wären der Verkehrspolitik, Sie und dieses Gesetz sind es einfach nicht. Und diese ganze Debatte, das ist ja auch irgendwie ein Ablenkungsmanöver. Sie zeigen da auf die Haselmaus, Sie rufen Blockade und hoffen, dass niemand auf leere Personalstellen schaut, dass niemand die kaputten Brücken anschaut, die fehlenden Milliarden in der Zukunft anschaut. Und Sie nennen das Zukunftsgesetz und tatsächlich ist es ein Freifahrtschein für alte Fehler. Mehr Straße, weniger Kontrolle, weniger Naturschutz und am Ende trotzdem nichts pünktlicher und keine Brücke stabiler. Wir als Linke sagen, Zukunft baut man nicht, indem man Rechte abbaut.
7: Vielen
9: Zukunft
7: Dank.
9: Baut man mit guten Verfahren, ausreichend Personal, verlässlichen Geld.
7: Vielen
9: Prioritäten
7: Dank.
9: Erhalten.
7: Wir müssen zum Ende kommen.
9: Vielen Dank.
7: Vielen Dank.
1: Jorrit Bosch war das für die Fraktion Die Linke. Er ist Mitglied im Verkehrsausschuss und dort auch der Obmann seiner Fraktion. Er ist der Straßenpolitische Sprecher.

0: Und auch wenn wir jetzt den Turbo einlegen und zuversichtlich sind, dass wir diese Brücke in 2 Jahren wieder aufgebaut haben, zeigt dieser Fall vor allem eines. Deutschland hat in den letzten Jahren und Jahrzehnten zu wenig in die Verkehrsinfrastruktur investiert. Wir haben die Infrastruktur viel zu lange vernachlässigt. Das sehen wir bei den Brücken, das sehen wir bei den Straßen, das sehen wir bei den Schienen und das sehen wir bei den Wasserstraßen. Und deshalb hat diese Bundesregierung sich vorgenommen, diesen Investitionsstau aufzulösen. Wir haben enorme Mittel zur Verfügung, die wir jetzt auf die Straße, auf die Schiene und in die Wasserstraße investieren werden. Und deshalb sage ich Ihnen, liebe Kolleginnen und Kollegen, wir brauchen dringend mehr Tempo beim Sanieren, beim Aufbauen, beim Ausbauen unserer Infrastruktur.
1: Herr Minister, erlauben Sie eine Zwischenfrage des Abgeordneten Gastel von Bündnis 90 Die Grünen. Herr Gastel, bitte.
2: Herr Minister, das ist sehr nett, dass ich die Zwischenfrage stellen darf. Sie haben gerade angesprochen, mehr Geld für die Infrastruktur. Ich möchte mal auf die Schiene zu sprechen kommen. Wir haben immer mehr Schienenprojekte, deren Leistungsphase abgeschlossen ist, die nicht weiter geplant werden können, weil es keine Finanzierungsmittel für die Planung gibt. Ich war letzte Woche im Besucherzentrum für das Neubauprojekt Dresden-Prag. Musste extra für mich nochmal geöffnet werden, weil die schon seit Jahresbeginn zuhaben, da die Planung nicht weitergeht, weil sie kein Geld geben. Augsburg-Ulm, die Neubaustrecke, Planung eingestellt, kein Geld für die Weiterplanung. Planungsteam löst sich gerade auf. Bei den Neubaustrecken gibt es mehrere baureife Projekte. Nicht ein einziges davon ist finanziert. Aus dem Sondervermögen 400 Milliarden Euro für zusätzliche Investitionen in die Infrastruktur. Nicht ein Cent für Aus- und Neubau der Schiene. Sie treffen auch keine Entscheidungen als Koalition. Was ist mit Hamburg-Hannover? Wird seit Monaten geschoben. Parlamentarische Befassung findet nicht statt. Beim Brenner-Nord-Zulauf warten wir ebenfalls. Sie treffen keine Entscheidungen. Sie finanzieren die Planung nicht ausreichend. Sie finanzieren nicht, dass baureife Projekte auch tatsächlich in Bau gehen können. Wie bewerten Sie das und wie bringen Sie das mit Ihrer Aussage, es gäbe so viel mehr Geld zusammen?
1: Herr Minister, bitte.
0: Sehr geehrter Herr Kollege Gastel, ich bin einigermaßen erstaunt, weil Sie bei verschiedenen Gelegenheiten ganz unterschiedlich reden. Sie sagen immer Erhalt vor Neubau. Und genau das tun wir. Erhalt vor Neubau bei allen Verkehrsträgern, weil wir die bestehende Infrastruktur zunächst auf Vordermann bringen. Herr Gastel, zweiter Punkt ist eine ganz einfache Rechenaufgabe. Wir stecken in dieser Legislaturperiode knapp 170 Milliarden Euro in die Verkehrsinfrastruktur. Davon 106 Milliarden Euro in die Schiene. 106 Milliarden Euro in die Schiene. Das ist wesentlich mehr als jemals zuvor. Da können Sie doch nicht sagen, wir stecken kein Geld in die Schiene und es wird vernachlässigt. Und drittens, Herr Gastel, hören Sie zu. Drittens, Herr Gastel, wir befinden uns in Haushaltsberatung. Sie haben bisher das Prinzip noch nicht verstanden, dass wir im Sondervermögen Erhaltungen machen bei Schiene, bei Straße, bei Digitalisierungsschiene. Was wir im Haushalt veranschlagen werden, das werden wir in Neu- und Ausbau stecken. Und lassen Sie überraschen, was dieser Haushalt Ihnen präsentieren wird. Man soll immer schön warten, bis man die Fakten auf dem Tisch hat.
1: Vielen Dank. Setzen Sie gerne Ihre Rede, Frau der Minister.
0: Meine sehr geehrten Damen und Herren, wir haben also so viel Geld wie nie zur Verfügung. Das müssen wir jetzt schnell verbauen. Und dafür sorgen wir jetzt mit dem Infrastrukturzukunftsgesetz, über das wir heute abschließend beraten. Wir können in der Tat wichtige Infrastrukturvorhaben damit schneller planen und genehmigen. Da geht es nicht nur um Brücken, die ersetzt werden müssen, sondern auch um Zugstrecken, die wir elektrifizieren, digitalisieren und modernisieren wollen, um Engpässe, die wir beseitigen müssen, etwa auf Bundesstraßen oder auf Autobahnen. Es geht auch um Lkw-Stellplätze, die wir ausbauen wollen und erstmals auch alle wichtigen Wasserstraßenprojekte. Und ich will an die Damen und Herren rechts und links mal etwas zu den Stellplätzen sagen. Fragen Sie mal Lkw-Fahrer, sind auch Bürger dieses Landes, welche Voraussetzungen sie vorfinden. Fragen Sie mal die Menschen, die schwer verletzt werden oder die sogar tödlich verunglücken, weil sie auf LKWs, die falsch parken, weil sie keinen Stellplatz finden, auf der Autobahn parken. Auch dort müssen wir handeln und vor allem müssen wir schneller werden, weil das entscheidende Kriterium ist. Sie sind so weit entfernt von der Wirklichkeit in diesem Land, von den Menschen in diesem Land. Was Sie hier erzählt haben, ist wirklich der Hohn. Aber meine sehr geehrten Damen und Herren,

0: Wir werden Planungs- und Genehmigungsverfahren insgesamt beschleunigen, also auch bei anderen Projekten. Ein wichtiger Baustein dabei ist die Digitalisierung. Das mag lapidar klingen, aber wie viel Zeit und Aufwand wir damit sparen können, können Sie mal an einem konkreten Projekt sehen. Ich habe mir mal angeschaut, wie wir beim Ausbau der Donau zwischen Straubing und Vilshofen im Bereich der Planungsverfahren hier vorgegangen sind. Dort mussten im Planfeststellungsverfahren 369 Planunterlagen erstellt werden, die jeweils einen Umfang von 3 Umzugskartons hatten, an 11 Stellen ausgelegt werden. Der Planfeststellungsbeschluss hat einen Umfang von 2.360 Seiten, gefasst in 3 Bände, 6 Kilogramm Papier. Über Monate wurden Mitarbeiter gebunden, Akten bewegt und Räume vorgehalten. Nur für dieses Papierwerk. Wenn das Infrastrukturzukunftsgesetz schon gegolten hätte, dann wäre das Verfahren komplett von A bis Z digital durchgeführt worden. Und das heißt, dass wir eine Zeitersparnis nur bei dem Verfahren, nur durch die Digitalisierung von 30% dort erreichen können. Und deshalb ist auch das ein ganz wichtiger Schritt, den wir hier vornehmen. Digitalisierung schafft auch schnellere und einfachere Verfahren. In Zukunft wird es in bestimmten Fällen verbindliche Fristen geben, deren Verstreichen lassen als Zustimmung gilt. Damit verhindern wir Stillstand durch Nichtentscheidung. Wir schaffen Doppelprüfungen ab. Wir prüfen im Moment an mehreren Stellen des Verfahrens unter verschiedener Überschrift genau das Gleiche. Damit muss Schluss sein. Und auch bei unvermeidbaren Eingriffen in Natur und Landschaft schaffen wir praxistaugliche Lösungen. Und ich sage das hier in aller Deutlichkeit, damit hier nicht diese Mär weiter erzählt wird, die ja im Moment und auch in dieser Debatte immer wieder vorgetragen wird. Wir senken keinen einzigen Standard ab. Wir machen Umwelt- und Naturschutz nur praxistauglicher und besser handhabbar. Und ich sage das als der Ritter oder der Retter der Haselmaus, als der ich hier bezeichnet worden bin. Es wird uns in Zukunft eben nicht mehr um das einzelne Tier auf der Trasse gehen, sondern wir wollen die Population schützen. Darum muss es doch gehen. Darum muss es gehen. Das ist wirklicher Schutz. Und das bringt Infrastrukturvorhaben und Umweltschutz eben in eine ordentliche Balance. Es kann schnell gehen und trotzdem schaffen wir Umwelt- und Naturschutz, gerade bei geschützten Arten wie der Haselmaus. Wir schaffen auch die Möglichkeit, neben Ausgleich- und Ersatzgeldzahlungen gleichrangig als Option nutzen zu können. Das ist ja kein neues Instrument. Wir schaffen nur diese Option in allen Fällen. Und damit fällt ja keine Ausgleichs- oder Ersatzmaßnahmen unter den Tisch, sondern der Projektträger kann sich damit ablösen. Er konzentriert sich auf das, was er kann, nämlich die Genehmigung vorantreiben und das Bauprojekt zu bauen. Und mit der Zahlung werden dann von anderer Stelle diese Maßnahmen durchgeführt. Das heißt, es ist doch effizienter, praxisgerechter Naturschutz, der sichergestellt wird. Insgesamt haben wir im parlamentarischen Verfahren das Gesetz an wichtigen Stellen weiter verbessert. Dazu gehört zum Beispiel die Stichtagsregelung im Planfeststellungsverfahren. Das schafft Planungssicherheit für alle Beteiligten und es sind viele weitere Beispiele dabei. Mein herzlicher Dank an die Berichterstatter, an Daniel Köbel, an Dirk Vöppel, die ganz hervorragend hier gearbeitet haben und die das noch mal sehr viel besser gemacht haben. Meine Damen, meine Herren, ich will noch mal sagen, wofür brauchen wir das? Vernünftige Verkehrsinfrastruktur ist die Grundlage des Wohlstands in unserem Lande. Und deshalb werden wir das eben schneller hinbekommen jetzt. Wir haben das Geld zur Verfügung und wir werden schneller es hinbekommen, dass die Infrastruktur wieder funktionstüchtig ist, dass sie auf Vordermann ist, dass sie auf dem neuesten Stand ist. Und es wird ein wesentlicher Beitrag dazu sein, die Handlungsfähigkeit des Staates zu stärken. Es ermöglicht, Engpässe auf Straße, Schiene und Wasserstraße schneller zu beseitigen. Es sorgt dafür, dass Bürgerinnen und Bürger und Wirtschaft wieder stärker darauf vertrauen können, dass der Staat Probleme erkennt und sie auch löst. Und dass wir nicht Jahre und Jahrzehnte darauf warten müssen, bis wichtige Projekte umgesetzt werden. Und deshalb ein gutes, ein wichtiges Gesetz, das uns in Deutschland entscheidend voranbringen wird.
1: Vielen Dank.
2: Das sagt der Bundesminister für Verkehr, Patrick Schnieder. Nach ihm jetzt noch einmal eine Stimme aus der Opposition, und zwar für die AfD-Fraktion, Wolfgang Wiele.
3: Sehr geehrter Herr Präsident, geschätzte Kolleginnen und Kollegen, die deutsche Infrastruktur braucht dringend eine bessere Zukunft. Das Gesetz der Koalition stellt hier und da ein paar Schräubchen ein, mal besser, mal schlechter. Die wirklichen Probleme löst es aber nicht. Die beginnen mit den falschen Prioritäten beim Geld. Gute Infrastruktur zahlt auf die Zukunft unseres Landes ein. Hören wir auf, dafür Schuldenberge anzuhäufen. Sparen wir endlich bei den politischen Katastrophen dieser Zeit, bei der Massenmigration und bei der Energiewende. Falsche Prioritäten setzt die Bundesregierung auch innerhalb der Infrastruktur. Nach ihren eigenen Daten spielt der Straßenverkehr auf Jahrzehnte die Hauptrolle. Das meiste Geld muss also genau dorthin fließen. So bekommen wir auch die vielen kaputten Brücken repariert. Falsche Projekte verbrennen Milliarden. Stuttgart 21 wäre gar nicht erst angefangen worden, wenn man eine ehrliche Kostenschätzung gehabt hätte. Und mit einem ordentlichen Management wäre es längst fertig. Deutschland konnte das früher besser, und da müssen wir wieder hin. Der Antrag der Grünen zum Schienennetz verrät, aus welcher Ecke viele falsche Einflüsterungen kommen. Gleich der erste Punkt. Flötet das Lied vom Deutschlandtakt bei der Bahn. Die schöne Idee vom geplanten Umsteigen scheitert aber schon bei der ersten Verspätung. Aber sie kostet Milliarden für Großprojekte, die ein paar Minuten Fahrzeit einsparen sollen. Punkt 4 verrät, wie die Bahn mit Geld aus den Taschen unserer Spediteure gefüttert werden soll. Wir brauchen die Bahn, aber eben nicht auf Kosten der Straße. Viele Projekte werden durch jahrelange Klagen um Millionenbeträge teurer. In anderen Ländern wie Dänemark läuft das besser. Das deutsch-dänische Projekt für den Fehmarn-Belt-Tunnel zeigt den Unterschied. In Dänemark gab es 43 Einwände, in Deutschland 12.600. Die Koalition wird einwenden, dass sie mit ihrem Gesetz das Planungsverfahren ja vereinfacht. Das stimmt, aber es geht eben nicht weit genug. Viele Gruppen, die Einsprüche in großer Zahl organisieren, werden staatlich auch noch gefördert. Das ist doch absurd. Die vermeintliche Zauberformel vom überragenden öffentlichen Interesse wird sich schnell abnutzen. Mein Kollege hat darüber vorhin schon gesprochen. Die Grünen-Fraktion will sie seltener verwenden. So steht es in ihrem Entschließungsantrag, so reden sie hier am Mikrofon. Und das steht in Punkt 1. Und gleich in Punkt 2 soll diese Formel auf ein neues Thema ausgeweitet werden. Auch das ist mit Verlaub absurd. Es gibt nur eine gute Lösung, nämlich die Konstruktion mit dem überragenden öffentlichen Interesse aus dem Gesetz zu entfernen. Diesem Zweck dient der Änderungsantrag der AfD-Fraktion, und zugleich wollen wir Gerichtsverfahren für alle Projekte bei Bahn- und Fernstraßen auf eine Instanz beim Bundesverwaltungsgericht konzentrieren. Stimmen Sie für unseren Antrag, so wird das Gesetz schlanker und besser. Die deutsche Infrastruktur braucht eine bessere Zukunft, aber dieses Gesetz alleine wird sie nicht bringen. Wenn die AfD die politische Verantwortung trägt, dann werden wir auch die ganz grundsätzlichen Probleme angehen. Wir werden dafür sorgen, dass nur noch die von den Bürgern selbst finanzierten Organisationen zu Verbandsklagen gegen Infrastrukturprojekte befugt sind. Vereine, die ganz oder teilweise von den Steuerzahlern bezahlt werden, sollen das nicht mehr können. Wir werden die Projekte neu bewerten und zum Beispiel die A20, der Autobahn A20, Priorität geben, Priorität auch vor einer neuen Bahnstrecke zwischen Hamburg und Hannover, die fast 10 Milliarden kostet und gerade mal eine Viertelstunde Fahrzeit einspart. Wir werden die falsche Politik beenden, die unser Land ruiniert. Schluss mit der Masseneinwanderung, Schluss mit der Energiewende. So bleibt Geld übrig, auch für bessere Infrastruktur. Das ist die Zukunft, die Deutschland verdient hat, und dafür steht die AfD.
1: Vielen Dank. Die nächste Rednerin
2: Wolfgang Wiele war das für die AfD-Fraktion. Jetzt noch einmal eine Rednerin aus einer Regierungskoalitionsfraktion, Isabel Cademartori für die SPD.
4: Der heute durch Deutschland fährt, sieht an vielen Stellen viel zu lang gebliebene Baustellen, marode Brücken, sanierungsbedürftige Bahnstrecken, kaputte Schleusen und Straßen, die zu eng sind, auf denen der Verkehr stockt. Und jeder, der mit der Bahn regelmäßig unterwegs ist, weiß, es reicht nicht mehr, nur zu reparieren. Wir müssen unsere Infrastruktur grundlegend modernisieren. Genau dafür haben wir mit dem Sondervermögen die finanziellen Voraussetzungen geschaffen. Aber Geld alleine baut keine Brücke. Geld allein elektrifiziert keine Bahnstrecke. Und Geld allein modernisiert auch keinen Hafen. Zwischen einem politischen Beschluss heute und dem ersten Spatenschicht liegen oft Jahre, wenn nicht Jahrzehnte. Und genau diese Zeit holen wir uns jetzt zurück. Das Infrastrukturzukunftsgesetz ist ein Meilenstein und sorgt dafür, dass aus bereitgestellten Milliarden endlich gebaute Realität wird. Und dass wir heute hier stehen, ist alles andere als selbstverständlich. Hinter diesem Gesetz liegen 4 Monate intensiver parlamentarischer Beratung. Wir wurden ja gelegentlich freundlich zur Eile gemahnt und wir haben uns wirklich reingekniet. 135 Änderungswünsche aus dem Bundesrat, zahlreiche Stellungnahmen von Verbänden, mehr als 200 Änderungen aus dem Parlament sind eingeflossen. Das zeigt, dieses Gesetz wurde nicht einfach durchgewunken, es wurde intensiv verhandelt, verbessert und gemeinsam erarbeitet. Ich finde, als Koalition können wir darauf stolz sein, was wir hier gemeinsam geschaffen haben. Ich bedanke mich auch ganz herzlich nochmal bei den Berichterstattern Dirk Vöpel, Daniel Kölbel, den wir mitweilen davon abhalten mussten, sich aus dem Kreißsaal noch zuzuschalten in die Berichterstattergespräche. Vielen Dank für die intensive Arbeit, natürlich auch an das Ministerium für den guten Entwurf und die gute Zusammenarbeit. Was bedeutet es nun konkret? Wir räumen Planungs- und Genehmigungsverfahren auf. Wir bauen Doppelprüfungen ab, digitalisieren Prozesse und sorgen dafür, dass Verfahren schneller, einfacher und effizienter werden. Zum Beispiel, wenn es um einen Ersatzneubau bei einer Brücke geht, brauchen wir nicht eine erneute Umweltverträglichkeitsprüfung. Wenn vorher eine Brücke stand, dann ist es auch mit der Umwelt verträglich, dass da wieder eine Brücke steht. Und deswegen verzichten wir auf solche doppelten Prüfungen. Wir haben hineinverhandelt, dass Bahnstrecken viel schneller elektrifiziert werden können. Auch da verzichten wir auf die Umweltverträglichkeitsprüfung. Häfen und Wasserstraßen können schneller modernisiert werden. Das ist dringend nötig, denn das ist der umweltfreundliche Verkehrsträger, der noch so viel Kapazität aufnehmen könnte. Ja, als SPD haben wir auch dafür gesorgt, dass bei den Rastplätzen uns darauf konzentrieren und priorisieren, dass große Rastanlagen in den Fokus genommen werden. Warum? Weil es tatsächlich ein Problem ist des Arbeitsschutzes heute für Lkw-Fahrende, dass sie keine vernünftigen Anlagen vorfinden, dass sie gefährdet sind, dass sie ganz schlechte Arbeitsbedingungen haben und oftmals viel Widerstand dagegen herrscht, neue große Anlagen mit guter Infrastruktur zu bauen. Und deswegen stehe ich auch zu diesem Kompromiss, dass wir hier auch bessere Arbeitsbedingungen für Lkw-Fahrerinnen und Lkw-Fahrer schaffen. Dieses Gesetz ist wirklich ein Paradigmenwechsel und ein großer Wurf. Und ich will aber auch betonen, dass es keine Abkehr vom Naturschutz ist. Und deswegen haben wir auch bis zum Schluss das gemeinsam mit den natürlichen Infrastrukturen-Gesetz verhandelt und diskutiert, weil wir mit beiden Gesetzen gemeinsam es schaffen werden, sowohl Infrastruktur schnell zu bauen, als auch die Mittel zu haben, um wirklich biologisch wertvolle natürliche Flächen auszubauen und zu erhalten, da wo es sinnvoll ist, da wo es einen biologischen, ökologischen Mehrwert hat.
1: Haben Sie eine Zwischenfrage vom Abgeordneten Gesenhöß von der Fraktion Bündnis 90 Die Grünen?
4: Sehr gerne.
1: Bitte schön.
5: Ja, vielen Dank, dass Sie die Zwischenfrage zulassen. Als erstes möchte ich Ihnen einmal danken, weil Sie gerade in Ihrer Rede das widerlegt haben, was vorhin der Verkehrsminister behauptet hat. Der Verkehrsminister hat ja behauptet, es würden keine Standardabsenkungen im Umwelt- und Naturschutz stattfinden. Sie haben zum Beispiel mit Blick auf die Umweltverträglichkeitsprüfung das gerade widerlegt, was der Verkehrsminister gesagt hat. Dafür erstmal schönen Dank. Jetzt zu meinen zwei Fragen. Mir ist aufgefallen, heute reden gar keine Naturschutzpolitiker oder Naturschutzpolitikerinnen der SPD. Meine Frage, ist denen dieses Gesetz peinlich? Wenn ja, das könnte ich verstehen. Und die zweite Frage betrifft das natürliche Infrastrukturgesetz, das Sie angesprochen haben. Sie haben ja gestern mit dem Umweltrechtsbehelfsgesetz die Umweltverbände entrechtet. Sie haben heute mit diesem Gesetz die Umwelt- und Naturschutzstandards massiv abgesenkt und sorgen dafür, dass in Zukunft reiche Menschen sich einfach von Naturzerstörung freikaufen können, anstatt Natur auszugleichen. Jetzt haben Sie immer gesagt, als Ausgleich kommt ja dann das natürliche Infrastrukturgesetz. Wir haben heute Morgen den Referentenentwurf des natürliche Infrastrukturgesetz bekommen. Und zum zweiten Mal ist dieses Gesetz in der Ressortabstimmung massivst entkernt worden. Da ist keine Verbesserung für den Naturschutz mehr drin. Das heißt, Sie beschließen heute die Naturzerstörung und haben am Ende gar keine Kompensation mehr, weil dieses natürliche Infrastrukturgesetz massivst entkernt worden ist. Das zeigt der Referentenentwurf, der heute Morgen verschickt worden ist. Deswegen frage ich Sie, werden Sie jetzt im parlamentarischen Verfahren dafür sorgen, dass es doch noch Vorkaufsrechte gibt für die Naturschutzverbände, dass es eine eigene Planfeststellung gibt für den Naturschutz, dass doch der Ausgleich vor den Ersatzzahlungen kommt und dass das überragende öffentliche Interesse für den Naturschutz endlich auch kommt, weil nur dann wäre es ein echter Ausgleich für die Naturzerstörung, die Sie heute beschließen wollen.
1: Jetzt können Sie antworten.
4: Herr Kollege, wir haben nichts an der Umweltverträglichkeitsprüfung, den Hürden, die dort, den Inhalt, der dort formuliert ist, den Hürden, die dort formuliert sind, den Prüfungen, die dort formuliert sind, geändert in diesem Gesetz. Wir haben aber entschieden, dass wenn jahrzehntelang irgendwo eine Brücke stand, die marode ist, und dann wieder eine neue Brücke an derselben Stelle gebaut werden muss, ist keine erneuerte Prüfung des Umweltrechts brauchst, denn da stand ja jahrzehntelang eine Brücke. Das ist also keine Absenkung des Schutzstandards, es ist ein Verzicht auf überflüssige Doppelprüfungen. Und ich bin sehr zuversichtlich, dass meine Kolleginnen und Kollegen aus dem Umweltbereich, mit denen wir dieses Gesetz natürlich engmaschig abgestimmt haben, auch in allen weiteren Gesetzen die natürlichen Belange sehr stark im Fokus haben werden. Sie werden auch dort einen Paradigmenwechsel schaffen, nämlich dass natürliche Infrastrukturen erstmals in überragende öffentliche Interesse überhaupt kommen. Und mit den Ersatzgeldzahlungen werden wir daraus auch echte, ökologisch wertvolle Flächen machen. Nicht nur irgendeine Wiese, die irgendwie in der Nähe von einem Verkehrsprojekt ist, sondern Flächen, die wirklich CO2 speichern und unsere Natur voranbringen. Und das ist die Stärke dieser beiden Gesetze und dieser Koalition, die so pragmatische und gute und bessere Lösungen für Deutschland voranbringt.
1: Ich lasse jetzt die Uhr weiter.
4: Zum Schluss möchte ich sagen, dass für uns ein besonderer Schwerpunkt auch darin lag, Bahnstrecken und den Bahnausbau hier voranzubringen. Wir haben bei der Elektrifizierung beschleunigt und wir haben auch zahlreiche Maßnahmen zur Barrierefreiheit planrechtsfrei gestellt, sodass wenn das, was die Menschen jeden Tag am Bahnhof erleben, Fahrstühle, Bahnsteige modernisiert werden, das viel, viel schneller geht. Wir haben als Sozialdemokraten jetzt Geld bereitgestellt. Wir haben die Verfahren beschleunigt und jetzt kann es losgehen. Ich freue mich darauf. Vielen Dank, liebe Kolleginnen und Kollegen.
1: Vielen Dank.
2: Isabel Cademartori war das für die SPD-Fraktion. Sie ist deren verkehrspolitische Sprecherin. Nach ihr jetzt am Rednerpult für Bündnis 90 Die Grünen, der Abgeordnete Matthias Kastel.
6: Wir brauchen Jahre zu viel, um Schienenprojekte umzusetzen, um Engpässe im Schienennetz aufzulösen, Züge pünktlicher zu machen und mehr Güter statt auf der Straße auf der Schiene zu transportieren. Dazu ist aber erstmal notwendig, dass Entscheidungen getroffen werden. Und diese Koalition trifft diese Entscheidungen nicht. Warum wird immer wieder vertagt die Entscheidung über Hamburg-Hannover? Wo bleibt der Brenner-Nordzulauf in der parlamentarischen Befassung? Wenn Sie Projekte nicht entscheiden, dann kann es auch nicht vorangehen. Das ist doch wohl logisch. Und wenn man Projekte will, dann muss man sie auch finanzieren. Und genau das tun sie auch nicht. Immer mehr Projekte, die in Planung sind, müssen gestoppt werden, weil sie die Planungskosten nicht finanzieren. Kein einziges baureifes Projekt kann in den Bau gehen, weil sie diese nicht finanzieren. Es gibt aus dem Sondervermögen nicht einen Cent für Aus- und Neubau der Schienenwege. Und da hilft Ihre Erklärung, Herr Minister, auf meine Zwischenfrage vorhin überhaupt nicht weiter. Sie sind ausgewichen, statt Antworten zu geben auf den Stopp dieser Projekte. Da haben Sie überhaupt nichts dazu gesagt. CDU, CSU und SPD sind die Fahrgäste in den unpünktlichen Zügen schlicht und ergreifend egal. Ihnen sind auch die Güterverkehre völlig egal, die immer mehr auf der Straße stattfinden müssen, weil die Schiene nicht mehr die Kapazitäten bietet. Sie treffen die Entscheidungen nicht und sie finanzieren nicht, was notwendig ist. Und deswegen haben wir einen Antrag gestellt, mit dem wir schneller vorankommen im Bereich der Schiene. Wir brauchen einen Fonds, um auskömmlich und verlässlich zu finanzieren. Wir brauchen eine Reform von trägen Behörden wie dem Eisenbahnbundesamt, weniger Bürokratie, Wirtschaftlichkeitsnachweise für kleine Projekte wie zum Beispiel zusätzliche Weichen müssen weg. Wir brauchen nicht jahrelange Prüfungen, sondern wir müssen endlich ins Umsetzen kommen, damit die Züge wieder pünktlicher werden, damit es gelingt, mehr Güter auf die Schiene zu verlagern. Das sind die Aufgaben und hier machen Sie Ihre Hausaufgaben überhaupt nicht.
1: Vielen Dank.
2: Matthias Gastel für die Fraktion Bündnis 90 Die Grünen, Mitglied im Verkehrsausschuss, wie viele der Redner hier in dieser Debatte heute Morgen. Karl-Philipp Sassenrath für die Unionsfraktion ist der Nächste am Rednerpult.
7: Zielkonflikte zu lösen ist die Aufgabe der Politik. Es geht halt nicht alles und nicht alles gleichzeitig. Und dann müssen Sie, meine Damen und Herren der Opposition, sich halt einfach mal entscheiden. Sie verstecken sich hier stattdessen lieber hinter Hülsen, weil auch Sie alle ganz genau wissen, wer gegen dieses Gesetz ist, möchte lieber Gutachten schreiben, statt Schienen verlegen. Der möchte lieber Schiffe durch 100 Jahre alte Schleusen fahren lassen. Der nimmt achselzuckend in Kauf, dass Entwicklungen wie zuletzt an der Bonner Nordbrücke auch anderswo entstehen können. Und da sagen wir nicht mit uns. Und wir als Koalition, meine Damen und Herren, sagen Verschleppungen den Kampf an. Mir ist ein Bundesminister für Verkehr, der seinen Job ernst nimmt und dem der Verkehr heilig ist, 100-mal lieber als ein Held der Haselmaus. Diese Aufgabe, Herr Kollege Bosch, überlassen wir gerne und getrost alleine Ihnen. Wir machen Politik für die Menschen, indem wir Entscheidungen für die Infrastruktur und für eine schnellere Infrastruktur treffen. Denn langsame Entscheidungen allein verbessern weder die Infrastruktur noch den Umweltschutz. Das Infrastrukturzukunftsgesetz war ein guter Gesetzentwurf der Bundesregierung und es ist am Ende im besten Sinne ein Gesetz dieses Parlaments, ein Gesetz, das wir in den Verhandlungen an vielen Stellen noch einmal vorangebracht haben. Allein im Bereich der Wasserstraße haben die Koalitionsfraktionen gegenüber dem Regierungsentwurf gemeinsam mehr als 15 zusätzliche Verbesserungen vereinbart. Und diese Entscheidungen für die Wasserstraße und die Häfen und Binnenhäfen sind dringend nötig, denn die Binnenschifffahrt befindet sich statistisch auf einem Tiefstand. Von 617 erfassten Wehren und Schleusen sind 205 älter als 100 Jahre. Und legt man eine Studie aus dieser Woche zugrunde, dann hängen an der Wasserstraßeninfrastruktur allein in 5 Regionen Deutschlands rund 360.000 Arbeitsplätze. Und deswegen stellen wir die Wasserstraße nun endlich den anderen Verkehrsträgern gleich. Das führt zum Beispiel dazu, dass wir die Abladeoptimierung am Mittelrhein durch dieses Gesetz beschleunigen. Wir handeln nicht erst, wenn eine Schifffahrtsanlage einen kritischen Zustand erreicht hat. Und der Gewässerausbau in See- und Binnenhäfen wird priorisiert. Davon profitieren ausdrücklich zum Beispiel auch die Neuss-Düsseldorfer Häfen. Und so kann uns, um Ihre Worte aufzugreifen, Herr Minister, das Comeback der Infrastruktur gelingen. Und ja, dieses Gesetz wird nicht von heute auf morgen einen sofortigen Unterschied machen. Aber ohne dieses Gesetz werden wir morgen erst recht keine Unterschiede sehen. Nichts tun ist immer teurer und Infrastruktur ist geduldig. Umso mehr politische Ungeduld ist angebracht. Und diese werden wir weiter an den Tag legen, indem wir eine klare Perspektive für die Binnenschifffahrt entwickeln, indem wir Bürokratie im großen Stile abbauen, indem wir den Pfad für Rekordinvestitionen für Verkehr fortsetzen und ausbauen und indem wir bei Brücken künftig sagen müssen, whatever it takes. Und meine Damen und Herren, diese Koalition trifft Entscheidungen, nicht immer so schnell, wie es wünschenswert ist, aber sie trifft Entscheidungen in der Energiepolitik, bei der Rente, bei der Infrastruktur.
1: Vielen Dank.
7: Und deswegen
1: Sie
7: stimmen wir für dieses Gesetz. Vielen Dank.
1: Vielen Dank.
2: Karl-Philipp Sassenrath für die Unionsfraktion, auch er Mitglied im Verkehrsausschuss. Nach ihm Maximilian Kneller für die AfD-Fraktion.
8: Sie sind alle zufrieden mit dem Double, was ich noch schnell fürs Präsidium organisieren konnte. Liebe Grüne, die Bahn befindet sich in einem katastrophalen Zustand. Gerade erst diese Woche kam der Super-GAU mal wieder. Kein Zug fuhr in ganz Deutschland. Chaos, Die Bürger wurden mehrere Stunden im Ungewissen gelassen. Auch heute und in den kommenden Tagen bereitet sich die Bahn auf den nächsten Ausnahmezustand vor. Die sogenannte Hitzewelle rollt auf Deutschland zu. Bei ein paar Grad mehr Außentemperatur geht die Bahn schon in die Knie. Selbst Ihr eigener NRW-Verkehrsminister ordnete die Ereignisse der letzten Tage als einen neuen Tiefpunkt ein. Ihr NRW-Kollege, liebe Grüne, Sie haben die Bahn mit Ihrer Politik an den Abgrund getragen. Ihr Antrag ist ein Scherz. Sie wollen mit noch mehr Geld, ein paar Schulungen, einem Schwung an Auflagen und nichtigen Änderungen der Gesetzeslage die Bahn wieder auf den Erfolgskurs führen. Augenwischerei. Die Lösung liegt dagegen auf der Hand. Ja, man muss die Bahn modernisieren und sanieren. Ja, man muss den Bestand erhalten und für ein resilientes Netz sorgen. Aber auf den wesentlichen Trassen muss man nach dem Vorbild eigentlich aller Hochtechnologienationen ein eigenes, ein autonomes, ein resilientes Fernverkehrsnetz haben. Und das kann man auf zwei Weisen tun. Mit dem ICE. 200 km/h, viel Verschleiß, alle 30 Jahre Runderneuerung, 30 Meter breite Schneisen durch Stadt und Land. Oder man nimmt den Transrapid. 500 km/h, kein Verschleiß, keine Emissionen, 100 Jahre haltende Trassen, 30% Betriebskosten, 15-minütige Taktung und viel geringere Planungskosten, weil er auf Stelzen fährt. Mit dem Wahn des Deutschlandtaktes möchten Sie zwischen Bielefeld und Hannover in meiner Region eine neue Trasse abseits der bisherigen bauen. Doch nicht allein die Kosten für dieses Vorhaben sind utopisch. Nein, es ist auch die Tatsache, dass man eine komplette Region zerstückelt, Heilquellen untergräbt, Naturschutzgebiete zerstört und nebenbei noch Zehntausende Haselmäuse tötet. Liebe Grüne, an dieser Stelle ist Ihnen Naturschutz völlig egal. Mit einer Magnetbahn könnten Sie frei trassieren, beispielsweise neben der bestehenden Strecke oder neben der Autobahn. Auch brauchen Sie erheblich weniger Personal, haben keinen Verschleiß und wesentlich weniger Energiekosten. Das ist eine echte Entlastung der Schiene und nicht Ihre Fuscherei von Antrag. Sie erwähnen in Ihrem Antrag das GVFG. Auch die Bundesregierung will im GVFG die Magnetbahngleichstellung. Die Kommunen haben den Bund aktiv darum gebeten, Magnetbahnen für den Nahverkehr freizugeben. Sie, liebe Grüne, verstehen die Technik nicht und deswegen lehnen Sie es ab und wollen es den Kommunen verwehren und verbieten. Wo ist da eigentlich Ihre Fortschrittsfreundlichkeit, Herr Gastel? Und überhaupt, bei der Vision Zero, Sie sind die Ersten, die uns immer im Ausschuss erzählen, oh, das ist alles so schrecklich und wenn nur ein Mensch durch einen Autounfall stirbt, dann ist das einer zu viel und dafür wäre es berechtigt, das Auto abzuschaffen. Ja? Und dann sage ich Ihnen, wenn Sie den TSB bauen, dann haben Sie keinen Toten mehr vor der Straßenbahn, weil dann keiner mehr überfahren wird. In Bielefeld wird jedes Jahr einer von der Straßenbahn überrollt. Sind Ihnen diese Leute auch egal? Sie sind es, die wollen, dass wir in der Steinzeit versauern und eben nicht auf in der Schublade liegende Lösungen setzen, die wir in Deutschland entwickelt haben. Sie sind es, die dafür verantwortlich sind, dass die Leute mehr Zeit in der Bahn verbringen als bei ihrer Familie zu Hause. Sie sind es, die unser Land Stück für Stück deindustrialisieren. Wir werden Deutschland wieder zu einer Hochtechnologienation machen. Mit den schnellsten Zügen, den besten Straßen und den besten Autos. Mit den modernsten Kernkraftwerken und einer stabilen Energieversorgung für KI-Unternehmen. Liebe Kollegen, wir müssen zurück zur Kernkraft. Wir müssen zurück zum Transrapid. Wir müssen zurück in die Zukunft. Und das geht nur mit der AfD. Vielen Dank.
1: Vielen Dank. Der nächste Redner ist Dirk Vöpel für die SPD-Fraktion.
0: Herr Präsident, liebe Kolleginnen und Kollegen, wir beraten heute in zweiter und dritter Lesung das Infrastrukturzukunftsgesetz. Ein wichtiger Schritt, um Deutschland bei Planung, Genehmigung und Bau schneller zu machen. Zu lange Verfahren, zu viele Schnittstellen, zu viele Doppelprüfungen. Währenddessen verfallen Brücken, werden Autobahnen gesperrt, geraten Wasserstraßen an ihre Belastungsgrenzen und entstehen Engpässe im gesamten Verkehrsnetz. Das kostet Zeit, das kostet Geld und es kostet Vertrauen. Und genau deshalb reden wir heute nicht über eine kleine Einzelkorrektur. Wir reden über eines der größten Modernisierungspakete für Planung und Genehmigung der letzten Jahre mit Änderungen in fast 20 Gesetzen. Seit der ersten Lesung Ende Februar haben wir dieses Gesetz intensiv beraten mit Bundesländern, Verbänden und Menschen aus der Praxis. Und diese Beratungen haben das Gesetz konkret verbessert. Ein Punkt im Änderungsantrag der Koalition ist die Stichtagsregelung. Wir führen damit erstmals eine allgemeine Stichtagsregelung im Verwaltungsverfahrensgesetz ein. Denn wer heute Infrastruktur plant, kennt das Problem. Verkehrsprognosen ändern sich, technische Standards entwickeln sich weiter, neue Bewertungsmaßstäbe kommen hinzu und plötzlich drohen Verfahren wieder auf Anfang zu fallen. Genau diese Endlosschleifen durchbrechen wir. Die Praxis hat uns sehr deutlich gesagt, eine Stichtagsregelung ist notwendig. Wir haben diesen Punkt aufgenommen und den zurzeit größtmöglichen rechtssicheren Schritt gemacht. Weitergehende Regelungen werden auf Ebene der EU im Rahmen des Umweltomnibus verhandelt. Ein weiterer Punkt betrifft unsere Bundesfernstraßen. Wir alle wissen, wie groß der Sanierungsbedarf bei Brücken inzwischen ist. Jede gesperrte Autobahnbrücke bedeutet Umwege, Staus, Belastung für Anwohnerinnen und Anwohner und wirtschaftliche Schäden für Unternehmen. Deshalb stärken wir mit dem Änderungsantrag ausdrücklich den Ersatzneubau maroder Brücken. Gerade dort gilt künftig ein überragendes öffentliches Interesse. Und ich will an dieser Stelle auch auf die Kritik eingehen. Jetzt sei plötzlich alles überragendes öffentliches Interesse. Das stimmt nicht. Wir priorisieren gezielt bei maroden Brücken, bei systemrelevanten bundeseigenen Schifffahrtsanlagen und bei zentralen europäischen Verkehrsachsen. Wir reduzieren Doppelstrukturen in Verfahren, weniger Mehrfachzuständigkeiten, mehr digitale Verfahren. Liebe Kolleginnen und Kollegen, Beschleunigung heißt nicht weniger Umweltstandards. Beschleunigung heißt nicht weniger Beteiligung und sie heißt auch nicht weniger Rechtsstaat. Die Abwägung bleibt, der Rechtsschutz bleibt, aber Verfahren werden klarer, schlanker und schneller. Und genau darum geht es. Deutschland ist für seine Gründlichkeit bekannt und das ist auch gut so. Doch wenn mehrfache gründliche Prüfung zum Stillstand führt, muss einmalige Gründlichkeit ausreichen. Dieses Gesetz wird nicht alle Probleme lösen, aber es löst zentrale Bremsen. Es ermöglicht mehr Tempo, mehr Verlässlichkeit und mehr Handlungsfähigkeit. Und genau das braucht unser Land. Eine gut ausgebaute und vor allem funktionierende Infrastruktur muss so schnell wie irgend möglich wieder Standortvorteil für unser Land werden. Ich möchte mich für die gute Zusammenarbeit bedanken bei unserem Koalitionspartner.
1: Vielen Dank, auch Ihnen.
0: Daniel, unsere Telefonate werden mir fehlen. Beim Ministerium den Mitberatenden.
1: Sie müssen zum Ende kommen.
0: Ich komme zum Ende, Herr Präsident.
1: Wir werden diese Dankesworte leider
0: und nicht zuletzt bei unseren Mitarbeitern. Ich bitte um Zustimmung. Vielen Dank für die Aufmerksamkeit.
1: Vielen Dank, Herr Kuhn.
2: Dirk Füppel, einer der Abgeordneten, der sich besonders mit diesem Gesetzentwurf beschäftigt hat, sogenannter Berichterstatter aus der SPD. Jetzt Harald Ebner für Bündnis 90 Die Grünen.
9: Kolleginnen und Kollegen, wer schätzt sie nicht, unsere wunderschönen und typischen Natur- und Kulturlandschaften von Flensburg bis Konstanz, jede einzelne liebenswert. Dass wir uns als Industrienation diese Naturschätze erhalten haben, ist kein Zufall, sondern Folge einer Gesetzgebung, die wenigstens noch den Hauch von Respekt gegenüber der Natur hatte. Und dass Sie das heute einfach über Bord werfen, ist unfassbar. Mit der seit 50 Jahren bestehenden Eingriffsregelung im Bundesnaturschutzgesetz mussten bisher Natureingriffe real durch Verbesserung von Ökosystemen ausgeglichen werden. Aber jetzt legen Union und SPD die Axt an diesen elementaren Kern unseres Naturschutzrechts. Und Herr Minister Schnieder, natürlich, Sie senken Standards ab und zwar massiv. Sie schaffen die reale Ausgleichspflicht faktisch ab. Und wenn Naturzerstörung per Ablass abgegolten werden kann, wird niemand mehr Eingriffe minimieren und Ausgleichsflächen suchen. Und das ist ein Unding, werte Kolleginnen und Kollegen. Vom Geld auf dem Konto des Finanzministers haben Tiere und Pflanzen nichts. Sie brauchen Lebensräume und Nahrungsgrundlagen. Ohne Feuchtwiesen können Sie Storchennester auf Rathausdächer bauen, so viel Sie wollen. Die Jungen werden verhungern. Ohne ihre Lebensräume verschwinden Arten für immer. Und mit den Ersatzgeldern nehmen Sie jetzt die Verursacher aus der Verantwortung und wälzen die auf die Allgemeinheit ab. Wer Natur zerstört, ist künftig fein raus. Ums Reparieren müssen sich andere kümmern. Das ist aber witzig. Ihre inflationäre Ausweitung des überragenden öffentlichen Interesses auf alles und jeden sorgt dafür, dass die Natur immer das Nachsehen haben wird. So lassen sich weder wertvolle Landschaften noch Tier- und Pflanzenarten erhalten. Ihr Gesetz ist deshalb kein Zukunfts-, sondern ein Naturzerstörungsgesetz. Ihre Kritiker vertrösten Sie mit einem Phantom namens natürliche Infrastrukturgesetz. Aber die hoch und heilig vom Umweltminister und anderen versprochene Verzahnung dieses Gesetzes ist ja mit heute Makulatur. Während die Naturzerstörungsparagraphen heute Fakten schaffen, hat Ihr Phantom ja auch diese Woche nicht auf die Tagesordnung des Kabinetts geschafft. Und Kollege Zorn, was Sie gestern Abend da verschickt haben, das ist weniger als nichts. Schon dem Entwurf Ihres imaginären Trostpflasters wurden alle Zähne gezogen. Wirksame Hebel zu seiner Zielerreichung fehlen vollständig. So was Zahnloses mit irgendwas zu verzahnen, ist nicht nur schwierig, sondern vollkommen nutzlos. Die SPD redet sich das schön. Dafür sollten Sie sich schämen. Und Sie machen sich zum Totengräber unserer Naturlandschaft.
1: Vielen
9: das
1: Dank.
9: Ist die Wahrheit. Und genau das haben Sie zu verantworten. Danke.
1: Vielen Dank, Herr Ebner. Stefan Stracke ist der nächste Redner von der Union.
10: Herr Präsident, meine sehr verehrten Damen und Herren! Wir modernisieren unser Land und unsere Verwaltung im Bund und auch in den Ländern, denn wir wollen einen Staat, der einfach, schnell und bürgernah ist. Einen Staat, der die Menschen wirklich bei dem unterstützt, was sie wollen. Digitale Verkehrswege, beste Verkehrswege auf dem Land, auf dem Wasser und in der Luft. Und wir machen jetzt den Weg frei dafür, dass wichtige Infrastrukturvorhaben endlich schneller genehmigt und geplant werden können. Wir modernisieren die Prozesse und Verfahren durch Digitalisierung, Vereinfachung, und wir räumen endlich auch damit auf mit unnötigen und nicht mehr zeitgemäßen Vorschriften. Kurzum, das, was wir machen, ist ein Modernisierungsmeisterstück. Und deswegen ein herzliches Dankeschön an den Minister, an die gesamte Koalition und die Verhandler in diesem Bereich. Und klar, dass die Oppositionsparteien jetzt nichts Besseres zu tun haben, als wieder mal den Miesepeter zu spielen. Ihre Kritik überzeugt dabei nicht. Die Frau Michaelsen hat ja klargestellt, Sie wollen keinen Ausbau von Autobahnen und Bundesstraßen. Wir wollen die Engpassbeseitigung, wir wollen den Lückenschluss, wir wollen die Erweiterung von Fahrstreifen dort, wo es notwendig ist aufgrund der Verkehrsbelastung. Und Ihre Zwischenrufe zeigen ja, das Auto ist und bleibt der Verkehrsträger Nummer eins bei den Menschen in diesem Land. Ihr ideologischer Kampf gegen das Auto ist in Wahrheit ein Kampf gegen die Menschen in diesem Land, die das Auto nutzen und darauf angewiesen sind, gerade auch im ländlichen Raum. Sie machen Politik gegen die Bürger. Wir machen Politik für die Bürger. Und das ist der Unterschied. Und darauf kommt es in diesem Bereich tatsächlich an. Und anders, wie Sie immer darstellen, wir schreddern nicht den Naturschutz. Wir reduzieren keinen Schutzstandard im Umweltrecht. Das Einzige, was wir machen, wir verändern und schaffen Doppelprüfungen ab und wir nutzen lediglich bestehende Ausnahmemöglichkeiten im Gesetz, aber das führt zu keiner Einschränkung im Umweltrecht. Und Herr Ebner, wenn Sie davon sprechen, dass jetzt das Ersatzgeld des Teufels sei und beim Bundesfinanzminister verschwinden würde, das Geld. Das ist ein ganz pragmatischer Ansatz, den wir jetzt machen. Und ich empfehle Ihnen, einfach mal den Gesetzentwurf zu lesen. Denn darin steht nämlich drin, dass das Geld nicht beim Finanzminister landet, sondern beim Umweltminister. Und zum Zweiten, dass wir dieses Geld hernehmen für eine gleichwertige und sogar höhere Aufwertung in den betroffenen Naturräumen oder in denen, die angrenzend sind. Also das zeigt, ein Gesetz, das trägt. Ihre Kritik überzeugt nicht. Das Einzige, was überzeugt, ist dieser Gesetzentwurf. Bitte gehen Sie mit.
1: Vielen Dank.
2: Stefan Stracke war das, Unionsabgeordneter aus Bayern, stellvertretender Fraktionsvorsitzender für Verkehr, Wohnen, Stadtentwicklung und Bauwesen. Jetzt kurz der fraktionslose Abgeordnete Stefan Seidler.
11: Genehmigungsverfahren endlich beschleunigen. Zu oft erleben die Menschen, dass Infrastrukturprojekte sich immer wieder verzögern. Und deshalb will ich anerkennen, dieses Gesetz wird hier und da Fortschritte bringen. Für uns im Norden, etwa bei der inzwischen sagenumwobenen Marschbahn, die in den Zuständigkeitskatalog des Bundesverwaltungsgerichts kommt, ja, lieber Truls, Klagen werden so auf eine Instanz beschränkt. Dieses Projekt ist alternativlos für die Menschen bei uns in Nordfriesland und kann so hoffentlich etwas schneller umgesetzt werden. Fehlt bloß nur noch die Finanzierung, Herr Minister. Richtig ist auch, das Hochwasser- und Küstenschutz in überragendes öffentliche Interesse zu stellen, aber entscheidend ist, was daraus folgt. Denn eine rechtssichere Befreiung von Planfeststellung und Umweltverträglichkeitsverprüfung fehlt weiterhin. Und zentrale Bremsen bleiben damit weiterhin bestehen. Und bei der Finanzierung setzt das Gesetz leider auf vollkommen falsche Anreize. Zwar habe ich große Sympathie dafür, dass Länder und Kommunen finanziell gestärkt werden. Aber wenn Bundesmittel künftig die Eigenanteile der Länder und Kommunen bei Infrastrukturprojekten ersetzen, dann riskieren wir weniger zusätzliche Investitionen vor Ort. Dabei müsste klar sein, die Zusätzlichkeit ist hier doch das Entscheidende, nicht einfach eine andere Finanzierung. Und schließlich zu den Ersatzgeldzahlungen bei Eingriffen in die Natur. Statt für Eingriffe in den Naturschutz direkt vor Ort einen realen Ausgleich zu schaffen, reicht es bald ganz bequem, ein paar Euro zu überweisen. Und wohin? Nach Berlin. Was soll das Geld in Berlin? Wenn der Naturschutz bei Vorhaben das Nachsehen hat, dann braucht es konkrete Projekte mit regionalem Bezug, um das wieder gut zu machen. Die Realkompensation ist darum eine gute Möglichkeit, die Menschen mitzunehmen, sie zu hören und entgegenzukommen. Und hier hätte ich mehr Feingefühl gewünscht. Unterm Strich, dieses Gesetz wird wichtige Impulse setzen, aber es bleibt an entscheidenden Stellen halbherzig.
1: Vielen Dank. Der letzte Redner in dieser Aussprache ist Björn Simon für die Verzeihung CDU-CSU.
2: Ja, noch einen Redner und dann wird abgestimmt.
12: Sehr geehrter Herr Präsident, werte Kolleginnen und Kollegen, es tut heute richtig gut, hier vorne zu stehen, weil wir mit diesem Gesetz, mit dem Infrastruktur-Zukunftsgesetz, nach vielen Monaten der gemeinsamen Beratung ein wirklich gutes Gesetz hier auf den Weg bringen, auf einer guten Grundlage aus dem Verkehrsministerium, mit einigen Änderungen, die wir noch zusätzlich da einbringen konnten, das Gesetz noch deutlich verbessern konnten und heute mit diesem Gesetz Deutschland unsere Infrastruktur wieder voranbringen. Und deswegen herzlichen Dank an alle Stellen, die da mitgearbeitet haben. Es ist ein gutes Gesetz. Und wir schreddern nichts, wie es vorhin gesagt wurde. Und wir werfen auch nicht Naturschutz oder Umweltschutz über Bord, sondern gerade mit diesem Gesetz bringen wir Umwelt- und Naturschutz wieder voran. Weil die mehr, die hier erzählt wird, dass durch mehr Infrastruktur oder durch Neubau, Ersatzbauten oder auch Sanierung von Verkehrswegen Umwelt und Natur leiden würden. Aber die richtige Richtung ist, wenn wir eine moderne Infrastruktur in Deutschland haben wollen und diese herstellen, sei es auf der Straße, ja, da zählen auch die Autobahnen dazu, sei es auf der Schiene, sei es Wasserwege, sei es auch beim Luftverkehr, dann bringen wir dieses Land dadurch voran und nicht nur das Land, sondern Umwelt- und Naturschutz, weil wir nämlich mit einer Infrastruktur, die den Menschen dient, einer Infrastruktur, die der Wirtschaft, der Industrie dient, die der Volkswirtschaft dient, unser Land weiter voranbringen, Geld in die Kassen spülen, um eben Natur- und Umweltschutz in Deutschland voranzubringen. Und das ist gut für dieses Land.
1: Herr Simon, erlauben Sie eine Zwischenfrage der Abgeordneten Verlinden von der Fraktion Bündnis 90 Die Grünen. Ja.
13: Sehr geehrter Herr Kollege, danke, dass Sie die Zwischenfrage zulassen. Sie sagten gerade, wenn neue Autobahnen gebaut werden, dann würde das das Land voranbringen. Haben Sie sich damit auseinandergesetzt, dass die Menschen in diesem Land wollen, dass beispielsweise die Bahn endlich funktioniert? Die wollen, dass keine Brücken gesperrt werden. Die wollen, dass die Verkehrsinfrastruktur, die es bereits gibt, zur Verfügung steht, und zwar verlässlich. So, das ist der eine Punkt. Da versagen Sie im Augenblick, denn es werden weiter Brücken gesperrt. Sie kommen mit der Sanierung nicht schnell genug voran. Es werden ständig Projekte auch bei der Bahn nach hinten verschoben zeitlich. Und es wird nicht genug Geld darin investiert, dass diese Verkehrsinfrastruktur in Deutschland ihren Zweck erfüllt. Die, die wir bereits haben, die muss funktionieren. Und darauf setzen die Menschen in diesem Land. Und das kriegen Sie gerade nicht hin. So, zweiter Punkt. Sie sagen, es wäre doch wunderbar, ich darf auch eine Bemerkung machen. Es muss keine Zwischenfrage sein. Lesen Sie die Geschäftsordnung, wenn Sie mir nicht glauben. Kurz,
1: ich kann das gerne erläutern. In der Geschäftsordnung ist vorgesehen, dass eine Frage gestellt wird oder eine Zwischenbemerkung gemacht wird. Und wir haben in der neuen Geschäftsordnung auch die Zeit dafür begrenzt. Die haben wir hier im Vorsitz auch im Blick. Jetzt setzen Sie gerne fort. Gilt für die Antwort auch. Bitte schön.
13: Vielen Dank, Herr Vorsitzender. Mein zweiter Punkt, den ich kurz machen möchte, ist... Mein zweiter Punkt, den ich machen möchte, ist folgender. Mit dem Gesetz, was Sie heute hier verabschieden wollen, fahren Sie als Koalition mit der Planierraupe durch die Republik, zerstören wertvolle Naturflächen und schaffen dafür eben keinen adäquaten Ausgleich, weil es dafür noch gar nicht die Strukturen gibt, um genau diese Flächen irgendwo anders dann mit dem Geld, was Sie einsammeln, sicherzustellen. Das heißt, was Sie heute machen, ist erstmal denjenigen zu ermöglichen, die neuen Beton gießen, keine neuen Bäume zu pflanzen, sondern im Gegenteil, das auf die Zukunft irgendwann zu verschieben und dafür keine geeigneten Strukturen anzubieten, die diese Ausgleichsflächen dann ermöglichen.
1: Vielen Dank, Frau Verlinde. Sie
13: sorgen dafür, dass Geld irgendwo versickert und wir nicht wissen, ob Sie diese Naturflächen definitiv erhalten
1: Vielen
13: oder
1: Dank,
13: schützen.
1: Herr Simon, bitte zu Ihrer Antwort oder Reaktion.
12: Liebe Kollegin, danke für die Zwischenfrage, die sich relativ einfach beantworten lässt. Nämlich da stellen wir wieder fest, was das Grundproblem bei den Grünen ist und was wir als Koalition deutlich besser machen. Nämlich dass die Grundaussage, die wir treffen bei der Verkehrsinfrastruktur, wenn wir über verschiedene Verkehrsträger sprechen, das eine machen, ohne das andere zu lassen. Hätten Sie vorhin dem Verkehrsminister richtig zugehört, hätten Sie gehört, welche enormen Mittel über 100 Milliarden Euro in die Bahn gesteckt werden aktuell, um auszubauen, um zu sanieren, um neue Wege zu schaffen und um mehr Güter, mehr Menschen auf die Schiene zu bringen, runter von den Straßen. Gleichzeitig wollen wir aber, dass die Autobahnen, dass die Bundesstraßen, dass die Landesstraßen, alle Infrastruktur, die wir in Deutschland haben, die bei den Menschen vor der eigenen Haustür liegt, dass die funktioniert, dass die Menschen auch diese Verkehrswege nutzen können. Und das geht nur, wenn wir alle Verkehrsträger gleichwertig betrachten und alle Infrastrukturen, die wir haben, gleichwertig voranbringen mit den Mitteln, die uns dafür zur Verfügung stehen. Ich möchte aber noch sagen, dass gerichtet jetzt, weil wir wirklich viel über die Inhalte dieses wirklich sehr guten Gesetzes, des Infrastruktur-Zukunftsgesetzes gehört haben, möchte ich einfach noch sagen, dass es wirklich Spaß gemacht hat, gemeinsam mit dem Koalitionspartner, gemeinsam mit den beiden Berichterstattern, aber auch vor allem gemeinsam mit dem Ministerium an diesem Gesetz monatelang zu arbeiten. An vielen Stellen haben wir ja auch gerungen um die richtigen Lösungen, haben geschaut, dass wir vorankommen, dass wir aber auch den Zeitplan einhalten. Beides ist uns gelungen. Wer dieses Gesetz liest, wer den Änderungsantrag liest, findet beide Fußnoten von SPD, von CDU und CSU. Und mit diesem Gesetz werden wir heute hier einen guten Startpunkt setzen, um beim Thema Infrastruktur und Infrastrukturzukunft unseres Landes schnell, digital und ordentlich voranzukommen. Das ist ein gutes Gesetz. Stimmen Sie dem zu heute und bringen Sie mit uns zusammen Deutschland wieder voran. Vielen Dank.
1: Vielen Dank. Vielen Dank. Weitere Wortmeldungen liegen mir nicht vor, auch nicht von der Haselmaus. Ich schließe die Aussprache. Wir kommen zum Tagesordnungspunkt 6. Wir kommen zur Abstimmung über den von der Bundesregierung eingebrachten Entwurf eines Infrastrukturzukunftsgesetzes. Der Verkehrsausschuss empfiehlt unter Buchstabe A seiner Beschlussempfehlung auf Drucksache 19-6701 den Gesetzentwurf der Bundesregierung auf Drucksachen 4099 und 4301 in der Ausschussfassung anzunehmen. Hierzu liegt ein Änderungsantrag der Fraktion der AfD auf Drucksache 19-6703 vor, über den wir zuerst abstimmen. Wer stimmt dafür? Das ist die AfD-Fraktion. Vielen Dank. Wer stimmt dagegen? Das ist die Union, die SPD, Bündnis 90 Die Grünen und Die Linke. Enthaltungen sehe ich nicht. Damit ist dieser Änderungsantrag abgelehnt. Ich bitte diejenigen, die dem Gesetzentwurf in der Ausschussfassung zustimmen wollen, um das Handzeichen. Das ist die Unionsfraktion. Die SPD-Fraktion. Vielen Dank. Wer stimmt dagegen? Das ist die AfD, Bündnis 90 Die Grünen und Die Linke. Enthaltungen sehe ich nicht. Damit ist der Gesetzentwurf in zweiter Beratung angenommen. Dritte Beratung und Schlussabstimmung. Ich bitte diejenigen, die dem Gesetzentwurf zustimmen wollen, sich zu erheben. Das ist die Unionsfraktion und die SPD-Fraktion. Vielen Dank. Wer stimmt dagegen? Das ist die AfD-Fraktion, Bündnis 90 Die Grünen und Die Linke. Vielen Dank. Enthaltungen sehe ich nicht. Damit ist der Gesetzentwurf angenommen. Wir kommen nun zur Abstimmung über den Entschließungsantrag der Fraktion Bündnis 90 Die Grünen auf Drucksache 19-6704. Wer stimmt dafür? Bündnis 90 Die Grünen und die Fraktion Die Linke. Wer stimmt dagegen? Das ist die CDU, CSU, die AfD und die SPD. Enthaltungen sehe ich nicht. Dann ist der Entschließungsantrag abgelehnt. Zusatzpunkt 16. Abstimmung über die Beschlussempfehlung des Verkehrsausschusses zu dem Antrag der Fraktion Bündnis 90 Die Grünen mit dem Titel Infrastrukturvorhaben im Schienennetz effektiv beschleunigen. Der Ausschuss empfiehlt unter Buchstabe B seiner Beschlussempfehlung auf Drucksache 19-6701 den Antrag der Fraktion Bündnis 90 Die Grünen auf Drucksache 19-4458 abzulehnen. Wer stimmt für diese Beschlussempfehlung? Die Union, die AfD und die SPD. Vielen Dank. Wer stimmt dagegen? Bündnis 90 Die Grünen. Wer enthält sich? Das ist die Fraktion Die Linke. Damit ist die Beschlussempfehlung angenommen. Ich rufe auf die Tagesordnungspunkte 25a und 25b sowie 25d, Beratung mehrerer Vorlagen zur Meinungsfreiheit, zum Wahlrecht sowie zur Änderung des Artikels 19 des Grundgesetzes. Für die Aussprache wurde eine Dauer von 60 Minuten vereinbart. Diese ist aber erst dann möglich, wenn hier Ruhe eingekehrt ist. Alle, die der Debatte nicht beiwohnen wollen, mögen sich effektiv draußen betätigen. Alle anderen sollen jetzt bitte Platz nehmen, damit wir eine konzentrierte Debatte von Anfang bis Ende miteinander gestalten können.
2: Ja, meine Damen und Herren, es geht um ein neues Thema jetzt. Meinungsfreiheit, Wahlrecht, Änderung des Artikel 19 Grundgesetz. Grundlage dafür sind mehrere Initiativen der Fraktion Die Linke, die hier
1: vielen Dank. Ich eröffne die
2: mit
1: Aussprache
2: diesen
1: und erteile das
2: Initiativen
1: Wort Clara Bündel für die Fraktion Die Linke.
2: Das demokratische Gemeinwesen stärken will. Und die erste Rednerin steht schon bereit, ja, jetzt Clara Bünger für Die Linke. Sie wird alles erklären jetzt.
14: Ein Gutachten der Gesellschaft für Freiheitsrechte auf dem Tisch. Es belegt, dass die Voraussetzungen für ein Verbot der AfD vorliegen. Die AfD greift die Menschenwürde und das Demokratieprinzip an. Sie will politische Gegner mit dem Strafrecht gezielt verfolgen. Hier muss endlich gehandelt werden. Machen Sie den Weg nach Karlsruhe frei! Gestern sagte Herr Dobrindt in der Zeit, man müsse die AfD einfach wegregieren. Ich sage Ihnen, das funktioniert nicht. Zumindest nicht so, wie Sie das machen. Warum? Weil Sie die Forderungen der AfD umsetzen und glauben, das befriedige die Lage. Das ist ein Irrtum. Rechtsextreme bekämpft man nicht, indem man ihre Forderungen übernimmt. Man stärkt sie dadurch. Seit Herr Dobrindt im Amt ist, hat die AfD über 6% dazu gewonnen. Aber wer die Politik der AfD stoppen will, darf nicht nur auf die AfD zeigen. Die AfD liefert zwar die Agenda für den autoritären Umbau, aber wer den autoritären Umbau umsetzt, das ist doch die Bundesregierung. Innenminister Dobrindt weist Schutzsuchende trotz Asylgesuch an der Grenze zurück. Er behauptet, dass Deutschland in einer Notlage sei wegen schutzsuchenden Menschen. Das ist keine Notlage. Stattdessen ist es eine politische Entscheidung zum Rechtsbruch. Das Verwaltungsgericht Berlin hat diese Zurückweisung für rechtswidrig erklärt. Erst im Mai gab es einen weiteren Beschluss. Der frühere Verfassungsrichter Majdowski sagt, die Bundesregierung biedere sich damit den Rechten an und stärke sie. Herr Dobrindt, wenn Sie schon nicht auf uns hören wollen, dann hören Sie wenigstens auf die Gerichte in diesem Land. Herr Dobrindt sagt auch, der Staat

0: Denn der Verfassungsrichter Majdowski hat recht. Entrechtung ist das Geschäft der Rechten. Und das läuft immer gleich. Erst werden einzelne Gruppen zum Problem erklärt, dann wird ihre Entrechtung als Ausnahme verkauft und am Ende ist die Ausnahme der Normalzustand. Das beginnt an der Grenze, aber es bleibt nicht dort. IP-Adressen sollen anlasslos gespeichert werden. Wer den Bundeskanzler kritisiert, bekommt die Polizei ins Haus. Und die Projekte, die sich gegen rechte Gewalt stellen, müssen um ihre Finanzierung kämpfen. Wenn die Demokratie unter Druck steht, ist die Antwort nicht weniger Demokratie, sondern eine demokratische Offensive. Schützen wir die Meinungsfreiheit, schützen wir die Versammlungsfreiheit, bauen wir die Demokratiebildung aus, statt die Projekte auszutrocknen. Aber, liebe Kolleginnen und Kollegen, wir verteidigen Demokratie nicht nur hier im Hohen Hause. Wir verteidigen sie auch auf der Straße. Widersetzen wir uns gemeinsam am 4. Juli der AfD in Erfurt. Vielen Dank.
1: Vielen Dank. Der nächste Redner ist Alexander.
2: Clara Bünger war das für die Linke. Und nach ihr jetzt am Rednerpult für die Unionsfraktion der Abgeordnete Alexander Thrum.
3: Sehr geehrte Kolleginnen und Kollegen, Frau Bünger, Sie haben, glaube ich, das falsche Redemanuskript erwischt. Es ging heute gar nicht über Grenzkontrollen und Familiennachzug. Ich muss Ihnen erklären, was Sie beantragt haben. Sie haben mehrere Anträge gestellt mit der Überschrift Demokratie stärken. Sie haben hier die komplett falsche Rede gehalten. Aber das ist schon dreist, dass die Linkspartei sich ausgerechnet in einer solchen Woche erdreistet, hier diese Anträge zu stellen. Eine Partei, die selbst am ganz linken Rand des politischen Spektrums steht, ja selbst Linksextremisten in der Partei beheimatet. Es ist dreist für eine Partei, die von Antisemiten durchsetzt ist. Und es ist vor allem dreist für eine Partei, deren neuer Vorsitzender die größte Partei der Mitte mit den Faschisten gleichsetzt, Frau Kollegin Bünger. Wer so über den politischen Gegner spricht, hat das Recht zu Belehrungen über Demokratie verloren, weil sie selbst damit mit diesen Äußerungen der Demokratie schaden, liebe Kolleginnen und Kollegen. Und solange dieser Mann Ihr Parteivorsitzender ist, Herr Pantisano, solange haben Sie sich für die Diskussionen im demokratischen Spektrum schlichtweg disqualifiziert, liebe Kolleginnen und Kollegen der Linken. Sorgen Sie dafür, dass Ihr neuer Parteivorsitzender schnellstmöglich zurücktritt. Oder wie es im Sprech des Politbüros der SED geheißen hätte, vielleicht können sich noch einige daran erinnern, säubern Sie Ihre Partei von diesem Parteivorsitzenden, liebe Kolleginnen und Kollegen. Und dann haben Sie einen Antrag gestellt, Meinungsfreiheit schützen, ja. Und da fordern Sie die Bundesregierung auf IP-Adressenspeicherung, auf digitale Ermittlungsbefugnisse zu verzichten. Übrigens einen Sie sich da mit der AfD, die genau dieselbe Forderung regelmäßig aufstellt. Sie haben darüber hinaus gefordert, dass man Organisationen, die Förderungen erhalten, nicht mehr anhand von Einträgen beispielsweise beim Verfassungsschutz überprüfen soll. Sogenanntes Haber-Verfahren soll abgeschafft werden. Sie wollen aber nicht die Meinungsfreiheit schützen, Frau Kollegin Bünger. Nein, Sie wollen Ihre linken und linksextremen Freunde schützen. Das ist Ihr Ansinnen hier. Die Meinungsfreiheit ist aber kein Schutzschild für die Antifa und Linksextremisten, genauso wenig im Übrigen auch für die Rechtsextremisten. Und dann haben Sie gefordert, das Ausländerwahlrecht einzuführen. Sie haben es angekündigt, groß, medial. Sie haben es angemeldet für die Tagesordnung, dann kurz vorher wieder zurückgezogen. Warum auch immer. Jedenfalls wäre das Ausländerwahlrecht für alle, die 5 Jahre in Deutschland leben, so ist Ihre Forderung, eine Entwertung der deutschen Staatsbürgerschaft. Wieder einmal. Und vor allem wäre es hochgradig verfassungswidrig. Denn alle Staatsgewalt geht vom Volke aus, laut Artikel 20 Grundgesetz. Und das Bundesverfassungsgericht hat in einer Deutlichkeit vor Jahren entschieden, dass das Volk gebildet wird durch die Gemeinschaft aller Staatsbürger, aller Staatsangehörigen. Das ist Grundvoraussetzung dafür, dass man in Deutschland wählen kann. Jetzt könnte man ja auf die Idee kommen, das Grundgesetz zu ändern. Kommt aber die Linke gar nicht dazu, denn

0: Artikel 20 und vor allem die Volkssouveränität, die dort geregelt ist, steht unter dem Schutz der Ewigkeitsklausel, kann selbst mit einer Zweidrittelmehrheit im Bundestag nicht geändert werden. Das heißt, Sie fordern hier einen offenen Verfassungsbruch. Und wenn Sie Ihre eigenen Maßstäbe, die Sie ja eingangs am Rednerpult geschildert haben, gegenüber anderen Parteien zugrunde legen, dann ist die Forderung zu einem Verfassungsbruch nicht weit davon entfernt, dass man selbst eine verfassungsfeindliche Partei ist. Deswegen Vorsicht an der Bahnsteigkante mit solchen Forderungen. Sie überschreiten hier mit diesem Antrag jegliche Grenzen, liebe Kolleginnen und Kollegen der AfD, der Linken. Liebe Kolleginnen und Kollegen, unser Land braucht Befriedung und nicht neue Gräben. Und dafür sorgt im Übrigen diese Koalition, diese Regierung, auch mit ihren Maßnahmen, jetzt komme ich auf Sie zurück, an der Grenze und an der Migrationspolitik, und zwar mit großem Erfolg. Sie aber schaffen neue Trennlinien. Sie spalten die Gesellschaft weiter von der linken Seite, genauso wie von der rechten Seite, das die AfD tut. Sie spielen im Übrigen auch das Spiel der AfD mit. Sie braucht sie nämlich quasi als Gegenpol, um sich profilieren zu können. Wer aber Gegner der politischen Mitte als Faschisten bezeichnet, wer das Land in Lager zerteilt, der schadet der Demokratie und der schützt sie.
1: Vielen Dank.
2: Alexander Trohm war das, der innenpolitische Sprecher der Unionsfraktion, wie auch seine Vorrednerin, innenpolitische Sprecherin ihrer Fraktion war. Jetzt Gottfried Curio für die AfD-Fraktion.
3: Sehr geehrter Herr Präsident, meine Damen und Herren, gut die Hälfte der Bürger sehen laut Umfrage Meinungsfreiheit nicht mehr für gewährleistet an. Sie fühlen sich bei Abweichung von sogenannter Political Correctness durch gesellschaftliche Sanktionen bedroht. Man sei inzwischen besser vorsichtig, wenn man seine politische Meinung äußert. Passend hierzu vereinbarten die Regierungsparteien im Koalitionsvertrag, gegen alltägliche Desinformation vorzugehen. Dabei stellte das Bundesverfassungsgericht schon 2011 klar, dass Meinungen immer unter dem Schutz der im Grundgesetz verankerten Meinungsfreiheit stehen, Zitat, ohne dass es dabei darauf ankäme, ob sie sich als wahr oder unwahr erweisen, ob sie begründet oder grundlos, emotional oder rational sind oder ob sie als wertvoll oder wertlos, gefährlich oder harmlos eingeschätzt werden, Ende Zitat. Meine Damen und Herren, Wesen der Demokratie ist gerade die Möglichkeit der Machtkritik, von dieser Regierung als Spaltung verunglimpft. Man ist dort nicht gewillt, demokratischen Streit als essentiell für die Demokratie zu akzeptieren. Eine Regierung, die wegen ihrer ins Bodenlose stürzenden Umfragewerte den Bürgern suggerieren will, Regierungskritik sei unzulässig, bringt inzwischen jede Menge verfassungswidriger Anschläge auf die Meinungsfreiheit in Stellung. Man denke nur an die geduldete kriminelle Organisation Antifa, die mit politisch motivierter Gewaltkriminalität Andersdenkende in die Versammlungsräume nehmen will, massiv beworben durch die Partei Die Linke. Man denke an den politischen Entscheidungsträger, der natürlich gerade besonders kritisierbar sein muss, aber als Prinzessin auf der Erbse nach vermeintlicher Majestätsbeleidigung eine Anzeigenflut lostritt. Man denke an die bewusste staatliche Repression, Stichwort Bademantel, die die Regierung mit allen Machtmitteln gegenüber unbotsamen Bürgern auffährt, um diese durch Einschüchterung mundtot zu machen, inklusive Hausdurchsuchung morgens um 6 und Entzug persönlichen Eigentums. Das geht so nicht weiter, meine Damen und Herren. Man denke an den von Deutschland anerkannten Digital Service Act der EU, der nicht nur gegen rechtswidrige, sondern gegen nachteilige Meinungsäußerungen vorgehen will. Dafür bedroht man außerhalb jeder Rechtsprüfung Plattformen, die nicht sofort löschen, mit hohen Millionenstrafen, um derart die Grundrechte zu unterlaufen. Oder die von der Regierung gezielt zum Zwecke der Diskursbeeinflussung finanzierten Vorfeldorganisationen. Oder der von den Bürgern zwangsfinanzierte Staatsmedien, Funk und das Fernsehen, öffentlich-rechtlich genannt, um zu vertuschen, dass die dortige Meinungsmache der Redakteure über schwarz-rot-grüne Rundfunk- und Fernsehräte gesteuert wird. Auch die Einrichtung staatlich finanzierter Denunziationsstellen für missliebige Meinungen unterhalb der Strafbarkeitsschwelle, unter Ministerpräsident Wüst, will den Meinungskorridor nach Regierungswunsch verengen. Die Zensurmarkierung lagert man an bezahlte linke Denunzianten aus. Zur Einschüchterung der Bürger lügt man Kritik an aktuellen Amtsträgern, zu Kritik an der FDGO um. Die Regierung inszeniert sich als Demokratieretter, schlägt aber sofort autoritär um sich, wenn sie mal selber kritisiert wird. Daniel Günther nennt missliebige Journalisten Feinde der Demokratie und schließt daran die Forderung nach Zensurverboten und Regulierung. Er will bevorzugt besonders wertvolle Beiträge anzeigen lassen, also wohl AfD-Posts. Wünscht staatlich gelenkte Meinungsmanipulation. Die AfD fordert, von diesem verfassungswidrigen Treiben abzulassen und jegliches Vorgehen gegen die Meinungsfreiheit unter richterlichen Vorbehalt zu stellen. Wer das Recht auf freie Meinungsäußerung ohne rechtlichen Entscheid aufheben will, ist nicht Retter der Demokratie, sondern ihr Feind und Totengräber. Dass eine Regierung auf Kritik nicht mehr durch bessere Politik...
1: Ganz kurz, Entschuldigung, erlauben Sie eine Zwischenfrage vom Abgeordneten Wiese.
3: Ich bin hier gleich am Ende. Nicht mehr durch bessere Politik zu antworten weiß, sondern nur noch durch Meinungsunterdrückung ist der schlimmste Offenbarungseid. Unfähigkeit zum Politikwechsel und Meinungsunterdrückung. Nun weiß der Bürger doppelt, warum dringend ein alternativer Neuanfang vonnöten ist. Vielen Dank, meine Damen und Herren.
1: Vielen Dank.
2: Das war der innenpolitische Sprecher der AfD-Fraktion, Gottfried Curio.
1: Für eine kurze Intervention erteile ich das Wort dem Abgeordneten Wiese von der SPD-Fraktion.
2: Seine Zwischenfrage wurde ja eben nicht zugelassen.
4: Erstmal schade, dass Sie eine andere Meinung während Ihrer Rede als Zwischenfrage nicht zugelassen haben. Finde ich sehr bedauerlich nach Ihren Ausführungen. Ich nehme Ihre Ausführungen mal zur Kenntnis und ich will die mal als Maßstab nehmen, auf Ihre Fraktion zu schauen. Der Fraktionskollege von Ihnen, Herr Lukasson, hat hier am Rednerpult eine andere Meinung vertreten. Er hat Björn Höcke kritisiert. Er hat sicherheitspolitische, vielleicht Mehrheitsmeinungen in Ihrer Fraktion kritisch gesehen. Und er ist mundtot gemacht worden, er hat einen Maulkorb gekriegt und er ist seines Amtes entbunden worden. Ist das Meinungsfreiheit in der AfD, wie Sie sich das vorstellen? Leute, die andere Meinung haben, werden von ihrem Posten abgesetzt und einen Maulkorb verhängt. Ich habe Herrn Lukasen seitdem nicht mehr wieder am Rednerpult gesehen.
1: Dann möchten Sie erwidern, Herr Curio. Bitte schön. Sie müssen drücken, kurz warten, bis das Blinken aufhört. Jetzt geht's.
5: Ja, vielen Dank. Was für ein Unsinn. Meine Damen und Herren, wir reden hier von staatlichen Maßnahmen. Wir reden nicht davon, ob jemand anders nicht sozusagen im richtigen Modus der innerfraktionellen Kommunikation anspricht, sondern wir reden davon, dass von Ihnen, von der Regierung, die mit gesetzlichen Maßnahmen, mit allen Machtmitteln des Staates gegen Bürger vorgeht,
1: Herr Curio hat gerade das Wort. Ich würde gerne ihn verstehen können. Bitte.
5: Die gegen Ihre Politik sich äußern, dagegen vorgehen wollen, die sagen, das kann so nicht weitergehen, die Funktionsträger, ihre Amtsinhaber kritisieren und die dann mit allen Machtmitteln des Staates unterdrückt werden, die gegen die vorgegangen wird. Das wird offiziell sogar zugegeben. Naja, wir nehmen denen mal die Laptops weg, wir beeindrucken die mal, wir machen da ein großes Polizeiaufgebot, vielleicht noch mit Vorabinformation der Presse, damit die Nachbarn das sehen. Das nennt man bewusste staatliche Repression. Das ist das, was Sie machen, was durch Lächeln nicht besser wird. Das ist die Methode, die Sie hier gegen Bürger, die sich nicht mehr durch diese Regierung vertreten sehen, die dagegen Kritik äußern wollen, was der Grundsatz jeder demokratischen Information, gegenseitigen und Kommunikation ist, die sich dazu äußern wollen, gegen die reagieren Sie nicht, indem Sie diese berechtigte Kritik aufnehmen, die Politik anpassen, sondern Sie sehen als Problem nicht die Zustände im Lande, sondern die berechtigte Kritik an dieser Politik, die diese schlimmen Zustände erst schafft. Und das geht so nicht. Wir brauchen eine andere Politik. Wir brauchen nicht Meinungsunterdrückung, sondern einen Politikwechsel.
1: Vielen Dank. Wir setzen die Aussprache fort. Ich erteile für die nächste Rede das Wort Sebastian Fiedler für die SPD-Fraktion.
6: Vielen herzlichen Dank, Herr Präsident, meine Kolleginnen und Kollegen. Die Woche endet wirklich sehr ernst. Wir müssen uns in dieser Woche auf mehreren tausend Seiten anschauen, wie verfassungsfeindlich die Partei des Vorredners hier agiert und dass sie eigentlich verboten werden muss qua Verfassung. Wir haben Gleichsetzungen der CDU-Fraktion mit Faschisten in einem unerträglichen Ausmaß zur Kenntnis genommen. Wir haben darüber diskutieren müssen, dass jemand bezichtigt wird, der Vorsitzende in Sachsen-Anhalt ist, den Hitlergruß gezeigt zu haben. Und wir müssen uns jetzt mit ähnlichen Themen auseinandersetzen, und zwar mit anderen, nämlich aus der Linkspartei, und zwar mit einem Antrag, der so viele unterschiedliche Dinge beinhaltet, dass ich mich tatsächlich nur auf die meines Erachtens wichtigsten konzentrieren kann. Und das setzt an der, wie ich finde, schlimmsten Bedrohung, der unser Land ausgesetzt ist. Und das ist die hybride Kriegsführung Ihres Kumpels Wladimir Putin gegenüber der Europäischen Union und der Bundesrepublik Deutschland. Und dazu gehört ein ganzes Bündel von Maßnahmen. Und dazu gehört unter anderem eine sehr konkret angelegte Information- und Einflussoperation, die Russland uns gegenüber tut. Deswegen hat die Europäische Union darauf reagiert, und zwar nicht irgendwie beiläufig oder sowas, sondern es läuft immer so, auf Vorschlag der Hohen Vertreterin für Außen- und Sicherheitspolitik gibt es Sanktionslisten, und die werden dann einstimmig von allen Mitgliedstaaten beschlossen, einstimmig. Das heißt, so nicht wie die Linken, dass sie in ihrem Antrag formulieren wollen, dass da irgendwie zwei Typen irgendwie auf so eine Liste kommen und in ihrer Meinungsfreiheit beschränkt werden müssen. Worum geht's wirklich? Das sind Menschen auf diesen Listen, die sich an Putins Einflussoperation beteiligen. Darum geht's. Und nicht weniger. Das ist keine Beiläufigkeit, die Sie hier unterschwurbeln wollen und sagen, Zitat aus dem Antrag der Linken, die politische Linie der Regierenden soll durchgesetzt werden und andere Meinungen unterdrückt werden. Meinen Sie das ernst, Frau Bünger? Ich habe nichts zu diesem Punkt gehört. Sie wissen warum, weil Sie so schlau sind, das lieber unter den Teppich zu kehren, was Sie hier uns unterschieben wollen. Sie wollen sozusagen das ganze Sanktionsregime wollen Sie vom Tisch wischen, mit dem die Europäische Union gegen Wladimir Putin sich zur Wehr setzt. Das ist unerträglich. Sie sollten sich in Grund und Boden schämen, dass Sie das wirklich machen wollen. Und die beiden Typen, um die es hier geht, sind nicht irgendwelche, wo irgendwelche Einzelmeinungen oder so irgendwie in Rede stehen. Ganz im Gegenteil, der eine betreibt Red Media und delegitimiert die Ukraine, relativiert und stellt in Frage Putins Kriegsverbrechen, verstärkt russische Narrative. Das kennen Sie alle hier aus diesem Haus. Das kriegen wir jetzt aus beiden Seiten serviert. Das ist ja wirklich dramatisch. Der andere erzählt die gleiche Geschichte. Russland sei gezwungen worden, weil die NATO sich so und so verhalten hätte. Kriegsverbrechen werden der Ukraine unterstellt. Auch mit Syrien und dem Assad-Regime beschäftigt er sich und sagt, dass mit diesen Chemiewaffen sei alles gar nicht so gewesen. Man beteiligt sich an russischen Medien und so weiter und so weiter und so weiter. Das heißt, hier geht es um eine systematische Beteiligung an Putins hybriden Angriffskrieg. Und Sie stellen sich auf die Seite dieser Typen. Das ist unerträglich. Und Sie stellen sich dadurch, der Kollege Trom hat leider recht, ich bedauere das sagen zu können, komplett außerhalb des demokratischen Konsens, wenn Sie das hier fordern. Er hat recht, leider recht, in Bezug auf die Linken, weil ich mir wünschen würde, die Linke würde sich nicht so hier verhalten, sondern würde sich eher in die Mitte des Hauses bewegen, weil das dringend im Land erforderlich wäre und nicht weiter solche Spaltungsanträge stellen. Und wenn die Zeit noch reichen würde und ich doppelt so viel Zeit hätte, dann würde ich Ihnen noch was dazu erzählen. Das habe ich an anderer Stelle schon gemacht, wie kritisch und problematisch Ihr Verhältnis zu den Sicherheitsbehörden ist. Aber ich glaube, das wissen die Menschen im Land ohnehin schon.
1: Vielen Dank.
2: Sebastian Fiedler für die SPD-Fraktion, ein weiterer Innenpolitiker, ehemaliger Kriminalbeamter. Jetzt am Rednerpult Helge Limburg für Bündnis 90 Die Grünen.
7: Vielen Dank, Herr Präsident, liebe Kolleginnen und Kollegen. Demokratie besteht nicht nur aus Wahlen. Zur Demokratie gehören Demonstrationen, Petitionen, Debatten im privaten Bereich, im Sportumfeld und vieles, viele mehr. Aber Wahlen sind natürlich das zentrale Element in der Demokratie. Bei Wahlen wird die zentrale Machtverteilung in einer Demokratie, in einer parlamentarischen Demokratie verhandelt. Und deswegen ist natürlich die Frage, wer bei uns an Wahlen teilnehmen darf, zentral. Und wir müssen dabei wegkommen davon, immer zu fragen, welchen Gruppen können wir vielleicht noch zusätzlich das Wahlrecht gewähren. Meine Damen und Herren, einer Demokratie wird das Wahlrecht nicht gewährt, sondern es steht grundsätzlich allen Bürgerinnen und Bürgern eines Landes zu. Und man muss gut begründen, wenn man es einschränken möchte. Es mag sicherlich gute Gründe geben, und es gibt sicherlich gute Gründe, um bei Kindern zu sagen, naja, die sind noch nicht reif genug, um komplexe politische Zusammenhänge zu verstehen, sodass sie eine mündige Wahlentscheidung treffen können. Das mag für Kinder gelten, aber das kann doch nicht ernsthaft für 16- und 17-jährige Menschen ins Feld geführt werden. Wir Grüne sagen, es ist dringend an der Zeit, dass auch 16- und 17-Jährige an Wahlen auf Bundesebene teilnehmen dürfen in diesem Land. Sie dürfen nicht länger ausgeschlossen werden. 16-Jährige haben viele Pflichten. Sie sind schulpflichtig und nehmen gleichzeitig mehr und mehr am wirtschaftlichen Leben teil, zahlen zumindest indirekt Steuern, die Mehrwertsteuer. Manche verdienen ihr erstes eigenes Geld. Sie sind strafmündig, können ins Gefängnis kommen. Sie können viele Führerscheine und ab 17 auch schon den Autoführerschein machen. Aber das Recht und die Möglichkeit, auf die Ausgestaltung dieser Pflichten irgendwie Einfluss zu nehmen, das wird ihnen verweigert. Das darf nicht länger so bleiben. Dazu kommt, meine Damen und Herren, 16 und heute 16- und 17-Jährige werden noch sehr, sehr lange an den Folgen gegenwärtiger Politik zu tragen haben. Die Regierung Merz gibt die Klimaschutzziele de facto auf. Ministerin Reiche möchte noch mehr Öl und Gas verbrennen, noch mehr CO2 in die Luft blasen und damit dem Klima noch weiter Schaden zufügen. Die Folgen dieser Politik spüren wir ja schon heute in diesen Tagen, in dieser beispiellosen Hitzewelle, gewaltig. Sie werden aber in 20, 30 und 40 Jahren noch viel heftiger zu spüren sein, meine Damen und Herren. Der Herr Bundeskanzler wird dann mutmaßlich nicht mehr da sein. Aber die heute 16- und 17-Jährigen, die werden die Folgen heftig spüren. Und darum ist es das Mindeste, dass sie die Chance bekommen, auf diese Politik schon heute Einfluss zu nehmen, meine Damen und Herren. Und wenn hier die AfD mal wieder pauschal die Antifa verunglimpft und diffamiert, dann muss man ganz klar sagen, ich bin dankbar für die vielen 16- und 17-Jährigen, die sich friedlich in Antifa-Gruppen engagieren, Informations- und Dokumentationsarbeit leisten und damit einen wichtigen Beitrag für die Demokratie in unserem Land leisten, einen viel, viel größeren Beitrag, als sie jemals willens in der Lage sind zu leisten. Meine Damen und Herren, wir diskutieren heute gleichzeitig einen Gesetzentwurf für das Recht auf anwaltlichen Beistand im Grundgesetz. Die Linke bedient sich dabei, und das ist ausdrücklich zu begrüßen, an einem Vorschlag der Bundesrechtsanwaltskammer. Das Anliegen ist wichtig und dringlich. Wir sehen weltweit, von China über Russland bis hin zu den USA oder der Türkei, dass engagierte Anwältinnen und Anwälte immer mehr von Autokraten unter Druck gesetzt werden, teils verfolgt und eingesperrt werden. Dabei leisten sie jedoch einen unverzichtbaren Beitrag in einem Rechtsstaat. Aber meine Damen und Herren, angesichts der zweifelhaften Aktivitäten dieser Koalition stellt sich schon die Frage, ob wir nicht noch weitergehende Formulierungen im Grundgesetz brauchen. Diese Koalition hat erstmals in der Geschichte der Bundesrepublik Deutschland das Recht auf anwaltlichen Beistand in Haftsachen wieder eingeschränkt, wieder rückabgewickelt. Es bleibt ein ungeheuerlicher Akt. Und, meine Damen und Herren, mit Ihrem Gesetzentwurf zur anlasslosen Vorratsdatenspeicherung hebeln Sie gleichzeitig den Schutz des Mandatsgeheimnisses der Anwaltschaft aus. Die Ministerin hat ja bewusst hier gesagt, sie spricht auch als ehemalige Staatsanwältin. In der Tat, auch an solchen Aussagen, solchen Debatten und solchen Gesetzentwürfen merkt man, dass eben die andere wichtige Seite im Rechtsstaat, die Sicht der Anwaltschaft, der Rechtsanwälte und Rechtsanwälte, dass die in dieser Koalition unterrepräsentiert ist. Meine Damen und Herren, wir brauchen einen stärkeren Schutz von Anwältinnen und Anwälten im Grundgesetz. Wir Grüne begrüßen das. Vielen Dank.
1: Vielen Dank. Die nächste Rede hält Dr. Cornel Annette Baben der Erde für die Unionsfraktion.
8: Bitte ganz von alleine, schon noch. So. Herr Präsident, liebe Kolleginnen und Kollegen, alle Jahre wieder dieselbe Debatte zum Ausländerwahlrecht, diesmal angestoßen von der Fraktion Die Linke. Zwar wurde Ihr Antrag kurzfristig zurückgezogen, zeigt aber, wes Geistes Kind Sie sind. Und darüber rede ich jetzt. Gefordert wird, wieder mal von den Linken, ein Wahlrecht für Ausländerinnen und Ausländer, die seit mindestens 5 Jahren in Deutschland leben. Das Argument, dass nur Deutsche an Wahl teilnehmen dürfen, sei mit dem Demokratieprinzip nicht vereinbar und werde dem Einwanderungscharakter unseres Landes nicht gerecht. Nun leben in Deutschland rund 14 Millionen Ausländerinnen und Ausländer. Die Frage, warum diese Menschen nicht wählen dürfen, erscheint daher zunächst einmal nachvollziehbar. Die Antwort allerdings ist ebenso einfach wie eindeutig, weil unser Grundgesetz es so vorsieht. Das Wahlvolk in Deutschland, von dem gemäß Artikel 20 Absatz 2 des Grundgesetzes alle Staatsgewalt ausgeht, wird durch die deutschen Staatsangehörigen gebildet. Das ist verfassungsrechtlich klar geregelt und durch das Bundesverfassungsgericht mehrfach bestätigt worden.
9: für Ihren Vorschlag müsste daher zunächst der verfassungsrechtliche Volksbegriff geändert werden. Und dazu kann ich Ihnen sagen, mit der CDU-CSU-Bundestagsfraktion wird das nichts. Denn das Wahlrecht knüpft aus gutem Grund an die deutsche Staatsangehörigkeit an. Eine Demokratie ist eben keine zufällige Ansammlung von Menschen, die sich gerade auf einem bestimmten Staatsgebiet aufhalten. Eine Demokratie ist eine feste politische Gemeinschaft. Sie lebt von gemeinsamen Rechten und Pflichten sowie von einer dauerhaften Bindung ihrer Bürger an den Staat. Und deshalb hat das Bundesverfassungsgericht bereits eine Regelung in Schleswig-Holstein für nichtig erklärt, die bestimmten Ausländern nach einem gewöhnlichen Aufenthalt von 5 Jahren ein kommunales Wahlrecht einräumen sollte. Die Karlsruher Richter stellten unmissverständlich fest, dass die Zugehörigkeit zum Staatsvolk grundsätzlich durch die Staatsangehörigkeit vermittelt wird und dass gerade daraus die demokratische Legitimation staatlicher Gewalt erwächst. Der entscheidende Punkt: Nicht der Aufenthalt bestimmt das Wahlrecht, sondern die Staatsangehörigkeit. Der Weg in die Staatsangehörigkeit steht jedem offen, der die in Paragraph 10 Staatsangehörigkeitsgesetz festgelegten gesetzlichen Voraussetzungen erfüllt. Ihrem Antrag zufolge stellt gerade das angeblich ein enormes Hindernis dar. Aber liebe Linke, ganz im Gegenteil. Die Zahl der Einbürgerung steigt seit Jahren kontinuierlich an. Im Jahr 2025 wurden über 330.000 Menschen eingebürgert. Liebe Kolleginnen und Kollegen, lassen Sie mich feststellen, wer bereit ist, sich mit allen Rechten und Pflichten in unsere Gesellschaft einzubringen, unsere Werte zu achten und Verantwortung für unser Gemeinwesen zu übernehmen, der ist herzlich willkommen, deutscher Staatsbürger zu werden. Aber die Einbürgerung steht am Ende eines erfolgreichen Integrationsprozesses. Sie durch ein von der Staatsangehörigkeit losgelöstes Wahlrecht zu ersetzen, wäre der helle Wahnsinn. Ich rede jetzt nicht von dem rechtstreuen, gut integrierten, steuerzahlenden Ausländer. Das Wahlrecht jedoch, wie die Linke es sich vorstellt, wäre eine glatte Einladung an alle Feinde aus dem Ausland, unsere Demokratie zu unterwandern. Staatsfeinden wie der 5. Kolonne Putins werden genauso Tür und Tor geöffnet. Denn, Kolleginnen und Kollegen, seit vielen Jahren gibt es Sabotage- und Spionageakte aus China, aus Russland, da kennen Sie sich ja aus dem Iran. Diverse terroristische Gruppen arbeiten daran, einzig mit dem Ziel, das Vertrauen der Menschen in unseren Staat und unsere Institutionen zu schwächen. Wer diese Gefahr nicht sieht, ist bestenfalls naiv, schlimmstenfalls arbeitet er gezielt an der Demontage unserer demokratischen Grundakte. Kollege Kotschak, setzen wir das Wahlrecht so um, wie Sie sich das vorstellen, würden künftig auch alle Israel-Hasser und Antisemiten wählen können. Das sind doch genau die Menschen, denen wir aus guten Gründen die deutsche Staatsbürgerschaft verwehren. Herr Kotschak, vielleicht dämmert Ihnen das und Sie haben deshalb Ihren Antrag zurückgezogen. Ich fasse zusammen. Wer in unserem Land wählen will,
1: dafür ist keine Zeit mehr,
9: muss
1: Kollege.
9: Deutscher Staatsbürger sein.
1: Vielen Dank. Der nächste Redner ist Jochen Haug für die AfD-Fraktion.
10: Herr Präsident, meine Damen und Herren, ausgerechnet die mehrfach umbenannte Diktaturpartei SED spricht heute in einem Antrag von Demokratie. Wer davon irritiert ist, der sei an die nahe deutsche Vergangenheit erinnert. Die zweite deutsche Diktatur nannte sich Deutsche Demokratische Republik. Sie war, wie Willy Brandt einmal sagte, weder demokratisch noch eine Republik. Heute orientieren sich am Vorbild der sogenannten DDR nicht nur junge und alte Kommunisten der SED, sondern all jene, die ständig von unserer Demokratie sprechen. Erich Honecker, der bisher letzte sozialistische Langzeitdiktator in Deutschland, sprach besonders gerne und häufig von unserer Demokratie. Dieses sozialistische System schloss alle Andersdenkenden aus. Ähnlich heute. Wer heute von unserer Demokratie spricht, will andere Meinungen ausschließen. Wer heute unsere Demokratie sagt, will wieder eine Einheitsmeinung durchsetzen, eine Einheitsfront gegen alternative Parteien, eine Einheitsliste gegen die Opposition. Dabei gehört zum Kern der Demokratie die Existenz der freien Opposition. Eine Regierung gibt es in jedem staatlichen System, auch in Diktaturen. Die freie Arbeit der organisierten Opposition ist das Kennzeichen einer freiheitlichen Demokratie. Wer die Rechte der Opposition bekämpft und abschafft, ist der Feind der Demokratie. Wenn Regierungen bei allen großen Themen den Willen der Mehrheit des Volkes ignorieren, wächst die Versuchung, die Wähler zu täuschen. Hilft das nicht mehr, werden abweichende Meinungen erst ignoriert, dann diffamiert und schließlich gar verboten. Hass und Hetze lautet die Parole, um kritische Bürger zum Verstummen zu bringen. Wer Hass und Hetze sagt, der will keinen freien Diskurs in einer freien Gesellschaft. Denn Hass und Hetze sind typische Herrschaftsbegriffe aus Diktaturen. Deutsche im SED-Staat landeten jahrelang hinter Gittern wegen politischer Witze oder Kritik an der SED-Führung, verurteilt wegen staatsfeindlicher Hetze nach § 106 des DDR-Strafgesetzbuchs. Meine Damen und Herren, Demokratie heißt auch und vor allem, andere Meinungen zu ertragen. Wer das nicht kann, ist kein Demokrat. Ich habe in über 13 Jahren AfD-Mitgliedschaft nicht ein einziges Mitglied getroffen, das vorschlug, Parteitage von anderen Parteien zu verhindern oder deren Wahlkampfstände zu blockieren. Meine Frage an die Antragsteller von den Linken: Können Sie das auch ausschließen? Und weil Sie kein Ja über die Lippen bringen werden, ist für jeden klar, Ihr Antrag zu Demokratie und Meinungsfreiheit ist ein großer Etikettenschwindel. Aber ich kann Ihnen versichern, so falsch und absurd Ihre Ansichten auch sind, wir werden uns immer auch für Ihre Meinungsfreiheit einsetzen. Wenn die AfD den Kanzler stellt, werden Sie gegen uns friedlich so viel demonstrieren dürfen, wie Sie wollen. Friedlich. Und wir werden Ihnen selbstverständlich keine Steine in den Weg legen, Ihre Parteitage abzuhalten oder Wahlkampf zu machen. Nicht, weil wir sie mögen, sondern weil wir echte Demokraten sind, weil wir an die Kraft des Wortes glauben und weil wir die Freiheit lieben. Dankeschön.
2: Jochen Haug für die AfD-Fraktion. Die Leitung der Sitzung hat soeben gewechselt. Übernommen hat sie jetzt die Bundestagsvizepräsidentin Andrea Lindholz von der CSU. Und sie hat Carmen Wegge für die SPD das Wort erteilt.
11: Änderung, die hier vorgeschlagen worden ist. Unser Rechtsstaat steht unter Druck. Verfassungsfeinde im In- und Ausland arbeiten gezielt daran, staatliche Institutionen zu delegitimieren, unabhängige Gerichte zu schwächen und Vertrauen in demokratische Verfahren zu zerstören. In einer solchen Lage dürfen wir nicht naiv sein. Wir müssen unseren Rechtsstaat widerstandsfähiger und resilienter machen gegenüber diesen schleichenden Angriffen. Ein zentraler Pfeiler unseres Rechtsstaats ist die freie, unabhängige Anwaltschaft. Ohne Anwältinnen, die sich allein ihrem Mandat und dem Recht verpflichtet fühlen, würde unser Rechtssystem nicht funktionieren. Sie sorgen dafür, dass Menschen ihre Rechte praktisch durchsetzen können. Sie sichern Waffengleichheit im Strafverfahren und ermöglichen eine unabhängige Kontrolle staatlichen Handelns. Gerade deshalb nehmen wir als SPD-Fraktion den Schutz der Anwaltschaft sehr ernst. Wir haben die Initiative im Europarat für eine Konvention zum Schutz des Anwaltsberufs unterstützt, genauso wie die Bundesregierung. Deutschland hat sich dieser Konvention ausdrücklich verpflichtet. Unsere Bundesjustizministerin Stefanie Hubig hat sie persönlich vor Ort unterzeichnet. Eine Ratifizierung durch den Bundestag befindet sich bereits in Vorbereitung. Damit sichern wir international anwaltliche Kernwerte wie Unabhängigkeit, Verschwiegenheit und freie Berufsausübung völkerrechtlich ab und stärken so den Zugang zum Recht. Neben der Linksfraktion hier mit diesem Gesetzentwurf hat sich auch die Bundesrechtsanwaltskammer für ein neues Grundrecht auf unabhängige anwaltliche Hilfe im Grundgesetz ausgesprochen. Sie argumentiert, die Unabhängigkeit der Anwaltschaft sei bislang vor allem einfach gesetzlich geschützt und damit politisch leichter veränderbar. Angesichts weltweiter rechtsstaatlicher Erosion brauche es darum eine ausdrückliche Verankerung im Grundgesetz, um den freien Zugang zum Recht dauerhaft abzusichern. Gut ist, dass wir aber bereits heute ein gutes verfassungsrechtliches Schutzniveau haben. Das Rechtsstaatsprinzip des Artikel 20, die Berufsfreiheit des Artikel 12, die allgemeine Handlungsfreiheit aus Artikel 2 des Grundgesetzes. Sie bilden gemeinsam, flankiert durch die Bundesrechtsanwaltsordnung und die Verfahrensrechte, einen robusten Rahmen für unabhängige anwaltliche Tätigkeit und für den Zugang zum Recht. Trotzdem beschäftigen wir uns als SPD-Fraktion aktuell auch mit diesem Thema. Das Recht auf anwaltliche Unterstützung darf nicht eingeschränkt werden, wenn durch unmittelbare Eingriffe in die Selbstverwaltung noch durch schleichende Gefährdungen, etwa über ökonomischen Druck oder politisch motivierte Repressionen. Deshalb müssen wir prüfen, ob die verfassungsrechtliche Funktion der Anwaltschaft als Organ der Rechtspflege und Garant des Zugangs zum Recht zusätzlich im Grundgesetz abgesichert werden muss. Ich will trotzdem erklären, warum dieser Antrag keine Mehrheit finden wird. Grundgesetzänderungen sind für uns RechtspolitikerInnen heilig. Wenn man also ernsthaft das Grundgesetz ändern will, dann entspricht es den Gepflogenheiten hier im Parlament, erstmal auf alle demokratischen Fraktionen zuzugehen. Denn für eine Grundgesetzänderung braucht es eine Zweidrittelmehrheit hier in diesem Haus. Und um das Grundgesetz zu ändern, müsste man eben mit uns sprechen. Und das ist bei diesem Thema leider nicht geschehen. Ich danke Ihnen trotzdem für die Gelegenheit, über das Thema und das sicherlich gemeinsam verfolgte Ziel, einen starken Rechtsstaat zu debattieren. Also gut, dass wir heute die Debatte geführt haben. Ein ernst gemeinter Versuch, das Grundgesetz zu ändern, ist dieser Antrag aber leider nicht.
2: Das sagt Carmen Wegge. Sie ist rechtspolitische Sprecherin in der SPD-Fraktion. Nach ihr geht ans Rednerpult für Bündnis 90 Die Grünen die Abgeordnete Marlene Schönberger.
12: Liebe Kolleginnen, wenn rechte Straftaten auf Rekordniveau sind, minderjährige Rechtsterroristen vom Umsturz träumen und Sicherheitsbehörden vor der AfD warnen, dann sollte eines selbstverständlich sein, nämlich die zu stärken, die jeden Tag unsere Demokratie verteidigen. Stattdessen passiert etwas anderes. Konservative gehen antidemokratischen Storys auf den Leim. Beispielsweise Geschichten von angeblich viel zu mächtigen, irgendwie bedrohlichen NGOs, wie den Omas gegen rechts. Plötzlich wird behauptet, wer unsere Demokratie und ihre Menschen stärken will, sei woke und links. Was haben wir als Folge alles gesehen? 551 Fragen zur Neutralität von NGOs, Regenbogenflaggenverbot im Bundestag, plötzlich entzogene Förderzusagen, Angriffe auf Demokratieleben. Wir werden all das nicht hinnehmen. Denn, liebe Kolleginnen von der Union, es ist nicht links, für die Würde und die Sicherheit eines jeden Menschen zu sein. Das ist die Verpflichtung aus dem Grundgesetz. Und bitte, bitte hören Sie auf, nach dem Drehbuch der Antidemokraten zu tanzen, denn nein, Neutralität gegenüber den Werten des Grundgesetzes, die kann es niemals geben. Die Kollegin Bünger hat völlig recht. Von einem Bundesinnenminister erwarten wir, dass er den demokratischen Rechtsstaat stärkt. Doch wer wie Alexander Dobrindt gerichtliche Entscheidungen ignoriert, wenn sie einem politisch nicht passen, der beschädigt das Fundament unserer Demokratie, ob er es will oder nicht, weil sowas unseren Rechtsstaat schleift. Und wer wie Jens Spahn mit Leuten wie Peter Thiel den Austausch sucht, also Leuten, die grundsätzlich die Demokratie in Frage stellen, sollte klären, was für ein Demokratieverständnis hat er eigentlich selbst. Die Linke hat deswegen recht. Eine Demokratieoffensive für dieses Land ist überfällig. Tech-Milliardäre, die auf ihren Plattformen manipulative Lügen, Gewalt und Terrorpropaganda dulden oder fördern, müssen zur Rechenschaft gezogen werden. Wir brauchen mehr Demokratiebildung, Medienkompetenz, Debattenkultur im Netz und analog. Wir brauchen nicht nur ein starkes Demokratieleben, sondern ein Demokratiefördergesetz, mehr Geld für Jugend- und Bildungsarbeit vor Ort, mehr Hilfe für Menschen, die von der extremen Rechten zum Feindbild erklärt werden. Wer in diesem Land unterwegs ist, sieht, es ist die demokratische Zivilgesellschaft, die dieses Land zusammenhält, und wir müssen an ihrer Seite stehen. Das meiste, was die Kolleginnen der Linken zur Stärkung der Demokratie vorschlagen, teilen wir ausdrücklich. Bei einem Punkt kommen wir nicht zusammen. Nämlich das Aufweichen von EU-Sanktionen, fünfte Forderung im Antrag. Denn auf Grundlage geltenden Rechts gegen diejenigen vorzugehen, die im Auftrag des Kremls Lügen verbreiten, das gehört selbstverständlich auch zur Stärkung unserer Demokratie. Zum Abschluss noch die wichtigste Nachricht der Woche. Ein AfD-Verbotsverfahren hätte wahrscheinlich Erfolg. Das sagt das Gutachten der Gesellschaft für Freiheitsrechte. Die AfD verachtet alles, was unsere Demokratie ausmacht. Menschenwürde, Freiheit, Rechtsstaatlichkeit. Sie radikalisiert sich auf offener Bühne. Aber, liebe Kolleginnen, unsere Demokratie ist wehrhaft. Lassen wir das Bundesverfassungsgericht entscheiden, beschließen wir zusammen ein AfD-Verbotsverfahren. Vielen Dank.
2: Marlene Schönberger für die Fraktion Bündnis 90, die Grünen.
13: Der nächste Redner in dieser Debatte ist für die Fraktion Die Linke Aaron Wallend.
2: Noch einmal zur Erinnerung, auf Wunsch der Linken wird hier jetzt diskutiert über Meinungsfreiheit, Wahlrecht und Änderung des Artikels 19 des Grundgesetzes.
14: Jeden Tag treffen wir hier Entscheidungen, die junge Menschen unmittelbar betreffen. Wir entscheiden über ihre Mieten, über ihre Rente und über die Wehrpflicht. Aber mitentscheiden lassen wir sie nicht. Das ist falsch, das ist ungerecht und das schwächt diese Demokratie. Wenn der Staat von jungen Menschen immer mehr verlangt, dann muss er ihnen wenigstens eine Stimme geben. Und darum müssen wir das Wahlalter endlich auf 16 absenken. Denn Demokratie wird nur dann stärker, wenn wir den Menschen vertrauen. Und dieses Vertrauen brauchen wir jetzt mehr denn je. Denn die größte Gefahr für diesen Rechtsstaat sitzt hier im Parlament und sie heißt AfD. Ganz bewusst halten Sie nämlich Ihren Parteitag am 4. Juli ab, exakt 100 Jahre nach dem NSDAP-Parteitag in Weimar. Das ist kein Zufall, das wissen wir, das wissen die Grünen, das weiß die Regierung. Und trotzdem kürzt die Koalition fröhlich dort, wo Demokratie eigentlich jeden Tag verteidigt wird. Sie kürzen bei der Bildung, sie kürzen in der Zivilgesellschaft, sie kürzen beim Ehrenamt. So eine Politik stärkt die AfD. Und liebe Union, wenn Jens Spahn mit dem rechtsextremen Milliardär Peter Thiel kuschelt, stärkt das die AfD. Wenn Alexander Dobrindt die Justiz in Frage stellt, weil Gerichte seine Abschiebepolitik stoppen, dann stärkt das die AfD. Und damit schwächen Sie das Parlament, Sie schwächen die Demokratie und Sie schwächen diesen Rechtsstaat. Und genau deswegen werden wir uns widersetzen. Doch nicht nur unsere Fraktion sieht die Gefahr von rechts. Nein, auch Anwältinnen und RichterInnen nehmen diese Bedrohung wahr. Sie fordern das Recht auf eine unabhängige anwaltliche Vertretung im Grundgesetz zu verankern. Und ihre Begründung sollte für uns alle ein Weckruf sein. Sie sind sich nämlich nicht mehr sicher, dass man sich langfristig auf demokratische Mehrheiten in diesem Parlament verlassen kann. Den Weckruf haben wir gehört. Deswegen handeln wir mit diesem Gesetzentwurf. Deswegen handeln wir mit der Stärkung des Wahlrechts. Wir handeln gegen die AfD. Wir handeln für junge Menschen. Und wir handeln für einen Rechtsstaat, der sich schützend vor diejenigen stellt, die es wirklich brauchen. Herr Kollege.
2: Der nächste Redner in dieser Aaron Wallend war das für die Linke. Nach ihm jetzt Martin Plum für die Unionsfraktion.
15: Sehr geehrte Frau Präsidentin, meine sehr geehrten Damen und Herren, liebe Kolleginnen und Kollegen. Demokratie stärken, so sind die beiden Anträge der Linken überschrieben. Schaut man hinein, stellt man aber schnell fest, stärker wird die Demokratie dadurch nicht, ganz im Gegenteil. Denn die Linke macht mit diesen Anträgen dort weiter, wo ihr neuer Vorsitzender Luigi Pantisano am vergangenen Wochenende angefangen hat, indem er der Union faschistische Politik vorgeworfen hat. In ihrem Antrag wirft die Linke gleich der ganzen Bundesregierung, also CDU, CSU und SPD, vor, sie lasse sich ihre politische Agenda von rechts außen, namentlich der AfD, diktieren. Wer solche haltlosen Vorwürfe in parlamentarischen Anträgen erhebt, der betreibt keine seriöse parlamentarische Arbeit. Der betreibt einmal mehr platten politischen Populismus. Und er zeigt, dass diese unsägliche Aussage von Luigi Pantisano, der ja ausweislich seines Wahlergebnisses auch in der eigenen Partei nicht sonderlich beliebt ist, eben kein einmaliger Ausrutscher war, sondern dass Populismus, Diffamierung und Hetze gegen die politische Mitte in der Linken längst System haben. CDU, CSU und SPD werden von ihr in eine Reihe mit Rechtsaußen, die Union sogar mit Faschisten gestellt. Wer so redet und schreibt, der stärkt nicht die Demokratie, der beschädigt sie und der zeigt seine antidemokratische und demokratiefeindliche Fratze, liebe Kolleginnen und Kollegen. Wir als Koalition aus CDU, CSU und SPD lassen uns übrigens von niemandem unsere politische Agenda diktieren. Weder von Ihnen von der AfD noch von Ihnen von den Linken. Denn wir stehen, anders als Sie, fest auf dem Boden von Demokratie, Freiheit und Rechtsstaatlichkeit. Unser Maßstab ist das Grundgesetz. Unser Maßstab ist die freiheitlich-demokratische Grundordnung. Das haben wir miteinander in 75 Jahren Geschichte der Bundesrepublik Deutschland bewiesen. Ganz anders übrigens als Sie von der Linken und vor allem Ihre Vorgänger von der SED, liebe Kolleginnen und Kollegen. Neben zwei Anträgen präsentiert uns die Linke dann noch einen Gesetzentwurf. Artikel 19 des Grundgesetzes soll geändert werden. Ein neuer Absatz 5 soll jedem Menschen das Recht garantieren, sich in rechtlichen Angelegenheiten unabhängiger anwaltlicher Hilfe zu bedienen. Das überzeugt schon in der Sache nicht. Die behauptete verfassungsrechtliche Schutzlücke, sie gibt es schlicht und ergreifend nicht. Das Grundgesetz kennt zwar kein Anwaltsgrundrecht, seine Mütter und Väter haben sich sogar bewusst dagegen entschieden. Mit dem Rechtsstaatsprinzip, der Garantie effektiven Rechtsschutz, dem Anspruch auf rechtliches Gehör und der auch anwaltlichen Berufsfreiheit schützt und sichert unser Grundgesetz aber schon heute die Anwaltschaft, deren Unabhängigkeit und die anwaltliche Beratung und Vertretung. Wer anwaltliche Hilfe braucht, der bekommt sie in Deutschland und ist nicht schutzlos. Und so wird es auch in Zukunft sein.
16: Herr Kollege Plum, es gibt eine Zwischenfrage von Frau Bünger, Fraktion Die Linke. Wollen Sie die zulassen?
15: Gerne.
17: Ja, vielen Dank. Vielen Dank, Frau Präsidentin. Vielen Dank, Herr Plum, dass Sie die Zwischenfrage zulassen. Sie haben uns jetzt hier unterstellt, wir würden gegen den Rechtsstaat arbeiten, und Sie haben gesagt, Sie stehen auf dem Boden des Rechtsstaates. Dann frage ich Sie an dieser Stelle, was sagen Sie zu Herrn Korbmacher, der Präsident des Bundesverwaltungsgerichts, und auch zu dem ehemaligen Verfassungsrichter Majdowski, der gesagt hat, dass Sie mit Ihrer Politik der Zurückweisung, die eindeutig rechtsstaatswidrig ist, dass Sie damit die Rechten stärken. Was sagen Sie diesen Menschen ins Gesicht? Und an dieser Stelle müssen wir auch einmal sagen, Herr Pantisano hat sich entschuldigt. Da müssen Sie jetzt auch das zur Kenntnis nehmen. Und an dieser Stelle sind Sie doch diejenigen, die vorantreiben, die Polarisierung vorantreiben. Was sagen Sie, Herrn Majdowski, was sagen Sie zum Herrn Korbmacher, die Sie ganz klar kritisiert haben, die auch die Politik des Innenministers kritisiert
16: haben?
17: Das sagen nicht nur wir, das
16: Frau
17: sagen
16: Kollegin,
17: auch die Grünen an der Stelle.
16: Es ist eine Zwischenfrage. So, kein Statement.
15: Frau Kollegin Bünger, ich sage Ihnen zunächst mal, dass Ihr Vorsitzender, Herr Pantisano, sich nicht entschuldigt hat, sondern sich fadenscheinig aus seiner Aussage herausgeredet hat. Das ist etwas, was wir als Union so nicht akzeptieren können. Herr Pantisano hat sich für seine neue Aufgabe schlicht und ergreifend disqualifiziert. Und indem Sie das hier als Entschuldigung abtun, zeigen Sie doch schon, wie Sie immer wieder im Ungefähren und mit schwammigen Aussagen arbeiten. Ich kann Ihnen versichern, dass Alexander Dobrindt fest auf dem Boden des Rechts arbeitet, genauso wie die gesamte Bundesregierung es tut und das auch weiterhin tun wird. Und deswegen werden wir die Regierung und die Politik dieser Bundesregierung auch weiterhin mit vollen Kräften unterstützen. Meine Damen und Herren, ich komme zurück zum Gesetzentwurf der Linken. Die Linke will damit nicht nur eine Verfassungsgarantie schaffen, sondern gleich ein subjektives Leistungsgrundrecht. Wer dafür bezahlen soll, dazu schweigt sie. Kein Wort dazu, wer sich künftig unter welchen Voraussetzungen welcher anwaltlichen Hilfe bedienen können soll, welche konkreten Auswirkungen das neue Leistungsgrundrecht auf Beratungs- und Prozesskostenhilfe hat und welche neuen Belastungen damit auf die Haushalte von Bund und Ländern und Justiz zukommen. Die Linke tut hier also einmal mehr das, was sie immer und ganz besonders gut kann, teure Versprechen auf Pump machen, liebe Kolleginnen und Kollegen. Rechtsanwältinnen und Rechtsanwälte garantieren Zugang zum Recht. Sie beraten, sie vertreten, sie verteidigen, sie schützen Rechte und sie setzen Recht durch. Eine starke Anwaltschaft ist deshalb eine tragende Säule für unseren Rechtsstaat. Damit sie es bleibt, müssen wir nicht das Grundgesetz ändern. Damit sie es bleibt, braucht es, ich zitiere aus der NJW 2026-2632, mehr normative Präzision im einfachen Recht. Dort entscheidet sich, ob Rechtsschutz erreichbar, anwaltliche Tätigkeit unabhängig und gerichtlicher Rechtsschutz tatsächlich wirksam sind. Genau daran arbeiten wir deshalb als Koalition aus CDU, CSU und SPD durch eine Reform des anwaltlichen Berufsrechts, durch die Stärkung von Rechten von Prozessbeteiligten oder auch mit der Europaratskonvention zum Schutz des Berufs des Anwalts, die wir gerne zeitnah ratifizieren und dann auch in nationales Recht umsetzen wollen. Für uns als CDU-CSU-Fraktion ist dabei klar, wir stehen für eine starke und unabhängige Anwaltschaft. Wir stehen für effektiven Rechtsschutz. Beides garantiert unser Grundgesetz schon heute. Ändern muss man es dafür nicht und ändern werden wir es an dieser Stelle deshalb auch nicht.
2: Soweit Martin Plumm für die Unionsfraktion.
16: So, ganz kurz ein Hinweis, liebe Kolleginnen und Kollegen,
2: nochmal Rechtspolitiker und Justiziar seiner Fraktion.
16: Interventionen sollen bitte kurz gehalten werden. Es muss nicht zwingend eine Frage sein, es kann auch eine Zwischenintervention sein. Die Kurzintervention im Anschluss, da haben wir die Zeitspanne von 2 Minuten festgelegt, aber zwischendrin eben kurz. Deswegen nochmal die Bitte, die Sachen prägnant auf den Punkt zu bringen. So, da habe ich das klargestellt, damit es keine Missverständnisse gibt. Und der nächste Redner in dieser Debatte ist für die AfD-Fraktion Dr. Christian Wirth.
18: Frau Präsidentin, werte Kollegen, seit Jahrzehnten herrscht in Deutschland der linke Gesinnungsterror und wird von Jahr zu Jahr schlimmer. Nur noch 40% der Bürger geben an, das Gefühl zu haben, in diesem Land noch frei ihre Meinung äußern zu können. In den 70ern waren es noch über 80%. Politische Korrektheit, Cancel Culture, Wokeness, Deplatforming, Kontaktschuld, Sprechverbote, Zensur, Triggerwarnung, Boykottaufrufe, berufliche Konsequenzen gegen Meinungsäußerungen, sogenannte Faktenchecks und so weiter und so weiter. Das alles haben Sie auf der linken Seite doch erfunden und auf die Spitze getrieben. Dass dies der Linksfraktion noch nicht weit genug geht, ist klar. Schließlich haben sie Sprech- und Denkverbote unter ihrem alten Namen SED staatlicherseits perfektioniert. Erst haben sie alle verarmen lassen, diejenigen, die davor fliehen wollten, hinter einer Mauer eingesperrt, Flüchtlinge feige erschossen und mutige Bürger, die den Mund dagegen aufgemacht haben, in Gefängniszellen verrotten lassen und unter Psychofolter weichgekocht. Sie haben mit ihrem Terror nicht einmal vor Kindern Halt gemacht. Das ist die Bilanz ihrer Parteigenossen, bis sich das Volk seine Rechte auf der Straße zurückerkämpft hatte und ihr chronisch bankrotter Staat in sich zusammengefallen ist. Auch heute sind es wieder die Bürger im Osten der Republik, die ein feines Gespür für die Fehlentwicklungen haben und als Erste in großer Zahl das Theater nicht mehr mitmachen wollen. Erfreulich, dass dieses Momentum auch im Westen in größerem Umfang Einzug gehalten hat. Auf die nächsten Wahlen kann man sich freuen. Ich muss Ihre Redebeiträge jede Sitzungswoche anhören. Das fällt mir schwer. Aber Meinungsfreiheit hat nur eine Bedeutung, wenn Leute, die ich nicht mag, sagen dürfen, was mir nicht gefällt. Alles andere, was Sie wollen, ist nämlich ein Wesensmerkmal des Faschismus. Anders als Sie will ich daran nichts ändern und werde Sie auch weiter ertragen, auch wenn wir an der Regierung sind. Bis dahin kann ich Ihnen mitteilen, die Linkspartei war, ist und bleibt ein Kollateralschaden der Wiedervereinigung und der parlamentarischen Demokratie. Vielen Dank. Glück auf.
2: Christian Wirth für die AfD-Fraktion, auch er Mitglied im Innenausschuss, wenn ich das richtig sehe, ja genau. Nach ihm jetzt für die SPD-Fraktion Helge Lind.
19: Herr Haug von der AfD sagte vorhin, die AfD, das seien die echten Demokraten. Das kann nur, Sie können mal nachlesen, Ludwig Wittgenstein, eine privatsprachliche Aussage gewesen sein, denn nach der Definition des Duden ist es weder echt noch demokratisch und erst recht auch nicht, wenn man sich unsere Verfassung anguckt. Und bestätigt im Übrigen ja auch, es war ja schon mehrmals erwähnt worden in dieser Debatte, durch das sehr differenzierte, nüchterne und eindeutige Gutachten der Gesellschaft für Freiheitsrechte, die Ihnen ja sowohl massive verfassungswidrige Verletzungen des Demokratieprinzips als auch des Menschenwürdeprinzips nachgewiesen hat. Und wenn Sie, wie ich eben hörte, Herr Brandner, nicht wissen, wer Ludwig Wittgenstein ist, lesen Sie ihn. Das ist ein Programm für Humanisierung. Das täte Ihnen wunderbar und gut. Wir reden in diesen Tagen sehr viel von Demokratie und da hört man viel Sinn, aber auch viel Unsinn. Wir erleben aber, und das ist die Praxis von rechts außen und konkret auch durch die AfD, dass sie auf die Weise die Demokratie genießt, dass sie sie benutzt, ihre Instrumente missbraucht, um die dann gegen die Demokratie zu wenden. Deshalb ist es durchaus berechtigt, über Demokratie, Rechtsstaat, Versammlungsfreiheit und Meinungsfreiheit hier heute zu sprechen. Und das erwähnte Gutachten ist auch ein weiterer Grund. Und weil das so ist, begrüße ich, dass der Anlass gegeben ist durch diesen Antrag und finde es auch berechtigt, auch aus der Sicht meiner Fraktion, dass wir etwas sprechen über, wir sehen das jedenfalls so, auch wenn wir keine Einigkeit haben in der Koalition, das Wahlalter 16. Wir sehen durchaus auch kritisch auf die Praxis des Haber-Verfahrens, wenn auch anders als Sie. Wir sind der Meinung, dass Zivilgesellschaft zu stärken ist, selbstverständlich, und wir uns nicht treiben lassen sollten durch Kulturkämpfe und dass wir uns alle bewusst sind, wie von Rechtsaußenplattformen und politischen Kräften das Neutralitätsgebot eben auch in dem Sinne des Missbrauchens genutzt wird, um Behörden, um Schulen und Menschen im öffentlichen Dienst einzuschüchtern. Das alles sind wichtige, valide Fragen. Dennoch habe ich bei einigen Punkten auch massive Bedenken mit diesem Antrag zur Meinungsfreiheit. Denn Sie tappen gegebenenfalls in die Falle, einen Antrag für Meinungsfreiheit zu stellen, aber am Ende gegen Meinungsfreiheit dort zu argumentieren. Und die Gefahr ist, in eine Falle zu tappen, die Praxis der Rechten ist, rechts außen, nämlich immer groß wie eine Monstranz Meinungsfreiheit vor sich herzutragen, dann aber, wenn jemand nicht der eigenen Meinung widerspricht, zu sagen, dass das die Meinungsfreiheit verletzt. Wenn jemand massiv widerspricht, zu sagen, dass das Meinungsfreiheit verletzt. Und das darf gerade nicht der Fall sein. Und deshalb kann ich nicht hinnehmen, sondern muss widersprechen, wenn da steht, dass diese Bundesregierung, der meine Fraktion angehört, sich ihre politische Agenda von rechts außen diktieren lässt und deren Forderungen umsetzt. Ich verbitte mir im Namen der Sozialdemokratie und auch ihrer Geschichte, und das meine ich bitte ernst, sagen zu lassen, dass wir rechtsextreme Politik uns diktieren lassen. Das ist absolut nicht der Fall und das ist unwahr. Und das ist auch historisch höchst gefährlich. Ich komme aus der Stadt Wuppertal. Im Konzentrationslager Kemna saßen Kommunisten, Sozialdemokraten und Gegner des Nationalsozialismus, wurden missbraucht, vergewaltigt und gefoltert. Uns braucht man nicht zu erläutern, was es heißt, gegen Faschismus und gegen Rechtsextremismus zu sein. Und linke politische Forscher in meinem Wahlkreis, ganz links dezidiert Eingestellte, haben nachgewiesen, wie in Wahllokalen insbesondere Kommunisten, Sozialdemokraten und Konservative aus dem katholischen Milieu waren, die dem Nationalsozialismus widerstanden haben. Lernen wir daraus und machen wir nicht den Fehler, nicht zu erkennen, dass wir jetzt Zusammenarbeit brauchen und nicht im Kreis des demokratischen Bogens Vorwürfe von Faschismus und die Unterstellung, wir würden rechtsextreme Politik machen. Klares Nein dazu.
2: Helge Lind war das aus der SPD-Fraktion. Zwei Redner stehen jetzt noch zu diesem Thema auf der Rednerliste, aber unsere Übertragungszeit geht gleich zu Ende. Deshalb von mir noch die Information nach der gleich einstündigen Debatte werden die Anträge der Linksfraktion zur weiteren Beratung in die zuständigen Ausschüsse überwiesen. Die Debatte über diese Themen geht also im Parlament dann auch weiter. An dieser Stelle möchte ich mich für heute von Ihnen verabschieden. Danke für Ihr Interesse an dieser Bundestagssitzung. Ich bin Gabriele Häuser. In der nächsten Sitzungswoche, der letzten vor der Sommerpause, sind wir dann wieder für Sie hier im Plenarsaal des Deutschen Bundestags. Bis dahin wünsche ich Ihnen eine gute Zeit. Machen Sie es gut und tschüss für heute von mir.

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1: Tobi, weißt du, was das Motto bei dieser WM ist?
2: Nein.
1: Zahlen, bitte.
2: Oh, fang nicht wieder mit Rechnen an, bitte.
1: Wir müssen aber rechnen. Es ist der letzte Gruppenspieltag. Wir legen uns einfach einen Block und einen Stift parat. Und können an der Stelle feststellen, wie gut, dass Deutschland schon vor dem letzten Gruppenspiel als Gruppensieger festgestanden hat. Da war es nämlich nicht so schlimm, dass das hier passiert ist.
3: Es ist vorbei! Es ist vorbei! Deutschland verliert! Der Zug hat doch eine Bremse! Und er wird heute hier vor den Toren von Manhattan einmal aufs Nebengleis gesetzt.
1: Ja, passiert schon mal, wenn man mit der Deutschen Bahn unterwegs ist.
2: Ja, aber der Fahrschein für die K.O.-Runde bleibt gültig, oder?
1: Das
2: Deutschland-Ticket.
1: Ja, genau. Damit erstmal herzlich willkommen zum Sportschau-WM-Update. Tobi Schäfer ist wieder da. Ich bin Anne Hild. Und bevor wir über die deutsche Niederlage gegen Ecuador sprechen, haben wir noch zwei Spiele, die gerade erst ganz frisch zu Ende gegangen sind. Die Türkei gewinnt last minute noch mit 3:2 gegen die USA. Damit die Mexikaner der einzige Gastgeber, der alle Gruppenspiele gewonnen hat. Und Australien und Paraguay spielen 0:0. Damit ändert sich erstmal nichts in der Tabelle in Gruppe D. Die USA standen ja vorher schon als Gruppensieger fest. Die Türkei war schon sicher ausgeschieden. Mit welchem Gefühl verabschieden sich die Türken jetzt von dieser WM?
2: Ja, besser geht's ja nicht. In der 8. Minute der Nachspielzeit noch den Siegtreffer zum einem Sieg, der nichts mehr einbringt.
1: Ja,
2: aber fürs Gefühl ist es jetzt, glaube ich, ganz versöhnlich, dass sie da jetzt nochmal so ein spektakuläres Ende gegen einen der Gastgeber geschafft haben. Das war ja insgesamt überhaupt wirklich ein Fußballspiel, das man sich richtig gut angucken konnte. Also man kann auch gut sein, wenn es um nichts mehr geht.
1: Und für Can Uzun persönlich dürfte das auch nochmal das Erfolgserlebnis gewesen sein. Ne? Auf ihn wurde ja wirklich nicht so gesetzt. Es gab 7 Wechsel in der Startelf. Er war keiner davon und dann macht er aber das entscheidende Tor.
2: Es war ja überhaupt das Duell der zweiten Anzüge in den USA. Auch 9 Wechsel, glaube ich, in der Startelf. Mhm. Und ja, für die war es natürlich jetzt dann so ein kleiner Stimmungsdämpfer, weil die Euphorie groß war. Aber das werden sie schnell abschütteln, wenn es dann weitergeht im 16. Finale.
1: Und dann übrigens gegen Bosnien. Das steht jetzt auch schon fest. Also so langsam kristallisiert sich raus, wer gegen welchen Gruppendritten muss.
2: Ja, das steht jetzt schon wieder fest, oder? Also alle anderen müssen warten, aber die wissen jetzt schon, dass
1: frag
2: es gegen...
1: Bitte
2: also
1: nicht,
2: das
1: warum.
2: Ist wirklich Satz des Pythagoras.
1: Ja, der könnte es auch für Paraguay werden, weil durch dieses 0:0 bleibt Australien Zweiter, Paraguay Dritter mit jetzt 4 Punkten. Das liest sich erstmal ganz gut und es gibt auch 3 Teams auf jeden Fall, die hinten dran bleiben werden. Aber es könnte halt sein, dass halt genug vorbeiziehen und sie dann auf diesem undankbaren Platz direkt unterm Strich landen. Es könnte am Ende sogar auf die Fairplay-Wertung ankommen. Die sieht auch nicht so gut aus mit einer roten und 6 gelben Karten. Aber war es dann vielleicht auch am Ende zu wenig, wenn du in so einem Spiel mit einem Tor alles klar machen könntest?
2: Also es war von beiden Mannschaften zu wenig. Paraguay gegen Australien, das war ein 0:0 der, sagen wir mal, schlechteren Sorte. Das hat sich jetzt wirklich nicht so richtig toll angefühlt, nachts um 4 Uhr dieses Spiel gucken zu müssen.
1: Dürfen, Tobi.
2: So haben eigentlich beide Teams nichts im 16. Finale verloren, aber vermutlich werden ja dann beide jetzt dabei sein. Ja, mal gucken, was dann passiert, wenn es dann in die K.O.-Phase geht.
1: Ja, Australien spielt gegen den Zweiten aus Gruppe G. Auf die Gruppe schauen wir nachher. Die USA, wie gesagt, eh schon Gruppensieger gegen Bosnien dann. Und dann sprechen wir jetzt über Deutschland. Gestern zum Abschluss der Gruppenphase mit der 1:2-Niederlage gegen Ecuador. Der Würzmoment war da. Sané hat sein erstes Tor gemacht. Aber Tobi, bevor ich dich nach deiner Einschätzung frage, hören wir mal, was die deutschen Fans im Stadion gesagt haben.
2: Ah, die entgleisten Gesichtszüge.
4: Mir hat ein kleines bisschen der Wille gefehlt. Heute war die Luft raus irgendwie.
5: Körperlich waren die uns echt überlegen. Wenn du weißt, du musst nicht gewinnen, fehlt dir vielleicht nochmal der letzte Zug.
6: Für mich natürlich, weil diese Tickets natürlich gar nicht mal so günstig sind, ist es dann doch schon eine etwas bittere Pille.
7: Definitiv 2 Hörstürze, also bei den beiden Toren. Also beim

0: Da würden sie halt nicht den gewohnt freien Tag bekommen nach dem Spiel, beziehungsweise dann hatten sie ja immer quasi Spielersatztraining und dann eben den freien Tag. Ist natürlich auch das Ding, es haben jetzt so gut wie alle Spieler mal auf dem Platz gestanden. Nur zwei haben noch gar nicht gespielt. Das ist einmal Odra Ogu und der andere ist Nick Woltemade. Den hattest du ja eigentlich gefordert für das Spiel.
1: Ja, hat mich auch überrascht. Hätte ihn jetzt auch mal gebracht. Aber die Tatsache, dass Nagelsmann dann in der zweiten Halbzeit da wirklich auch wahnsinnig durchgewechselt hat, also das können wir vielleicht noch mal zusammenfassen, wer da alles gekommen ist. Da wurde es ja wirklich dann teilweise auch ein bisschen unübersichtlich. Also Stiller für Pavlovic, Thiao für Kimmich, Undaf ist natürlich hier reingekommen für Havertz, Bayer für Metscher. Groß ist noch reingekommen für Wirtz. Das war totaler Wechselalarm. Da warst du natürlich auch völlig weg von diesem Rhythmus und der Eingespieltheit, die man eigentlich oder das man eigentlich beibehalten wollte jetzt in dem Spiel.
0: Hat mich auch total gewundert. Also das
1: und vor allem der Kimmich-Wechsel, das hat er gesagt, das war geplant, dass er da rausgeht, um ihn auch ein bisschen zu schonen. Da überlege ich mir, wenn du sowieso vorhast, ab Minute 60 oder wann es war, zu rotieren, dann machst du gleich von Anfang an.
0: Ja, genau das habe ich mir auch gedacht. Also vielleicht hat er sich das auch anders vorgestellt und dachte, ab Minute 60 führt Deutschland 3-0 und dann kannst du halt einfach so durchwechseln. Aber ich habe auch, also du hättest denen, die dann auf dem Platz waren, ja auch die Möglichkeit geben können, mal ein paar mehr Spielminuten zusammen zu sammeln und dann halt eben nicht dieses, du hattest vorher schon so ein bisschen das Gefühl, dass es, Nagelsmann hat ja auch gesagt, dass es Freestyle war, was die Positionen angeht, auch schon in der ersten Hälfte und dann in der zweiten war es halt teilweise wirklich vogelwild, auch so, wer für wen gewechselt wurde.
1: Ja, und vor allem dann auch sehr undankbar für die, die dann reinkommen, die sollen dann dieses bis dahin ja doch irgendwie nicht richtig gutes Spiel dann noch retten, ist eben dann ja auch nicht geglückt. Hinten raus dann noch ja auch die Niederlage. Da gehen jetzt viele mit einem echt miesen Gefühl irgendwie aus dem Spiel raus. Also ist jetzt keiner so richtig abgefallen, aber ist auch keiner so richtig hervorgestochen. Ja. Außer Leroy Sané.
0: Ja, sein allererstes Tor bei einer WM.
1: Nicht nur deswegen, auch so hat er auch in der Verteidigungsarbeit wieder richtig gute Arbeit geleistet. Klar, er wird jetzt wieder auch an so ein paar vergebenen Chancen gemessen. Er hätte ja durchaus noch das ein oder andere Tor mehr machen können. Aber das stand ihm, glaube ich, auch der Platz ein bisschen im Weg.
0: Ja, lass uns mal hören, was unser Experte dazu gesagt hat.
2: Jetzt wird gewässert natürlich. Das ist natürlich jetzt für die ersten 5 Minuten des Spiels. Läuft der Ball gleich mal viel besser, aber sonst ist der Platz super stumpf.
0: Ja, Bastian Schweinsteiger hat das mehrmals erwähnt, dass dieser Platz eben so stumpf ist. Das ist ja, haben viele vorher schon gesagt, es fühlt sich an wie Kunstrasen, obwohl es Naturrasen ist. Die FIFA hat sich damit nicht so richtig einen Gefallen getan. Die hat nämlich auch gesagt, ja, es gibt nur diesen Moment beim Aufwärmen vorm Spiel, um sich halt an das Stadion, an den Rasen zu gewöhnen. Es gibt nicht noch ein Abschlusstraining im Stadion. Für Deutschland aber vielleicht auch gar nicht so schlecht, dass man jetzt 90 Minuten unter Realbedingungen hatte, um sich möglicherweise an den Finalrasen zu gewöhnen.
1: Ja, es wären noch sehr viele Spiele dazwischen, zwischen dem Spiel jetzt und dem Finale. Aber ich finde es auch irgendwie schwierig, dass ausgerechnet das Finalstadion irgendwie den kompliziertesten Rasen des Turniers hat. Aber wie gesagt, es gilt ja auch immer für beide Mannschaften. Oder hat Ecuador auf einem anderen Rasen gespielt? Ne, die hatten den gleichen Rasen.
0: Ich hatte
1: wahrscheinlich sogar.
0: Ich hatte den Eindruck, dass es derselbe Rasen war, ja.
1: Deswegen muss Deutschland natürlich sich jetzt wirklich mal inhaltlich damit beschäftigen, was in den 90 Minuten passiert ist. Und auch da war irgendwie klar, es gibt dann doch zu viele Ballverluste, die, wie ich finde, bei Deutschland auch so ein bisschen hausgemacht auch sind, weil auch gerade so die Leute vorne, Havertz, Wirtz, Sané, Musiala, die agieren ja sehr flexibel, die sind ja überall mal zu finden und das sorgt natürlich für enormen Stress, wenn du den Ball verlierst, weil dann musst du dich sortieren und gegenpressen gleichzeitig und dann haben wir jetzt in dem Spiel gegen Ecuador, beziehungsweise die deutsche Mannschaft hat dann eben auf der Sechserposition nicht so richtig überzeugt, fand ich. Also Pavlovic und Metscher, so gut sie in diesem Turnier schon waren, da haben sie jetzt noch ein bisschen was liegen lassen.
0: Das stimmt, es hat mich auch gewundert, dass Nagelsmann dann, oder was heißt gewundert, aber er hat ja einmal die Doppelsechs komplett durchgetauscht. Das ist ja dann halt vielleicht auch so ein Fingerzeig, dass er sich überlegt, ob es in der K.O.-Runde dann vielleicht Sinn ergeben würde, da jemand anderen hinzustellen. Andererseits muss man sagen, in den beiden Spielen davor haben sie es echt gut gemacht. Und wenn ein Ausrutscherspiel, dann halt am besten im letzten Gruppenspiel, wenn es um nichts mehr geht.
1: Aber das, was sich Nagelsmann vielleicht erhofft hat mit einem Wechsel, ist auch nicht reingekommen, weil wir diese Spieler einfach nicht haben, die körperlich sind, die richtig körperlich auch mal dagegenhalten können. Wir haben keinen typischen Abräumer. So wie es Robert Andrich zum Beispiel war, der bei der EM vor 2 Jahren noch im Kader war.
0: Stimmt.
1: Andere Länder haben solche Spieler. Spanien hat einen Rodri, der da auch nochmal eine ganz andere Rolle, ein ganz anderes Profil hat. Und ja, im deutschen Team sind es dann eher dynamische Spieler und welche mit anderen Qualitäten, aber eben keine klassischen Staubsauger.
0: Ja. Du hast eben schon über Gefühle gesprochen. Mit welchem Gefühl geht denn Manuel Neuer aus diesem Spiel raus? Weil er hat seine erste Parade bei dieser WM. Er hat aber auch zweimal wieder hinter sich

0: greifen müssen.
1: Ja, für ihn ist natürlich super bitter, dass der erste Torschuss der Gegner bei dieser WM immer direkt drin ist. Ich glaube, er macht sich jetzt keine Vorwürfe. Es gibt viele, die sagen, das 2:1 nach der Ecke, das hätte haben können, aber das war halt so ein Ball, der ihm so vor den Händen weggespitzelt wurde. Man könnte sagen, geh doch ein bisschen energischer hin, gerade mit der Erfahrung, die Manuel Neuer hat, dann hat er das Ding vielleicht, aber ich würde jetzt auch nicht unbedingt von einem Torwartfehler sprechen.
0: Nee, der Bundestrainer macht ihm auch keine Vorwürfe.
2: Bei Manu finde ich bis jetzt noch kein Torwartspiel dabei gewesen, weil das erste Tor ist super schwer, weil der Ball geht durch die Beine, dann ist es immer schwer für einen Torwart, weil das ganze Tor verteidigen muss, geht dann durch die Beine und im zweiten Tor ist sehr schwer, ist ein verlängerter Ball am ersten Pfosten oder vor dem ersten Pfosten, mit der Dynamik extrem schwer da zu reagieren. Der Spieler kommt dann auch aus seinem Rücken und mit einem langen Bein und stochert da rein. Ich glaube, das müssen wir vorher anders verteidigen. Für einen Torwart eine extrem undankbare Situation.
0: Hätte mich auch gewundert, wenn er irgendwas anderes gesagt hätte, weil dann müsste er sich ja für seine Entscheidung, Neuer ins Tor zu stellen, auch kritisieren lassen.
1: Ja, also wir haben nicht wegen Manuel Neuer verloren, glaube ich.
0: Nee, das glaube ich auch nicht. Jetzt heißt es halt, sich auf den kommenden Gegner, auf das 16-Finale vorzubereiten, wobei das halt aktuell immer noch schwierig ist, weil einfach noch nicht klar ist, wer es dann wird.
1: Das macht mich wahnsinnig. Diese Woche macht mich wirklich wahnsinnig. Diese Rechnerei mit den besten Gruppendritten.
0: Ja.
1: Ich komme mir vor wie ein Mathe-Abi.
0: Auf jeden Fall geht es so oder so für die Nationalelf dann am Sonntag nach Boston. Und Manuel Neuer ist übrigens tiefenentspannt, was den Gegner angeht.
3: Wir werden wieder gut vorbereitet werden und ich glaube, für mich als Torwart ist es so, dass je bekannter die Mannschaften werden, desto einfacher ist es auch für mich, weil ich die Mannschaften natürlich und die Spieler auch aus dem internationalen Fußball kenne und man dann schon eher weiß, was auf einen zukommt.
0: Ja, das war jetzt bei Ecuador nur teilweise der Fall, dass er wusste, wer da beim Gegner so unterwegs ist, beziehungsweise er wusste es natürlich schon, aber dass er die aus dem internationalen Geschäft kannte. Aber wir müssen trotzdem jetzt auch mal ein Lob an Ecuador loswerden, ne? Die haben wirklich ein richtig gutes Spiel gemacht, waren ja auch echt unter Druck, weil sie diesen Sieg einfach gebraucht haben, um weiterzukommen. Und haben das dann auf dem Platz auch abgeliefert.
1: Haben richtig Herz in das Spiel mit reingeworfen. Beispielhaft dafür der Trainer, der ja auch total unter Druck stand, war immer die Rede davon, wenn sie das Spiel verlieren, wenn sie nicht in die K.O.-Runde kommen, dann wird er am gleichen Tag noch gefeuert.
0: Der ist ja im Stadion auch ausgebuht worden vor dem Spiel, ne? Das ist ja auch krass.
1: Aber umso größer war dann sein Jubel auch beim Siegtor, beim 2:1. Da ist Becasese zu seiner Frau gelaufen im Stadion, weil er wirklich, glaube ich, total erleichtert war. Und es einfach auch ein Riesenerfolg ist für Ecuador.
0: Ja, das auf jeden Fall. Aber die Ecuadorianer müssen jetzt natürlich genauso auf ihren Gegner warten wie Deutschland, weil als bester Gruppendritter weiß man ja halt noch nicht, wohin es geht oder als einer der besten Gruppendritten. Dann sind wir beim Parallelspiel angekommen. Die Elfenbeinküste gewinnt mit 2:0 gegen Curaçao, ist zum allerersten Mal mit dabei in einer K.O.-Runde bei einer WM. Curaçao hat dann doch deutlich Schwächen offenbart, würde ich jetzt mal sagen, bei den Gegentoren auch so ein bisschen mitgeholfen. Aber Jan Diomande, das 1:0 aufgelegt und jetzt auch seinen ersten Scorerpunkt gesammelt. Findest du, die Elfenbeinküste ist ein verdienter Gruppenzweiter?
1: Ja, total. Das war jetzt ein Spiel, wir haben das natürlich nicht komplett verfolgt, weil eben Deutschland gleichzeitig gespielt hat. Aber so im Nachgang, in der Wahrnehmung war das ein Spiel, da hat sich jetzt nie das ganz große Drama abgezeichnet. Die frühe Führung in der 9. Minute, Nicolas Pepe, der ja auch das 2. Tor gemacht hat, die Elfenbeinküste überlegen, mehr Ball gehabt. Curaçao hat zwar kämpferisch schon versucht, dagegen zu halten, aber auch in den Zweikampfwerten war die Elfenbeinküste dann stärker. Wir haben sie ja auch gegen Deutschland gesehen, wie sie körperlich agieren können. Und sie stehen total verdient in der K.O.-Runde.
0: Und einen Titel hat sich Curaçao trotzdem geholt, nämlich den als Reiseweltmeister. Die haben in ihren 3 Gruppenspielen mehr als 10.000 Kilometer hinter sich gebracht.
1: Und Weltmeister der Herzen.
0: Das auch. Wobei, ich finde, da sind einige Teams dabei, die sich diesen Titel vielleicht holen oder schon geholt haben. Das würde ich jetzt so, weiß ich gar nicht, ob ich das schon unterschreiben würde.
1: Ja, wir haben in unseren Herzen ja auch Platz für mehrere.
0: Das stimmt. Also Abschlusstabelle in der Gruppe E. Deutschland mit 6 Punkten, Gruppensieger, Elfenbeinküste 6 Punkte direkt dahinter. Ecuador mit 4 Punkten, auf jeden Fall sicher weiter als einer der besten Gruppendritten. Und Curaçao eben mit dem einen Punkt ausgeschieden. Und dann sind wir bei der Gruppe F.
1: Lass uns doch kurz sagen, dass die Elfenbeinküste jetzt im 16-Finale gegen Frankreich oder Norwegen spielen wird.
0: Das stimmt. Das hätte ich nachher in unserer Vorschau noch erwähnt. Aber sehr gut, dass du das schon hier anmerkst. Und dann sind wir bei der Gruppe F, die Niederlande gewonnen haben. 7 Punkte haben sie jetzt insgesamt. Japan dahinter 5 Punkte. Schweden mit 4 Punkten auch weiter als einer der besten Gruppendritten. Tunesien stand ja schon vorher fest, dass da nichts mehr weitergeht. Und jetzt lass uns über die Spiele sprechen, weil so stelle ich mir die letzten Spiele an dem letzten Gruppenspieltag einfach vor. Es hat erst auf dem einen Platz geklingelt und dann direkt auf dem anderen. Wir haben zwischendrin gedacht, es könnte nochmal richtig spannend werden. Am Ende, so spannend war es dann doch nicht. Die Niederlande mit 3-1 gegen Tunesien gewonnen und deswegen eben als Gruppensieger weiter.
1: Das Geräusch klingt ein bisschen wie, Achtung, an Bahnsteig 2, ja, der Zug ohne Bremse fährt ein. Aber es ist das Signal in den Stadien, wenn halt woanders was passiert. Und ja, klar, zwischen Japan und den Niederlanden war es dann irgendwie auf einmal spannend. Da ging es dann um die Tordifferenz und um den Gruppensieg, aber das sei wirklich nur ein paar Minuten, ja, und dann hatte sich das wieder erledigt.
0: Ja, bei Tunesien muss man sagen, absolut unglücklicher Auftritt bei dieser WM. El Yesiri schon wieder ein Eigentor verursacht. Also das ist ja absolut nicht seine WM gewesen. Zwischendrin hatte sein Trikot dann auch noch Auflösungserscheinungen. Da ist so die Beflockung hinten abgegangen. Und ich finde, das war relativ sinnbildlich für den Auftritt seiner Mannschaft auch.
1: Tunesien, die Schießbude der WM, 12 Gegentore in 3 Spielen. Da hat vieles einfach nicht gepasst und deswegen war jetzt dieses Spiel gegen die Niederlande, die Niederlage auch überhaupt gar nicht überraschend. Sehr viel spannender war ja, ob es nochmal eine Regenunterbrechung gibt bei der Partie. Das war im Vorfeld angekündigt worden. Es hat auch ordentlich runtergekübelt in Kansas City. Ein Fanfest wurde vorsorglich schon abgesagt und dann haben wir hier gezittert, weil wir hatten das ja jetzt schon mal, als wir dann hier gefühlt tagelang...
0: 2 Stunden Unterbrechung hatten, ja.
1: Und ist dann aber nicht passiert und konnte alles regulär zu Ende gespielt werden.
0: Ja, und spannender war auch Japan gegen Schweden, weil da mit einem Tor mehr hätte Schweden sich ja den 2. Platz in der Gruppe holen können. Am Ende eben, wie gesagt, als Gruppendritter weiter mit einem Torverhältnis von 7-7 nach 3 Spielen, finde ich auch wild.
1: Es zeigt aber im Prinzip das, was Schweden kann und was Schweden nicht kann. Sie sind nach vorne hin sehr gefährlich, haben natürlich auch Einzelkönner, die ja Weltklasse sind, aber in der Defensive dann eben... Ja, so ein bisschen anfällig. Sie haben 2-mal hohe Ergebnisse gehabt. Einmal hoch gewonnen, einmal hoch verloren. Jetzt eben das 1-1 gegen Japan, gegen einen Gegner im Prinzip auf Augenhöhe. Das haben sie eigentlich auch ganz gut gemacht und haben sich, glaube ich, die K.O.-Phase auch verdient.
0: Ja, und bei den Japanern, muss ich sagen, habe ich ein bisschen mehr erwartet. So richtig überzeugend dann irgendwie auch nur gegen Tunesien gewesen. Trotzdem glaube ich, dass da noch was kommen kann. Jetzt natürlich im 16. Finale gegen Brasilien. Es könnte dann auch ganz schnell wieder vorbei sein. Und die Niederlande gegen Marokko. Also das sind beides eigentlich Spiele, auf die ich mich freue.
1: Ja, leider Niederlande gegen Marokko. Also für euch jetzt, die ihr keine Nachtschichten schiebt, es kommt irgendwie um 3 Uhr nachts. Aber dafür habt ihr ja uns dann nächste Woche. Wir werden euch dann alles erzählen. Und ja,
0: für uns gut, weil das erwarte ich, wird ein Spiel, bei dem es leicht wird, wach zu bleiben.
1: Und du hast jetzt Japan angesprochen. Das klingt ein bisschen enttäuscht von Japan.
0: Ja, finde ich schon. Ich habe mir da offensiv irgendwie mehr erwartet.
1: Ja, ich finde auch. Also die wurden ja auch von einigen so als Geheimfavorit genannt. Ich weiß gar nicht, Sammy Khedira hat es jetzt auch irgendwo nochmal gesagt, glaube ich, oder irgendein anderer ehemaliger Weltmeister. Ich finde die eigentlich auch nicht schlecht, aber die sind wie so ein Uhrwerk. Die funktionieren so reibungslos, das läuft stoisch gut, das ist taktisch gut, aber so die Alarmfunktion fehlt irgendwie bei den Japanern. Aber vielleicht kommt es dann jetzt in der K.O.-Phase.
0: Das kann sein. Schweden, wie gesagt, auch mit dabei. Aktuell Platz 1 der Gruppendritten. Und dann sind wir schon bei den Spielen, die heute Abend stattfinden. Ich habe gerade überlegt, aber wir haben alles besprochen, was in der Nacht war.
1: Ja, es war eine Menge und es kommt eine Menge auf uns zu. Wir sind ja gerade in einer Phase, da sind jeden Tag 6 Spiele. Da muss man auch schon echt wach sein, um den Überblick zu behalten.
0: Ja, das stimmt. Ich habe es mir aufgeschrieben zur Vorsicht. Um 21 Uhr werden die Spiele in der Gruppe I angepfiffen. Das ist die Gruppe mit Frankreich, Norwegen, Senegal und Irak. Da geht es ja darum, wer sich den Gruppensieg holt und zwar im direkten Duell zwischen Norwegen und Frankreich. Live zu hören bei uns im Audiostream und zu sehen im ZDF. Mhm. Das Ganze findet in Boston statt. Ich hoffe, dass die Norweger dann noch irgendeinen Pub gefunden haben, das noch Bier ausschenken kann, nachdem die Schotten und die Engländer schon da waren. Die wissen beide, sie haben das Ticket schon gelöst, aber es geht halt eben um den Gruppensieg und dann halt ja auch um denjenigen, der einen Gruppendritten bekommt im 16. Finale. Also es geht ja schon noch um was.
1: Ja, vor allem, man muss dann schon ein bisschen weiter gucken, weil der Gruppensieger spielt dann im möglichen Achtelfinale gegen Deutschland. Na klar, wir gehen davon aus, dass Deutschland da landet.
0: Ja.
1: Und der Gruppenzweite würde dann im Achtelfinale gegen Brasilien spielen. Da ist jetzt die Frage, was willst du eigentlich lieber? Aktuell willst du, glaube ich, lieber gegen Deutschland spielen.
0: Ich wollte gerade sagen, also mit den frischen Eindrücken würde ich, glaube ich, lieber Deutschland nehmen. Insgesamt so von den ersten Spielen her. Nee, ich glaube, es ist ausgeglichen. Außer du findest halt den perfekten Plan gegen Vini Junior.
1: Aber wie sagt man so schön, das nächste Spiel ist immer das nächste. Deswegen erstmal Norwegen-Frankreich. Da freue ich mich wirklich total drauf, denn es ist ja das Duell der Superstars. Es ist Haaland auf der einen Seite und ja. 10 andere auf der anderen Seite.
0: Also, naja, vor allem im Moment Mbappé.
1: Genau,
0: ne?
1: Beide mit vier Toren ja. schon. Und die große Frage ist, hat Norwegen da irgendwo eine Chance, den Franzosen weh zu tun? Weil Frankreich ist natürlich der Top-Favorit, muss auf Trainer Didier Deschamps verzichten, der wegen eines Trauerfalls abgereist ist. Die sind das beste Umschaltteam der Welt, aber vielleicht gibt's da irgendwie die Möglichkeit für die Norweger, ihnen gefährlich zu werden. Glaubst du dran?
0: Da kommt's auch voll drauf an, was mit Riasson ist. Ob der jetzt spielen kann oder nicht. Also Stand dieser Aufnahme habe ich jetzt noch nicht gelesen, ob der nochmal rechtzeitig fit wird, um dann auf dem Platz zu stehen.
1: Ja, der hat so lästige Oberschenkelprobleme. Genau. So hart, die sind so ganz schleichend gekommen. Ne? Ich glaube, da ist man beim BVB auch nicht so richtig happy drüber.
0: Ja, der BVB hat ja eh Pech, was die Ausfälle angeht, jetzt auch mit Schlotterbeck. Oh ja. Aber das interessierte ja erst nach der WM wieder. Aber ich finde, der könnte halt echt ein Faktor sein, sowohl defensiv als auch offensiv gegen die Franzosen.
1: Also sie müssen natürlich irgendwie gucken, also sie machen ja nach Ballgewinnen, suchen sie immer direkt eigentlich Haaland vorne und Sørloth, das sind so die, wie sagt man, die Go-To-Guys. Und wenn Ødegaard da mit seinen schönen, feinen Pässen irgendwie versucht, da die Franzosen auszuhebeln, dann kann da schon was passieren. Sie sind natürlich in der Rückwärtsbewegung irgendwie nicht ganz so stark und wie gesagt, da kommen dann diese ganzen Granden mit Mbappé und so. Also das ist schon eine Wucht. Da wird schon schwierig, da was zu holen, glaube ich.
0: Ja, aber die Franzosen waren ja auch so ein bisschen minimalistisch unterwegs. Also sie haben zumindest nie mehr gemacht, als sie mussten. Und das ist, glaube ich, gegen Norwegen gefährlich. Also ich denke schon, dass sie da irgendwo eine Schippe drauflegen müssen. Aber also das ist, glaube ich, echt so ein, das könnte das beste Spiel bisher bei dieser WM werden, was die individuelle Qualität einfach auch angeht. Parallel spielt dann Senegal gegen Irak. Beide müssen da auf Sieg gehen. Beide haben ja noch keine Punkte. Und da ist dann halt wirklich die Frage, reichen überhaupt 3 Punkte noch zum Weiterkommen? Weil da musst du auch ein bisschen am Torverhältnis schrauben. Senegal -3 und Irak -6 aktuell.
1: Das Endspiel um die Hoffnung sozusagen. Mhm. Ja, musst du dann wirklich versuchen, so viele Tore wie möglich zu schießen. Und hier ist natürlich Senegal ganz klar favorisiert. Sehe auch irgendwie da einen Sieg. Man muss sich nur mal den Kader oder die Kader angucken. Der Kaderwert vom Senegal ist 22 Mal so hoch wie der des irakischen Kaders.
0: Aber trotzdem Senegal auch irgendwie hinter den Erwartungen zurück, ne? Die hatten ja viele schon so auch auf der Liste der Geheimfavoriten, die sehr lang ist bei dieser WM, aber es gibt ja auch viele Teilnehmer. Luis de la Fuente hatte ja auch gesagt, da kann er sich vorstellen, dass es für die sehr, sehr weit gehen könnte. Und aber das haben sie noch nicht so richtig gezeigt.
1: Ja, sehr fehleranfällig waren die bisher. Und das haben natürlich Haaland und Mbappé immer direkt bestraft. Ob das jetzt der Irak auch immer direkt bestraft, weiß ich nicht. Beim Irak fehlt möglicherweise auch der Kapitän und der einzige Torschütze Hussein. Der wird ihnen abgehen. Also ja, der Senegal ist natürlich auch unter Druck. Weil, wie gesagt, die Hoffnung gibt's noch auf einen Platz der besten Gruppendritten. Aber ich glaube nicht dran. Ich glaube auch, dass 3 Punkte wahrscheinlich nicht reichen.
0: Jetzt habe ich Luis de la Fuente schon erwähnt. Dann würde ich sagen, machen wir einfach mit der Gruppe H direkt weiter. Die Spanier aktuell ganz oben mit 4 Punkten. Uruguay dahinter. Das ist das direkte Duell. Und Kap Verde auch mit 2 Punkten noch die Chance weiterzukommen. Saudi-Arabien hat 1 Punkt. Die beiden eben Kap Verde und Saudi-Arabien spielen dann gegeneinander. Und das Ding ist, es lohnt sich in dieser Gruppe wirklich Erster zu werden, denn der Zweite muss gegen Argentinien ran.
1: Ja, und der Erste gegen Österreich oder Algerien. Aber korrigier mich, wenn ich falsch liege, aber kann Kap Verde nicht sogar theoretisch auch noch Gruppensieger werden?
0: Also ja, doch,
1: ich habe es mal durchgerannt. Bei einem hohen Sieg und wenn Spanien 0-0 oder 1-1 gegen Uruguay spielt
0: ja.
1: und Kap Verde schlägt Saudi-Arabien 4-0,
0: ja.
1: ist Kap Verde Gruppensieger?
0: Ja. Das ist auch bisher mein Lieblings-Fun-Fact bei dieser WM.
1: Das wäre absurd.
0: Dieses Team, was uns aber ja schon die ganze Zeit einfach nur positiv überrascht, wenn die am Ende als Gruppensieger durchgehen, fände ich okay. Wobei ich eigentlich auch gerne hätte, dass sie Zweiter werden und dann die Argentinier gegen Kap Verde sehen würde.
1: Aktuell finde ich auch, Kap Verde hätte den zweiten Platz mehr verdient als Uruguay. Glaube auch nicht, dass Uruguay gegen Spanien was holt. Spanien einfach super stark. Freue mich zwar sehr auf diese Partie, aber ich glaube, das wird dann doch zugunsten der Spanier ausgehen. Also die kommen jetzt auch so richtig ins Rollen. Lamine Yamal ja zuletzt auch in der Startelf kommt in Form. Nico Williams haben wir bisher nur von der Bank gesehen. Könnte mir vorstellen, dass der jetzt dann auch mal eine Startelf-Chance kriegt, weil bei Enya nicht so überzeugt hat zuletzt und Spanien seit 32 Spielen ungeschlagen und das wird noch so weitergehen.
0: Ja, und im Parallelspiel sehe ich tatsächlich auch Kap Verde als Favorit gegen Saudi-Arabien, weil einfach auch so dieses ganze Drumherum für Kap Verde spricht. Und das ist das fairste Team im Moment im Turnier. Die haben erst 5 Fouls begangen, die Kapverdier. Das macht das, finde ich, noch mal krasser.
1: Macht sie noch sympathischer.
0: Ja, erstens das und trotzdem aber auch hebt die Leistung noch mal mehr hervor, weil die nicht einfach nur zerstören, sondern halt auch wirklich sehr fair spielen.
1: Mhm. 16 Millionen Insta-Follower, da ist der Torwart, Wosinja mittlerweile. Musiala hat ja nur die Hälfte. Und sie kommen natürlich,
0: der hat aber auch noch nicht so viele Bälle gehalten.
1: Und sie kommen natürlich über Leidenschaft und Kampf, sind zweikampfstark und dabei eben dann so fair zu bleiben und erfolgreich, also noch ungeschlagen zu sein. Das ist wirklich richtig stark. Jetzt fehlt ihnen Sidney Lopez Cabral, der fehlt gelb gesperrt, ist ein sehr wichtiger Spieler, den wir noch aus der dritten Liga hier kennen, aus Deutschland. Der hat bei Viktoria Köln gespielt.
0: Ist auch geil, ne? 5 Fouls und du hast es trotzdem geschafft, dass ein Spieler gesperrt ist mit 2 gelben Karten.
1: Aber ich glaube wirklich daran, dass sie Saudi-Arabien schlagen können.
0: Das glaube ich auch.
1: Saudi-Arabien war gegen Spanien sehr überfordert, haben auch insgesamt nicht so richtig gut performt, haben erst 10 Torschüsse und ein Tor gemacht. Und mit dem berühmten Momentum, was Kap Verde hat, glaube ich ja, da an einen Sieg.
0: Übrigens genauso spannend wie die Gruppe ist auch die Gruppe G. Da hat nämlich Ägypten 4 Punkte, Iran dahinter 2 Punkte, Belgien 2 Punkte und Neuseeland 1 Punkt. Das heißt, in der Gruppe ist aktuell nur klar, dass Ägypten nicht Letzter werden kann und Neuseeland nicht Erster. Aber ansonsten sind da alle Plätze nach vorne, nach hinten noch frei zu vergeben. Es lohnt sich also vielleicht einfach, dann früh aufzustehen. Die Spiele werden nämlich erst um 5 Uhr angepfiffen.
1: Genau.
0: Oder schon.
1: Neuseeland gegen Belgien und Ägypten Iran. Weil die Spiele erst um 5 Uhr angepfiffen werden, gibt's unseren Podcast dann übrigens morgen auch ein bisschen später, so wahrscheinlich 7:30, wenn wir es schaffen. Aber es ist ja Wochenende, da wollt ihr wahrscheinlich eh ein bisschen länger schlafen.
0: Ja, das Spannende da ist auch Ägypten gegen Iran. Die haben beide noch nie eine Gruppenphase überstanden, aber es ist ja schon klar, dass einer von ihnen auf jeden Fall weiterkommen wird. Deswegen, das steht, finde ich, nochmal so ein bisschen über diesem ganzen Thema mit dem Pride Game. Ist natürlich irgendwie, klingt wie ein schlechter Witz, dass vorab die FIFA festgelegt hat, in Seattle dieses Spiel soll ein Spiel für Weltoffenheit und mit Regenbogenfahnen und allem Möglichen sein. Und dann erst wurde ja ausgelost und dann erst stand fest, dass das eben die Partie Ägypten gegen Iran ist. Die haben direkt in dem Moment, als klar war, dass sie dieses Spiel kriegen, haben sie sich schon beschwert. Zwischendrin haben sie auch mal damit gedroht, dass dieses Spiel dann abgebrochen werden wird von beiden Seiten. Aber ich gehe mal davon aus, dass das einfach ganz normal ablaufen wird, weil eben beide Teams noch die Chance haben, weiterzukommen.
1: Genau, dann ist das Sportliche möglicherweise doch auch ein bisschen wichtiger. Aber auch da natürlich Ägypten favorisiert für das Spiel, obwohl sie sehr abhängig sind von Mo Salah. Mhm. Und
0: aber ich habe ihnen Unrecht getan. Das muss ich an dieser Stelle mal sagen. Ich habe sie deutlich schlechter erwartet. Das zweite Spiel in der Gruppe ist dann Neuseeland gegen Belgien. Und auch da könnte es tatsächlich sein, wenn Neuseeland gegen Belgien gewinnt und dann parallel der Iran gegen Ägypten gewinnt, könnten alle Außenseiter in dieser Gruppe weiterkommen und Belgien ausscheiden.
1: Diese Rechnerei macht mich wirklich wahnsinnig. Ich gucke immer nur...
0: Das war die letzte für heute, versprochen.
1: Ich gucke immer nur auf das Spiel und Neuseeland gegen Belgien ist natürlich auch das Spiel, wo die Belgier wirklich jetzt dann nochmal müssen. Die haben bisher enttäuscht, ein Tor erst geschossen, zweimal unentschieden gespielt, der Druck ist groß. Mit 3 Unentschieden könnten sie möglicherweise ausscheiden. Dann haben sie zwar eine lange ungeschlagene Serie, aber sind trotzdem nicht weitergekommen. Es ist einfach dieser Umbruch. Es ist dann doch noch zu sehr alte Generation, finde ich, bei den Belgiern. Lukaku ist mit 33, ich habe irgendwo gelesen, er wirkt wie einer aus den alten Herren, die man von den alten Herren nochmal mitgenommen hat, um auszuhelfen.
0: Da könnte er ja auch mitspielen mit seinem Alter.
1: Es läuft viel noch über De Bruyne, der schon 35 ist, Courtois, der Torwart ist 34, Trossard muss viel machen mit 31. Also es ist wirklich jetzt der Abgesang der alten Generation, der goldenen Generation.
0: Ich bin gespannt, wie wir da morgen drüber reden werden. Also, wie gesagt, auf jeden Fall später, denn die letzten Spiele werden ja erst um 5 Uhr angepfiffen. Und für heute war's das, Tobi.
1: Ja, wunderbar. Dann hören wir uns morgen.
0: Ich glaube, ich mache das jetzt wahr und fahre wirklich an den See.
1: Ja, eincremen nicht vergessen.
0: Alles klar.
4: Es wird gleich stimmungsvoll werden, aber erstmal wird es hier gleich sehr ruhig im Foxborough, denn es gibt eine Schweigeminute, hat die FIFA kurzfristig angekündigt. Es geht um die Erdbebenkatastrophe von Venezuela und deswegen nehmen wir jetzt einmal kurz den Moment der Stille hier mit.
5: Please rise if you are able. And join us in observing a moment of
4: silence. Kurz die Ankündigung durch den Stadionsprecher und jetzt erheben sich hier alle im Open-Air-Stadion und dann gibt's die Schweigeminute.

0: Immer wieder beeindruckend, wie still so ein Fußballstadion sein kann. 70.000 Menschen haben sich hier versammelt. Es gibt noch kurz den Motivationskreis bei beiden Mannschaften. Es ist das Endspiel um den Gruppensieg, den eigentlich beide Mannschaften wollen sollten. So will ich es mal vorsichtig formulieren. Frankreich reicht ein Unentschieden, Norwegen müsste gewinnen. Und Norwegen hat sich für eine ganz interessante Variante entschieden mit dem Trainer Ståle Solbakken. Der hat einfach gesagt, ich schone fast meine komplette erste Elf. Das heißt also, in der Startformation kein Erling Haaland, kein Martin Ødegaard. Und das tut natürlich richtig, richtig weh, denn wir haben uns hier gefreut auf das Aufeinandertreffen von eben Erling Haaland mit Kylian Mbappé. Frankreich wirklich mit einer richtig starken Mannschaft, die können wir gleich einmal schnell durchgehen. Und die Norweger, nur noch Osnes ist mit dabei im Vergleich zum letzten Spiel von der Startformation. Also das liest sich so ein bisschen so wie, wir wollen eigentlich gar nicht Erster werden. In Deutschland erinnern sich die Fußballtraditionalisten an die Fußballweltmeisterschaft 1954, als der Perberger auch gesagt hat, Moment, gegen Ungarn, was sollen wir da sofort schon alle Karten auf den Tisch legen? Im Finale, da sind wir dann mit unserer besten Mannschaft am Start. Ja, und genau das tut er eben auch. Erling Haaland sitzt mit auf der Bank. Norwegen gleich mit dem weiten Schlag nach vorne. Also die vordere Reihe, auch wenn Haaland da nicht mitspielt, die ist schon okay. Also mit Bob, richtig schneller Mann auf der rechten Seite bei Frankreich, auch richtig schneller Mann. Da ist schon Kylian Mbappé drin im Strafraum und nagelt den Ball an die Unterkante der Latte. Also gleich die erste Chance nach 20 Sekunden für Frankreich. Und das muss natürlich jetzt die große Sorge sein bei Norwegen, dass sie jetzt in der Formation heute hier wirklich richtig Schläge kriegen. Denn Kylian Mbappé, das wissen wir ja nur alle sehr genau, der ist in der Torjägerliste auch einer, der da gerne ganz vorne landen möchte. In der ewigen WM-Torjägerliste noch 2 Tore hinter Lionel Messi. In der Turniertorschützenliste ist er ein Türchen dahinter. Und der hat also jetzt gleich mal nach 20 Sekunden die rechte Torlatte geküsst. Richtig tolle Atmosphäre hier in Foxborough, aber ich bin gerade hier nochmal durch den Umlauf gegangen und habe so in die Gesichter der norwegischen Fans geguckt und habe nochmal mit ihnen gesprochen. Ah, die sind streckenweise schon echt sauer, haben natürlich viel Geld bezahlt für die Karten und dann tritt hier ihre Mannschaft wirklich mit so einer Notelf an, um irgendwie Kräfte zu schonen, was das für den weiteren Turnierverlauf bedeutet, dann nochmal später. Die Franzosen über dem rechten Flügel, schöne Seitenverlagerung rüber nach links, da ist Désiré Doué, der 21-Jährige von Paris Saint-Germain, dribbelt hinein in die Mitte und dann haben sie den Schiedsrichter erwischt, das ist Michael Oliver aus England und deswegen, kurze Unterbrechung, geht weiter mit Ballbesitz für Frankreich mit Dayot Upamecano. Der wusste nicht genau, wie das jetzt so funktioniert. Dabei spielt er doch nur auch auf international höchstem Niveau beim FC Bayern München, muss halt der Schiedsrichter erstmal das Bällchen fallen lassen. Hat er jetzt getan, vor die Füße von Manu Koné, AS Rom, Ex-Borussia Mönchengladbach und dann spielen die Franzosen mal so einen Fehlpass auf der rechten Seite und setzen natürlich die Norweger gleich von Anfang an unter Druck. Also schneller Blick auf die Franzosen im Tor. Magnan, AC Mailand, die Viererkette, Koundé, Barcelona, Upamecano, Bayern, Lacroix, Crystal Palace und dann auf der linken Seite Theo Hernandez. Aber jetzt mal aufgepasst, denn Norwegen dringt das erste Mal ein in den Strafraum der Franzosen. Und ich sitze hier super weit. In Deutschland würde ich sagen, ich sitze unterm Dach, aber hier gibt's überhaupt kein Dach in Foxborough. Das ist ein komplettes Open-Air-Stadion. Also da kann ich jetzt wirklich nicht beurteilen, ob das ein Foulspiel gewesen ist und ein möglicher Elfmeter. Auf jeden Fall haben die Norweger ihn kurz gefordert, es dann aber auch wieder sein lassen. Schöner Pass, raus rüber auf dem rechten Flügel. Dembélé ist da mit von der Partie, spielt den Ball in die Zentrale zu Michael Olise, der mit dem Doppelpass, aber dann schön aufgepasst von Norwegen, die sich da links schön befreit haben mit Fredrik Orsnes. Das ist derjenige, der noch in der Startformation geblieben ist im Vergleich zum letzten Spiel. Mbappé auf dem rechten Flügel und Leo Özdiger der Spieler aus Genua, der da auf der linken Seite ja gegen Mbappé verteidigen muss, darf, kann. Er hat auf jeden Fall ihm kurz den Ball vom Fuß gespitzelt über die Seitenauslinie, aber Frankreich bleibt im Ballbesitz. Auf der linken Seite Theo Hernandez, der super erfahrene, sind ja beide sehr erfahren, aber Theo bei Al-Hilal mittlerweile, da spielt er mit Karim Benzema und Frankreich kommt über den rechten Flügel. Ousmane Dembélé rein in den 16er, Pass auf den Elfmeterpunkt sollte der kommen, dann können sie sich befreien, dann der Schuss aus der zweiten Reihe von Kone, Ball gehalten, aber ist immer noch heiß. Kone lässt den Ball durchrutschen, geht zu Doué auf dem linken Flügel. Achtung, Désiré Doué, der kann dribbeln, der kann auch flanken, aber Norwegen kann auch köpfen, nämlich den Ball vom rechten Fünfereck zur Eckfahne. Und Michael Olise, der lässt sich da gar nicht viel Zeit, der sprintet schnell raus, der will das Tempo hochhalten. Die Franzosen wollen früh für klare Verhältnisse sorgen. Ball bei Olise, der wird erstmal verteidigt, aber der hat halt einfach diesen superschnellen Antritt, da müssen sie sehr aufpassen. Bob verteidigt gegen ihn, dann wieder zu Hernandez, der dann rein in die halblinke Position im Mittelfeld. Achtung, da müssen sie schon auch mal angreifen, die Norweger, bei dem Schuss von Désiré Doué, aber der Schuss ist dann nur ein Schüsschen und landet in den Armen des norwegischen Torhüters, der natürlich bis jetzt auch noch nicht gespielt hat im Turnier. Auch da haben sie den Wechsel vollzogen. Egil Selvik spielt in Watford in der Championship, also unterklassig in der zweiten englischen Liga. 28 Jahre alt, 1,93 Meter groß. Hat man dem jetzt einen Gefallen getan, hier heute gegen die Franzosen ins Tor zu stellen? Ich weiß es nicht. Aber jetzt mal der Umschaltmoment bei Norwegen. Oscar Bob, der Spieler aus Fulham, auch sehr, sehr schnell, sehr, sehr trickreich. Muss dann aber kurz abbrechen in der Vorwärtsbewegung, weil Frankreich sich da jetzt schon schön formiert hat. Bob mit dem Pass raus auf den linken Flügel. Ja, das ist schon zumindest so eine Art Foulspiel gewesen, finde ich, gegen Schelderup. Aber der Schiedsrichter, der kommt aus England, habe ich schon erwähnt, ist ja eher einer der rustikaleren Sorte, das, was er da aus der Premier League kennt. Und deswegen sagt Michael Oliver, nee, nee, das war kein Foulspiel. Und da der Ball in Seiten ausgegangen ist, wird das Spiel fortgesetzt mit Ballbesitz von Frankreich, die so in diesen hell mintfarbenen Trikots unterwegs sind. Alles genau in dieser Farbe, Stutzen, Hosen, Trikot. Und die Norweger in den roten Trikots und dann eben mit diesem blauen, stilprägenden norwegischen Balken auf dem Trikot. Achtung, Frankreich über den rechten Flügel, schon drin im Strafraum. Dembélé mit dem Schuss und dem Tor für Frankreich. Das hatte sich angekündigt. Frankreich schon mit unfassbar vielen Möglichkeiten dafür, dass wir jetzt in der siebten Spielminute sind. Und dann ist es Ousmane Dembélé, der wieder trifft zum zweiten Mal in diesem Turnier. Die Franzosen erheben sich, die französischen Fans hier auf der Tribüne zeigen auf ihr Wappen und Ousmane Dembélé, der grüßt draußen in Richtung Ersatzbank und ja auch vielleicht in Richtung des Trainers Didier Deschamps. Wegen des Todes seiner Mutter ist er heute nicht draußen auf der Trainerbank. Die Mannschaft hat gesagt, sie sei im Gedanken bei ihm. Und Ousmane Dembélé war da jetzt gerade bei diesem Abschluss sehr für sich. Toller, toller Seitenwechsel raus auf den rechten Flügel. Dembélé ist frei, zieht rein in den 16-Meter-Raum. Legt sich den Ball einmal mit einem kurzen Haken vom linken auf den rechten Fuß und dann schießt er ihn links oben rein in den Torwinkel. Zwei Norweger stehen im Weg, aber dann ist er wirklich extrem hart geschossen und geht dann oben links rein ins Tor. Ich sage, ohne Abwehrmöglichkeit, Selvik im Tor der Norweger. Und wenn es um irgendetwas geht, dann wird es für Norwegen natürlich darum gehen, das Ergebnis gegen diese so starke französische Mannschaft irgendwie in erträglichen Grenzen zu halten. Alles andere kann eigentlich fast nicht das Ziel sein. Achtung, da ist Kylian Mbappé gleich gegen drei Norweger. Wird so ein bisschen leicht umgezogen an der Strafraumkante. Ist jetzt auch liegen geblieben am Elfmeterpunkt. Richtet sich jetzt gleich aber wieder auf. Das hat aus meiner Sicht überhaupt nicht für einen Elfmeter gereicht. Und dann haben wir den nächsten Schuss von Désiré Doué. Aber das ist wieder so ein Schüsschen gewesen. Also da kann er gerne noch ein bisschen proben in diesem Spiel. In diesem letzten Gruppenspiel, in dem die Franzosen ja auf eine perfekte Ausbeute zusteuern und jetzt natürlich hier sehr oben auf sind. Das Wetter ist richtig klasse. Also es war auch mal Regen angekündigt. Zwischendurch habe ich mir schon Sorgen gemacht, weil wir hier auch auf der Reportertribüne wirklich ohne Dach ausgestattet sind. Ich war beim England-Spiel auch hier. Also wer da keine Folien dabei hatte für Unterlagen, elektronische Geräte und dann keine Regenjacke dabei hatte, für den war das wirklich ungemütlich. Aber jetzt im Moment ist es gerade so sonnig, dass ich mir denke, naja, hätte ich vielleicht doch mal ein bisschen Sonnencreme aufgetragen. Aber wer vertraut schon dem Wetterbericht? So, wir befinden uns in der 9. Spielminute in Boston beziehungsweise in Foxborough in der Nähe von Boston. Das sind so ungefähr nochmal 40 Kilometer bis Boston rein. Fährt man eine gute Stunde hier raus. Also dann zu sagen, das ist Boston, ist auch ein bisschen beschönigt. Aber in diesem Stadion führt Frankreich also sehr verdient mit 1-0 durch das Tor von Ousmane Dembélé, der also auch gezeigt hat, dass er bei Weltmeisterschaften richtig, richtig erfolgreich sein kann. Das ist ja bis jetzt nicht seine Spezialdisziplin gewesen, bei großen Turnieren für Frankreich zu treffen. Michael Oliver ist die Pfeife runtergefallen, gerade bei einem kurzen Kontakt. Und dann hat es da auch noch einen kleinen Zusammenstoß gegeben. Und Fortsetzung der Partie sollte das jetzt gleich sein mit einem Freistoß für Frankreich. Aber Oliver ist auch orientierungslos. Guckt da nochmal, was kann ich denn jetzt machen? Geht auf den Kapitän der Norweger zu, auf Berg und sagt, wir setzen fort mit Ballbesitz für Frankreich. Ulisse, der in der Zentrale da offensiv als echter Zehner spielt bei den Franzosen, zurück auf Dayo Upamecano. Was hat der vom Spiel nicht Fragen beantworten müssen? Wie kann man diesen Erling Haaland eigentlich ausschalten? Berg hat ja übrigens gerade auch für diesen Schubser die gelbe Karte gesehen. Achtung, jetzt aber Norwegen. Pass soll rechts kommen zu Bob. Dann der Distanzschuss aus der zweiten Reihe. Und da ist er doch mal. Der erste Torschuss der Norweger aus dem Mittelfeld heraus abgegeben. Und zwar von Sander Tangvik, von Egil Selvik, Entschuldigung. Der schießt den Ball da einfach mal drauf mit dem linken Fuß. Und Norwegen bleibt aber hellwach, erobert den Ball wieder zurück. Bob hat ihn am linken Fuß, versucht sich da durch zu dribbeln. Und dann spielen sie den Pass, aber gut aufgepasst von Hernandez, der ihn schnell wieder nach vorne spielt. Und da müssen die Norweger natürlich aufpassen. Denn die Umschaltbewegungen, genau die sind halt eben das Problem und die Schwierigkeit, wenn du gegen Frankreich unterwegs bist. Und wieder Dembélé, der Torschütze zum 1-0. Mit dem Pass auf Kylian Mbappé, aber schön aufgepasst von Leo Östiger aus Genua. Spielt also in Italien, der das bis jetzt ganz gut im Griff hat, wenn wir das Tor einfach mal rausnehmen, durch die Franzosen aus eben dieser 7. Spielminute. Achtung, Frankreich greift wieder an. Ulisse hat den Ball kurz durchlaufen lassen. Da ist Manu Koné wieder zurückgespielt. Links raus auf den Flügel, gleich an der linken Strafraumkante. Hernandez mit dem Pass auf den langen Pfosten. Direktabnahme. Schön in die Mitte gespielt von Kylian Mbappé. Da hat er Dembélé in der Mitte gesehen, aber der Ball fliegt an ihm vorbei. Und der Applaus, der kommt jetzt von den Fans der Wikinger hinten hinterm norwegischen Tor anerkennend für diese Verteidigung, die sie da jetzt hinten halt eben hingelegt haben. Norwegen mit dem Schlag die Seitenlinie runter, kurz behauptet, aber hat der Schiedsrichter ein Foulspiel der Franzosen gesehen von Maxence Lacroix. Crystal Palace, ex-Wolfsburg, jetzt also in der Startformation bei diesem abschließenden Gruppenspiel für Frankreich. Mit Crystal Palace hat er ja die Conference League gewonnen mit Oliver Glasner und da auch eine wichtige Rolle gespielt. Ball ist hinten beim norwegischen Torwart, der spielt ihn auf den Sechser, aber die Franzosen haben schön aufgepasst. Ball zurückerobert von Kylian Mbappé, schön abgelegt, Schuss dann aber abgeblockt, landet in den Armen von Egil Selvik. Das ist ganz bitter, also wenn du da den Ball verlierst, also in der klassischen Sechserposition, so 10 Meter vor dem eigenen Strafraum, dann kannst du eigentlich nur noch Dankeschön sagen. Da ist also das nächste Gegentor. Da haben die Norweger jetzt Glück gehabt, dass da nicht mehr raus geworden ist und sie weiter nur 0-1 hinten liegen. Ballkontrolle wird angezeigt an der riesigen Videoleinwand hier in Foxborough. 25% Norwegen, 56% Frankreich. Ansonsten war der Ball sozusagen umkämpft. So kommen wir also nicht ganz auf die 100%. Das ergibt sich dann eben. Und jetzt ergibt sich ein Freistoß für Norwegen. Rechtsaußenposition, klassische Rechtsaußenposition, weil Aurelien Tchouaméni, der Mittelfeldspieler von Real Madrid, ein bisschen geschoben und gestoßen hat. Der hat ja im letzten Weltmeisterschaftsfinale einen Elfmeter verschossen. Damit ist es da also nichts geworden mit dem Weltmeistertitel für Frankreich in dem vielleicht besten WM-Finale, was es bislang in der WM-Geschichte gegeben hat gegen Argentinien. Was macht Norwegen nun aus diesem Freistoß? Sie haben ja immer noch genug kopfballstarke Spieler mit dabei, auch wenn so ein Erling Haaland natürlich fehlt. Bob orientiert sich jetzt hinein in die Mitte, wo die Franzosen an einer Schnur aufgereiht stehen und dann mit Upamecano den Ball erstmal rausköpfen aus dem eigenen Strafraum, aber Norwegen nimmt ihn wieder auf mit Schelderup am linken Strafraumeck, verteidigt von zwei Franzosen, hatte sich aber schön befreien können, immer noch Ballbesitz Norwegen, Flankenball auf den kurzen Pfosten, Achtung, Schuss drüber! Die Riesenchance für Jürgen Strand Larsen, der 1,93 Meter Hühne, dessen Marktwert bei Crystal Palace im vergangenen Jahr mal ebenso auf 50 Millionen Euro hochgeschossen ist, hatte vorher auch den Fuß relativ hoch, wissen wir seit dem deutschen Spiel gestern, dass hohes Bein offensichtlich nicht mehr so hart bestraft wird, also Upamecano kriegt da fast auch den Fuß von Strand Larsen gegen den Kopf und der schießt ihn dann drüber übers Tor. Das war eine Riesenchance, ist er frei zum Schuss gekommen. Und jetzt gerade Mike Maignan im Tor der Franzosen. Magic Mike, wie er genannt wird, aufgrund seiner Elfmeter-Killer-Qualitäten. Kurzer Lapsus, fast die Chance für Norwegen, die sich jetzt aber im Mittelfeld den Ball erobern, aber direkt auch wieder verlieren. Und dann geht's für Frankreich nach vorne mit Tchouaméni. Der hat den Ball erstmal in der Verteidigung weitergespielt. Norwegen orientiert sich nach hinten. Und ja, das ist jetzt, glaube ich, im Hintergrund schön zu hören, ne? Diese Ruderbewegungen von den norwegischen Fans, die das Wikingerboot nachmachen im eigenen Fanblock. Sie scheinen immer noch nicht ganz unzufrieden zu sein mit der Leistung ihrer Mannschaft in der 15. Spielminute. 0-1 hinten. Sonne scheint, habe ich gesagt, in Foxborough und in der Sonne hinterm eigenen Tor hoffen die Norweger, dass sie so schnell kein weiteres kassieren. Und toll wäre natürlich, wenn sowas wie gerade bei Strand Larsen dann auch mal hineinginge ins französische Tor. Da hätten wir ja das 1-1 erlebt und vielleicht wäre dann ja irgendwann mal Erling Haaland hineingekommen in dieses Spiel. Frankreich über die linke Seite, schnell den Ball wieder weiterlaufen lassen zu Manu Koné, dann rausgespielt auf die linke Seite, Theo Hernandez, jetzt mal in aller vorderster Linie, da sind die Franzosen ja sehr variabel im Spielaufbau und Norwegen kickt den Ball jetzt einfach mal wie eine Kreisliga-Mannschaft einfach hinten raus. Da ist zwar vorne keiner, aber so haben sie zumindest mal so 2-3 Sekunden der Entlastung. Upamecano mit dem Ball raus auf dem rechten Flügel. Der Torschütze Dembélé zieht rein in die Mitte. Aber hat er abseits gestanden. Beschwert sich jetzt hinten beim Schiedsrichterassistenten und sagt, naja, also ich finde nicht, dass ich da abseits gestanden habe. Wir bekommen gerade die Zeitlupe eingespielt hier auf unseren Kommentarplätzen. Und das ist zumindest knapp gewesen, aber es ist jetzt so wirklich auch keine spielentscheidende Szene. Also jetzt der Freistoß tief raus aus der eigenen Hälfte und da lässt sich natürlich der norwegische Torhüter Egil Selvik in seinem blauen Torwartdress mit den orangefarbenen Handschuhen ganz viel Zeit, um jetzt auch mal wieder ein bisschen Ruhe reinzubringen in diese Partie. Also, mal gucken, wie sich Norwegen hier weiter verkauft. Nach dem frühen Gegentor haben sie ein bisschen mehr Linie reinbekommen, aber es ist natürlich immer wieder die Gefahr, dass Frankreich schnell umschaltet. So wie jetzt über Doué auf der linken Seite. Steilpass gespielt auf Kylian Mbappé. Der ist schon drin im Strafraum. Nimmt kurz den Blick hoch, schießt aufs kurze Eck. Stark gehalten von Egil Selvik und Mbappé. Der wirft da die Arme zur Seite und signalisiert nach draußen, Mensch, das ist doch jetzt die große Möglichkeit für mich gewesen, hier auf 2-0 zu erhöhen. Aber ich habe sie leider liegen gelassen. Und so haben die Franzosen es verpasst, hier auf 2-0 zu stellen. Dayo Upamecano im Mittelfeld, viele Ballkontakte, auch bei Manu Koné, AS Rom, ich habe es gesagt, ehemals Borussia Mönchengladbach, da hat sich schon angedeutet, was für ein großes Talent der so mitbringt mit seinen Rasterlocken und mit seinen ja durchaus sehr fein justierbaren Füßen. Und Dayo Upamecano ist jetzt der Quarterback im Spiel der Franzosen. Schöner Ball raus auf die rechte Seite. Dembélé geht er immer wieder in den Zweikampf, diesmal mit Thilo Oscar von den Glasgow Rangers, in Liverpool geboren, hätte auch für England spielen können. Aber gut, dafür hätte die Qualität am Ende vielleicht dann auch nicht gereicht. Deswegen hat er sich dann für die Nation seiner Mutter entschieden und spielt für Norwegen. Die Franzosen mit dem Ball zurück, attackiert vom Bob. Der kommt da fast dran, der Norweger. Aber dann ist es wieder Manu Kone. Raus auf die rechte Seite. Viele Ballkontakte von Dembélé, der es jetzt mal direkt versucht hat, aber in einem norwegischen Abwehrfüßchen dann hängen geblieben ist. Aber Frankreich hat sich den Ball direkt wieder zurückerobert. Schön wieder gesehen, dass da Mbappé gestartet ist vorne drin. Aber die Innenverteidigung der Norweger macht das jetzt in den letzten Augenblicken besser, als sie das da am Anfang gemacht haben. Ball raus auf Bob. Die Entlastungsangriffe, die sind in der Tat im Moment das Problem bei den Norwegern. Also wenn sie hier nicht irgendwann wirklich auch große Probleme mit der Kraft haben wollen, weil sie natürlich den Franzosen im Moment nur hinterherlaufen, dann müssen sie ab und an auch mal in eine eigene Ballbesitzphase kommen. Das gelingt ihnen im Moment eher nicht so. Frankreich mit Jules Koundé, spanischer Meister geworden, unter Hansi Flick mit Barcelona. Jetzt haben sie den Ball aber verloren. Und Norwegen jetzt mal mit Tempo über die linke Seite. Strand Larsen wartet in der Mitte. Schuss aus der zweiten Reihe. Abgeblockt bei Kone. Aber Norwegen hat immer noch den Ball an der 16-Meter-Kante. In der halbrechten Position im Mittelfeld. Ballverlust. Und dann geht's natürlich mit viel Tempo bei den Franzosen nach vorne. 3 gegen 3. Wenn Mbappé schnell den Ball kontrolliert, ist er gefoult worden. Vorteil laufen lassen vom Schiedsrichter. Dembélé geht ins 1 gegen 1. Zentral. Tor! Tor! Wieder Ousmane Dembélé! Es ist die Dembélé-Show in Boston. 20. Spielminute. Das 2:0 für die Franzosen. Da schickt er die komplette Innenverteidigung Norwegens ins Karussell und dann mit dem linken Fuß aus 17, 18 Metern zentraler Position mit der linken Innenseite schon auch ja, mit Tempo reingeschossen, aber auch reingestreichelt. Genau die richtige Mischung. Ist das stark gemacht und hat er da einfach viel zu viel Platz bekommen von den Norwegern. Das geht so einfach nicht. So luftig dürfen sie das nicht verteidigen. Und wenn ich da so Mbappé sehe, wenn ich Dembélé sehe, den Torschützen, dann hallo Deutschland, möglicher Achtelfinalgegner der deutschen Elf. Erstmal muss man natürlich durch 16. Finale kommen. Aber Gegner Frankreich in einem Achtelfinale und dann diese Typen da vorne drin. Dembélé, Mbappé, Ulisse, meine Güte, Joshua Kimmich und Co. Ich mache mir ein kleines bisschen Sorgen, wenn ich das hier unten weit entfernt von mir, tief unten auf dem Rasenplatz von Foxborough sehe. Aber da die Norweger auf der anderen Seite mit dem Schuss und dem Tor und dem Anstoßtreffer. Da haben sie aber mal komplett geschlafen, die Franzosen, vom Anstoß weg. Thilo Oskar. Ja, ich habe ihn gerade schon angesprochen, Mittelweltspieler von den Glasgow Rangers, 24 Jahre alt. Der darf da aber ganz in Ruhe im Strafraum der Franzosen den Ball annehmen. Und keine Minute später, wir sind in der 21. Spielminute, gelingt Norwegen also hier der Anschlusstreffer. Ah, das ist natürlich für die Spannung in der Partie, ist es richtig gut. Oskar mit einer ganz gewöhnlichen Körpertäuschung gegen Upamecano. Und dann hat er den Ball frei auf dem rechten Fuß, schießt ihn links unten rein ins Tor. Mike Maignan auf seinen Knien im gelben französischen Torwarttrikot. Guckt nochmal so schlank rechts runter und sieht dann, oh, ich glaube, der ist drin. Anschlusstreffer für Norwegen. Für die Stimmung im Stadion ist das natürlich richtig toll. So haben wir noch ein bisschen Spannung mit dabei. 126 Stundenkilometer, 15 Meter Torentfernung. Da habe ich nicht alles geschätzt. Und das steht genauso an der großen Videoleinwand, wo jetzt auch die feiernden norwegischen Fans zu sehen sind, die sich natürlich freuen, dass Norwegen 2 ohne Haaland, ohne Ødegaard hier jetzt zum Anschlusstreffer gekommen ist. Aber es geht gleich weiter mit einem Eckball für Frankreich von der rechten Seite auf den langen Pfosten gezogen. Mbappé hätte da freigestanden, aber Upamecano ist rangegangen mit dem Kopf und dann war auch noch ein Verteidigungsköpfchen da von den Norwegern. Fredrik Aarsnes, eigentlich Taktgeber im Mittelfeld. Heute ist er oft in der Verteidigung mit dabei. Der köpft den Ball dann auf der anderen Seite zur Ecke. Und es ist der Doppeltorschütze Ousmane Dembélé, der sich den Ball da jetzt gleich zurechtlegt. Der Weltfußballer aus dem Jahr 2025. Inzwischen ist er 29 Jahre alt, aber trotzdem hat er natürlich schon unfassbar viel erlebt und in diesem Spiel die beiden Tore geschossen. Eckball wieder auf den langen Pfosten, wieder auf Mbappé mit der Ablage und dann Ulisse aus der Drehung und dann nochmal Frankreich mit einem Schuss aus der zweiten Reihe. Und dann ist es Dembélé auf der linken Seite, der den Ball klärt nach hinten zu Theo Hernandez. Und jetzt die Franzosen wieder mit so einer Art Handballspielaufbau rund um den gegnerischen Strafraum. So langsam nähern wir uns auch dem Hydration Break, also dem Getränkeunterbrechungsakt. Dann wird es wahrscheinlich auch wieder Schiffe hier im Stadion sehen. Das sehen die europäischen Fans gar nicht gerne. Aber solange ist Frankreich nochmal drin. Im Strafraum hätte die Chance auf 3:1 zu erhöhen. Mbappé rausgespielt auf den linken Flügel. Hernandez, der schießt auch mal mit dem linken Fuß. Ja, warum denn nicht? Aus 23, 24 Meter drüber über die Torlatte. Und jetzt ist es soweit. Getränkepause für die beiden Mannschaften auf dem Rasen und auch für mich auf der Pressetribüne.
1: Vielen Dank, Holger Dahl. 2:1 steht's. Wir sind in 3 Minuten wieder zurück, wenn die Trinkpause zu Ende ist. Die Möglichkeit für Spieler und Zuschauer was zu trinken. Für die Zuschauer auch die Möglichkeit, vielleicht sich auch was zu essen zu holen. Ecuador ist noch dabei bei der WM mit ihren zehntausenden Fans. Die würden sicherlich gerne ihr Nationalgericht nehmen.
2: Sie ist Ecuadors unbestrittene Zaubersuppe. Pure Power, direkt von der Pazifikküste. Für alle, die eine WM gewinnen wollen oder nach einem zu heftig gefeierten Etappensieg wieder zu Kräften kommen müssen. Encebollado, eine mega kräftige heiße Fischbrühe, deren Wurzel einst der Mangel eines Kühlschrankes war. Die Küstenfischer nahe der Stadt Guayaquil haben dann einfach alles in den Topf geworfen, was da war. Fangfrischer Thunfisch, nahrhafte Maniokwurzel und massenweise eingelegte Zwiebeln, die der Suppe auch ihren Namen gegeben haben. Und bis heute wird leidenschaftlich darüber gestritten, ob man den Encebollado besser mit salzigen Bananenchips oder mit Popcorn serviert. Ja, beides schmeckt großartig. Unbestritten ist für Ecuadors Topkicker wie Moises Caicedo, ist der Encebollado ein absolutes Sehnsuchtsessen. Und die Encebollado wurde inzwischen auch ganz offiziell zum Kulturerbe Ecuadors erklärt.
1: Und natürlich gibt's auch unter anderem in Mexiko ein besonderes Gericht, was von der ganzen Nation geliebt wird. Nach Anne Herberg, jetzt Anne Dämmer.
3: Wer in Deutschland dem Spargel entgegenfiebert, versteht vielleicht auch die Begeisterung vieler Mexikaner für Chiles en Nogada. Das Traditionsgericht aus dem Bundesstaat Puebla gibt es nur wenige Wochen im Jahr, wenn alle Zutaten Saison haben. Milde grüne Chilischoten, gefüllt mit Fleisch, sowie Äpfeln, Birnen und Pfirsichen. Dazu kommt eine weiße cremige Soße aus frischen Walnüssen, garniert mit Granatäpfeln und Petersilie. Das Ergebnis ist eine außergewöhnliche Mischung aus süß, herzhaft und fruchtig. Gleichzeitig steckt viel Kultur in dem Gericht. Der Legende nach wurde es zur mexikanischen Unabhängigkeit erfunden. Mit Grün, Weiß und Rot trägt es bis heute die Farben der mexikanischen Flagge.
1: Kurze kulinarische Ausflüge. Jetzt geht's zurück nach Boston zur Partie, zum Gruppenfinale zwischen Norwegen und Frankreich. Norwegen mit einer B-Besetzung liegt nur 1-2 hinten. Frankreich durch 2 Tore von Dembélé in der 20. Minute 2-0 vorne. Und dann der Anschlusstreffer, der die Sache, Holger, da ein bisschen spannend noch gestaltet. Und die Frage an dich, was du denn jetzt am liebsten zu dir nehmen würdest.
0: Also trinke ich hier sehr viel Tee gerade in den USA. Ich weiß, es ist nicht zwingend das Land der Teetrinker, aber da ich schnell überdrehe, wenn ich hier dauernd Kaffee trinke und mir gedacht habe, die Franzosen überdrehen hier wahrscheinlich auch oder drehen hier auch kräftig auf, da muss ja wenigstens einer so ein bisschen ruhig bleiben. So habe ich mich für Tee entschieden. Ansonsten ist das natürlich schon auch ein Spiel, Lars, für uns Fußball-Konnoisseure. Das macht einfach Spaß, ne, den Franzosen beim Fußballspielen zuzugucken. Auch wenn sie nur 2:1 führen, Torschussverhältnis spricht natürlich noch deutlicher für sie. Für die Fans hier im Stadion freut es mich, solange es hier eben auch knapp ist. Es sind übrigens die schnellsten 3 Tore bei dieser Fußball-Weltmeisterschaft gewesen. Also 21 Minuten waren vorbei und schon 3 Tore gefallen. Die Zuschauer bekommen hier was geboten. Und Norwegen setzt hier offensichtlich auch nochmal nach im Spiel nach vorne. Bob hat den Ball da leider gegen die Hacke bekommen. Oscar Bob, 22 Jahre alt, spielt in Fulham und ist in der Jugend bei Manchester City groß geworden. Also, dass der gut ausgebildet ist, das steht ja außer Frage. Dass der jetzt hier in der Startformation steht, das ist eigentlich eine schöne Angelegenheit. Den könnte man sich auch gut an der Seite von Erling Haaland mal vorstellen. Ist vielleicht für den weiteren Turnierverlauf durchaus eine Option. Auch wenn Bob sich bis jetzt gegen Theo Hernandez auf seiner rechten Offensivseite und dann gegen den linken Verteidiger der Franzosen noch nicht so häufig hat durchsetzen können. Apropos Hernandez, Der spielt den Ball zurück zum eigenen Torhüter, zu Mike Maignan. Wir sind also in der Hälfte der Franzosen. Ganz oft der Spielaufbau über Dayot Upamecano. Der hat ihn jetzt aber nur einmal kurz nach vorne ticken lassen auf Michael Olise und direkt wieder zurückbekommen. Die Franzosen scheinen sich die Norweger jetzt mal zurechtzulegen. Schöner Ball, ja, halbschöner Ball auf die linke Seite. Sah gut aus im Ansatz zu Désiré Doué, aber ging dann über die Toraus, über die Seitenlinie. Und deswegen gibt's halt eben den Einwurf. Es scheinen Kollegen zuzuhören, Lars. Klar, Trichté, Boston Tea Party. Alle mal nachlesen in der großen Geschichte dieses Landes, amerikanische Unabhängigkeitsbewegung. Da kann man in Boston auch durchaus mal den einen oder anderen Tee trinken. Und die Norweger, die Wikinger, kennen sich auch mit Schiffen und Booten aus. Und sie rudern jetzt angetrieben von ihren Fans, die ja immer diese Ruderbewegungen als Anfeuerung machen. Nach vorne haben sich festgesetzt am französischen Strafraum. Die wollen doch wohl hier nicht auf den Ausgleich setzen mit Thelo Oscar, dem Torschützen, zum 1:2. Gleich ist eine halbe Stunde vorbei und jetzt war schön. Abseitskick rein in den 16-Meter-Raum. Ball auf die Torlinie gespielt. Aber dann liegt Mike Maignan eben auch obendrauf auf der Kugel. Und der Schiedsrichter sagt, der hat es dann auch nochmal so einen leicht unfairen Einsatz gegeben vom Mittelstürmer, von Jürgen Strand-Larsen. Und deswegen gab es den Freistoß für Frankreich. Rückpass da in die Abwehrzentrale herein. Und gerade habe ich es beschworen mit den rudernden norwegischen Fans. Und dann sitzt sie auch schon wieder an den Riemen, an den virtuellen, hinterm Kasten ihres eigenen Torhüters. Und dazu gibt es diese Rufe. Und auf dem Platz gibt es den langen Ball auf Kylian Mbappé. Aber das verteidigen die Norweger bislang wirklich ganz gut. Leo Östiger ist da immer wieder der entscheidende Mann, der schön mit nach hinten arbeitet und den Ball jetzt ganz kurz dann vor den Füßen eben von Mbappé rausgeköpft hat. Und die Norweger haben ihn dann auch schön kontrolliert. Schöne Seitenverlagerung raus auf rechts, auf Fredrik Aarsnes. Der spielt wirklich rechter Verteidiger, obwohl er eigentlich gelernter zentraler Mittelfeldspieler ist. Und immer mal wieder Bob, der sich jetzt der Deckung der Direkten von Theo Hernandez entzieht und zur Mittellinie geht, um einfach mal einen kurzen Moment der Ballkontrolle zu haben. Ball ist jetzt in der Viererkette, Seitenwechsel raus auf den rechten Flügel, auf Aarsnes gedacht, aber über die Seitenauslinie drüber. Einwurf für Frankreich, 16 Meter entfernt von der eigenen Grundlinie auf der linken Seite. Upamecano schleicht sich da langsam frei. Schiedsrichter zählt die 5 Sekunden runter. Und wenn Hernandez nicht möchte, dass es gleich norwegischen Einwurf gibt, dann muss er schnell abspielen. Hat er gemacht, aber Norwegen hat sich den Ball dann auch schnell wieder zurückerobert, weil die Franzosen da auch schlafmützig waren, dabei sich da freizulaufen. Und jetzt mal Ballkontrolle von Norwegen. 31. Spielminute. Wir sind wieder bei Östiger. Also wenn Upamecano bei den Franzosen den Ball immer mal wieder zum Spielaufbau bekommt, dann ist es Östiger in der Innenverteidigung der Norweger. Steht drin in der eigenen Hälfte unter dem klaren blauen Himmel. Jetzt hier in Foxborough. Östiger guckt rechts raus. Henrik Falchner von Viking Stavanger wäre der Anspielpartner. Und über den geht's dann schön zu Bob nach vorne. Norwegen dran an der Strafraumkante. Und da ist er drin, der Mittelstürmer im Strafraum, Jürgen Strand-Larsen. Aber Dayo Upamecano, weiß nicht, ob der sich jetzt vielleicht ärgert, dass er heute nicht gegen Erling Haaland verteidigt. Hat sich ja so ein kleines bisschen auch auf dieses Duell gefreut und hat gesagt, naja, ich habe jetzt schon ein paar Mal gegen den gespielt. Ich bin auch abgeklärter und erwachsener geworden. Ich würde ihn schon gerne verteidigen. Jetzt hat er Jürgen Strand-Larsen gegen sich und hat das jetzt auch gut wegverteidigt. Frankreich im Mittelfeld auf der rechten Seite mit Tchouaméni, immer wieder Dembélé am rechten Flügel. Der rotiert jetzt rein in die Mitte. Wo ist Mbappé? Der hat sich ein bisschen rausfallen lassen auf den linken Flügel zu Theo Hernandez. Wird dann auch direkt angespielt auf der linken Seite. Dann rüber auf den linken Flügel zu Désiré Doué, der wieder an die Strafraumkante. Jetzt lassen sie den Ball da schön kreisen am 16er. Achtung, da ist wieder Dembélé, hat den Ball frei auf dem linken Fuß, zieht wieder rein in die Mitte und trifft schon wieder! Drittes Tor, Ousmane Dembélé. Diese französische Mannschaft ist einfach kaum zu verteidigen. Und Dembélé ist der zentrale Spieler dieser Partie und wird jetzt da geherzt unten im Spielerkreis. Macht tatsächlich sein drittes Tor. Und es, ich will mal sagen, es ist fast immer wieder dieselbe Leier. Ousmane Dembélé bekommt den Ball, hat ihn erstmal am rechten Fuß, macht dann zwei schnelle Bewegungen in die Mitte, deutet an, dass er es mit rechts macht, macht es aber fast immer mit links und zieht ihn dann aufs lange Eck und schießt ihn rein ins Tor. Und wir erleben hier das 3:1 für Frankreich, schwenkende Fahnen und so ein kleines bisschen Aufgabe bei den Ruderfans aus Norwegen. Also das ist natürlich eine Bewegung, die musst du irgendwie früher aufnehmen. Also den darfst du auf keinen Fall dann nochmal frei in die Mitte ziehen lassen. Da muss entweder einer zum Helfen kommen oder du musst halt irgendwie direkte angreifen. Und dieser Vorwurf, der geht an Thelo Oscar, den Torschützen, der da dran gewesen ist an Ousmane Dembélé, aber halt eben mit so ein bisschen Abstand, halt eben 17 Meter Torentfernung aus dem 16er heraus. Es war so eine schrägrechte Position im Strafraum, von der aus Dembélé dann trifft. Also Norwegen kam irgendwie besser rein ins Spiel, hatte vorne so ein paar Möglichkeiten. Die Franzosen sagen, naja, jetzt kommt mir ja mal nicht auf dumme Gedanken, dass hier vielleicht sogar noch ein Ausgleich fallen könnte. Jetzt sind wir einfach mal zur Stelle und dann macht's einfach unser Torschütze vom Dienst. Ein Dreierpack von Ousmane Dembélé. Ein letztes Mal für Frankreich haben wir genau das erlebt.

drin im Strafraum. Jetzt müssen sie noch mal früher aufnehmen. Hat den Ball schon wieder frei am linken Fuß. Pass an die Strafraumkante. Und dann Tchouaméni, der den Kopf in den Nacken wirft, nachdem er den Ball so in leichter Rücklage getroffen hat. Und er, ja, so vom Halbkreis da am 16-Meter-Raum geht er halt eben oben drüber übers Tor. Bob hat ihn da auch noch bedrängt. Deswegen ist es kein freier Schuss gewesen. Kann dann halt mal drüber gehen übers Tor. Wird die Franzosen nicht allzu viel ärgern, denn es sind jetzt eben genau diese Möglichkeiten. Es wird gerade mal angezeigt, wie die Franzosen so ihre Angriffe verteilen. Und sie sind jetzt 10-mal über den rechten Flügel gekommen, weil sie einfach merken, dass Ousmane Dembélé da auf der offensiven rechten Seite machen kann mit seinen norwegischen Gegenspielern, was er möchte. Auf dem linken Flügel Désiré Doué ist erst 2-mal da durchgebrochen über den linken Flügel. Also so variabel sind die Franzosen. Ich kann mir auch gut vorstellen, dass sie genau das dann auch wieder verschieben können, wenn die Verhältnisse andere sind und wenn Dembélé halt eben nicht so gut drauf ist, wie er das eben heute nicht nur zu sein scheint, sondern auch wirklich ist. 36. Spielminute, 3:1 die Führung von Frankreich, sei nochmal gesagt, gegen Norwegen 2, weil die absoluten Superstars auf der Bank sitzen. Da scheint der Trainer Ståle Solbakken heute die Partie abschenken zu wollen oder das zumindest billigend in Kauf zu nehmen, um dann eben im 16-Finale übrigens gegen die Elfenbeinküste, das steht schon fest, dass der Gruppenzweite gegen den Gruppenzweiten aus der deutschen Gruppe spielt, gegen die Elfenbeinküste, dann eben wieder mit der besten Mannschaft am Start zu sein. Jetzt Foulspiel von Upamecano. Es war so ein bisschen nebenbei, hat hier im Stadion keiner so wirklich wahrgenommen. Upamecano geht jetzt auch nochmal hin zum englischen Unparteiischen und sagt, verstehe ich nicht, so dramatisch ist es doch gar nicht gewesen. Theo Hernandez hat den Ball danach eigentlich erobert, aber es gibt den Freistoß ziemlich genau mittig in der französischen Hälfte. Also von da schießt du wahrscheinlich auf keinen Fall drauf. Da musst du schon ein fast schon übersteigertes Selbstvertrauen haben. Also bei Cristiano Ronaldo wäre ich mir nicht sicher, ob er den jetzt nicht einfach aus der Position drauf nageln würde. Aber die Norweger werden es wahrscheinlich eher mit einem Chipball in den 16er versuchen. Da laufen sich jetzt auch schon mal ein paar in Position. Oscar hat ja schon gezeigt, dass er Tore schießen kann. Ball kommt links raus in den 16er. Franzosen sind da, Kerze im eigenen Strafraum. Dann schön geklärt von Dayo Upamecano, Tchouaméni an der eigenen Eckfahne. Lässt da Oscar erstmal ins Leere laufen, dribbelt dann aber selbst über die rechte Seitenauslinie. Einwurf für Norwegen. Norwegen hat sich jetzt mal ein bisschen festgesetzt in der französischen Hälfte. Ich habe sie ja vorhin schon mal kurz abgeschrieben nach dem 0:2. Dann gab es den Anschlusstreffer direkt von Oscar zum 1:2. Also das sollte man natürlich immer noch nicht tun, zumal sie ja vielleicht dann doch irgendwann in der zweiten Halbzeit mal ihre Stars noch mal bringen mit Ødegaard oder mit Haaland, um die vielleicht auch weiter im Rhythmus zu halten. Aber jetzt im Spiel haben sie zumindest mal so einen kleinen Moment der Erholung, weil die Franzosen sich mal entscheiden, nicht direkt drauf zu gehen und zu pressen, sondern den Norwegern die Luft lassen zum Atmen und zum Spielaufbau. Wieder Østigard, der mit dem Seitenwechsel, das ist jetzt schon zum dritten Mal schiefgegangen, also der Bob auf dem rechten Flügel ist jetzt auch natürlich keine 2,10 Meter groß, aber in etwa für die Größenordnung, wenn nicht sogar größer, spielen sie hier die Bälle raus auf den rechten Flügel und die zischen dann immer wieder über den durchaus voluminösen Haarschopf des Rechtsaußen der Norwegers rüber und das ist es dann gewesen. 8:2 Torschüsse für Frankreich, 3:1 der Spielstand. Das alles sind die Zeugnisse dafür, dass die Franzosen halt eben hier die überlegene Mannschaft sind. Norwegen verteidigt in der eigenen Hälfte. Frankreich hat den Ball zurückerobert mit Tchouaméni und dann ist es Mbappé, der mal Doué sucht auf der linken Seite. Der will es jetzt mal ein bisschen so ähnlich machen wie Dembélé auf dem rechten Flügel, aber der hat es dann nicht nur mit einem Norweger zu tun, sondern mit zwei und der eine ist der wendige Bob und der hat den Ball dann auch ganz schnell abgelaufen. Upamecano mittig in der eigenen Hälfte auf den Sechser, auf Tchouaméni, der schön rein ins Mittelfeld. Wieder läuft Dembélé in Position auf dem rechten Flügel und bekommt jetzt auch den Ball, dribbelt wieder zu aufs rechte Strafraumeck. Es läuten alle Signalglocken bei den Norwegern, wenn genau das passiert. Aber jetzt hat er weiter gespielt. Wir sind wieder bei Doué am linken Strafraumeck. Kylian Mbappé ist davon hinten schon auch ein bisschen bedrängt worden, sitzt jetzt auf dem Allerwertesten, guckt zum Schiedsrichter, aber für einen Elfmeter hat das für mich nicht gereicht und Bob dribbelt sich jetzt fest am eigenen Strafraum, muss er aufpassen, da darfst du den Ball natürlich auf keinen Fall verlieren. Upamecano hat ihn verloren. Jetzt also mal die Chance zum Konterangriff für Norwegen. Chance ist aber schon wieder vorbei und dann

0: springt der Ball an die Hand von Jules Koundé. Und es gibt den Freistoß für Norwegen ziemlich genau auf der Mittellinie norwegischen Fans. Die klatschen da jetzt mal Applaus. Ich habe gerade nochmal die Zeitlupe von dem angeblichen Foulspiel gesehen an Kylian Mbappé. Aber Henrik Falschner, der hatte auf keinen Fall Elfmeter widrig eingegriffen. Und deswegen auch diese Entscheidung des englischen Unparteiischen völlig in Ordnung. Und die Norweger versuchen es nochmal wieder. Und Leo Østigard, das scheint jetzt so sein Signature-Pass zu werden. Entweder rechts raus oder links raus, aber immer mit viel Tempo über den Linksaußen drüber oder über den Rechtsaußen. Da muss er unbedingt gleich in der Halbzeitpause nochmal ein bisschen nachjustieren. Da hat er Andreas Schelderup so angespielt, dass der den Ball auf jeden Fall gar keinen Fall unter Kontrolle bringen konnte. 41. Spielminute. Mike Maignan, schon einmal bezogen in diesem Spiel, wird den wahrscheinlich nicht sonderlich ärgern, denn seine Mannschaft führt hier mit 3:1 und ist auf klarem Kurs. Gruppensieg, 16. Finale, ist so ein bisschen so ähnlich wie bei der deutschen Mannschaft, weiß man noch nicht genau, gegen wen die Franzosen spielen, aber Achtelfinale, das haben wir alle schon im Kopf. Achtelfinale wäre dann bei einem deutschen Sieg im 16. Finale eben genau gegen die DFB-Auswahl, wo sich ganz Fußball-Deutschland wahrscheinlich jetzt auch beim Blick auf dieses Spiel fragt, wie soll das eigentlich klappen in der Verteidigung der deutschen Mannschaft und wie wollen sie sich vorne im Sturm durchsetzen? Aber erstmal gucken wir auf das Spiel. Doué drin im Strafraum, läuft jetzt die Strafraumlinie entlang, ist in der Mitte angekommen. Ulisse ist in Position gelaufen, aber der Pass kam nicht an, ist dann geklärt worden aus dem eigenen 16er von den Norwegern. Und dann sind wir wieder bei Upamecano, der den Ball reinspielt ins Mittelfeld auf Ousmane Dembélé, der sich mal kurz gelöst hat, von der rechten Seite rein ins Zentrum. Rechts ist jetzt Michael Ulisse, der kann ja durchaus auch da schnell mal in die Mitte hineinziehen, das kennen wir von den Bayern, und den Ball ins lange Eck versenken, so wie die Franzosen das jetzt hier schon häufiger getan haben, durch Dembélé, der jetzt mal die Zehnerposition übernommen hat und den Ball nicht so schön rausspielt, zu Ulisse. Umschaltbewegung bei Norwegen auf dem linken Flügel, haben sich da jetzt erstmal die Ballkontrolle gesichert. Rückpass kommt nicht, weil der Weg zum Tor, zum eigenen Tor der Norweger schön zugestellt wurde. Jetzt mal das Pressing der Franzosen, aber schön aufgelöst. Vielleicht jetzt mal ein guter Pass von Østigard. Achtung, Fehlpass zurück zum eigenen Torhüter. Und fast wäre es was geworden für Désiré Doué, der das gerochen hat, dass das ein Fehlpass wird. Dann dazwischen läuft, den Ball vorbeilegen will am norwegischen Schlussmann. Aber Egil Selvik, der geht da zu Boden, rutscht rein in die Vorlage von Doué und kann den Ball aufnehmen. Ball ist schon auf der anderen Seite im Strafraum der Franzosen, reingedribbelt ins Zentrum, aber dann auch abgeblockt vom linken Flügel Andreas Schelderup. Benfica Lissabon hat es ja zumindest mal mit einem Versuch unternommen, da reinzukommen in den 16er der Franzosen. Aber die haben es auch wirklich dann ganz gut gemacht. 43. Spielminute. Ich gucke auf die riesige Anzeigetafel. Oben drüber sind die National Football League Titel der New England Patriots angezeigt. Den letzten gab es hier 2018 in diesem Footballstadion, in dieser Open-Air-Arena, wo jetzt Fußball gespielt wird und wo jetzt der Eckball der Norweger reinfliegt in den Strafraum. Achtung, Kopfballverlängerung auf den langen Pfosten, mit der Hacke geklärt bei den Franzosen. Und zack, läuft der Gegenangriff über Michael Ulisse auf der linken Seite. Frankreich schwärmt aus, Pass geht raus, wieder auf Dembélé, der ist wieder drin im Strafraum, der wird doch nicht, nein, der wird nicht. Diesmal wollte er es nicht selber machen, sondern hat Doué in der Mitte gesehen. Aber Flankenball kommt nochmal rein ins Zentrum und streift dann vorbei an Kylian Mbappé und geht über die Seitenauslinie. Kann man das sagen, dass Dembélé da vielleicht zu uneigennützig gewesen ist? Wenn er schon 3 Tore geschossen hat in dieser Partie, dann will er halt eben auch mal die anderen in Szene setzen. Aber da wäre deutlich vielversprechender gewesen, wenn er wieder denselben Weg gewählt hätte, mit dem er hier schon 3-mal erfolgreich gewesen ist, nämlich mit dem eigenen Abschluss. So Norwegen im Glück vom eigenen Eckball innerhalb von Sekundenbruchteilen dann in die Verteidigung bei den Norwegern. Das ist das Los gegen Frankreich, gegen eine der schnellsten Umschaltmannschaften auf der Welt, vielleicht ja sogar generell im Moment die beste Mannschaft der Welt. Das hat Erling Haaland ja gesagt vor diesem Spiel, so ein bisschen, naja, die Partie ist total egal für uns, wir stehen schon in der K.O.-Phase, Frankreich gewinnt gegen uns, Frankreich wird wahrscheinlich sogar Weltmeister, und genau das haben wir ja heute an der Aufstellung seines Trainers ablesen können, dass ganz Norwegen, zumindest Fußball-Norwegen, das so in Erwägung gezogen hat. Achtung, die Franzosen wieder dran am Strafraum. Toller Doppelpass und wieder schön aufgepasst. Manu Kone hat sich da durchgesetzt im Doppelpass, aber die letzte Präzision hat dann eben gefehlt. Frankreich holt sich den Ball direkt wieder zurück und beschwert sich jetzt, dass es einen Freistoß gibt für Norwegen. Hätte man fast auch andersrum entscheiden können. Aber Schiedsrichter war da sehr klar in seiner Gestik. Thilo Oskar ist da gefallen, aber oh, das war wirklich eine enge Angelegenheit. Manu Kone, technisch hat er den Ball mit der rechten Sohle mitnehmen wollen, um ihn dann aus vollem Lauf am norwegischen Torhüter Egil Selvik vorbeizulegen. Er wäre dann links vorbeigekommen, aber Selvik geht wieder runter auf den Boden. Da ist er ganz schnell bei der Sache und mit dem rechten Arm ist er dann am Ball gewesen und hat diese sehr klare Chance der Franzosen in der 45. Spielminute zunichte gemacht. Also ist jetzt vorbei. Die offizielle Spielzeit der ersten Halbzeit, 5 Minuten Nachspielzeit bekommen wir. Norwegen dribbelt über dem rechten Flügel. Vielleicht kommen sie ja hier nochmal zu einer Chance. Wäre verrückt, wenn sie sogar nochmal den Anschlusstreffer hinbekommen würden, denn Franzosen sind so drückend überlegen, dass die 3:1 Führung für Norwegen fast schmeichelhaft ist. Dann der Fehlpass von Frankreich, nicht genutzt durch die Norweger, und Spielaufbau für Frankreich über den rechten Innenverteidiger, über Upamecano. Toller Seitenwechsel, wenn er denn ankommt. Genau, kommt er an. Auf der linken Seite bei Désiré Doué. Der geht jetzt ins 1 gegen 1, ins 1 gegen 2, zieht rein in die Mitte. Achtung, Dembélé läuft frei auf der rechten Seite, aber es kommt der Schuss von Ulisse. Rechts drüber übers Tor. Also der Ball wäre rechts in den Torwinkel gegangen und geht dann aber so einen Meter vielleicht oben drüber. War ein schöner Abschluss, schön draufgezogen aufs Tor, aber ist halt eben kein Treffer geworden. Ball geht durch, keine Fangnetze hinter den Toren. Da ist auch noch ein bisschen Platz direkt in die norwegische Fankurve. Mal gucken, ob der Ball wieder zurückkommt. Aber es wird mit einem anderen weitergespielt beim Abstoß von Egil Selvik. Bei dem können sich die Norweger bedanken, dass es hier einigermaßen erträglich gewesen ist von den Toren. Denn Selvik hat da hinten im Tor von Norwegen wirklich stark gehalten. Und dann würde ich den norwegischen Fans hier im Stadion, aber auch uns anderen Fußballinteressierten schon wünschen, wenn in der zweiten Halbzeit vielleicht nochmal Ödegaard oder Haaland kommen würden. Denn das ist vielleicht auch nochmal so ein Signal für Deutschland. So ganz unverwundbar wirken die Franzosen hinten in der Verteidigung dann am Ende auch nicht. Upamecano finde ich sehr, sehr stark. Aber wenn wir dann den Rest nochmal gucken, vor allen Dingen auf der Außenverteidigerposition Theo Hernandez, der ist natürlich auch nicht mehr der Allerjüngste. Also da könnte Deutschland vielleicht nochmal angreifen und sich überlegen, was man sich da einfallen lassen kann im Spiel nach vorne. 2 Minuten der Extrazeit sind jetzt abgelaufen. Will Frankreich hier vor der Halbzeitpause noch einen weiteren Treffer erzielen? Dembélé ist auf jeden Fall wieder auf dem rechten Flügel in Position gelaufen. Ulisse jetzt wieder auf der Zehnerposition, haben also wieder zurückgetauscht. Und an der Abseitsgrenze im Zentrum wartet auch Kylian Mbappé darauf, eingebunden zu werden. Vielleicht jetzt von Kone. Der spielt aber einen Fehlpass. Möglichkeit jetzt mal für Norwegen umzuschalten. Haben sie ganz gut gemacht, aber dann eine technische Unsauberkeit und Kylian Mbappé arbeitet super mit zurück. Holt den Ball im Zentrum, wird dann auch direkt wieder gesucht und angespielt, spielt ihn nach halb rechts und dann ganz nach rechts rüber. Dembélé wird hinterlaufen, Flankenball von der Grundlinie, ist noch drin im Spiel. Jetzt ist er aber drüber über die Torauslinie und müsste es da nicht sogar Eckball geben? Nee, war ein Franzose zuletzt dabei. Deswegen also der Abstoß hinten vom Kasten der Norweger. Wieder ist es Selvik, hab ihn schon oft genug gelobt, den 28-jährigen 1,93 Meter großen Torhüter aus der zweithöchsten englischen Liga, aus Watford, während hier an der Anzeigetafel nochmal das norwegische Tor als vielleicht kleine Motivationshilfe für die Norweger zum Schluss der ersten Halbzeit eingezeigt wird durch Oskar. Das war wirklich eine schlechte Verteidigung, unaufmerksam bei den Franzosen, aber wahrscheinlich werden sie gegen Deutschland doch schon auch ein kleines bisschen aufmerksamer. Frankreich in der Verteidigungsposition auch wieder sehr engagiert hingegangen zum Ball. Kone mit vielen Ballkontakten und Ulisse jetzt auf der Zehnerposition. Sieht aber, dass da erstmal keine Anspielstation da ist. Deswegen tritt er auf den Ball und spielt ihn nochmal wieder zurück zu Theo Hernandez. Kone ist überhaupt keine Bewegung drin im Spiel. Norwegen kann nur oder muss nur ein kleines bisschen in den Ketten verschieben und dann haben sie die Räume eigentlich auch schon wieder ordentlich zugestellt. Jetzt wird es aber wieder gefährlich. Dembélé auf der rechten Seite. Jetzt gibt es da die Hilfe für den linken Verteidiger Norwegens und gegen zwei wollte Dembélé sich dann doch nicht trauen und fast scheinen die Franzosen jetzt hier die Nachspielzeit so langsam runterspielen zu wollen. Die ersten Fans hier im Stadion gehen zu den Hotdog-Ständen. So ultra stimmungsvoll, so ehrlich müssen wir auch sein, ist die Partie bislang nicht gewesen. Aber es hängt natürlich auch zusammen mit der großen Überlegenheit der so starken Franzosen gegen den zweiten Anzug aus Norwegen. Wieder Upamecano im Mittelkreis, nur noch langsam nach vorne geschoben. Vielleicht versuchen sie es nochmal über Dembélé, über die rechte Seite. Ja, genau, der gegen Fredrik Björkham nochmal, hat den Ball dann aber wieder abgegeben. Nochmal der Schlag rein in den 16er. Mbappé hat versucht, sich zu lösen, aber das war zu steil. Ball geht über die Torauslinie. Also der englische Schiedsrichter hätte schon vor 4 Minuten abpfeifen können. Michael Oliver, denn beide Teams erwecken überhaupt nicht den Eindruck, hier noch irgendetwas tun zu wollen. Jetzt winkt Oliver auch nochmal. Mensch, jetzt führt auch diesen Abstoß nochmal aus. Und da bin ich mir sehr sicher, dass nach dem Ballkontakt des Torhüters er beide Teams in die Kabine bitten wird. Frankreich mit einer richtig starken Leistung in der ersten Halbzeit, die jetzt vorbei ist, führt gegen Norwegen mit 3:1. Hoffentlich haben wir noch ein bisschen Spaß im zweiten Abschnitt. Vielleicht dann auch mit Ødegaard und mit Haaland. Habe ich ein Auge drauf. Jetzt erstmal wieder zurück ins Studio.
1: Vielen Dank, Holger Dahl. Die erste Halbzeit Norwegen gegen Frankreich. 3:1 die Führung für die Franzosen. 3 Treffer. Der Mann dieser ersten Halbzeit, wahrscheinlich auch der Mann dieses Spiels jetzt schon. Ousmane Dembélé, das 1:0, das 2:0 und dann auch wieder das 3:1. In der Torschützenliste Dembélé mit 4 Toren. Genauso stark wie sein Teamkollege Kylian Mbappé, der heute noch nicht erfolgreich war, erstaunlicherweise. Vinicius Junior 4-mal und Erling Haaland, der Norweger, der ja heute nicht dabei ist, nur auf der Bank sitzt, wie die anderen Stars der Trainer Sole Stolbakken mit einer B-Besetzung. Aber einer überstrahlt sie alle, nicht nur in der Torschützenliste, Lionel Messi, der Argentinier hat schon 5-mal getroffen, sondern weil er einfach der überragende Fußballer seiner Generation ist.
2: Messi!
3: Messi, Messi!
4: Messi, encore!
5: Messi, goal!
6: Hits the shot!
5: Goal! Goal! Arrival!
7: And Messi again! Goal!
8: Messi.
9: Lionel Messi.
10: Argentino.
11: The little magic man gets his second goal of the game.
12: Messi, sí.
13: Señoras y señores.
14: Señoras y señores, Argentina derrota Austria por 2-0.
15: 2:0 für die Argentinier.
16: 18 World Cup goals for Messi.
17: El Lionel Andrés Messi.
18: Argentina 2. Austria 0.
1: Weltweiter Tribut an Lionel Messi, überstrahlt einfach alle, wird ja von einigen etwas ironisch liebevoll der Spaziergänger genannt. Wenig Laufstärke, wenig Kilometer, die er absolviert, aber er ist eigentlich immer am richtigen Ort. Und was die Technik, was seine Strategie angeht, hält das kein anderer damit oder hält kein anderer mit Lionel Messi. Er ist vor 2 Tagen 39 geworden und es gab ein Geburtstagsständchen von den Fans. Yeah.

0: Fußballlegende, eine wahre Lionel Messi. Es gibt natürlich auch andere Legenden des Fußballs, die größten Strategen, die besten Techniker, ja auch die hoffnungslosesten Trinker. Aber jetzt, verspricht Thomas Heumann, wird es besonders legendär.
1: Die größte Legende des Fußballs ist natürlich er selbst, der Ball. Dieses rundum runde, geradezu planetare Spielgerät, das die Richtung des Spieles vorgibt und dabei stets seinen anarchischen Charakter behält, weil er mal hierhin springt und dann doch wieder dorthin und die Spieler hinterher. Die glauben zwar, den Ball zu beherrschen, aber täten sie das, würde nicht ständig ihr Kreuzband reißen. Der Ball lässt sie in diesem ungesunden Zickzack rennen, weil der Ball nicht dressierbar ist. Wie käme er auch dazu? Schließlich ist der Ball kein Hund, sondern die Krone des Spiels. Deshalb wird er bei wichtigen Partien, bei Weltmeisterschaften, im Pokal, in der Champions League auch immer vorab aufs Feld getragen. Erst danach dürfen die Spieler auf den Rasen, in gebührendem Abstand. Auch sie wissen, es ist der Ball, der über Sieg und Niederlage entscheidet. Und wen der Ball am Ende krönt, das ist vorher nicht entschieden. Nur leider lassen Torschützen immer wieder den nötigen Respekt vor dem Ball vermissen. Wenn ihre Freundin schwanger ist und sie sich deshalb den Ball unter das Trikot stopfen und daumennuckelnd über das halbe Feld rennen. Diese proklamierende Geste gehört verboten. Kann der Ball doch nie in anderen Umständen sein und er neigt doch keinem Geschlecht zu, sondern verhält sich stets neutral und behandelt jeden und jede gleich. Vorausgesetzt, er wird pfleglich behandelt. Andernfalls, wenn es sein Gegenüber an der nötigen Umgangsform und Technik vermissen lässt, kann der Ball sehr abweisend sein. Dann lässt er den, der ihn tritt, wie einen ungelenken Tollpatsch aussehen. Da ist der Ball gnadenlos. Wer sich seiner als nicht würdig erweist, den verhöhnt der Ball in aller Öffentlichkeit. Der Ball ist dennoch weniger ein Gegenstand und mehr ein Medium, durch das ein Spieler mit dem Abpfiff wird. Zum Gewinner oder zum Verlierer. Aber auch der Verlierer kann gewinnen. An Zuneigung, etwa wenn er das Tor des Monats erzielt oder ein anderweitiges Kunststück während der Niederlage gezeigt hat. Bei allem mannschaftssportlichen Kollektivismus bietet der Ball dem Individuum nämlich stets eine Bühne. So gesehen ist der Ball nicht nur rundum rund, sondern auch durch und durch demokratisch. Er achtet den Einzelnen. Und vor allem, und das ist ein Phänomen, der Ball springt wieder hoch, wenn man ihn fallen lässt. Das machen andere Sportgeräte nicht. Ein Tischtennisschläger beispielsweise, der fällt runter und bleibt dort unten einfach liegen. Und auch eine Bowlingkugel springt nicht wieder hoch. Und besser, man versucht auch nicht, eine Bowlingkugel mit Vollspann in den Winkel zu dreschen. Das hätte allerhöchstens legendäre Schmerzen zur Folge.
0: Thomas Heumann über die größte Legende des Fußballs, den Ball. Die diesjährige Weltmeisterschaft der Männer in den USA, Kanada und Mexiko ist erst die zweite, die in mehr als einem Land ausgetragen wird. Die erste fand im Jahr 2002 in Südkorea und Japan statt. Dabei lässt sich die Verbindung der beiden Gastgeberländer zu diesem Zeitpunkt selbst wohlwollend nur als angespannt bezeichnen. Paul Simak über eine WM-Vergabe als Zwangsehe.
2: Kompliziert. Treffender könnte Anastasia ihren Song für die Fußball-WM im Jahr 2002 nicht beginnen. Kompliziert, weil sich Japan und Südkorea ein erbittertes Rennen um die Ausrichtung des Turniers liefern. Beide Länder investieren hohe Summen in ihre Bewerbungen. Dazu kommt die komplizierte Vergangenheit der Nachbarländer. Zwischen 1910 und 1945 litt Korea unter der Kolonialherrschaft Japans. Das Verhältnis ist stark belastet. Es geht nicht mehr nur um Sport, sondern auch um Nationalstolz. Das macht es durchaus kompliziert für die FIFA, die erstmals eine WM auf dem asiatischen Kontinent austragen möchte. Die Entscheider scheuen sich vor einem eindeutigen Votum. Und so verkündet der brasilianische FIFA-Präsident João Avelange im Mai 1996:
3: Ich habe soeben ein Schreiben vom japanischen Fußballverband erhalten. Dieser erklärt sich bereit, eine gemeinsame Ausrichtung der Weltmeisterschaft in Betracht zu ziehen, so wie bereits die Republik Korea.
2: Ein fauler Kompromiss. Sollte eine Seite verweigern, erhält eben der Kontrahent die gesamte WM, heißt es hinter den Kulissen. Gerhard Mayer-Vorfelder, Mitglied im FIFA-Exekutivkomitee und späterer DFB-Präsident, spricht von einem salomonischen Urteil. Die FIFA hat die Aufgabe, Völker zusammenzubringen, Gräben zuzuschütten und nicht zu vertiefen, sagt er. Doch auch die gemeinsame Planung gestaltet sich kompliziert. Kommuniziert wird nur so viel wie nötig. Der damalige FIFA-Generalsekretär Sepp Blatter kommt schnell zu der Einsicht, das ist nicht die Hochzeit, die wir uns vorgestellt haben. Letztlich einigen sich die WM-Gastgeber darauf, dass der koreanische Name in der Turnierbezeichnung zuerst angeführt wird. Alle Partien werden gleichmäßig auf die jeweils 10 Ausrichterstädte in beiden Ländern verteilt. Finalort ist Japans zweitgrößte Stadt Yokohama. Die Eröffnungsfeier findet dafür in Südkoreas Hauptstadt Seoul statt.
4: Erleben Sie die Dynamik dieses Landes, hieß Staatschef Kim Dae-jung die Stadiongäste und das Fernsehpublikum willkommen. Korea baut an einer gemeinsamen Zukunft für sich und für die Welt.
2: Erstmals seit der koreanischen Unabhängigkeit 1945 ist zur WM-Eröffnung wieder ein Mitglied der japanischen Kaiserfamilie zu Gast in Südkorea. Die Beziehung der unfreiwillig vereinten Ausrichter bleibt zwar auch nach dem Fußballfest noch schwierig, doch zumindest während dieser 4 Wochen kommen sich Japaner und Südkoreaner wieder ein Stück näher. Fußball ist am Ende vielleicht doch nicht so kompliziert.
0: Die Fußballweltmeisterschaft 2002, Zwangsehe der beiden Gastgeberländer Südkorea und Japan. Uruguay ist schon 2-mal Weltmeister geworden, ist allerdings ziemlich lange her, 1930 bei der ersten WM im eigenen Land und 1950 dann in Brasilien. 2 Titel, 2 Sterne auf dem Trikot. Das Trikot der Urus schmücken aber sogar 4 Sterne. Moritz Knorr über eine wirklich erstaunliche Ausnahme.
5: Normalerweise gilt, 1 Titel gleich 1 Stern. Für die Südamerikaner gibt es aber eine Sonderregelung. Der Grund dafür, Uruguay gewann das olympische Fußballturnier in den Jahren 1924 und 28 und das wurde damals nicht vom Internationalen Olympischen Komitee organisiert, sondern vom Fußballweltverband, der FIFA. Und die nannte Uruguay daraufhin in offiziellen Dokumenten Weltmeister der Olympischen Spiele. Und diese Dokumente legte Uruguay dann auch im Jahr 2021 nochmal vor, als die FIFA versuchte, 2 der 4 Sterne vom Trikot entfernen zu lassen. Das ging schief und seitdem gibt es für die Südamerikaner die Ausnahmeregelung.
0: 4 Sterne auf dem Trikot, aber nur 2 Weltmeistertitel. Moritz Knorr mit der Auflösung. Uruguay spielt in der heutigen Nacht ab 2 Uhr im letzten Spiel der Gruppe H gegen Spanien oder in den letzten beiden Spielen der Gruppe H gegen Spanien in Guadalajara in Mexiko. Also die Urus haben bisher 2-mal nur unentschieden gespielt gegen Saudi-Arabien und gegen Kap Verde. Da waren mit ziemlicher Sicherheit 2 Siege eingeplant. Vor dieser Partie jetzt gegen Spanien berichten Medien in Uruguay über einen Aufstand, eine Revolte gegen Trainer Marcelo Bielsa. Führungsspieler wie Fede Valverde von Real Madrid sollen den Starcoach um ein Gespräch gebeten und sich darin über zu hartes Training, erschöpfte Spieler und eine zu riskante Spielweise beklagt haben. Die Folge: Bielsa soll getobt haben. Die sportlichen Auswirkungen, die werden sich in der Nacht zeigen oder eben auch nicht. An diesem Wochenende geht ja die Vorrunde zu Ende. Manche haben halbleere Stadien, schlechte Stimmung und kaum Interesse befürchtet. Dazu einen US-Präsidenten, der permanent versuchen würde, die Aufmerksamkeit an sich zu reißen. Nina Barth arbeitet als Auslandskorrespondentin der ARD in Washington. Nina, wie sieht's nach der Vorrunde aus? Wie voll oder leer waren die Stadien?
6: Die Stadien waren bisher trotz der hohen Preise fast alle ausverkauft. Im Schnitt waren pro Spiel rund 64.000 Zuschauer im Stadion und die Auslastungsquote, die lag laut der FIFA damit insgesamt bei mehr als 99%. Und das, obwohl der durchschnittliche Preis für das günstigste Ticket laut Ticketdata.com im Resale, also auf Wiederverkaufsplattformen, inzwischen von rund 700 auf mehr als 1.000 Dollar gestiegen ist. Am Ende wird es ziemlich sicher die WM mit den meisten Zuschauern aller Zeiten sein, was aber auch daran liegt, dass es die WM mit den meisten Spielen ist.
0: Und wie ist das Interesse generell auch in den US-Medien?
6: Das Interesse ist groß. Die Einschaltquoten in den USA sind hoch. Das erste Spiel der USA, das 4:1 gegen Paraguay, das hat schon Rekorde gebrochen. 18 Millionen Menschen haben das auf Fox angeschaut. Und das ist das Spiel mit den meisten Zuschauern bei dieser WM bisher. Und es ist das Fußballspiel mit der höchsten Einschaltquote im US-Fernsehen überhaupt. Im Männerfußball. Die Frauen hatten schon mal mehr Zuschauer. In den ersten 16 Gruppenspielen haben im Schnitt rund 6 Millionen Zuschauer in den USA zugeschaut. Und das ist im Vergleich zur WM davor ein Anstieg von fast 130%. Und auch sonst ist das Interesse an der WM im US-Fernsehen und in anderen Medien groß. Im Fernsehen werden die Fans aus anderen Ländern gefeiert. Die Norweger mit ihrer Ruderbewegung im Stadion oder auf Rolltreppen sind großes Thema gewesen. Auch die feiernden Schotten, die in Boston dafür gesorgt haben, dass das Bier ausgegangen ist. Und auch ein Deutscher ist schon öfter mal erwähnt worden, Freddy, der auf Social Media regelmäßig von seinen Erfahrungen während der WM berichtet.
0: Einer war bisher für viele überraschend noch nicht im Stadion. Donald Trump. Hat der US-Präsident also doch kein wirkliches Interesse an dieser WM?
6: Donald Trump spricht immer wieder von der WM, auch gerade auf der Eröffnungsveranstaltung zu den Feierlichkeiten 250 Jahre USA, hat er betont, dass die WM Rekorde bricht, und er hat FIFA-Chef Infantino zu einer tollen WM gratuliert, hat gesagt, ich weiß, mein Freund Gianni ist sehr glücklich mit der WM. Aber im Stadion war Donald Trump selbst tatsächlich noch nicht. Viele hatten ja befürchtet, dass Trump die WM als große Bühne für sich nutzt, aber das war bisher noch nicht der Fall. Aber spätestens zum Finale wird Donald Trump kommen, denn FIFA-Chef Gianni Infantino hat vor ein paar Tagen angekündigt, er wird nach dem Finale den WM-Pokal gemeinsam mit Donald Trump überreichen.
0: Und der wird dann nicht danach, nach der Übergabe, mit ziemlicher Sicherheit auch nicht von dannen schleichen, sondern schön im Mittelpunkt des Interesses und der Aufmerksamkeit stehen bleiben. Jetzt geht's gleich zurück nach Boston zu Holger Dahl, zur Partie Norwegen gegen Frankreich zur zweiten Halbzeit. Frankreich führt gegen Norwegens B11 durch 3 Tore von Ousmane Dembélé und Oskars Gegentreffer mit 3:1. Kurz noch der Hinweis oder die Information zum zeitgleichen Spiel dieser Gruppe I, Senegal gegen den Irak. Senegal führt mit 1:0 zur Pause. Beide ja vorher mit 2 Niederlagen und ohne Punkt. Also ein Sieg ist für beide Mannschaften zwingend erforderlich, um als Dritter überhaupt noch die Chance auf die K.O.-Phase zu haben. Bei Senegal gab es noch neue Unruhen vor der Partie um nicht gezahlte Prämien und schlechtes Essen sowie das Vertragshickhack um den Trainer. Keine gute Ausgangsposition, aber sie führen gegen den Irak mit 1:0. Und jetzt geht's nach Boston zu Holger Dahl, der kurz mal wahrscheinlich sich auch was zu trinken geholt hat, wahrscheinlich einen Tee, wie vorhin gesagt, und sich hoffentlich auch auf die zweite Halbzeit freut. Mit der ersten warst du ja ganz einverstanden.
7: Ja, wollen wir über die Boston Tea Party reden?
0: Unbedingt. Historisch, nein.
7: Das ist übrigens ganz, in Boston im Hafen gibt es übrigens ein Schiff, das so nachgemacht ist aus genau diesen Boston Tea Party Zeiten, wo quasi jede halbe Stunde Teefässer über die Reling geschmissen werden, an Schnüren aufgehängt und dann wieder reingezogen. Das war so als kleiner touristischer Exkurs, aber jetzt gerne weiter Fußball. Das ist ja tatsächlich, ich finde, das ist ein gutes Spiel, das macht Spaß zuzugucken, auch wenn es nur Norwegen 2 ist.
0: Das ist fast ein bisschen erstaunlich, ne? Nach 20 Minuten nach dem zweiten Tor von Dembélé, der hat ja seine 3 Tore alle in ähnlicher Aktion erzielt, von rechts rein, der Move und dann mit links ins lange Eck abgeschlossen, kennen wir noch von anderen Spielern, die unter anderem mal beim FC Bayern gespielt haben. Nach dem 2:0 sah es so aus, als würde Frankreich Norwegen auseinandernehmen.
7: Ja, das stimmt. Und dann gab es, wie ich finde, glücklicherweise diesen Anschlusstreffer, der Norwegen ein bisschen Mut gemacht hat. Und dann ist ja das passiert, wo man sich ja wirklich auch Sorgen machen muss, wenn wir dann irgendwie nochmal über ein Achtelfinale mit Deutschland nachdenken. Dann hast du vielleicht so ein bisschen Spielkontrolle. Das sah nämlich so aus bei Norwegen, bei einem Rückstand von 1:2. Und denkst dir vielleicht, es könnte ja vielleicht ein bisschen was gehen. Und dann schlagen die Franzosen wirklich eiskalt zu und schießen dann eben das 3:1, weil sie eben immer in der Lage sind, so eine Tempoverschärfung an den Start zu bringen. Das ist schon echt eine große Qualität.
0: Es wäre ja schön, wenn einige der Stars, wenn Haaland und wenn Ødegaard vielleicht in der zweiten Halbzeit noch kommen. Andererseits kann es natürlich sein, dass die Franzosen ihre Top-Leute vorne mit Mbappé, mit Dembélé und so weiter, Doué und natürlich auch mit Olise rausnehmen. Jetzt, Holger, würde ich zwar gerne neben dir sitzen und mit dir zusammen kommentieren, aber du hast alleine das Wort für die nächsten 45 Minuten. Ich unterbreche dich nur in der Trinkpause. Viel Vergnügen.
7: Ja, alles klar. Wir haben, glaube ich, da ein Kilometerproblem. Was die Nähe zueinander angeht. Aber gerne gucken wir jetzt hier auf die zweite Halbzeit. Countdown läuft runter. Stadion amerikanisch halb voll. Also sind wirklich noch alle an den Hotdog-Buden. Gerade auch längere Schlangen an den gefliesten Nebenräumen, kann ich sagen. Ich habe mich da ein bisschen nach vorne durchgedrängelt. Und die Franzosen mit Ulisse und dieser Spieleröffnung, die ich ja so furchtbar finde, den Ball erstmal auf Höhe der Eckfahne Seiten ausdreschen, um dann den Gegner vorne zu pressen. Aber gut, das ist halt eben der moderne Fußball. Zwei Wechsel gegeben, hat es gegeben bei Norwegen. Leider kein Haaland und kein Ødegaard, aber schon zwei aus dem Stammpersonal sind gekommen. Einmal Morten Thorsby von Sampdoria Genua, kennen wir auch vom 1. FC Union Berlin. Der ist jetzt reingekommen in die Partie, genauso wie Markus Holmgren-Pedersen, FC Turin. Das ist so ein Riasson-Ersatz als Außenverteidiger. Riasson ist ja angeschlagen bei den Norwegern und raus aus dem Spiel. Einmal Fredrik Bjørkan und darüber hinaus noch Christian Thorstvedt. Also da haben jetzt die Norweger ein kleines bisschen wieder in Richtung erste Elf rotiert. Ohne dass das natürlich jetzt der ganz große Angriff sein wird in der zweiten Halbzeit, um diese Gruppe noch zu gewinnen. Dafür müssten sie auch ohne ein französisches Tor zu kassieren drei eigene schießen. Denn das ist ja auch klar in der Gruppenkonstellation. Nur im Fall eines Sieges gegen Frankreich wäre Norwegen Gruppensieger und damit dann ja eben auch ein deutscher Kandidat fürs Achtelfinale. Aber das läuft im Moment im Prinzip alles auf Frankreich hinaus. Das war ja schon vor der Partie irgendwie klar. Und dann geht's für Norwegen als Zweiter eben in dieser Gruppe in Dallas, in einem klimatisierten Stadion gegen die Elfenbeinküste. Davor haben die Franzosen tatsächlich auch so ein bisschen Sorge gehabt. Denn die Elfenbeinküste ja durchaus mit einigen Spielern, die auch in der französischen Nationalmannschaft spielen könnten, was so Geburtsort und Zugehörigkeit angeht. Also vor denen hätten sie dann schon auch größeren Respekt gehabt. Sie wissen ja noch nicht, gegen wen sie selbst spielen. Klar ist, dass sie hier als Gruppensieger in New York spielen. Da war Deutschland ja gerade irgendwie nicht so erfolgreich gegen einen Gruppendritten. Und dann halt eben im Achtelfinale, wenn Deutschland weiter käme, gegen Deutschland. Das ist die mittelfristige Perspektive für die Franzosen. Die kurzfristige ist Ballbesitz in der eigenen Hälfte auf dem rechten Flügel. Frankreich hat nicht gewechselt. Das heißt also, Ousmane Dembélé wird weiter versuchen, hier Tore zu erzielen über seine rechte Seite. Und wenn wir da nochmal Richtung Deutschland gucken, kann mir vorstellen, dass Nathaniel Brown oder vielleicht auch dann andere Spieler in der deutschen Mannschaft, zum Beispiel David Raum, da heute mal genauer hingucken, was dieser weltbekannte Spieler, der Weltfußballer von 2025 hier so abzieht. Die Norweger mit Bob zentral vorm französischen Tor. Frankreich hat sich erstmal zurückgezogen. Bob hat den Ball auf der rechten Seite, zieht rein in den Strafraum, hat den Ball am linken Fuß, kommt zu Fall, Elfmeter! Klare Geste des Unparteiischen, klare Geste von Michael Oliver. Bob schlägt zwei Haken und der Mann, den ich in der ersten Halbzeit auch als potenzielles Ziel deutscher Angriffe ausgemacht habe, Luca Hernandez, der lässt den linken Fuß stehen. Bob nimmt den gerne an, rollt über den Oberschenkel und es gibt den Elfmeter in dieser Szene. Und auch wenn es da jetzt nochmal ja schon den einen oder anderen Grund gibt für Mbappé, gibt es ja überhaupt einen Grund, nochmal Stellung zu beziehen und zu sagen, dass er das nicht gut fand. Aber der Elfmeter ist entschieden. Michael Oliver erklärt das jetzt nochmal. Ich habe auch keine Abseitsposition oder Ähnliches gesehen, sodass es da jetzt irgendwelche Diskussionen gibt. Aber Michael Oliver sagt, wartet nochmal ein Sekündchen. Ich hoffe, dass mir jetzt gleich auch nochmal eine Zeitlupe angeboten wird. Kylian Mbappé guckt da nochmal zum Schiedsrichter, der da etwas bewegungslos steht, sich ans Ohr gefasst hat. Jetzt zeigt er auf den Elfmeterpunkt und damit steht die Entscheidung. Elfmeter für Norwegen und Jürgen Strand-Larsen, der 1,93 Meter große Mittelstürmer der Norweger, steht jetzt Auge in Auge mit Mike Maignan, der jetzt zurückbegleitet wird auf die Torlinie. Magic Mike ist bekannt als Elfmeterkiller und jetzt steht er da mit ausgebreiteten Armen und seinem kanarienvogelgelben Torwart-Outfit und will diesen Elfmeter halten. Also Anschlusstreffer für Norwegen, Fragezeichen, in der 50. Spielminute. Für das Spiel wäre es doch gar nicht so eine schlechte Angelegenheit. Die norwegischen Fans halten inne, hinterm Tor, Anlauf verzögert, Schuss gehalten! Magic Mike pariert den schlecht geschossenen Elfmeter von Strand Larsen. Der schießt ihn flach rechts unten in die Ecke, aber auch nur so halb rechts unten. Also der Ball bestimmt so anderthalb Meter, zwei Meter neben dem Torpfosten. Also der ist leicht zu halten. Anlauf war kurz verzögert. Der geht wirklich nur rein, wenn du den Torwart verletzt. Aber das ist nicht gelungen. Strand Larsson, so müssten wir ihn richtig aussprechen, skandinavisch, scheitert also mit diesem Elfmeter. Und ich sag's mal, als neutraler Beobachter dieser Partie, das ist schade. Denn dieses Anschlusstürchen, das hätte natürlich nochmal für Stimmung und für Spannung gesorgt. Und ich weiß nicht, ob es den Norwegern nochmal gelingt. Aber egal. Jetzt pressen sie auf jeden Fall vorne. Und Frankreich ist drin im eigenen Strafraum. Bob, der den Elfmeter herausgeholt hat gegen Hernandez. Und dann schießen sie den Ball aber hinten raus aus der eigenen Hälfte. Machen da jetzt erstmal keine weiteren Experimente. Aber schon ist Norwegen wieder da. Die haben sich was vorgenommen für die zweite Halbzeit. Wieder Bob, der reinzieht in die Mitte, den Ball an die Strafraumkante legt. Larsson nochmal, halblinke Position rausgelegt. Vielleicht die Chance, dich aufzudrehen im französischen Strafraum. Aber so viel Zeit hast du da dann eben nicht zur Ballkontrolle und Drehen. Dann kommt irgendwann Upamecano und fährt die Schranke runter. Auf der anderen Seite Mbappé. Kommt nicht durch gegen den Mann der ersten Halbzeit, gegen den Torhüter der Norweger Egil Selvik, der da rausrutscht aus seinem Tor und den Ball da wirklich richtig gut pariert. Das hat er jetzt schon ein paar Mal gezeigt, dass das eine seiner Stärken ist im 1 gegen 1 gegen gegnerische Angreifer. Muss mir jetzt nochmal eben den gescheiterten Elfmeter hier auf meinen Zettel schreiben. In der 50. Spielminute Mike Marion, Spitzname Magic Mike, hält also diesen Strafstoß von dem Norwegern, von denen wir natürlich irgendwie überhaupt nicht sagen können, wie das in diesem Turnierverlauf weitergehen soll. Das ist eine richtig starke Mannschaft, auch wenn sie in der Weltrangliste nur auf Platz 31 stehen. Die Franzosen sind Dritter. Aber diese Mannschaft, wenn sie in Bestbesetzung spielt, eben mit Ødegaard oder mit einem Erling Haaland oder noch mit einigen anderen, dann ist das eine gefährliche Mannschaft. Und auch der zweite Anzug zeigt ja jetzt hier in der zweiten Halbzeit und manchmal auch in der ersten, dass sie auch gegen Frankreich in der Lage sind, zumindest mitzuspielen und mitzuhalten, auch wenn die Franzosen sich bislang bei der 3-1-Führung eigentlich noch keine Sorgen machen müssen, dass das hier in irgendeiner Form nochmal wieder schief gehen könnte in der Abwesenheit ihres Trainers Didier Deschamps. Trauerfall ist also im Moment in Frankreich, aber sein Assistent, sein langjähriger Co, Guy Stéphane, der macht das in aller Gelassenheit, sehen immer mal wieder auch kurz unten am Spielfeldrand. Das Einzige, was es heute nicht gegeben hat, das ist das Haareschneiden, das glatze Scheren, wie das bei den Franzosen genannt wurde. Vor wichtigen Spielen kommt wohl Didier Deschamps immer zu seinem Assistenten und sorgt dafür, dass der Kopf einmal aber so richtig glatt rasiert wird. Stellt sich nur die Frage, ob das für die Franzosen heute im Vorhinein überhaupt, auch wenn bei Deschamps nichts passiert wäre in der Familie, ein solches wichtiges Spiel in der eigenen Erkenntnis gewesen ist. Frankreich beim dritten Spiel einer Weltmeisterschaft in der jüngeren Vergangenheit eigentlich nie erfolgreich gewesen, haben nicht gewonnen. Heute sieht's genau danach aus, als ob das passieren wird. Also blicken wir wieder aufs Spielfeld oder ich blicke wieder aufs Spielfeld und schilder das, was da unten passiert. Norwegen auf der halblinken Bahn mit dem Kapitän, mit Patrick Berg, das ist der einzig gelb Verwarnte. Jetzt haben sie sich wirklich schon lange festgesetzt in der gegnerischen Hälfte. Norwegens Fans, sie fordern da einen Freistoß. Schiedsrichter aus England lässt sowas einfach durchlaufen. Aber dann schön von Berg im Nachsetzen zumindest den Eckball rausgeholt gegen Dayo Upamecano. Da ist er auf die Grundlinie rausgegangen. Wir kriegen das jetzt nochmal eingeblendet hier. Ja, genau, Eckball ist die richtige Entscheidung und Norwegen bei Standardsituationen durchaus gefährlich, während das im Repertoire der Franzosen in den letzten Jahren überhaupt keine Rolle mehr gespielt hat. Also aus ruhenden Bällen heraus sind die Franzosen selten erfolgreich, aber in der Umschaltbewegung nach Eckbällen des Gegners, da haben sie einiges drauf. Deswegen auch der Blick nach hinten bei Norwegen, aber die Kopfballverlängerung erstmal am kurzen Pfosten, das war gefährlich. Leo Östiger, der hat sich da durchgesetzt, der Verteidiger, und lässt den Ball so, ja, auch über dem kahlen Kopf rutschen. Auch sehr gut rasierter Kopf übrigens, sag ich jetzt mal, als Nicht-Frisur-Experte. Aber am langen Pfosten hat da keiner gelauert. Das wäre da genau die richtige Variante gewesen. Haben wir jetzt auch schon oft gesehen bei dieser WM. Kopfballverlängerung am kurzen Pfosten, und dann rutscht lang einer rein und macht dann eben das Tor. Das ist den Norwegern nicht gelungen. 55. Spielminute. Der Ball ist am Strafraum der Norweger. Der norwegischen Fans fangen wieder mit ihren Unterstützungsrufen an. Es ist eine eher familienfreundliche Atmosphäre heute in einer Partie, in der es ja ganz offensichtlich für Norwegen dann um zu wenig geht. Deswegen spielen sie auch mit dem zweiten Anzug. Aber die Fans hier im Stadion haben zumindest schönes Wetter. Das war auch mal angesagt, dass es hier vielleicht ein bisschen regnen und stürmen könnte. Davon sehen wir im Moment nichts. Nochmal der lange Ball nach vorne bei Norwegen. Bislang eher zerfahrenes Spiel der Franzosen. Jetzt aber mal kommen mit Michael Olise. Treibt den Ball mit dem linken Fuß. Rausgespielt auf die linke Seite. Doué nimmt den Kopf hoch, spielt ihn wieder ran an die Strafraumgrenze. Mbappé streichelt den Ball mit der rechten Innenseite. Und sein Ziel war der rechte Torwinkel. Aus meiner Perspektive, ja, das waren nur so 30, 40 Zentimeter vorbei und drüber über den rechten Torwinkel. Also das können wir als Torannäherung absolut mal gelten lassen. Während der norwegische Torhüter da jetzt hinten im eigenen Strafraum sitzt, Egil Selvik, und die Handschuhe auszieht und sich dann nochmal neu sortieren muss. Und da kommen jetzt die Betreuer von draußen. Das ist vielleicht auch sowas wie eine provozierte Pause in diesem Spiel von der Getränkepause, Hydration Break, wie das ja hier so schön im Englischen genannt wird, sind wir ein Weilchen entfernt. Das sagt jetzt auch nochmal Michael Oliver allen Spielern. Der will jetzt natürlich unterbinden, dass das zu so einer Art Auszeit verkommt bei den Norwegern. Das soll ja genau so nicht sein im Regelwerk. Und während Michael Oliver sich da jetzt aber mal auch von den Betreuern der Norweger eine Trinkflasche geben lässt und da zusammen mit Leo Østigard steht und dem norwegischen Verteidiger zuguckt, während er nochmal beim Torhüter nachfragt, ob der denn weiterspielen kann. Das ist ja nicht die Nummer 1, Egil Selvik, der da heute im Tor steht, aber er hat wirklich eine Menge dafür getan, dass er sich zumindest einen guten Ruf erworben hat. Während wir natürlich nochmal nachdenken über diesen verschossenen Elfmeter, den wir da gerade gesehen haben. Das ist tatsächlich Jürgen Strand Larsen. Ich kriege auch mal ein bisschen Statistikfutter eingeblendet auf meinem Monitor. Er ist jetzt der erste Norweger, der bei einer Weltmeisterschaft einen Elfmeter verschossen hat. Ich kann mir nicht vorstellen, dass das eine Statistik ist, über die er sich sehr freut. Den hätte er natürlich ganz gerne reingeschossen. Dann hätten wir auch noch ein bisschen mehr Spannungsmoment gehabt in diesem Spiel. Norwegens Torwart zieht sich jetzt wieder die Handschuhe an. Die Betreuer verlassen das Spielfeld. Und dann können wir hier die Partie fortsetzen. Während hier weitere Statistiken über die riesige Videowand laufen. Rechts und links vom Spielfeld. Wirklich über die komplette Kurve in der Höhe von bestimmt 40 Metern. Eine absolute Kinoleinwand im Breitbandformat. 15-6 Torschüsse zugunsten der Franzosen ist da gerade eingeblendet worden. Und immer wenn die Fankamera reingeht in die Blöcke, dann ist genau an der Stelle im Stadion großartige Stimmung. Und überall sonst im Stadion ist eher Trägheit angesagt und lockeres Zugucken bei den Zuschauern. Selbst die sonst so fleißig Ruderbewegung imitierenden norwegischen Fans sind eher gelassen da in ihrem Fanblock. Was passiert eigentlich unten auf den Auswechselbänken? Macht sich da ein Erling Haaland warm? Ich habe ihn noch nicht gesehen. Bei den Franzosen sind es jede Menge Weltstars, die da noch draußen sitzen und reinkommen können. Und Erling Haaland scheint keine Option zu sein für den Trainer, um hier wirklich nochmal die Partie zu beleben. Ist er jetzt nochmal mit dazugegangen? Ich habe noch mal einen Blick drauf, während Norwegen über die Mittellinie dribbelt, aber dann auch direkt wieder attackiert wird von den Franzosen. Schön verteidigt von Aurélien Tchouaméni, der wirklich so ein Typ ist, der da im Mittelfeld sehr elegant verteidigt, aber dann auch mit schnellen Bewegungen nach vorne einen Konterangriff einleiten kann. Und die Norweger im Mittelfeld müssen jetzt aufpassen, da sollten sie den Ball nicht verlieren, haben das jetzt aber auch schön gemacht, schön gelöst. Im Anstoßkreis im 2-3, zwei Norweger gegen drei Franzosen, haben sie den Ball weiter behauptet und dann wieder zurückgepasst auf den Mann mit den vielen Ballkontakten, Leo Østigard, der mit seinen Seitenwechseln noch nicht so erfolgreich gewesen ist. Der war jetzt zu kurz auf Bob auf dem rechten Flügel, verteidigt von Theo Hernandez. Frankreich dribbelt raus, aus der eigenen Hälfte. Tchouaméni, der gerade von mir gelobte, rein ins Mittelfeld. Ballverlust von Theo Hernandez. Das ist derjenige, der mir am schlechtesten gefällt bei den Franzosen. Ob der dann in den ganz wichtigen Spielen auch der Außenverteidiger sein wird, ich mache zumindest mal ein Fragezeichen dran. Frankreich über rechts, über den Dreifach-Torschützen, über Ousmane Dembélé. Der wählt wieder den Weg hinein in die Mitte, aber zieht da nicht selber ab. Versucht immer wieder jetzt auch Kylian Mbappé da reinzubringen ins Spiel. Klar, der möchte gerne mit dem nächsten Tor gleichziehen mit Lionel Messi, was hier die Anzahl an Toren bei dieser WM angeht, und auf ein Türchen rangehen an den ewigen Rekord oder den Rekord der Vergangenheit. Mal sehen, er wird wahrscheinlich bei diesem Turnier nochmal weiter nach oben geschraubt werden. Frankreich über die rechte Seite im Mittelfeld, schön nach vorne gespielt. Habe ich ein Foulspiel gesehen? Genau, der Schiedsrichter auch. Es ging über Doué, über die rechte Seite, und dann Abwehrbeinchen rausgestellt vom eingewechselten Riasson. Ersatz als Außenverteidiger Markus Holmgren-Petersen. Freistoß für die Franzosen. Wir sind so auf der rechten Seite des Spielfelds aus der Mitte heraus, vielleicht so 13, 14 Meter nach rechts gedacht, 10 Meter vor dem Strafraum der Norweger und der beste Linksfuß der Fußball-Bundesliga, so nenne ich ihn mal, Michael Ulisse, steht da jetzt am Ball und hat natürlich jede Menge Möglichkeiten, den jetzt da vorne gut unterzubringen. Eine wäre da Dayo Upamecano, der sprintet jetzt auch Richtung Tor am langen Pfosten. Die Chance für Frankreich durch Maxence Lacroix, den Ex-Wolfsburger, der Abwehrspieler, der sich da auch mit nach vorne geschlichen hat und den Ball dann aber am Tor vorbeibringt. Norwegen mit dem Torhüter und einem langen Ball hinein ins Mittelfeld. Da schon versucht, den Ball dann zu verlängern. Spielt ihn raus auf Bob auf dem rechten Flügel, der mit dem Tunnel gegen Theo Hernandez. Aber der macht dann gleich den Weg zu und erobert ihn wieder zurück und sagt, nicht mit mir. Und Michael Oliver sagt, genau, da ist nämlich dazu noch ein Foulspiel da gewesen von Bob, der Hernandez dann festgehalten hat. Und so wird das Spiel fortgesetzt mit einem Freistoß für Frankreich. Aus der Zentrale raus, auf die rechte Seite gespielt. Frankreich mit einem vorsichtigen Spielvortrag. Jules Koundé rein ins Zentrum. Da geht's weiter mit Manu Koné, der wieder raus auf den rechten Flügel. Also in der ersten Halbzeit war zu diesem Zeitpunkt schon deutlich mehr passiert, deutlich mehr Tore. Vielleicht ändert daran jetzt Kylian Mbappé etwas, der links in den Strafraum eingedrungen ist, aber dann verteidigt wurde von Frederik Aarsnes. Und dann geht der Ball fast über die Seitenauslinie. Doué auf dem linken Flügel, der den Ball hinten mit der Hacke drüber lupfen wollte, über seinen Gegenspieler, aber hängen geblieben ist. Und am Ende steht dann Einwurf für Norwegen. Und es gibt dafür etwas Applaus von der norwegischen Fanszene, weil sich Aarsnes da nicht hat so verletzen lassen, wie die Franzosen das vorhatten mit diesem feinen Trick. Hat er gesagt, nee, nicht mit mir. Einwurf für Norwegen. Bob gewinnt den Kopfball, nach vorne gespielt. Kaum Unterstützung für den Mittelstürmer, für Jürgen Strand Larsen. Und der verliert den Ball dann in der Vorwärtsbewegung. Aber mit unfairem Einsatz zeigt Michael Oliver 63. Spielminute 3:1 Führung für Frankreich. Und dann nochmal die Chance für Norwegen, hier ja schon auch ruhig zu spielen. Also die mit Ergebniskosmetik nicht so viel zu tun haben wollen, denn sie spielen nochmal den Ball auf Larsen. Lang nach vorne, da haben sie wieder Bob, der vorhin den verschossenen, später verschossenen Elfmeter rausgeholt hat. Der wieder gegen Hernandez, der wieder rein in die Mitte mit dem Schuss. Aber da sind drei Franzosen da, zwei eilen Hernandez zur Hilfe. Und dann wird es nur ein Schüsschen und der ist kein Problem für Mike Maignan im Tor der Franzosen. Wieder geht's über den linken Flügel. Mbappé startet vorne, aber jetzt haben die Norweger gerochen. Lacroix, aber Lacroix verliert den Ball. Und jetzt aber Mbappé drin im Strafraum auf der linken Seite. Jetzt zieht er mal in die Mitte, schießt mit dem rechten Fuß. Prallt ab mit diesem Schuss an der norwegischen Verteidigung. Aber die Franzosen holen den Ball direkt wieder zurück. Mit Ulisse, der könnte ihn rechts rausschießen zum Dreifachtorschützen, zu Ousmane Dembélé. Nee, sie wählen den Pass zu Tchouaméni, dann wieder zu Mbappé. Sie wollen unbedingt ihren Topstar vorne im Angriff in die Torabschlusssituation bringen und ihm hier das Tor auflegen. Darauf ist fast alles ausgeglichen und ausgelegt. Und Mbappé lauert jetzt schon wieder an der Abseitslinie vorne, während die Franzosen den Ball im Mittelfeld eher so langsam von links nach rechts tragen. Dann ist es Kone. Der nimmt Tempo auf, wollte nach links, hat links den Blinker gesetzt und dann alle damit ausgetrickst, indem er nach rechts gegangen ist. Stattdessen Norwegen mit der Chance auf den Konter. Aber wenn das nur einer macht, Andreas Schelderup, dann ist das zu wenig. Frankreich war dazwischen und ist wieder mit Dembélé da im Strafraum. Jetzt hat er mal nicht den Weg mit dem linken Fuß in die Mitte gewählt, sondern wollte mit rechts in die Mitte passen. Und den Passweg, den hat dann Thilo Ausgaard zugemacht. Und es stehen zwei Wechsel an bei den Franzosen. Ich guck mal raus an die Seitenauslinie. Da hätten wir einmal Bradley Barcola, Champions League, französischer Meister mit Paris Saint-Germain. Und Dembélé geht raus aus dem Spiel. Und wer kommt da noch bei den Franzosen ins Spiel? Ryan Cherki, Manchester Citys bester Vorbereiter. Und wenn ich es richtig gesehen habe, ist eine Michael Olise rausgegangen aus dem Spiel und der dreifache Torschütze Ousmane Dembélé auch raus aus dem Spiel. Und das wird jetzt fortgesetzt mit der ersten Aktion von Ryan Cherki, dem Stürmer von Manchester City. Er ist 22 Jahre alt. Die Franzosen haben ja ein riesiges Repertoire an Talenten. Eckball auf den langen Pfosten gezogen. Mbappé mit dem Lupfer auf den langen Pfosten. Aber da war keiner. Kone hätte sich da ein bisschen mehr an den langen Pfosten orientieren müssen. Dann hätte es gefährlich werden können. So war es eine Menge Konjunktiv. Und das Spiel wird fortgesetzt mit dem Abstoß hinten vom Tor der Norweger. Während der Stadionsprecher jetzt die von mir schon angekündigten Wechsel hier dem Stadionpublikum kundtut. Dann wird auch bei Norwegen nochmal gewechselt. Sondre Langhorst kommt, 1,90 Meter großer Abwehrspieler. Und das ist ein 1:1 Wechsel, weil Hendrik Falchner rausgeht, der Spieler mit der Nummer 25. Wechsel sind jetzt auch vollzogen und Falchner, der orientiert sich nach draußen und Langhorst orientiert sich in die Innenverteidigung. Und wir schreiben inzwischen ja schon eine Spielminute 62, glaube ich. Ist gerade mal kurz hier ausgeblendet worden auf den Stadionleinwänden. Und dann kommt hinten der Abstoß vom Tor der Norweger. Also es ist ein bisschen zäh jetzt in der zweiten Halbzeit. Sogar schon die 67. Spielminute. Wir steuern also wieder auf die nächste Getränkepause zu und auf einen Einwurf der Franzosen. Allerdings das alles tief drin in der eigenen Hälfte. Und die Norweger, ja, bei so einer Art Sommerkick, da sind wir jetzt angelangt. Also beide Mannschaften tun nicht mehr viel. Die eine Mannschaft, die Franzosen, führen mit 3:1. Die andere Mannschaft ist ganz froh, dass sie hier mit dem zweiten Anzug nicht irgendwie komplett unter die Räder gerät. Und so sind die Rahmenbedingungen halt eben die, dass die Zuschauer hier im Stadion sich irgendwie selbst unterhalten müssen. Die norwegischen Fans starten da jetzt auch gerade wieder mit so ein paar Fangesängen hinterm eigenen Tor, da dem gegnerischen Tor, hinter dem von Mike Maignan. Da sind sie ja platziert, hatten gerade den besten Blick auf den verschossenen Elfmeter und damit die einzige wirklich richtig torgefährliche Aktion beider Mannschaften in der zweiten Halbzeit. Was fällt den Franzosen nochmal ein, die ja jetzt ein kleines bisschen belebt sein müssten? Durch die Wechsel und die Spieler, die dann reinkommen, die müssen sich ja jetzt auch empfehlen für die weitere K.O.-Runde, während der rechte Flügel gut besetzt ist durch Désiré Doué, der aber da einen Einwurf für sich gesehen haben möchte. Es gibt aber den Einwurf für Norwegen und vor allen Dingen gibt es die Getränkepause und damit wieder Zeit für Lars Becker.
0: Ach ja, die Trinkpause ist ja grundsätzlich eine ziemlich gute Sache zum Schutz der Spieler. So auch ja das offizielle Argument, die offizielle Begründung des Weltverbandes FIFA. Komisch eben nur, dass alle Partien jeweils Mitte der ersten und zweiten Halbzeit unterbrochen werden, egal ob in klimatisierten Stadien oder im Freien bei angenehmen Temperaturen. Völlig klar, es geht ums Geld. Diese Trinkpausen bringen eine ganze Menge ein. Und ja, tatsächlich, Martin Ganselmeier hat recherchiert, diese umstrittene Trinkpause ist richtig gut für den Bierabsatz.
8: Es ist ein Phänomen, das in allen WM-Stadien in den USA zu beobachten ist. Sobald die Schiedsrichter um die 22. und 67. Minute herum das Spiel unterbrechen und zur Trinkpause pfeifen, lichten sich auf den Zuschauerrängen die Reihen. Der Grund? Viele Stadionbesucher nutzen die dreiminütige Trinkpause für einen Sprint, um sich schnell ein frisches Bier zu holen. Bei den ersten WM-Spielen waren die Mitarbeiter an den Getränkeverkaufsständen noch überfordert angesichts des plötzlichen Kunden. Andrangs, berichtete jetzt das Wall Street Journal. Mittlerweile wird an den Getränkeständen rechtzeitig vor den Trinkpausen vorgezapft. Die herbeigeeilten Kunden müssen dann nicht lange warten. Der große Gewinner der FIFA-Trinkpausen steht für das Wall Street Journal jetzt schon fest. Es ist der Bierabsatz in den Stadien, der deutlich gestiegen ist. Eigentlich hatte die FIFA die Einführung der Trinkpausen ja mit der Sommerhitze in Nordamerika und der Gesundheit der Spieler begründet. Kritiker vermuten eher, die FIFA wolle den Fernsehsendern mehr Werbespots während des Spiels ermöglichen. Jetzt aber wird klar, es sind vor allem die Fans in den Stadien, die die Trinkpause zum Trinken nutzen. Und wer mehr trinkt, muss auch häufiger zur Toilette. Auch dafür sind die Trinkpausen der FIFA gut geeignet. Wobei der Sprint zum Bierstand durchaus riskant ist. Wer nicht rechtzeitig zurück auf seinem Platz ist, könnte das möglicherweise spielentscheidende Tor verpasst haben.
0: Trinkpause gut für den Bierabsatz und natürlich für die Werbetreibenden eine richtig gute Gelegenheit zu schalten. Kurzer Blick auf die zeitgleich laufende Partie der Gruppe I. Senegal führt inzwischen mit 3:0 gegen den Irak. Beide ja vorher ohne Punkte. Senegal käme oder kommt dann auf 3 Punkte. Dann kommt es möglicherweise auf die Tordifferenz an. Vielleicht doch noch die Möglichkeit weiterzukommen. Der Gruppensieg für Frankreich, Holger Dahl, hätte auch logistische Vorteile. 16. Finale in New Jersey, das ist in der Nähe des Teamquartiers in Boston. Der Gruppenzweite, das wird aller Voraussicht nach Norwegen, der muss nach Dallas, nach Texas reisen. Da sind ganz andere Temperaturen. Und ich wünsche dir jetzt viel Vergnügen mit dem letzten Viertel, die Bierpausen mitgerechnet.
7: Aber ich habe hier gerade mit einem Norweger gesprochen, der gesagt hat, das mit Dallas ist doch überhaupt kein Problem für uns Norweger, weil das ist ja eine klimatisierte Arena. Das ist ja so ein Ding, was geschlossen ist. Dementsprechend wären die Bedingungen okay. Aber das reden sie sich, glaube ich, insgesamt ein bisschen schön. Das ist zumindest mein Blick auf die Dinge. Also Norwegens Weg ist halt jetzt eben der gegen die Elfenbeinküste, ne, in der nächsten Runde.
0: Nicht einfach.
7: Und dann im Achtelfinale gegen Brasilien vielleicht und im Viertelfinale gegen England. Also einfach ist es nicht. Während das Spiel jetzt wieder läuft und die Norweger den Ball hinten in der eigenen Hälfte von der Zentrale nach rechts verteilen. Aber sie werden sich einfach gesagt haben, wir verlieren hier so viele Körner, wenn wir heute gegen Frankreich alles reinschmeißen, dass wir genau diesen Weg wählen. Denn auch dann hätten wir ja überhaupt keine Garantie, dass wir das Spiel gewinnen. Also im Gegenteil, würde wahrscheinlich trotzdem nicht reichen. Das war ja das, was Erling Haaland nach dem letzten Spiel gesagt hat. Und deswegen haben sie sich halt eben für diese, ja, fürs Publikum natürlich unattraktive Variante entschieden. Aber was sage ich? Norwegen mit dem Ballbesitz und dem Pass auf Bob, der ist schon drin im Strafraum. Der schießt man ja, hält Nachschussmöglichkeit. Nein! Wieder die Möglichkeit für diesen wirklich wieselflinken Rechtsaußen Bob. Aber Manier ist unten, pariert diesen

0: unten ins Leere. Damit war es auch nichts mit der Chance. Stattdessen Konterangriff für Frankreich. Kylian Mbappé im 1 gegen 1. Ereilen sie jetzt aber zur Hilfe mit nach hinten. Mbappé mit dem Wechsel raus auf die rechte Seite zu Doué. Dahin wollte er. Dahin ist er aber nicht gekommen, weil Norwegen aufgepasst hat und jetzt mit weiten Schritten selbst über den linken Flügel geht. Aber Frankreich, kann man ihnen auch überhaupt nichts vorwerfen. In der Rückwärtsbewegung haben sie das jetzt wirklich gut gemacht gegen Markus Holmgren-Pedersen, den Riasson-Ersatz auf der linken Verteidigerposition. Nach hinten gearbeitet, Ball zurückerobert, auch wenn es den Einwurf für Norwegen gab. Aber den Franzosen kannst du in diesem Spiel nichts vorwerfen. Die wollen endlich mal wieder, das ist vielleicht das Ziel, neben ja auch sicher einem Sieg für den abwesenden Didier Deschamps. Trauerfall in der Heimat kommt wahrscheinlich fürs 16. Finale wieder. Also das ist die eine Komponente, diesen Sieg einzufahren. Die andere, weil sie in der jüngeren Vergangenheit eben im dritten Spiel immer irgendwie schlecht ausgesehen haben, waren sie dann auch schon oft natürlich qualifiziert für die nächste Runde, haben sie sich heute offensichtlich ein bisschen mehr vorgenommen.
1: Achtung, Falschfahrer, auf der A4 Erfurt-Kirchheimer Dreieck zwischen Eisenach West und Herleshausen kommt Ihnen ein Falschfahrer entgegen. Fahren Sie äußerst rechts und überholen Sie nicht. Auf der A4 Erfurt-Kirchheimer Dreieck zwischen Eisenach West und Herleshausen ist ein Falschfahrer unterwegs. Vorsicht in beiden Richtungen.
0: Und wir haben hier eine gelbe Karte gegen Aurélien Tchouaméni. Das tut natürlich weh. Also wenn du in so einem Spiel die gelbe Karte bekommst und vielleicht weiter im Turnier dann gesperrt wärst, dann ist das natürlich wirklich bitter. Also ist er im Mittelfeld so ein bisschen schräg rechts hinten reingegangen in die Verteidigungsposition gegen seinen Gegenspieler. Also die gelbe Karte geht auch noch in Ordnung. Tchouaméni, also mit seiner ersten gelben Karte in diesem Turnier, die dann irgendwann zum Problem werden kann, wird ja erst nach einem Halbfinale gelöscht, um dann halt eben im Endspiel nicht gesperrt zu sein, beziehungsweise vor einem Halbfinale. Die norwegischen Fans rudern hinterm Tor der Franzosen, springen auf, klatschen, feiern sich selbst, weil auf dem Platz halt eben nicht so viel los ist. Dabei gab es ja gerade diese Möglichkeit für Bob in der Offensive, der mir gut gefällt und der sich heute auf jeden Fall darum beworben hat, vielleicht auch in der ersten Elf in einer Partie mal eine Rolle zu spielen oder mindestens dann eingewechselt zu werden. Das ist wirklich ein belebendes Element. Norwegen mit einem gescheiterten Pass. Frankreich zurückgespielt zum eigenen Torhüter. Mike Maignan muss dann rauseilen aus dem Tor, um noch rechtzeitig da zu sein vor Thelo Oscar. Das war ja der Torschütze für die Norweger in der ersten Halbzeit. 21. Spielminute, direkt im Anschluss ans 2:0. Hier wird jetzt die Zuschauerzahl angezeigt. 64.146 in Foxborough. Das ist ausverkauftes Haus und alle sind froh, dass die Wetterprognosen von gestern nicht eingetreten sind und wir hier zwischenzeitlich immer mal wieder ein bisschen Sonne haben. Auf jeden Fall überhaupt keinen Regen, denn auf diesem Stadion sitzt kein Dach und das an der Ostküste der Vereinigten Staaten, wo es im Winter auch bitterkalt wird und richtig schneit. Aber das kennen die Fans von den New England Patriots. Die gewinnen dann im Schnitt gerne mal ihre Heimspiele, weil die Mannschaften aus den etwas sonnigeren und wärmeren Gefilden der USA dann mit den Witterungsbedingungen hier an der Ostküste nicht so klarkommen. Das ist im Winter. Jetzt haben wir Sommer und jetzt haben wir in diesem Spiel die 76. Spielminute erreicht und die Franzosen führen mit 3:1 gegen eine norwegische Elf, die ja ganz offensichtlich auf Ødegaard komplett verzichtet, die auch Erling Haaland nicht einwechseln wird. Und bei den Franzosen wäre das natürlich die Möglichkeit gewesen, den Top-Torschützen Kylian Mbappé in der Torjägerliste ein bisschen wegziehen zu lassen von Erling Haaland. Und das ist wahrscheinlich auch das Ziel jetzt in der Schlussphase. Senegal hat das 4:0 erzielt im Parallelspiel und Norwegen dribbelt nochmal ran an den französischen Strafraum. Aber kommt da nicht durch. Aber der Befreiungsschlag der Franzosen landet zuerst wieder bei den Norwegern, haben ihn verloren und dann auch wieder zurückerobert. Es ist jetzt extrem zerfahren. Ball auf der halbrechten Position im Mittelfeld der Norweger, so 20 Meter drin, in der Hälfte der Franzosen. Immer wieder der Rückpass. Musste gleich mal nachgucken, ob das wirklich der Mann mit den meisten Ballkontakten ist. Ich kann es mir gut vorstellen. Leo Östigar, der Innenverteidiger, der jetzt mal den Steilpass spielt vorne auf dem Mittelstürmer, den Mann, der den Elfmeter verschossen hat, der beziehungsweise gescheitert ist, an Mike Maignan, an Strand Larsen. Immer wieder suchen sie Bob auf dem rechten Flügel. Der hat jetzt auch wieder den Ball, dribbelt zu auf Hernandez, Pass an die Strafraumgrenze, wieder zurück

0: zu Bob. Das ist jetzt derjenige, der den Schwung geben soll. Dann ist es aber Patrick Berg, der ihn wieder zurückerobert, nachdem der Ball kurzzeitig weg gewesen ist. Norwegen auf rechts mit Fredrik Orsnes und dann die komplette Seitenverlagerung rüber auf die linke Defensivposition auf Markus Holmgren Petersen. Wir sind am linken Flügel und langsam geht's zumindest mal so in der Orientierung zum Strafraum der Franzosen, aber stark verteidigt von Jules Koundé, der dann aber auch ja nichts wirklich Kreatives mit dem Ball macht. Er schießt ihn einfach weg und Norwegen holt ihn wieder zurück. Wäre doch ganz schön, jetzt in der 78. Spielminute, wenn vielleicht irgendein Abschluss nochmal aufs Tor, wenn vielleicht sogar ins Tor der Franzosen ging, dann hätten wir noch etwas Spannung in der Schlussphase. Norwegen drin im Strafraum, schön weitergeleitet. Bob lässt den Ball durchlaufen. Schuss aus der zweiten Reihe von Patrick Berg. Hängen geblieben in den Füßen der Franzosen, aber Norwegen setzt sich weiter fest am französischen Strafraum. Bob wieder gegen drei Franzosen, Pass geht rechts rauf, Flankenball soll kommen. Bob ist wieder in Position gelaufen, aber jetzt hat Hernandez gut aufgepasst. Umschaltmöglichkeit für Frankreich. Aber genau das zeigt, dass die eigentlich auch mit diesem Spiel so halb abgeschlossen haben. Frankreich gewinnt den Ball und dann machen im Prinzip nur vier Leute in der schnellen Vorwärtsbewegung mit. Und bei den Norwegern sind 6-7 hinterm Ball. Und dann sagt Frankreich halt auch, nee, komm, das hat keinen Sinn. Dann machen wir lieber ein bisschen langsam und greifen jetzt an über Rayan Cherki, den Eingewechselten auf der halbrechten Seite im Mittelfeld. Norwegen wieder mit fast allen Feldspielern. Nur Strand Larsen ist vorne vor dem Ball. Alle anderen Norweger sind hinter dem Ball. Und dann wird es halt eben sehr eng für Frankreich. Über die linke Seite kommt, wieder reingespielt ins Mittelfeld. Und dann ran in die zentrale Position. Cherki soll jetzt das Mittelfeld ordnen bei den Franzosen, hat aber keinen Weg gesehen. Deswegen Tchouaméni wieder raus auf die rechte Seite. Ballgeschiebe, Jules Koundé. Also Jungs, wenn ihr so weitermachen wollt, dann könnt ihr auch mal auf Michael Oliver zukommen und mal die Frage stellen, ob man die Partie hier nicht vielleicht einfach abbrechen sollte, weil beide Mannschaften kein Interesse mehr daran haben, in den gegnerischen Strafraum zu kommen. Das ist im Moment genau der Eindruck, der sich hier verfestigt im ausverkauften Stadion. Und dann feiern sich halt die norwegischen Fans einfach selbst. 4-0 für Senegal gegen den Irak im Parallelspiel. Das ist natürlich bei den drei Punkten, die der Senegal dann jetzt hat, sehr gut für die Tordifferenz. Und weil es halt eben hier im Stadion so langweilig ist, werden die Tore vom anderen Spiel jetzt hier auf der Anzeigetafel angezeigt. Aber Kylian Mbappé, der startet jetzt mal durch in den Strafraum der Norweger. Und scheitert dann aus der linken Position. Bradley Bacola ist es gewesen. War mein Blick an der Anzeigetafel. Und dann ging er wieder hoch und dann waren die Franzosen plötzlich drin im 16er der Norweger. Also sollte man sich nicht hier ablenken lassen. Dabei mache ich das Ganze doch jetzt eigentlich auch schon lang genug, dass das nicht passiert. Aber gut, am Ende ist es nicht gefährlich gewesen. Schuss ging nicht rein. Bacola, der lauert jetzt auch wieder vor dem Tor der Norweger. Norwegen köpft den Ball raus aus dem eigenen Strafraum, aber Frankreich macht ihn wieder fest mit Manu Koné ran an den 16er. Cherki dribbelt auf gegen zwei Norweger, geht auf die Grundlinie, Flankenball auf den langen Pfosten und Kylian Mbappé. Wo ist er, wenn er gebraucht wird? Nicht an der Stelle. Der hat am kurzen Pfosten gelauert, aber das ist nicht erkannt worden vom Flankengeber. Nochmal Frankreich über den linken Flügel, Doppelpass raus auf die rechte Seite. Was fällt jetzt Cherki auf dem rechten Flügel im 1 gegen 1 ein, hat den Ball am linken Fuß. Norwegen ist da mit zwei Verteidigern und hat das jetzt auch erstmal gelöst mit Andreas Schelderup. Aber Frankreich setzt direkt wieder im Pressing nach. Setzt Norwegen da.
1: Achtung, Falschfahrer auf der A4 Erfurt-Kirchheimer Dreieck zwischen Eisenach-West und Herleshausen kommt Ihnen ein Falschfahrer entgegen. Fahren Sie äußerst rechts und überholen Sie nicht. Auf der A4 Erfurt-Kirchheimer Dreieck zwischen Eisenach-West und Herleshausen ist ein Falschfahrer unterwegs. Vorsicht in beiden Richtungen.
0: Nach dem Falschfahrer in Deutschland sind wir wieder in den USA, in Foxborough, in der Nähe von Boston. Beim Spielstand von 3-1 für die Franzosen gegen Norwegen. So ein kleines bisschen, das gebe ich ja gerne zu, bin ich schon enttäuscht, während Norwegen den Ball jetzt so an der Mittellinie hin und her passt. Denn wir haben uns alle darauf gefreut, dass Norwegen hier vielleicht alles reinwirft in dieses Spiel, dass wir Ødegaard sehen, dass wir Haaland sehen und dass es dann vielleicht auch nochmal eine kleine Forderung gibt für die Franzosen und dass die dann wirklich alle draußen geblieben sind. Auch ein Alexander Sørloth ist bis jetzt nicht zum Einsatz gekommen. Also viele aus der Startformation von Norwegen sind nicht mit dabei. Das tut hier vielen im Stadion weh, zumal wenn wir ja jetzt drauf gucken und sehen, dass es ja durchaus eine engere Angelegenheit hätte werden können, wenn die Franzosen dann auch so gespielt hätten. Aber sie waren jetzt nicht zu 100% gefordert und haben das Nötige gemacht. Und das Nötige ist auch in Ordnung. Jetzt geht einer raus, der mir sehr gut gefallen hat. Bob verlässt das Spielfeld. Und draußen eingewechselt werden bei den Norwegern gleich zwei Spieler. Den einen kennen wir von Eintracht Frankfurt. Jens Petter Höge kommt rein, hat mal bei Eintracht Frankfurt gespielt. Und Sondre Langås, der betritt jetzt auch das Spielfeld. Spieler mit der Nummer 24. Und Nusser ist es auch, der nochmal reinkommt. Noch ein Bundesliga-erfahrener Spieler von RB Leipzig. Longers war ja schon auf dem Spielfeld. Und rausgegangen sind Schelderup und Bob. Und fortgesetzt wird das Spiel, weil die Franzosen da gerade sehr lax waren in der Verteidigung. Mit einem Eckball von Norwegen. Da haben sie jetzt in der jüngeren Vergangenheit ja mal zwei Torannäherungen hinbekommen. Dann wäre jetzt nochmal in der 84. Spielminute die Chance auf mehr. Kurzer Pfosten, verteidigt von Frankreich. Ball aber nochmal wieder zurückgebracht in den französischen 16-Meter-Raum. Dann aber auch wieder geklärt von Frankreich. Und wieder nicht zu sehen, dass Frankreich da schnell nach vorne spielen möchte, sondern sie machen es eher langsam und vorsichtig und spielen kraftschonend in der 84. Spielminute mit der 3-1-Führung im Rücken den Ball ins Mittelfeld zum Ex-Gladbacher, zu Kone, der viele Ballkontakte gehabt hat und jetzt den Ball unter der Sohle durchrutschen lässt, aber bekommt Assistenz von hinten heraus und die Franzosen bauen auf aus der eigenen Hälfte mit Ibrahima. Konaté wechselt von Liverpool zu Real Madrid. Das wird sich sicher auch nicht negativ auf seinen Geldbeutel auswirken und ist jetzt also in diesem Spiel da in der Innenverteidigung bei den Franzosen. Ja, auch so eine Konstante, muss aber nicht mehr so viel tun, weil den Norwegern auch nicht mehr so viel im Spiel nach vorne einfällt, beziehungsweise sie sich wahrscheinlich auch mit dieser Niederlage jetzt abgefunden haben. Norwegen mit der Verteidigung und immer mal wieder mit einem langen Ball der Franzosen über den Flügel. Aber auch da fehlt die Präzision, fehlt die Genauigkeit. Deswegen geht der Ball über die Seitenauslinie und die Partie wird fortgesetzt mit dem Einwurf für die Norweger aus der eigenen Hälfte heraus. Und die Franzosen, die ja auch wirklich im letzten Spiel gegen den Irak 3 Stunden 47 quasi insgesamt mit dem Spiel zugebracht haben. Da hat es ja diese unglaublichen Regenunterbrechungen gegeben. Dann gab es das erste Dembélé-Tor bei einer Fußball-Welt- oder Europameisterschaft. Und ganz offensichtlich hat dieser Ousmane Dembélé sich damit ja in Schwung geschossen. Heute gleich 3 Stück nachgelegt und steht damit auch in diesem Turnier wie Kylian Mbappé bei 4 Toren. Und die Franzosen stehen auch im Mittelfeld mit dem Ball am Fuß, machen das ganz langsam und träge. Die Norweger im Stadion, die Fans, die beginnen jetzt nochmal mit der Unterstützung ihrer Mannschaft und nehmen es ihnen zumindest im Augenblick nicht krumm und ihrem Trainer Ståle Solbakken, dass er nicht auf die erste Elf gesetzt hat in diesem Spiel gegen Frankreich. Ball auf der linken Seite, Einwurf für Norwegen, genau in der Mitte der gegnerischen Hälfte. Es stehen wieder Wechsel an bei den Franzosen. Also wenn hier mal irgendwann Rhythmus reinkommt ins Spiel, dann wird er auch gleich wieder unterbrochen. Malo Gusto mit Chelsea, keine ganz optimale Saison gespielt, ist der eine, der reinkommt, und der andere heißt Jean-Philippe Mateta von Crystal Palace, auch ein Oliver Glasner-Schüler, kommt also rein ins Spiel und darf jetzt die letzten Minuten, wahrscheinlich werden es noch so 6-7 Minuten sein, mitwirken. Und Kylian Mbappé geht raus aus dem Spiel. Das heißt also, der wird hier definitiv nichts mehr für das eigene Torekonto tun. Und der andere, der rausgeht, ist Jules Koundé, der spanische Meister mit dem FC Barcelona. Distanzschuss der Norweger nach einer unzureichenden Abwehr der Franzosen. Maxence Lacroix hat ihn da sehr zentral irgendwie unzureichend nach vorne gespielt. Also war eine schlechte Verteidigung, ist allerdings auch nicht so gut angespielt worden. Und dann kommt der Schuss Norwegens aus der zweiten Reihe und der geht so Field-Goal-mäßig, wenn wir hier schon in einem Footballstadion sind, über das Tor von Mike Maignan, der mal wieder einen Elfmeter gehalten hat und was für seine Statistik getan hat. Und jeder weiß, wenn man gegen den Elfmeter schießen muss, dann muss man schon aufpassen. 5-0 inzwischen für den Senegal gegen den Irak. Also das ist eine wahre Torflut und das bringt den Senegal natürlich schon auch nochmal in die Position, vielleicht als bester Gruppendritter weiterzukommen. Empfehle ich sehr den Blick auf sportschau.de, wo wir das genau auffächern und auch weiter beobachten, wann es denn feststeht, gegen wen Deutschland im 16. Finale antritt. Da haben wir ja so eine Art Ausschlussverfahren, was da läuft, und wissen wahrscheinlich erst sehr nah vor dem deutschen Spiel dann am Montag, übrigens genau hier in diesem Stadion in Foxborough in der Nähe von Boston, gegen wen Deutschland dann antreten wird. Uhr läuft weiter runter. 88. Spielminute, Einwurf für die norwegische Mannschaft. Eingewechselte Markus Holmgren Pedersen lässt sich da Zeit. Schiedsrichter fängt auch gar nicht an, jetzt mal die Uhr runterzuzählen, weil er merkt, dass beide Mannschaften eigentlich kein Interesse mehr an einem zügigen Spielvortrag haben. Frankreich mit dem Rückpass auf den eigenen Torhüter und der Spielverlagerung raus auf den linken Flügel. Schön verteidigt von Norwegen, nochmal nachgesetzt. Schön im Zentrum von Patrick Berg. Aber dann auch wieder die Balleroberung der Franzosen. Woher jetzt hier der Applaus im Stadion kommt für diese Aktion, kann ich gar nicht so genau sagen. Denn auf dem Spielfeld ereignet sich gerade überhaupt gar nichts, wo man irgendwie applaudieren müsste. Ball geht raus auf die rechte Seite im Mittelfeld, an der Mittellinie. Désiré Doué rein ins Mittelfeld auf Malo Gusto. Und dann darf es wieder Manu Kone langsam nach vorne treiben. Aber da ist jetzt wirklich überhaupt gar kein Tempo mehr drin. Vielleicht jetzt mal so ein bisschen was Einrückendes in die Mitte. Mateta, das ist jetzt ein ganz anderer Stürmertyp vorne als Kylian Mbappé. Da könnte man es auch mal mit einem Flankenball versuchen. Großgewachsener Mittelstürmer. Damit verändert sich so die Physik im Spiel der Franzosen, die jetzt den Ball um den norwegischen Strafraum herumspielen, aber immer noch weit weg sind vom gegnerischen Tor. Mitte der gegnerischen Hälfte. Rückpass geht zurück und jetzt ist es das, was wir halt so häufig haben. Es ist dann am dritten Gruppenspieltag irgendwann der Moment erreicht, wo beide Mannschaften sagen, komm, jetzt müssen wir eigentlich auch nicht mehr so viel für die Partie tun. War anstrengend genug, hier durch die Gruppenphase zu pflügen. Frankreich weiß, wir sind Gruppenerster und die Norweger wissen, wir sind Gruppenzweiter und jetzt müssen wir auch nicht mehr so viel tun. Nur die norwegischen Fans, die werden jetzt hier gleich nochmal anfangen zu rudern, begeben sich in die Paddelposition und dann werden wir auch nochmal das U wahrscheinlich gleich hier zum Schluss dieser Partie hören. Hier wird nochmal die Tabelle der Gruppe angezeigt. Frankreich 9, Norwegen 6 Punkte, Senegal 3 Punkte und plus 2 und beim Irak sind wir mittlerweile bei einer Tordifferenz von minus 11, also das haben die sich sicher auch ganz anders vorgestellt. Norwegen mit dem Spielvortrag aus der eigenen Hälfte, muss man eigentlich nicht gesondert drauf gucken, 90 Minuten sind jetzt abgelaufen und 5 Minuten gibt es als dann Drauengabe vom Unparteiischen obendrauf und wir wissen, Norwegen wird als Gruppenzweiter nach Arlington reisen und im Dallas Stadium in der Runde der letzten 32 gegen die Elfenbeinküste spielen und wird diese Partie heute verlieren, während der Stadionsprecher die Nachspielzeit von 5 Minuten ankündigt. Kommt Jungs, lasst euch doch noch mal ein bisschen was einfallen. Eine von beiden Mannschaften hier noch mal ein bisschen Torgefahr ausstrahlen für die rund 65.000 im Stadion. Das wäre doch noch mal eine gute Aktion. Sie sind so verwöhnt worden von den Toren in der ersten Halbzeit. Schon in der 21. Spielminute waren 3 Tore gefallen. Frankreich führte 2-1. 32. Spielminute dann das dritte Tor vom alleinigen französischen Torschützen Ousmane Dembélé. Und sind wir ehrlich, danach ist es schon irgendwie verflacht. Ziehen wir den Elfmeter, den gescheiterten Schuss von Strand Larsen gegen Mania in der 50. Spielminute mal ab. Und diese Franzosen, im Achtelfinale. Darauf darf sich Deutschland, glaube ich, nicht zwingend freuen, denn das ist eine super Mannschaft, die jetzt hier diesen Verwaltungsfußball spielt und sich das aber auch leisten kann und nochmal über den linken Flügel zu einem Abschluss kommt. Aber naja, das ist dann am Ende eben auch nichts. Der Schuss geht deutlich drüber über das Tor der Norweger. Und die Fans hier im Stadion machen sich auch langsam auf den Weg zum Zug, der übrigens nicht so teuer ist, wie das in New York, New Jersey ist. Hier kommt man aus Boston so für $11 in etwa ins Stadion und dann für weitere 11 wieder zurück. Theo Hernandez ist gerade der Torschütze oder der Schütze aufs Tor gewesen. Aber der Ball ist halt eben deutlich drüber gegangen über den norwegischen Kasten. Jetzt nochmal Frankreich. Vielleicht erhört mich Kone, der dribbelt nochmal auf den 16er zu. Hat es nochmal mit einem Übersteiger versucht, aber irgendwann wäre der Pass da mal angesagt gewesen. Der kam aber nicht und deswegen, nix mit einer Torchance für Frankreich und im Gegenzug Antonio Nusa von RB Leipzig, der 21-jährige Linksaußen, scheiterte auch an einem französischen Verteidiger und es gibt den Einwurf für Norwegen. Ståle Solbakken, der sicher als norwegischer Trainer gleich viele Fragen beantworten muss, warum denn bitte er hier auf den zweiten Anzug gesetzt hat. Die Antwort wird leicht sein. Er wird sagen, ich habe Kräfte geschont, um dann in der K.O.-Phase dieses Turniers wieder erfolgreich zu sein. Und na, vielleicht gibt es ja am Ende den 54er-Effekt. Das wäre natürlich total verrückt, als Deutschland gegen Ungarn zunächst auch den zweiten Anzug aufbot, hoch verlor und dann am Ende das Finale gewann. Norwegen im Finale sehe ich eher nicht, aber ich sehe sie auf jeden Fall deutlich besser, als sie das insgesamt heute auf den Platz bekommen haben, wenn sie vor allen Dingen in der Offensive da alles ausbieten, was sie haben, vor allen Dingen Erling Haaland dann in die erste Elf stehen. Nochmal Frankreich mit schnellen Schritten über die Linksaußenposition mit einem Flankenball rein ins Zentrum, Kopfball, das Tor! Na also, Kopfballtor für Frankreich durch Désiré Doué. Das ist, weiß Gott, ja kein Kopfballmonster, kein Kopfballriese. Aber er nutzt hier nochmal in der dritten Minute der Nachspielzeit alle Freiheit, die er da in der Mitte eben genießt, weil die Norweger auch nicht mehr ordentlich verteidigen. Jubel bei den Franzosen und Doué, der auf dem rechten Flügel wirklich auch ein belebendes Element gewesen ist, glaube in meiner ersten Elf der Franzosen nicht unbedingt stehen wird, wenn es die allerbeste Formation sein wird, die sie da auf den Rasen schicken. Aber das hat er jetzt okay gemacht. Flankenball vom linken Flügel, freier Kopfball rechts, halb hoch, rein ins Tor und dann auf den Knien rutschen zu den Fans. Beide Zeigefinger nach oben gestreckt. Das war der Torjubel. 4:1 für Frankreich. Und damit zumindest in der zweiten Halbzeit nochmal so ein Türchen für die Kulisse. Die Norweger werden es nicht unbedingt gebraucht haben. Und der Schiedsrichter Michael Oliver, der schickt die Franzosen jetzt auch wieder zurück in die eigene Hälfte, wird wahrscheinlich jetzt in der Nachspielzeit nochmal eine Minute draufgeben für den Torjubel. Aber Frankreich macht es jetzt eindeutig, sehr eindeutig, 4:1, aber war auch insgesamt in diesem Spiel genau so überlegen, wie das jetzt die 3-Tore-Unterschied auch ausmacht. Norwegen hat nochmal den Ball im Mittelfeld. Kone stellt den Weg dazu, wird angeschossen von den Norwegern, während die Uhr hier weiter runter tickert. Jetzt gleich in 10 Sekunden ist die angezeigte Nachspielzeit dann auch abgelaufen und ich hätte nichts dagegen, wenn Michael Oliver dann auch sagen würde, reicht mir hier in Foxborough in der Nähe von Boston. Nochmal der Rückpass auf den Elfmeter-Töter auf Mike Maignan. Frankreich jetzt mit aller Zeit und der Ruhe und der Schiedsrichter mit dem Schlusspfiff. Wir haben einen 4:1-Sieg von Frankreich gegen Norwegen 2. Schade, schade, dass sich nicht die besten Formationen beider Länder miteinander gemessen haben. Und wir haben ein ganz starkes Frankreich gesehen, vor dem sich Deutschland wirklich auch Sorgen machen muss zum Achtelfinale. Aber vorher spielt Deutschland ja genau hier in Foxborough, in der Nähe von Boston, noch ein 16. Finale. Also ein garantiertes Achtelfinale gegen Frankreich ist noch lange nicht erreicht. Wir machen hier den Deckel drauf mit jubelnden Franzosen und zwar über ein 4:1 gegen Norwegen.
1: Vielen Dank, Holger Dahl, live aus Boston. Die nächste Vollreportage können Sie bereits um 2 Uhr in dieser Nacht hören. Uruguay gegen Spanien auf Sportschau-App oder ARD Sounds. Das war Sportschau live. Ich hoffe, wir haben Sie gut unterhalten. Ich bin Lars Becker, wünsche einen schönen Abend, eine kühle Nacht und ausreichend Schatten bei der Hitze am Wochenende. Hier geht's jetzt weiter mit den Kollegen und Kolleginnen in Hamburg und der ARD Infonacht.

0: zuständige Regionalkommando mit. Spätestens in unseren Nachrichten in einer guten halben Stunde hören Sie dazu ein Update. Und sobald uns da auch nähere Informationen vorliegen, werden wir Sie da informieren. Es ist heiß, es bleibt heiß. Die aktuelle Hitzewelle, die steuert in Deutschland auf ihren Höhepunkt zu. An etlichen Orten werden am Wochenende mehr als 40 Grad erwartet. Nur wer mitten in der Stadt wohnt, der hat es oft gar nicht so leicht, der Hitze zu entfliehen. Moritz Ochsmann vom Deutschen Institut für Urbanistik, der arbeitet dort im Team Klimaanpassung und Stadtökologie. Mein Kollege Sebastian Ottowitz hat ihn gefragt, was ihm bei seinen Forschungen aufgefallen ist. Wie gut sind unsere Städte in Deutschland auf Hitze eingestellt?
1: Da kann man im Prinzip, sage ich mal, so zwei große Stränge erkennen. In Deutschland hat sich die Diskussion um Hitze und Hitzeschutz in den Kommunen sehr lange um Infrastruktur gedreht, also sogenannte blau-grüne Infrastruktur im öffentlichen Raum. Das meint eben mehr Begrünung, auch Wasserspiele, also dass man eben versucht, mit naturnahen Wegen sozusagen die Städte auf Hitze, aber auch auf andere Klimaextreme wie Starkregenereignisse anzupassen. Und wenn wir aber den Blick ins europäische Ausland werfen, insbesondere nach Frankreich, dann sehen wir, dass Hitze dort auch schon deutlich länger auch als soziales Problem gesehen wird. Also, dass wir eben vor allem auch auf Risikogruppen schauen müssen, wie ältere Menschen, chronisch Kranke, auch Kleinkinder, Schwangere, wohnungslose Personen. Und viele von denen halten sich gar nicht so viel im öffentlichen Raum auf. Man sagt, so 90% unserer Zeit verbringen wir eigentlich zu Hause oder am Arbeitsplatz. Und das gilt natürlich für Personen in Pflegeheimen, Krankenhäusern, Schulen, Kitas und so weiter umso mehr.
2: Heißt das dann nicht im Umkehrschluss, dass Hitzeschutz dann auch zu 90% meine Privataufgabe ist oder die Aufgabe des Arbeitgebers?
1: Das würde ich so nicht sehen. Also es ist entscheidender eigentlich, dass wir über eine Sensibilisierung und Aufklärung zum einen in der Gesamtbevölkerung, aber auch vor allem bei den Personen, die mit diesen Risikogruppen arbeiten, also Pflegepersonal in Schulen und in Kitas, Betreuungspersonal, Streetworker, die wohnungslose Menschen aufsuchen und so weiter, Hausärzte, Apotheken, das sind sogenannte Multiplikatoren, die mit den Städten zusammenarbeiten müssen, um diese Risikogruppen eben vor Hitze zu schützen. Und solche Maßnahmen finden sich in sogenannten Hitzeaktionsplänen wieder. Ja, das sind so Grundbausteine für den kommunalen Hitzeschutz. Und die andere Seite, sage ich mal, der Medaille, und beides ist notwendig, zielt eben auf den klimaangepassten Umbau oder die Klimaanpassung in den Städten eben ab, vor allem durch Entsiegelung, Begrünung. Aber das sind Projekte, die sind notwendig, das möchte ich unterstreichen, aber die brauchen eben viel Zeit und wirken häufig auch nur lokal begrenzt. Die Menschen müssen auch in ihren Wohnungen und am Arbeitsplatz und so weiter vor Hitze natürlich geschützt werden.
2: Wenn heutzutage neue Stadtteile angelegt werden, wenn Wohnsiedlungen geplant werden, was wird da mit dem heutigen Wissen anders gestaltet als früher?
1: Es wird viel über die Schwammstadt gesprochen. Das ist ein planerisches Konzept, was eben darauf abzielt, dass Städte quasi wie ein Schwamm funktionieren. Das heißt, wenn zu viel Regen fällt, durch Starkregen, Niederschläge beispielsweise, dann sind diese Stadtteile in der Lage, beispielsweise durch Mulden-Rigolensysteme, Gründächer und andere, ja, auch angepasste Kanalstrukturen eben dieses Wasser nicht sofort wie Abwasser in die Kanalisation zu leiten und diese damit im Zweifelsfall auch zu überlasten, sodass es zu Überschwemmungen kommt, sondern dieses Wasser eben zwischenzuspeichern und bei starker Hitze und Trockenheit, wie wir es jetzt haben, eben abzugeben. Und das ist auch deswegen extrem wichtig, weil nur grünes Stadtgrün, also nur grünes Stadtgrün kann auch kühlen, ja, durch Verdunstungskälte. Wenn alles vertrocknet ist, weil kein Wasser zur Verfügung steht, dann haben diese Pflanzen und Bäume und Grünflächen auch keine Kühlleistung mehr.
2: Jetzt wohne ich aber vielleicht in einer engen Straße ohne viel Grün, in Häuserblöcken, die nach dem Zweiten Weltkrieg schnell hochgezogen wurden. Wie können solche Wohngegenden jetzt noch nachrüsten, also besser für Hitzetage sich wappnen?
1: Ja, das ist nicht ganz einfach, aber auch hier gibt es natürlich die Möglichkeit, durch beispielsweise Dach- und Fassadenbegrünung nachzurüsten oder halt eben zusätzliches Stadtgrün vor die Gebäude auch zu bekommen. Häufig bestehen hier aber Zielkonflikte in der Stadtplanung. Also das heißt, wir wollen bezahlbaren Wohnraum schaffen, wir haben hart umkämpfte Parkplätze und Verkehrsflächen. Das ist eben immer ein Zielkonflikt, der zuletzt auch politisch ausgehandelt werden muss und wo man aber auch einfach auf die Akzeptanz der Bürgerinnen und Bürger ein Stück weit angewiesen ist. Und selbst bei diesem Thema stoßen wir manchmal auf die Problematik, dass eigentlich jeder halt Bäume toll findet. Es ist eine sogenannte No-Regret-Maßnahme, also sie können damit eigentlich nicht viel falsch machen. Aber wenn dafür der Parkplatz vor der eigenen Tür wegfällt, dann sieht es dann schon wieder anders aus mit der Akzeptanz.
2: Jetzt ist es gerade ganz aktuell heiß und wir haben heute gehört, dass mobile Trinkbrunnen aufgestellt werden in einzelnen Kommunen. Das ist ja was, was man aus Südeuropa, zum Beispiel aus Italien, aus Rom oder so schon längst kennt. Taugt Rom als Vorbild oder welche Stadt ist besonders weit, wenn es um das Thema Hitzeschutz geht?
1: Also wir schauen häufig auch nach Wien beispielsweise, wo es eben klimaangepasste Quartiere gibt. Von den südlichen Ländern können wir uns da sicherlich einiges abschauen. Das sind nicht nur die Trinkbrunnen, sondern das sind auch die Verhaltensänderungen. Also klassische Siesta beispielsweise, dass man eben schaut, dass man bestimmte Arbeiten oder auch Veranstaltungen in die Abendstunden verlegt, dass man möglicherweise auch dazu gezwungen ist, bestimmte Veranstaltungen aus dem Sommer ganz raus zu verlegen. Und Sie merken schon, also gerade wenn wir über das Thema Siesta und Arbeitsschutz und so weiter reden, man müsste beispielsweise darüber nachdenken, ob man nicht bei bestimmten Temperaturen die Arbeit auf Baustellen irgendwie erstmal unterbrechen muss. Und es sei denn, es gibt einen vernünftigen Arbeitsschutz für die Personen vor Ort. Sie können sich aber vorstellen, dass das natürlich für die Arbeitgeber erstmal ein Riesenthema ist und dass dafür auch Arbeitsschutzgesetze angepasst werden müssten. Das heißt, es ist ein ganz wichtiger Punkt, dass eben viele Maßnahmen auch da an ihre Grenzen stoßen, weil unsere juristischen, also die Voraussetzungen, die Gesetze, auch bestimmte ökonomische Voraussetzungen in Deutschland in der Form gar nicht so gegeben sind, weil wir Hitze einfach immer noch nicht so ernst nehmen, wie das halt viele unserer europäischen Nachbarländer schon lange tun.
0: Sagt Moritz Ochsmann vom Deutschen Institut für Urbanistik über die Frage, wie sich Städte in Sachen Hitze verändern müssen. Was sich zunächst vielleicht noch nach schönem Sommerwetter angefühlt hat, ist inzwischen ein Problem für etliche Menschen. Carter Jansen aus der ARD-Klimaredaktion meinte in ihrem Kommentar, extreme Hitze ist eine Krise und so muss die Politik sie auch behandeln. Hier hören Sie Ihre Meinung.
3: Die Meinung. Mobile Klimageräte sind fast komplett ausverkauft. Amazon leer. Bau- und Elektromärkte, nichts mehr da. Und gebrauchte Geräte gehen bei Kleinanzeigen binnen Minuten weg. Schönes Sommerwetter? Für die wenigsten. Auf keinen Fall für Menschen, die Hitze gerade 24/7 fühlen und ertragen müssen. Die aus ihrer schlecht gedämmten Dachgeschosswohnung ins überfüllte Freibad flüchten, wo in der Schlange vor der Kasse Leute kollabieren, weil es zu heiß ist. Und genau deshalb müsste die Politik jetzt dringend reagieren. Denn während Einzelne mal wieder laut über die Rottöne von Wetterkarten diskutieren und sich wünschen, 40 Grad plus würden mit mehr farblicher Sanftheit dargestellt, trifft andere das Extremwetter real unsanft, mit voller Härte. 40 Grad fühlen sich knallrot und nicht pastellfarben an, wenn du obdachlos bist bei diesen Temperaturen. Wenn du bei 40 Grad unter Zeitdruck Treppenhäuser putzt oder für den Subunternehmer immer noch schneller die 20-Kilo-Pakete ausliefern musst. Wenn du im Pflegeheim sitzt, keins der Luxusklasse und ein kleines Wassereis zusätzlich einfach nicht reicht. Oder du in der Altbaukita mit versiegeltem Innenhof feuchte Lappen verteilst und ein Kind nach dem nächsten unter der Hitze leiden siehst, während du selbst kaum noch klar denkst. Kannst. Es ist die zweite europäische Hitzewelle. Extremwerte in weiten Teilen Europas, wieder neue Rekorde. Die nimmt man ja kaum noch wahr, so viele, wie wir beim Klima in den letzten Monaten gerissen haben. Bis zu 4 Grad, haben Forschende gerade gezeigt, macht der menschengemachte Klimawandel die aktuelle Hitzewelle heißer. Fühlt sich nach Krise an. Nur offenbar nicht für die Politiker. Denn die Bevölkerung vor Klimawandelfolgen schützen müssten, bleiben erschreckend ruhig. Nicht gelassen ruhig, sondern ich merke das in meinem klimatisierten Büro gar nicht so ruhig. Vielleicht ist Freibad für die gerade nett. Nach dem Arbeitstag mit kühlem Kopf, kurz durch die Hitze rein ins Wasser, herrlich. Kein Krisenstab, kein Tankrabatt gegen Hitze, nix. Können ja die Kommunen sich kümmern. Wie gut das bei klammen Kassen und ohne zentrale Organisation funktioniert, erleben wir gerade. Mit Glück gibt's eine digitale Karte mit potenziell kühlen Orten. Also ab in die Kirche? Naja, vielleicht hilft ja beten.
0: Die Meinung war das von Carter Jansen. Die Deutsche Bahn hat einen fünfstufigen Plan zur Inbetriebnahme von Stuttgart 21 vorgestellt. So soll der neue Tiefbahnhof Ende 2031 eröffnen, heißt es von der Bahnchefin Evelyn Paller. Außerdem wird das Projekt offenbar durch die Verzögerungen noch rund 3 Milliarden Euro teurer. Deborah Kölz.
4: Die Prognose für die Gesamtkosten liegt laut Paller nun bei 14,5 Milliarden Euro. Die Bahnchefin nannte bei dem Treffen mit den Projektpartnern von Stadt und Land heute auch einige Hauptgründe, weshalb sich das Projekt so verzögert. Die Digitalisierung sei anspruchsvoller als ursprünglich gedacht und es gab Planungsfehler. Eine SWR-Recherche hat vor kurzem zum Beispiel gezeigt, dass kilometerweise falsche Kabel verlegt wurden. Außerdem müssten ein Technikgebäude und die geplante Notstromversorgung nachgebessert werden. Sie seien nicht mehr auf den heutigen Bedarf ausgelegt. Baden-Württembergs Ministerpräsident Cem Özdemir forderte bei dem Treffen von Paller heute unter anderem, dass alle Bestandteile von Stuttgart 21 realisiert werden sollen. Auch der Pfaffensteigtunnel, der die Bahnstrecke von Stuttgart mit Singen und Zürich verbinden soll. Außerdem müsse die Belastung für die Fahrgäste und die Bevölkerung reduziert werden. Dazu kündigte Paller beispielsweise eine kürzere Wegeführung rund um die Baustelle an, außerdem einen besseren Schienenersatzverkehr und gebündelte Baumaßnahmen.
0: Die wochenlangen ukrainischen Luftangriffe auf die von Russland besetzte Halbinsel Krim zeigen Wirkung. Tagelang schon heißt es, dass auf der seit 2014 von Russland besetzten ukrainischen Halbinsel Versorgungsengpässe herrschten. Nun verhängte die von Moskau eingesetzte politische Führung den Notstand. Björn Blaschke.
5: Er ist der Statthalter von Kremlchef Wladimir Putin auf der Krim, Sergei Aksionow. Er wandte sich an die Menschen auf der Schwarzmeerhalbinsel. Liebe Krimbewohner, in der Republik Krim wird der Notstand ausgerufen. Aus Sicht der Ukraine und ihrer Verbündeten hat Putins Statthalter auf der Krim keine Legitimation. Genauso wenig wie der Gouverneur der Hafenstadt Sewastopol, Michail Rasvoschajew. Der erklärte, warum der regionale Notstand verhängt wurde. Die Lage hinsichtlich der Energieversorgung der Krim-Halbinsel bleibt weiterhin schwierig. Wir führen Reparaturarbeiten durch. Wir hoffen, dass die Energieversorgung in Sewastopol in den nächsten 24 Stunden vollständig wiederhergestellt sein wird. Strommangel herrscht auf der Krim, aber auch Mangel an Benzin und Diesel. Kein Treibstoff. Das, so heißt es in russischen Medien, habe dazu geführt, dass tausende Menschen aus Russland auf der Krim vorläufig gestrandet sind. Urlauber, die ihre Sommerferien auf der Halbinsel verbringen wollten. Derzeit seien auf der Krim zwischen 150.000 und 200.000 Touristen. Das teilte Sergei Romaschkin, Vizepräsident des Verbandes der Reiseveranstalter Russlands, mit. Die russischen Staatsmedien melden, dass der regionale Notstand verhängt wurde. Aber kein Wort für den Grund. Der ist nicht von der speziellen Militäroperation zu trennen, also von Russlands Krieg gegen die Ukraine. Seit Monaten schon nimmt das ukrainische Militär russische Ölproduktionsstätten ins Visier, Raffinerien, Pipelines, Pump- und Verladestationen. Überall im Land herrscht deshalb mittlerweile Kraftstoffmangel. Aber in ihrem Verteidigungskrieg attackiert die Ukraine auch immer wieder die Krim. Das Kalkül von Kiews Strategen möglicherweise, die Krim ist für Kreml-Chef Putin von höchster symbolischer Bedeutung auf verschiedenen Ebenen, historisch, religiös, strategisch, wirtschaftlich, touristisch. Dass nun gerade auf der Krim mit ihrer Symbolkraft der Notstand verhängt wurde, kratzt an der Herrschaft von Kreml-Chef Putin. Oder mit anderen Worten, wenn ihm die Krim vollends entgleiten würde, würde Putin verlieren. Zumindest im Ansehen der Menschen in seinem Land.
0: Und die Zeit, 23.15 Uhr ist es.
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0: Viele sagen, es soll, nein, es muss schneller gehen. Infrastrukturprojekte hierzulande sollen sich nicht mehr durch überzogene Umweltauflagen oder Behördenwirrwarr jahrelang verzögern. Der Bundestag hat das sogenannte Infrastruktur-Zukunftsgesetz verabschiedet. Größere Vorhaben, zum Beispiel wenn Straßen, Brücken, Schienen oder Wasserwege modernisiert werden, sind damit als überragendes öffentliches Interesse eingestuft. Von diesem Schritt sind aber nicht alle begeistert. Jan Zimmermann.
6: Gleich zu Beginn der Bundestagssitzung setzt der CDU-Politiker Daniel Kölbel den Ton.
7: Liebe Grüne, das, was wir hier heute beschließen, ist kein Teufelswerk, sondern wir bringen Deutschland voran.
6: Vor allem schneller voran soll es künftig gehen. Mit dem Infrastrukturzukunftsgesetz sollen Straßen, Brücken, Bahnstrecken, Wasserwege oder sogar Flughäfen beschleunigt, geplant und genehmigt werden. Viele Verfahren werden deutlich vereinfacht, erklärt Amont Zorn, stellvertretender SPD-Fraktionschef.
8: Wir straffen Verfahrensdoppelungen, wir lassen erneute Umweltverträglichkeitsprüfungen beim Ersatzneubau einer Brücke entfallen. Und vor allem, wir verpflichten Behörden zu digitalen Verfahren.
6: Außerdem sollen zentrale Verkehrsprojekte als Vorhaben des überragenden öffentlichen Interesses eingestuft werden. Dadurch haben sie Vorfahrt bei Behörden und Gerichten.
8: Das schafft Klarheit in der Abwägung und verkürzt somit Verfahren spürbar.
6: Laut Bundesverkehrsminister Patrick Schnieder von der CDU werden sich Planungs- und Genehmigungsverfahren um Jahre verkürzen, ohne dass die Belange des Natur- und Umweltschutzes auf der Strecke bleiben.
9: Wir senken keinen einzigen Standard ab. Wir machen Umwelt- und Naturschutz nur praxistauglicher und besser handhabbar.
6: Hohn in den Ohren der Opposition. Die Grünen befürchten durch das neue Gesetz genau das Gegenteil.
10: Denn unter dem Deckmantel der Beschleunigung schreddern sie hier Naturschutz und Beteiligungsrechte, um ihre klimaschädlichen Lieblingsprojekte gegen weniger Widerstand durchdrücken zu können.
6: Sagt Swantje Michaelsen, verkehrspolitische Sprecherin der Grünen. Und wer künftig fast alles zum überragenden öffentlichen Interesse erkläre und damit bevorzuge, bevorzuge am Ende gar nichts.
10: Straßen, Brücken und Schienen müssen dringend saniert werden. Und ja, es braucht auch schnelleren Ausbau. Aber doch bei der Bahn und ganz bestimmt nicht bei Autobahnen, vierspurigen Bundesstraßen oder Flughäfen.
6: Auch die AfD stört sich an der Regelung des überragenden öffentlichen Interesses. Einwände der Bürger vor Ort würden so übergangen. Verkehrspolitiker Ulrich von Zons.
11: Wo alles überragend ist, wird enteignet, ohne ehrliche Abwägung. Den Bauern, der seit Generationen sein Land bestellt, übergehen Sie einfach.
6: Die Linke kritisiert, dass bei Eingriffen in die Natur künftig nicht mehr Ausgleichsflächen zur Verfügung gestellt und weitere Maßnahmen ergriffen werden müssen, sondern
12: stattdessen führen Sie einen modernen Ablasshandel ein. Früher galt, wer Natur zerstört, muss möglichst konkret ausgleichen. Ab heute gilt, wer Natur zerstört, der zahlt einfach ein bisschen Geld.
6: So Jorrit Bosch, verkehrspolitischer Sprecher der linken Fraktion. Die schwarz-rote Koalition zeigt sich von der Kritik der Opposition unbeeindruckt und beschließt mit ihrer Mehrheit im Bundestag das Infrastruktur-Zukunftsgesetz. CDU-Politiker Daniel Kölbel meint,
7: bei Infrastrukturvorhaben ist es genauso wie bei der Fußball-Weltmeisterschaft. Wir können nicht immer nur Tiki-Taka spielen, sondern wir müssen auch zum Abschluss kommen.
0: Schnellere Verkehrsprojekte. Der Bundestag beschließt ein neues Gesetz. Das war ein Bericht von Jan Zimmermann. Der Bund kann beim Panzerbauer KNDS einsteigen. Der Haushaltsausschuss gab dafür in einer vertraulichen Sitzung grünes Licht. Bundesverteidigungsminister Pistorius begrüßte die Entscheidung, eine Beteiligung von 40% an dem Hersteller des Leopard 2 Kampfpanzers zu ermöglichen. Die Kosten für den Einstieg werden auf bis zu 7,2 Milliarden Euro geschätzt. Christina Nagel.
13: Lange leuchtete das Wort vertraulich auf dem Display vor dem Sitzungsraum. Der Haushaltsausschuss beriet intensiv über die Frage, ob er Gelder freigibt, um dem Bund einen Einstieg beim Rüstungsunternehmen KNDS zu ermöglichen. KNDS produziert Waffensysteme wie den Kampfpanzer Leopard 2 oder die Panzerhaubitze 2000. Es ist ein Unternehmen, das für Deutschland große Bedeutung hat, als Produzent, als Arbeitgeber und Entwickler im Bereich der Sicherheits- und Verteidigungsindustrie. Aktuell befindet sich das Unternehmen im Besitz der deutschen Familie hinter Krauss-Maffei-Wegmann und des französischen Staates. Die Familie, erläutert der haushaltspolitische Sprecher der SPD-Fraktion Thorsten Rudolph, wolle ihre Anteile verkaufen.
14: Und da besteht eben die Sorge, dass Know-how verloren geht, dass Arbeitsplätze in Deutschland verloren gehen, dass Schlüsseltechnologien aus Deutschland verloren gehen.
13: Um einzusteigen, braucht die Bundesregierung Geld, weshalb der Ausschuss heute über eine außerplanmäßige Ausgabe von bis zu 7,2 Milliarden Euro beraten musste.
15: Sicherlich keine einfache Entscheidung, deswegen haben wir auch 2 Stunden heute Morgen noch mal miteinander diskutiert.
13: Erklärt der Haushälter der Unionsfraktion Christian Haase im Anschluss. Die Linke hat dagegen gestimmt. Sie hat mit dem Einstieg in ein Rüstungsunternehmen ein generelles Problem und führt auch wettbewerbsrechtliche Bedenken ins Feld. Die Grünen haben sich enthalten. Sie finden den Schritt zwar an sich richtig und nachvollziehbar, hadern aber mit dem Zeitdruck, unter dem die Entscheidung getroffen werden musste, und mit dem Preis, wie Sebastian Schäfer erklärt.
16: Wir zahlen für die Produkte des Unternehmens, blasen den Wert des Unternehmens auf und kaufen dann dieses. Da wäre eine andere Reihenfolge sicherlich geschickter gewesen.
13: Union, SPD und AfD stimmten für die Freigabe der Mittel. Wie viel Geld am Ende für den 40%-Anteil gezahlt werden muss, ist noch offen. Der Preis bilde sich am Markt, betonte Unionshaushälter Haase. In den kommenden Wochen will das Unternehmen an die Börse gehen. Klar ist nur, mehr als 7,2 Milliarden dürfen es nicht sein. Das ist der Deckel, den der Haushaltsausschuss festgelegt hat. Mit einem 40%-Anteil würde der Bund mit dem französischen Staat gleichziehen, der ebenfalls 40% am Unternehmen hält. Immer wieder fällt das Stichwort Augenhöhe. Der Bundesregierung ist es wichtig, sich Einfluss zu sichern, um mitreden zu können, wenn es um künftige Rüstungsprojekte geht.
0: Immer wieder enden Unfälle an Bahnübergängen tödlich, gerade an denen, die keine Schranken haben. Allein in Bayern, da passierten an solchen unbeschränkten Bahnübergängen im Februar 2 Unfälle. Weitere gab es im April, Mai und auch im Juni. Im Freistaat gibt es ja eine Mehrzahl an Bahnübergängen ohne Schranke. Und ein Besuch vor Ort hat gezeigt, wie schwierig es ist, da eine Lösung zu finden. Katharina Heudorfer.
17: Feuerwehrmann Sebastian Wall steht an einem unbeschrankten Bahnübergang im oberbayerischen Hohenkirchen-Siegertsbrunn. Er erinnert sich noch gut an den Einsatz Anfang Februar, bei dem eine Frau ums Leben gekommen ist.
18: So laut Polizei muss die Dame von da gekommen sein, an der S-Bahn schon eigentlich parallel gefahren sein und ist dann hier abgebogen und vermutlich ohne zu schauen. Die Blinklichter waren definitiv an und ohne zu schauen über den Bahnübergang.
17: Der Bahnübergang in der Gemeinde südlich von München ist mit Andreaskreuz und Blinklichtern gesichert. Eine Schranke gibt es nicht. So wie an 57% der rund 2900 Bahnübergänge in Bayern. Unfälle an solchen Bahnübergängen sind keine Seltenheit. Im April kam eine Radfahrerin in Burgkirchen an der Alz ums Leben. Im Mai starb ein 17-Jähriger im niederbayerischen Geisenhausen im Landkreis Landshut. Nach jedem Unfall untersucht die Bahn zusammen mit der Polizei und der Gemeinde vor Ort, ob die Sicherung angepasst werden muss. Warum haben dennoch über 1600 Bahnübergänge in Bayern keine Schranke? Auf BR-Anfrage erklärt Bahnsprecherin Katrin Kratzer, dass die Art der Sicherung von Bahnübergängen, ob mit Andreaskreuz, Blinklichtanlage oder Schranke, vor allem von 2 Faktoren abhänge.
19: Wie viele Autos befahren diesen Bahnübergang? Wie schnell sind die Züge in diesem Bereich unterwegs? Und abhängig davon ist die Sicherung.
17: In Hohenkirchen-Siegertsbrunn etwa queren pro Tag nur 70 bis 100 Autos den unbeschrankten Bahnübergang im Süden der Gemeinde. Außerdem ist dort eine Schranke derzeit baulich nicht möglich. Das Problem: An dem Bahnübergang liegen die S-Bahn-Gleise und eine Umgehungsstraße dicht nebeneinander, erzählt Bürgermeisterin Mindy Konvitschny.
20: Das liegt so nah beieinander, dass man entweder die Bahn versetzen müsste oder man muss die Umgehungsstraße versetzen. Beides sehr, sehr teure Lösungen und die Bahn zahlt immer nur die günstigste Lösung. Die günstigste Lösung ist langfristig schließen.
17: Dass der Bahnübergang geschlossen wird, das wären schlechte Nachrichten für die Feuerwehr Siegertsbrunn, betont Kommandant Sebastian Walch.
18: Also für uns ist dieser Weg wirklich wichtig und wir behalten den auch, wir kämpfen auch dafür.
17: Denn bei einem Feuerwehreinsatz ist der Weg über den unbeschrankten Bahnübergang ihre schnellste Verbindung in die Nachbargemeinden im Süden. Auf einer alternativen Strecke durch den Ort sind sie mehr als doppelt so lange unterwegs. Nach dem Unfall im Februar hat der Gemeinderat in Hohenkirchen-Siegertsbrunn jetzt aber eine schnell umsetzbare Lösung gefunden, die künftig Leben retten könnte. Ein Befahrungsverbot der Straße über den unbeschrankten Bahnübergang für den normalen Autoverkehr, aber nicht für Rettungskräfte.
21: Sport.
0: Das WM-16-Viertelfinale hatten beide schon eingetütet. Deswegen ging es zwischen Norwegen und Frankreich einzig und allein um den Gruppensieg. Saskia Neumann.
22: Ja, und den haben sich die Franzosen klar und deutlich geschnappt. In Foxborough gab es ein 4:1 gegen Norwegen. Martina Knief.
23: Mit einer weißen Weste und 3 Siegen aus 3 Spielen ziehen die Franzosen in die K.O.-Runde ein. Besiegten zum Gruppenabschluss Norwegen mit 4:1. In der ersten Halbzeit in Boston war es eine Dembélé-Show. Er erzielte alle 3 französischen Tore zum 3:1 Pausenstand. Kelle Osgood hatte zwischenzeitlich auf 1:2 verkürzen können. In der zweiten Halbzeit war so ein bisschen die Luft aus dem Spiel raus. Mike Mandien, der französische Keeper, hielt in der 50. Minute noch einen Foul-Elfmeter. Und dann dauerte es bis zur 4. Minute der Nachspielzeit, als Désiré Doué das 4:1 für Frankreich erzielte. Frankreich gewinnt gegen Norwegen mit 4:1, zieht als Gruppensieger in das 16. Finale ein. Norwegen als Gruppenzweiter.
22: Damit steht auch der deutsche Gegner für ein mögliches Achtelfinale fest. Vorausgesetzt, Frankreich und Deutschland holen jeweils einen Sieg im 16. Finale und kommen weiter. Im anderen Spiel der Gruppe I hat Senegal den Irak mit 5:0 geschlagen. Und um so ein WM-Spiel überhaupt live vor Ort sehen zu können, da braucht man ja bekanntlich Geld, sehr viel Geld. Die Ticketpreise bei der WM sind fast unbezahlbar. Da kann man gut und gerne mal eine vierstellige Summe hinblättern. Und trotzdem gibt es einen Weg, um ins Stadion zu kommen, ohne Ticket und ohne die ganz dicken Scheine. Desiree Krause sagt uns wie.
1: Die FIFA macht's möglich. Mit den sogenannten Super Shoutouts. Das Prinzip ist einfach. Vor Anpfiff kann man seinen Namen oder eine kleine Nachricht auf der Anzeigetafel im Stadion anzeigen lassen. Und das quasi zum Spottpreis. Man muss nur $79 investieren, umgerechnet knapp 68,50 Euro, um doch irgendwie Teil eines WM-Spiels zu sein. Über eine von der FIFA eigens dafür eingerichtete Website kann man sich für jedes Spiel einen super Shoutout reservieren. Natürlich ist dabei aber nicht alles erlaubt. Beleidigungen, politische Inhalte und Diskriminierungen werden aussortiert, genauso wie zum Beispiel Werbung oder persönliche Daten. Also zu einer Kontaktbörse werden die Shoutouts wohl eher nicht. Ansonsten ist erlaubt, was in 30 Zeichen passt. Ein kurzer Heiratsantrag beispielsweise könnte hinhauen, allerdings ohne Herzchen. Emojis sind nämlich auch verboten.
22: Wären sie erlaubt, würde Tennisstar Alexander Zverev statt einem Herzchen wohl eher einen Pokal-Emoji bekommen. Vor nicht mal 3 Wochen hat der gebürtige Hamburger die French Open gewonnen und damit seinen ersten Grand-Slam-Titel eingesackt. Da klopft jetzt schon Wimbledon an die Tür. Beim größten Rasenturnier der Welt hatte Zverev bisher allerdings nicht so viel Glück, weiß Ina Kast.
2: Bislang ist Alexander Zverev noch nie ins Viertelfinale von Wimbledon gekommen. Das soll sich in diesem Jahr ändern. In seinem Erstrundenmatch trifft der French Open-Sieger auf den Belgier Alexander Bloks. Gegen ihn konnte Zverev in diesem Jahr bereits beide Duelle auf Sand gewinnen. Der Deutsche könnte in Wimbledon in diesem Jahr schon in der 3. Runde auf seinen früheren Angstgegner Francisco Cerundolo treffen. Mit Titelverteidiger Jannik Sinner kann es Zverev allerdings erst im Finale zu tun bekommen. Undankbar ist das, was vor Jannik Hanfmann liegt. Der Süddeutsche muss gegen den Aufschlagriesen Pericard ran. Jan-Lennart Struff und Daniel Altmaier stehen dagegen vor lösbaren Aufgaben in der 1. Runde. Bei den Frauen lagen und liegen die Augen vor allem auf Serena Williams. Die mittlerweile 44-Jährige, ausgestattet mit einer Wildcard, wird bei ihrem Comeback in Wimbledon nach knapp 4 Jahren gegen die Australierin Maya Joint spielen. Die 5 deutschen Frauen treffen größtenteils auf sehr erfahrene Gegnerinnen. Die vermutlich schwierigste Aufgabe hat dabei wohl Tamara Korpatsch erwischt. Die Hamburgerin muss gegen die Weltranglisten-7. Coco Gauff ran.
22: Am Montag geht's los in Wimbledon. Knapp 2 Wochen später, am 11. und 12. Juli, werden dann die Champions des Grand Slam Turniers ermittelt. Und wer da am Ende gewinnt, holt sich nicht nur Ruhm und Ehre ab, sondern auch ein ordentliches Preisgeld von mehr als 4 Millionen Euro.
0: Soweit der Sport hier bei uns in der ARD Infonacht. Gleich nach den nächsten Nachrichten wartet unser Wirtschaftsblock auf Sie und es gibt ein Urteil nach dem Anschlag auf dem Magdeburger Weihnachtsmarkt 2024. Sie erinnern sich. Und wir schauen aber auch ins Ausland. Nach dem verheerenden Erdbeben in Venezuela sind Rettungskräfte auf dem Weg in die Region. Das beleuchten wir auch jetzt aber hier die nächsten Nachrichten bei uns in der ARD Infonacht.

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1: Um 23.30 Uhr mit Ronald Lessig. Der Deutsche Wetterdienst hat in Deutschland die heißeste Temperatur seit Beginn der Aufzeichnungen gemessen. In Saarbrücken-Burbach zeigte das Thermometer nach vorläufigen Angaben des DWD 41,3 Grad. Aus der Nachrichtenredaktion Mareike Makosch.
2: Die bislang höchste Temperatur wurde im Juli 2019 gemessen, mit damals 41,2 Grad in Tönnisforst und Duisburg. Mit dem neuen Höchstwert wurde gleichzeitig auch der Juni-Rekord geknackt. Der lag bislang bei 39,6 Grad, gemessen ebenfalls 2019 in Sachsen-Anhalt. Für ganz Deutschland gilt derzeit eine Hitzewarnung und der Höhepunkt könnte sogar noch vor uns liegen. Meteorologen rechnen damit, dass der Sonntag der heißeste Tag wird. Dann könnten die Werte sogar bis auf 42 Grad klettern.
1: Das US-Militär hat nach eigenen Angaben wieder Ziele im Iran angegriffen. Ziele seien Raketen- und Drohnenanlagen sowie Radaranlagen an der Küste gewesen, teilte das zuständige Regionalkommando mit. Demnach reagierten die USA damit auf eine Attacke auf ein Frachtschiff, die vom Iran ausgegangen sein soll. US-Präsident Trump hatte Teheran vorgeworfen, damit gegen die Waffenruhe verstoßen zu haben. Israel und der Libanon haben in Washington ein Rahmenabkommen unterschrieben. Sie einigten sich im Grundsatz auf einen Teilrückzug israelischer Soldaten aus dem Nachbarland. Aus Kairo Moritz Behrendt.
3: Die libanesische Botschafterin in den USA sagte, das Abkommen sei ein erster Schritt dahin, dass ihr Land seine Souveränität und territoriale Integrität wiedergewinne. Das Rahmenabkommen sieht vor, dass sich die israelische Armee zunächst aus zwei sogenannten Pilotzonen zurückzieht, in denen daraufhin die libanesische Armee die Kontrolle übernimmt. Wann die Umsetzung beginnen soll, ist noch nicht bekannt. Vertreter der Hisbollah kritisierten das Abkommen. Die pro-iranische Miliz spricht sich gegen jegliche Verhandlungen mit Israel aus, setzt auf den bewaffneten Kampf gegen die Besatzung.
1: US-Präsident Trump droht der Europäischen Union mit neuen Zöllen. Jedes europäische Land, das eine Digitalsteuer für Internetkonzerne einführe, werde sofort mit einem Zoll von 100% auf Waren mit Ziel USA belegt, schrieb Trump in einem Online-Dienst. Dann würden jegliche Handelsabkommen außer Kraft gesetzt. Die EU-Kommission wies Trumps neue Drohungen als ungerechtfertigt zurück. Sollten die USA solche Maßnahmen ergreifen, werde die Europäische Union schnell und entschlossen reagieren, erklärte ein Sprecher. Das Wetter in Deutschland. In der Nacht oft klar, Richtung Westen einzelne Schauer mit Unwettergefahr bei 25 bis 14 Grad. Morgen viel Sonne, im Westen und Norden kräftige Schauer und Gewitter bei 32 bis 42 Grad. Am Sonntag gebietsweise kräftige Schauer und Gewitter 30 bis 42 Grad und an der Nordsee 25 Grad. Am Montag gebietsweise Schauer und Gewitter, teilweise Unwettergefahr 22 bis 30 Grad. Das waren die Nachrichten.
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4: Eieiei, ich weiß nicht, wann ich einmal im Wetterbericht gehört habe, dass die Höchstwerte bei 42 Grad liegen. Das ist schon heftig. So, aber der Blick auf die Straßen jetzt. Wir haben eine Entwarnung auf der A4 Erfurt-Kirchheimer Dreieck. Es ist kein Falschfahrer mehr zwischen Eisenach West und Herleshausen unterwegs. Eine Gefahreninformation für Nordrhein-Westfalen. In Kerpen im Bereich Sindorf kommt es durch einen Brand zu Geruchsbelästigung und Rauchniederschlag. Schließen Sie vorsorglich Fenster und Türen, schalten Sie Klima- und Lüftungsanlagen ab. Davon betroffen sind auch die A61 und A4 rund um das Kreuz Kerpen. Ansonsten sieht es auf den Straßen soweit gut aus. Ein paar Staumeldungen haben wir. Das ist einmal die A1 Köln Richtung Münster zwischen Westhofener Kreuz und Kreuz Dortmund-Unna. Hier haben wir 3 Kilometer Stau. Das gleiche auf der A1 Bremen Richtung Osnabrück zwischen Bremen-Brinkum und Dreieck Stur. Auch hier 3 Kilometer. Und 4 Kilometer Stau auf der A1 Osnabrück Richtung Münster zwischen Greven und Münster Nord. Hier haben wir 4 Kilometer Stau. Ja, ansonsten haben wir keine größeren Verkehrsbehinderungen. Ich wünsche Ihnen eine gute und sichere Fahrt. Kommen Sie gut an.
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4: Mit Milad Kupay. Schön, dass Sie dabei sind. Wir schauen auf ein Urteil, das für eine Amokfahrt im Winter verhängt worden ist. Vorletztes Jahr, am 20. Dezember 2024, da raste der damals 50 Jahre alte Taleb A. aus Saudi-Arabien über den Weihnachtsmarkt in Magdeburg. Ein 9-jähriger Junge und 5 Frauen starben, mehr als 300 Menschen wurden teils schwer verletzt. Nach 41 Verhandlungstagen ist der Prozess gegen den Attentäter zu Ende gegangen. Das Urteil: lebenslange Freiheitsstrafe wegen Mordes in 6 Fällen und vielfach versuchten Mord. Max Hensch berichtet aus Magdeburg.
5: Der riesige Gerichtssaal in der eigens eingerichteten Leichtbauhalle in Magdeburg war heute so voll wie noch nie seit Beginn der Verhandlungen. Gegen Mittag konnte der Sprecher der Oberstaatsanwaltschaft, Klaus Thewes, dann sagen:
6: Der Angeklagte hat sich mit seiner Mordtat außerhalb unserer Gesellschaft gestellt. Er wird nun den restlichen Teil seines Lebens auch außerhalb unserer Gemeinschaft verbringen.
5: Taleb A. muss lebenslang in Haft, weil er bei seiner Amokfahrt über den Magdeburger Weihnachtsmarkt 6 Menschen ermordet hat. Zudem verurteilte ihn das Gericht wegen versuchten Mordes in über 200 Fällen, stellte die besondere Schwere der Schuld fest und stufte ihn weiterhin als gefährlich ein. Einen Freiheitsentzug, auch wenn Taleb A. einmal seine Gefängnisstrafe verbüßt haben sollte, ordnete das Gericht nur unter Vorbehalt an. Das führte zu Unmut bei vielen Zuschauern. Rosita Richter sagte uns:
7: Ich hätte mir die Sicherungsverwahrung heute schon gewünscht. Das wurde ja nicht ausgesprochen und ja, lebenslang war zu erwarten. Aber leider ist das Leid der Menschen, die von betroffen sind, das Leid wird bleiben.
5: Nebenanklageanwalt Holger Stahlknecht spricht hingegen bei dem Urteil von einem Schachzug des Gerichts, um eine Revision, also ein Neuaufrollen des Prozesses zu vermeiden. Denn

0: Man wurde immer wieder aufgewühlt, man hat alles neu durchlebt und das stellt sich ja jetzt im Prinzip ein und man kann jetzt weiter nach vorn schauen.
1: Die Hilfsangebote für die Betroffenen sollen weiter bestehen bleiben. Christi Gref leitet eine Therapiegruppe im Diakonischen Werk der Pfeifferschen Stiftungen in Magdeburg. Sie weiß, dass viele der Opfer weiter auf Unterstützung angewiesen sind.
2: Was sicherlich die Herausforderung sein wird, ist, für den einen oder anderen war ja dieser Prozess jetzt auch ein sehr zentrales Thema auf ihrem Weg gewesen. Und wie wird dieser Weg sich weiter gestalten, wenn es diesen festen Baustein, immer wieder zu diesen Prozesstagen zu gehen, so nicht mehr geben wird? Wie wird sich das für sie anfühlen? Und ich glaube, das wird nochmal eine neue Herausforderung.
1: Die Aufarbeitung des Erlebten auf dem Magdeburger Weihnachtsmarkt im Dezember 2024 wird für die Betroffenen den Prozess noch um Jahre überdauern.
3: Wirtschaft.
4: Vor einer Woche hat die Finanzaufsicht BaFin die gesamte Geschäftsführung der Hamburger Privatbank Berenberg abgesetzt. Zwei Sonderbeauftragte haben die Geschicke übernommen. Für die Branche ist das ein Paukenschlag. Noch immer ist unklar, was genau die Gründe dafür sind. Viele Fragen sind offen. Warum haben die Aufseher so hart durchgegriffen? Ist Berenberg ein Einzelfall oder hat die Bankenbranche ein strukturelles Problem? Sebastian Schreiber.
5: Eine historische Villa an der Hamburger Alster, sehr repräsentativ, sehr exklusiv. Dort empfängt die Privatbank Berenberg gerne ihre Kunden.
6: Das ist natürlich auch das Kerngeschäft eigentlich. Man ist halt eine Privatbank für wohlhabende Privatkunden.
5: So Hans-Peter Burkhoff, Bankenprofessor der Universität Hohenheim. In der Branche habe die Bank insgesamt kein allzu großes Gewicht, so Burkhoff. Zuletzt lag die Bilanzsumme bei etwa 6,5 Milliarden Euro. Dennoch sorgt der Fall gerade für Aufsehen in der Finanzwelt. Eine Woche ist es her, dass die Bankenaufsicht BaFin die komplette Berenberg-Geschäftsleitung entmachtet hat. Es geht demnach um Hendrik Riemer, David Mortlock und Christian Kühn. Während die BaFin selbst diesen Schritt nicht öffentlich begründet hat, teilte die Berenberg Bank mit, Zitat:
7: Während der Jahresabschlussprüfung 2025 hatten sich Hinweise auf mögliche Corporate Governance Verstöße ergeben. Dies betraf insbesondere bestimmte Markttransaktionen mit unklarem Hintergrund, bei deren Aufklärung die nötige Transparenz fehlte.
5: Nun hat die BaFin zwei Sonderbeauftragte bestellt, die die traditionsreiche Privatbank vorerst führen sollen. Einer von ihnen kennt das Haus gut. Hans-Walter Peters war selbst jahrelang Gesellschafter bei Berenberg. Nun kehrt er als von der Finanzaufsicht bestellter Interimschef zurück. Dazu Michael Peters, Experte für Finanzstabilität von der Bürgerbewegung Finanzwende.
8: Es ist ziemlich ungewöhnlich, dass die BaFin die gesamte Geschäftsleitung absetzt. Das zeigt, dass sie sich in diesem Fall sehr sicher waren. Und in der Vergangenheit war die BaFin oft eher ein Papiertiger. Und hier scheint sie jetzt wirklich mal ihre Krallen zu zeigen.
5: Medienberichten zufolge gibt es schon seit Monaten Streit über den Jahresabschluss der Berenberg Bank. Nach Informationen der Frankfurter Allgemeinen Zeitung geht es um sogenannte Eigenhandelsgeschäfte. Das sind Geschäfte, die die Bank im eigenen Namen und nicht im Auftrag der Kunden tätigt. Die FAZ berichtet, der Abschlussprüfer, das Unternehmen Deloitte, habe merkwürdige Buchungen moniert. Möglicherweise geht es um das Eigenkapital der Bank. Dazu nochmal Hans-Peter Burkhoff von der Universität Hohenheim.
6: Das ist für die Bankenaufsicht besonders kritisch, weil die Regulierung der Banken geht vor allem darüber, dass man von den Banken verlangt, dass sie relativ zu ihrem Risiko ein angemessenes Eigenkapital, einen ausreichenden Puffer haben. Wenn dann also die Bank anfängt, hier dran zu drehen, dann funktioniert eben auch nicht mehr die Regulierung und dann würde die Bankenaufsicht sehr schnell eingreifen.
5: Ob es im Fall Berenberg wirklich so geschehen ist, muss noch geklärt werden. Auffällig ist jedoch, dass die Bankenaufseher mit der Absetzung der Geschäftsleitung eines ihrer schärfsten Schwerter eingesetzt hat. Michael Peters von der Bürgerbewegung Finanzwende betont, das entschlossene Einschreiten der BaFin werde auch von anderen Banken wahrgenommen. Die wirtschaftliche Lage der Branche insgesamt sei aber stabil. Ein systemisches Problem bestehe nicht. Dass die BaFin bei kleineren Privat- oder Regionalbanken einschreitet, kommt immer wieder vor. Die Aufsicht hatte etwa vor knapp anderthalb Jahren auch Sonderbeauftragte bei der Volksbank Düsseldorf-Neuss installiert. Die Bank war nach einem Betrugsfall in massive wirtschaftliche Schieflage geraten.
4: Plaudern statt parken in Freiburg. Da läuft ein Pilotversuch, bei dem es um eine verbesserte Nachbarschaft geht. Vereine und Gruppen sind eingeladen, einen Parkplatz in einem begrünten Aufenthaltsort zu verwandeln. Emilia Töpper hat sich das erste nicht kommerzielle Parklet in Freiburg mal angeschaut.
9: Eine Palettenkonstruktion im Stadtteil Stühlinger in Freiburg. Mehrere Kissen, ein paar Blümchen, gemütlich soll es sein. Freiburgs erstes Parklet. Der Verein, der die Sitzbank gebaut hat, hat noch nicht auf. Das Parklet hat immer auf.

0: für jeden.
1: Man kann sich das vorstellen wie eben dieses Palettenholz, was aber umgezimmert wurde zu Sitzmöglichkeiten, einem großen Tisch, wo auch Menschen tatsächlich immer wieder vorbeikommen und irgendwie ihre Hausaufgaben auspacken oder Schreibzeug dabei haben, sich kurz hinsetzen und den Tisch auch nutzen als Fläche. Und dann sind die eben so angerichtet, dass man sich da gut auch anlehnen kann, auch irgendwie gemütlicher sitzen kann. Der Anspruch war ja so ein bisschen einmal, dass es mit den Mitteln irgendwie machbar ist, die uns zur Verfügung stehen und dann auch so eine Konstellation herzustellen, dass verschiedene Menschen in verschiedenen Gruppen auch da zusammen sitzen können. Und so wie ich das jetzt auch schon in Nutzung sozusagen erlebe, ist das uns geglückt.
0: So erklärt es Nur Alhuda Schröter. Sie ist Gründerin des Kunst- und Kulturvereins Sukun und für das Parklet verantwortlich. Das Parklet vor Sukun ist Teil eines Pilotprojekts der Stadt Freiburg. Das Ziel? Kleine Oasen für die Nachbarschaft. Aufenthaltsqualität statt Parkplätze, meint Freiburgs Baubürgermeister Martin Haag.
2: Es hat natürlich sehr viel mit dem Thema lebenswerte Stadt zu tun. Da spielen ja noch viele andere Aspekte eine Rolle. Ich sag mal, das Thema Aufenthaltsqualität, das adressiert das, ne, dass die Nachbarn sich da treffen können, Kaffee trinken können, auch mal ein Glas Wein. Es spielt aber auch natürlich das Thema Klimawandelanpassung eine Rolle. Das heißt, wir müssen auch Parkplätze mal wegnehmen, um dort einen Baum zu pflanzen.
0: Diese Parkplätze fehlen dann natürlich an anderer Stelle. Denn gegenüber ist die Ari-Fahrschule. Deren Geschäftsführer Miftah Rexhabi gefällt es gar nicht, dass es jetzt heißt Parklet statt Parkplatz.
3: Das können auch bestimmt andere Leute bestätigen. Hier sitzt ja so gut wie niemand da den ganzen Tag. Und dann kann ich es nicht nachvollziehen, warum man sowas hinstellt, wo wir sowieso eigentlich die Parkplätze brauchen.
0: Viele der Nachbarn freuen sich allerdings über mehr Grün und Lebensqualität im Viertel.
4: Ich selber würde es auch nicht nutzen, ehrlich gesagt, weil ich wohne ja gleich hier. Also es ist ja unwahrscheinlich, dass ich aus der Wohnung rausgehe, um im Parklet zu sitzen.
5: Parkplätze gibt es eh keine. Kommt jetzt auf 2, mehr oder weniger nicht an.
6: Immer wenn ich hier vorbeilaufe, sehe ich da Leute sitzen und das sieht einfach auch viel schöner aus, als wenn hier Autos stehen. Also mir gefällt's.
7: Mach so ein bisschen, die Straße wohnlicher, die war vorher immer so grau und trist.
8: Ab und zu sehe ich schon Leute darauf sitzen und ich finde, ich habe das Gefühl, es ist ganz nett, dass so ein Ort da ist, wo einfach Leute aus der Nachbarschaft so sitzen können und gemeinsam Zeit verbringen.
9: Dann muss man sich halt irgendwie bemühen, irgendwo anders sein Auto abzustellen und ein paar Schritte zu laufen.
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11: Nach den schweren Erdbeben in Venezuela liegen Teile des Landes in Trümmern. Unzählige Häuser sind eingestürzt, mindestens 920 Menschen sind ums Leben gekommen. Nach Schätzungen werden noch bis zu 50.000 vermisst. Rettungskräfte versuchen, irgendwie noch Überlebende zu finden. Viele Länder schicken Hilfe, auch Deutschland beteiligt sich. Vom Militärflughafen Wunsdorf bei Hannover sind schon mehrere Transportmaschinen gestartet. An Bord Rettungskräfte und Hilfsgüter. Max Altstadt hat den Abflug beobachtet.
12: Heute Vormittag in Wunsdorf. Ein großes, graues Transportflugzeug mit lauten Propellern hebt ab. Insgesamt will die Bundeswehr 70 Rettungskräfte nach Venezuela bringen. Sie gehören zum Technischen Hilfswerk und zum internationalen Katastrophenschutzteam AdFire. Unter ihnen ist Peter Benz vom THW, der schon häufiger in einem Erdbebengebiet war.
13: Die Bilder, die wir gesehen haben, sind wirklich erschreckend. Wir waren vor 3 Jahren in der Türkei gewesen nach dem Erdbeben, haben da auch die Zertrümmerung gesehen. Aber was ich hier gesehen habe, sind viel mehr Hochhäuser, viel mehr Betonbebauung. Wir werden sicherlich mit ganz, ganz viel Zerstörung und ganz viel Leid konfrontiert sein.
12: Alle Rettungskräfte sind ehrenamtliche Helfer. Und viel Zeit, um sich auf ihren Einsatz in Venezuela vorzubereiten, hatten sie nicht, erklärt THW-Präsidentin Sabine Lackner.
14: Sie kommen gerade aktuell aus 4 Tagen Übung, sind kaum zu Hause gewesen und sofort am Start gewesen. Es gibt spezielle Vereinbarungen mit den Arbeitgeberinnen und Arbeitgebern. Das heißt, 6 Stunden ab Alarmierung ist dieses Team bereit, in den Einsatz zu gehen.
12: In Venezuela ist die Hauptaufgabe der Rettungskräfte aus Wunsdorf die Suche nach Überlebenden. Dafür haben sie auch Spürhunde mit dabei, so Lackner.
14: Wir haben 4 Teams dabei, 2 Hundeführerinnen, 2 Hundeführer, die sehr versiert sind. Wir haben unter anderem eine Hündin dabei, die schon 10 Jahre alt ist, also auch eine sehr erfahrene Kraft sozusagen. Und mit technischem Gerät können wir dann helfen, Menschen aus den Trümmern zu retten und dann dem medizinischen Personal zu übergeben.
12: Außerdem haben THW und AdFire tonnenweise Hilfsgüter für die Menschen vor Ort mit. Feldbetten, Stromgeneratoren, Wasseraufbereitungsanlagen oder auch mobile Duschen. Um die Flüge abzusichern, ist auch Personal der Bundeswehr an Bord, sagt Oberst Markus Knoll vom Lufttransportgeschwader.
15: Wir haben jeweils 2 Menschen Sicherheitspersonal dabei, die einfach unser Flugzeug absichern. weil wir nicht wissen, auf welchen Plätzen wir noch landen müssen. Wir sind darauf eingestellt, auch kleinere Plätze, entlegenere Plätze anzufliegen, um dort Hilfsgüter reinzubringen.
12: Ja, und während die Rettungskräfte jetzt auf dem Weg nach Venezuela sind, zählt für die Menschen vor Ort jede Minute. In der Regel sind die...
16: Wir müssen mal kurz drüber sprechen. Achtung, es ist ein Falschfahrer auf der B42 Wiesbaden Richtung Rüdesheim zwischen Eltville, Kietricher Straße und Erbach kommt Ihnen ein Falschfahrer entgegen. Vorsicht bitte in beiden Richtungen.
14: Auch noch Wunder, dass Menschen lebend gerettet werden. Aber diese Zeit ist jetzt wirklich essentiell.
16: Saudi-Arabien tritt bei dieser WM in drei Rollen gleichzeitig auf. Als teilnehmende Fußballnation auf dem Platz, als globaler Hauptsponsor auf allen Banden aller 104 Spiele und als Staatsfonds. Jedes TV-Bild dieses Turniers ist gleichzeitig saudi-arabische Staatswerbung, ob der Zuschauer das weiß oder auch nicht. Das Engagement hat System, wie Robert Krampe berichtet.
17: Ein Name ist bei dieser Fußball-Weltmeisterschaft unübersehbar. Immer wieder taucht er auf den Werbebanden auf: Aramco. Das saudische Erdölförderunternehmen ist Hauptsponsor bei dieser Weltmeisterschaft. Der Vertrag mit dem Weltfußballverband FIFA geht über 4 Jahre. Doch Aramco, das sich bei der WM hunderten Millionen TV-Zuschauern als gewöhnliches Unternehmen präsentiert, sei alles andere als normal, warnt Nicholas McGeehan von der Menschenrechtsorganisation Fair Square. Nominell handelt es sich um ein privates Unternehmen. Doch man sollte sich keine Illusionen machen, es ist ein Arm des saudischen Staates, der es benutzt, um seine politischen und ökonomischen Ziele zu erreichen. Es ist eine äußerst gefährliche Einrichtung, die mit dem Staat verbunden ist. Aramco ist das größte Ölunternehmen der Welt. 98% gehören dem saudischen Staat. Der Konzern hat das Monopol über alle Ölreserven Saudi-Arabiens, die zweitgrößten Reserven weltweit. Das Königreich gibt dieses Geld unter anderem für Sport, für Investitionen, für Einflussnahme aus. Auch um die weiterhin kritische Menschenrechtslage im Land zu kaschieren, meint Abdullah Alaoud. Der saudische Anwalt und Menschenrechtsaktivist lebt in Washington im Exil. Sie wollen nicht wegen der Verhaftungen so vieler Aktivisten, so vieler Frauen und Menschenrechtsverteidiger in Erinnerung bleiben und auch nicht wegen der grenzüberschreitenden Repressionen, die sie betrieben haben. Sie wollen, dass das Geld, das sie in den Sport investieren, all diese Dinge weißwäscht. Alaoud weiß, wovon er spricht. Sein Vater setzte sich einst für Reformen und politische Teilhabe ein. Seit 2017 sitzt er in Einzelhaft. Die Anklage fordert die Todesstrafe. 19 Mitglieder seiner Familie dürfen Saudi-Arabien nicht verlassen. Er selbst kann als Regimekritiker nicht zurück. Zu gefährlich, sagt Abdullah Alaoud. Im vergangenen Jahr 2025 kam es zur höchsten Zahl an Hinrichtungen in der Geschichte des Landes. Darunter auch ein Journalist, der Mitte des Jahres hingerichtet wurde. 2 Frauen wurden im Gefängnis schikaniert, zusammengeschlagen und müssen dort leiden, weil sie sich für Menschenrechte einsetzen. 2034 wird Saudi-Arabien selbst die Weltmeisterschaft ausrichten. Es ist das sichtbarste Zeichen einer Strategie, die weit über den Fußball hinausgeht, so Nicholas McGeehan von der Organisation Fair Square. Das Sponsoring durch Aramco ist wahrscheinlich das deutlichste Zeichen für Fußballfans, wie die Zukunft des saudischen Engagements im Fußball aussehen wird. Saudi-Arabien will die Macht der Werbung und die Kraft des Sports nutzen, um die Nachfrage nach Öl anzukurbeln. Daher ist es unglaublich wichtig, dass diese Verbindung zwischen Fußball und Aramco hinterfragt wird. Heute Nacht spielt Saudi-Arabien um den Einzug in die K.O.-Runde bei dieser WM. Doch auch wenn die Mannschaft ausscheidet, das Land bleibt bis zum Finale bei diesem Turnier gut sichtbar. Und damit auch die Frage, welchen Preis der Fußball für dieses Geld zahlt.
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16: International bekannt wurde er durch seine Bestseller-Krimiserie um den Polizisten Harry Hole, der norwegische Schriftsteller Jo Nesbø. Seine Bücher haben sich über 60 Millionen Mal verkauft. Gestern ist das neue Buch Nesbøs erschienen. Nun aber kein klassischer Krimi, sondern ein für sich stehender endzeitlicher Roman. Insel der Ratten heißt er. Tobias Wenzel hat ihn gelesen und mit Jo Nesbø in Oslo gesprochen.
18: It was just a feeling of doomsday because of the COVID pandemic.
19: Ich hatte während der Covid-Pandemie das Gefühl, dass der Weltuntergang bevorsteht. erinnert sich Hugh Nesbø, wie ihm die Idee zu seinem dystopischen Roman Insel der Ratten kam. Der beginnt mit dem Ende. 15 Personen warten auf einem Hochhaus, auf einen Hubschrauber, der sie auf ein autarkes Schiff bringen soll, eine Arche Noah für Superreiche. Währenddessen versuchen unten Menschen verzweifelt, ins Hochhaus einzudringen.
20: Vom Dach eines 90-stöckigen Wolkenkratzers sieht man die ameisenartigen Menschen nicht, die in panischer Flucht durch die Straßen hetzen. Man hört weder die Schreie derjenigen, die niedergeschlagen werden, noch ihr Flehen um Gnade oder das Klicken des sich hebenden Hahns. Nur die Schüsse hört man und das Brüllen eines einzelnen Motorrads.
19: Mit nur wenigen Sätzen zieht uns Nesbø gekonnt in die endzeitliche Stimmung. Wir befinden uns an der Westküste der USA. Im Land und wohl auch in der restlichen Welt herrscht nach einer verheerenden Pandemie das Gesetz des Stärkeren. Die Gefängnisse wurden geöffnet, die Polizei hat die Kontrolle verloren. Banden kämpfen um Nahrung, Benzin und Waffen. Unter den Reichen auf dem Hochhausdach sind der Unternehmer Colin, der sich vorübergehend auf eine Insel mit Rattenplage in Sicherheit gebracht hat, und sein ehemaliger Anwalt und Freund Will. Collins Sohn Brad hat als Kopf einer Motorradbande Wills Tochter entführt und aus unerwiderter Liebe ermordet. Plädiert Will weiter für das Recht oder übt er Rache? Das ist die zentrale Frage dieses hochspannenden, intelligent konstruierten, aber auch sehr brutalen Romans. Hugh Nesbø.
18: In this book I wanted to present what's there if you take away rule of law.
21: In diesem Buch wollte ich aufzeigen, was eine Gesellschaft ohne Rechtsstaatlichkeit bedeutet. Wenn das Gesetz des Dschungels herrscht, dann werden Fleischerhaken zum Foltern eingesetzt. Dann wird sinnlos getötet. Deshalb habe ich das so brutal geschildert. Als junger Mann hat mich Anarchie angezogen, weil ich Regeln nervig fand. Aber heute glaube ich, eine Gesellschaft ohne Regeln ist wie die Hölle.
18: A society without rules, that is like hell.
19: Damit Will von Brad ablässt, besorgt Brads Vater Colin ihm und seiner Familie Tickets für das rettende Schiff. Dann stehen sie auf dem Dach des Hochhauses und es fragt sich, ob Will nicht doch noch zuvor eine Racheaktion angestoßen hat. Als Leser dieses Romans, den Günter Frauenlob wunderbar flüssig übersetzt hat, horchen wir in uns selbst hinein. Wofür hätten wir uns an Wills Stelle entschieden? Für Recht oder Selbstjustiz? Und Hugh Nesbø?
18: The questions I ask in my stories are questions that I not necessarily have an answer to.
21: Auf die Fragen, die ich in meinen Büchern aufwerfe, habe ich nicht unbedingt Antworten. Ich stelle gern moralische Dilemmata zur Diskussion. Aber nehmen wir an, dass jemand wie im Buch ein enges Mitglied meiner Familie umbringt. Ich glaube, die Vernunft ist die Sklavin der Gefühle. Ich würde mich also wohl von meinen Emotionen leiten lassen und Rache begehen, um mich besser zu fühlen. Langfristig würde ich mich natürlich nicht besser fühlen. Das ist wie beim Alkoholiker, der einen Drink braucht. Er weiß, dass er ihn ruiniert, aber er muss ihn trotzdem nehmen.
19: Hugh Nesbø hat mit Insel der Ratten einen Page-Turner geschrieben, der uns nachdenklich stimmt. Ist die zivilisatorische Errungenschaft einer regelbasierten Ordnung fragiler, als wir glauben?
16: Tobias Wenzel über Jo Nesbøs Roman Insel der Ratten. Das Buch wurde aus dem Norwegischen von Günter Frauenlob übersetzt und ist im Ullstein Verlag erschienen. Wenn Sie es lesen wollen, es hat 208 Seiten und kostet gebunden 19,99 €.
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16: Die Krise beim Autobauer Volkswagen könnte viel größere Folgen haben als bisher gedacht. Nach NDR-Informationen wird im Konzern darüber gesprochen, weltweit rund 100.000 Jobs zu streichen. 4 Werke könnten geschlossen werden. Die Augsburger Allgemeine meint, diese Krise hat dramatische Symbolkraft.
22: Mit Volkswagen wackelt ein weltweites Wahrzeichen für die Leistungsfähigkeit der deutschen Industrie. Die Ursachen für die VW-Misere sind vielfältig. Sie reichen von immer härterer internationaler Konkurrenz über Missmanagement, das im Abgasskandal gar kriminelle Ausmaße annahm, eine zu späte Fokussierung auf neue Entwicklungen, etwa in der E-Mobilität, bis hin zu deutscher Bürokratie und Kosten. Woran der Autobauer leidet, ist längst kein Husten mehr. Vielmehr scheint es, dass die Grippe voll ausgebrochen ist und die Lungenentzündung droht. Was das für Deutschland bedeutet, kann sich jeder ausmalen.
16: Die Süddeutsche Zeitung fordert einen Plan für die Zukunft, der länger hält als ein paar Monate. Und da seien auch die Gewerkschaften gefordert. Die Arbeitnehmer sollten jetzt nicht blockieren, schreibt die SZ.
22: An vielen Stellen wird es richtig wehtun müssen. Und selbst dann ist nicht sicher, wie gut der Autokonzern die nächsten Jahre überstehen wird. Die Probleme in China und den USA werden nicht kleiner werden. Die Gewinne von dort kommen nicht mehr zurück. Jetzt hilft es nur, das Unternehmen so aufzustellen, dass man auch mit Elektroautos Geld verdient, um zumindest einen Teil der Arbeitsplätze in Deutschland zu sichern.
16: Vom Auto zur Bahn. Auch da gibt es Probleme. Es geht aber nicht nur um den Konzern, sondern um das Bahnhofs-Megaprojekt Stuttgart 21. Denn jetzt ist es offiziell, die Eröffnung des neuen Tiefbahnhofs verschiebt sich noch einmal um 5 Jahre auf Ende 2031. Die Gesamtkosten steigen auf 14,5 Milliarden Euro, nochmal 3 Milliarden mehr als zuletzt geplant. Die Studioleiterin des SWR in Stuttgart, Sibylle Müller, spricht in ihrem Kommentar von einem Offenbarungseid.
1: Die Komplexität der Digitalisierung unterschätzt, die Planung unvollständig und unrealistisch. Das heißt, dass die Projektverantwortlichen ihr Projekt in letzter Konsequenz nicht im Griff hatten. Das ist erschütternd bei einem Vorhaben, das von einer Bundeskanzlerin einmal als Maßstab für die Zukunftsfähigkeit Deutschlands bezeichnet wurde. Ernüchternd nennt die neue Bahnchefin Palla die Ergebnisse ihrer internen Revision. Ein schwaches Wort. Aber die Projektpartner Stadt, Land und Region sind schon dankbar, dass ihnen jetzt Ehrlichkeit und Neuaufstellung versprochen wird. Sie sind angewiesen auf das, was die Bahn an Planung vorlegt. Deshalb ist das jetzt die letzte Chance für die Manager des Staatsunternehmens Bahn, zu zeigen, dass sie wissen, was sie tun und es auch können. Die Politik darf allerdings auch nicht nur daneben stehen, denn auf dem Spiel steht neben dem Bahnverkehr das Vertrauen darauf, dass dieses Land funktioniert.
16: Kommentiert Sibylle Müller vom SWR. Die Rheinpfalz aus Ludwigshafen kommentiert, im Stuttgarter Milliardengrab würden Unsummen versenkt und mit dem

0: Buenas tardes, hallo und herzlich willkommen in Guadalajara in Mexiko. 46.300 gehen rein in dieses Stadion und es ist ein echter Schnalzer, den wir heute hier zu früher Stunde für euch parat haben, um gleich 2 Uhr deutscher Zeit, nämlich Spanien gegen Uruguay. Die Spanier können sich nicht hundertprozentig sicher sein, dass, wenn sie das hier über mit Unentschieden über die Zeit blödeln, dass sie tatsächlich als Gruppenerster weiterkommen. Denn es könnte bei einem hohen Kantersieg parallel von Kap Verde gegen Saudi-Arabien tatsächlich so kommen, dass dann die Kap Verde am Ende auf Platz 1 sind. Das ist wahrscheinlich relativ, ja, unwahrscheinlich, aber man weiß ja nie. Und Uruguay, Florian Winkler, die Urus, die brauchen heute unbedingt einen Sieg.
1: Ja, bei den Uruguayern ist diese WM noch unter keinem guten Stern. Riesige Enttäuschungen für die Celeste, den Weltmeister von 1930 und 1950. Ein 1-1 gegen Saudi-Arabien, nur bei dieser Qualität. Ein 2-2 gegen Kap Verde. Und jetzt gegen Spanien schon massiv unter Druck. Niederlage absolut verboten. Würde das aus in dieser Gruppenphase sehr wahrscheinlich besiegeln. Dazu dieser ganze Krach zwischen Trainer Marcelo Bielsa, El Loco, wie sie ihn nennen, der Verrückte. Und es ist wieder in der Teamchemie, Trainer-Mannschaft, wie schon bei der Copa America vor 2 Jahren, stimmt's anscheinend nicht. Federico Valverde ist da hingegangen und sagt, so Trainer, so können wir es nicht machen, das passt einfach nicht, Training passt nicht, Belastungssteuerung passt nicht, deine Ansprache passt nicht, wir müssen was ändern.
0: Ja, er wirkt auch relativ destruktiv, auch gerade bei den Hymnen stand er da, keine Miene verzogen, während die Fans auf der Tribüne kräftig geweint haben. Und sie schauen natürlich dann alle auch auf ihren Chef und sagen, was ist denn los, warum zeigst du überhaupt keine Gefühle, was ist denn irgendwie nicht richtig bei dir? Und vor allem auch das Riesenproblem Fernando Muslera, über den werden wir später nochmal eingehen. Das ist nämlich der Torwart, 40 Jahre inzwischen schon alt, aber man muss sagen, 3 Tore sind inzwischen schon auf seine Kappe gegangen. Und auch da gibt es Zweifel in Uruguay, ob er der richtige Mann ist, die richtige Nummer 1. Hätten ja auch noch andere, die sie bringen könnten, zum Beispiel Sergio Roquette oder Santiago Mele, die deutlich jünger sind und vor allen Dingen auch beim Rauflaufen sicherer, als das bei Fernando Muslera der Fall gewesen ist. Spielt ja inzwischen bei Estudiantes in Argentinien. Kreise werden gemacht und dann wird sich nochmal eingeschworen auf diese Partie. Und wir erwarten nichts anderes, Florian Winkler und ich, als einen absoluten offenen Schlagabtausch. Ich hoffe mal, dass die Urus nicht nur hinten drin stehen werden. Einer ist natürlich wieder dabei, Flo, von Beginn an. Und das ist der Mann, der so ein bisschen, würde ich mal sagen, der Unterschiedsspieler ist bei den Spaniern. Als er schon in der ersten Partie beim Unentschieden reingekommen ist gegen Kap Verde, da hat man gemerkt, er reißt alle mit. Alle haben auf ihn geguckt. Lamine Yamal.
1: Ja, der hat eine super Partie gegen Saudi-Arabien gemacht. War ganz, ganz wichtig. Aber jetzt wollen wir erstmal wieder den Hymnen im Stadion von Guadalajara in Mexiko lauschen.
2: Estimada afición. Pedimos a todos los espectadores que se pongan de pie, si pueden, para guardar un minuto de silencio en homenaje a las víctimas de los terremotos ocurridos en Venezuela.

0: Ganz kurze Schweigeminute für die Erdbebenopfer in Venezuela. Da haben sich dann die Starting Elves aufgestellt. Links Uruguay, rechts um den Mittelkreis die Spanier. Und dann ist es ganz kurz ruhig gewesen hier im Stadion von Guadalajara. Jetzt wird es gleich laut werden, denn jetzt wird das Spiel gleich beginnen. Das Ganze unter der Regie von Schiedsrichter Ismael Elfat aus den USA. Und jetzt wird runtergezählt und dann geht's hier rein. Die wilde Fahrt kann endlich beginnen. Es ist das 63. WM-Spiel bei dieser Fußball-Weltmeisterschaft und der Anstoß ist erfolgt. Übrigens, nur mal für alle Statistikfreunde, das 63. Das war bei der letzten Weltmeisterschaft in Katar vor 4 Jahren. Das Spiel um Platz 3. Nur mal zu sagen, wie aufgebläht das Ganze hier ist. Und wir sind immer noch in der Vorrunde. Zwar nähern wir uns dem Ende der Vorrunde, aber trotzdem natürlich eine riesenlange Putze, ein Riemen, wie man sich so gar nicht richtig vorstellen konnte. Jetzt wissen wir, wie lang es wirklich sein kann.
1: Ja, jetzt wissen wir, wie sich einfach 3 Wochen Vorrunde knapp anfühlen bei einer Weltmeisterschaft. Uruguay hat den Druck, die müssen liefern. Also von daher bin ich komplett bei dir. Die Hoffnungen gehen auf, dass die Uros hier liefern, dass sie auf jeden Fall nach vorne spielen, dass sie einen Weg nach vorne auch suchen an Spanien. Klar, alles andere als der Gruppensieg wäre ein Stück weit eine Majestätsbeleidigung in dieser Gruppe. Ganz klar für einen der Titelkandidaten. Die Franzosen haben es vorgemacht und auch sich da den Gruppensieg gesichert, haben sich wirklich auch gesteigert zum Turnierverlauf. Jetzt aber erstmal der Ballverlust von den Uruguayern auf der zentralen Position. Yamal legt links in den Strafraum und Oyarzabal. Erster Abschluss, 2. Spielminute. Spanien übrigens in den weißen Trikots mit weinroten Nummern hinten drauf. Die Uruguayer komplett in dunkelblau und dieser Rückpass, der da gestartet wurde. Ich glaube, es war von Ugarte komplett ins Nirgendwo, 20 Meter vor dem Tor. Und dann passt Yamal auf und der Abschluss von Oyarzabal mit dem linken Fuß. Gerade noch so abgeblockt, aber Oyarzabal, auf den müssen sie achten. Auf den Mann, der schon 2 Tore gemacht hat für die Spanier und eine Vorlage. Also der ist so ein bisschen der Topscorer, das heißt so ein bisschen, er ist der Topscorer gerade bei Spanien.
0: Er hat das Momentum auf seiner Seite. Jetzt bringt Benja erstmal den Ball in den Fünfer rein. Rausgekommen und zugepackt von Torwart Fernando Muslera, wie gesagt, nicht mehr in seiner Prime, aber trotzdem eigentlich noch